0: 2 ist mit 49.000 Unterschriften die Initiative Karfreitag, Feiertag für alle, gefolgt von der Initiative, die eine verfassungsrechtlich abgesicherte Mindestzahl von Polizistinnen und Polizisten fordert, mit 40.100 Unterschriften. Das Volksbegehren Transparenz im Parlament, das sich dafür einsetzt, die im Zuge der Parlamentssanierung eingebaute elektronische Abstimmungsanlage in Betrieb zu nehmen, kommt auf knapp 39.000 Unterschriften. Leicht abgeschlagen mit 27.000 Unterschriften die Initiative zur Wiedereinführung der Wahlpflicht bei Nationalrats- und Bundespräsidentenwahlen.
1: Und jetzt zum Wetter mit Thomas Wostal.
2: Die Hitzewelle hält noch gut eine Woche an, also bis Ende Juni. Heute am Dienstag erwarten uns verbreitet um die 30 Grad mit Spitzenwerten bei 34. Und im Großteil Österreichs ist es den ganzen Tag recht sonnig. Regenschauer gibt es am Vormittag nur vereinzelt, am ersten im Norden. Am Nachmittag kann es besonders im Bergland stellenweise gewittern. Völlig trocken bleibt es im Osten, so vom Weinviertel über Wien bis zum Burgenland. Am Mittwoch wieder hochsommerlich mit großer Hitze, Sonne und einzelnen Gewittern am Nachmittag im Bergland.
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1: Im Studio Sebastian Rosenauer, es ist 3 Uhr. Der britische Premier Keir Starmer tritt zurück. Er war der 6. Regierungschef innerhalb der letzten 10 Jahre. Es war ein turbulentes Jahrzehnt für Großbritannien, denn genau am 23. Juni 2016 haben sich die Briten dazu entschieden, aus der EU auszutreten. Bei dem Brexit-Referendum waren damals 52% für einen Austritt, 48% dagegen. Aus London, Jörg Winter.
2: Versprochen wurde viel, gewarnt ebenso. Fest steht, wirtschaftlich war der Brexit für Großbritannien ein Schuss ins Knie. Die britische Wirtschaft ist heute 4-8% weniger groß, verglichen mit einem Szenario ohne Austritt. Die Analysen schwanken massiv, egal welche Zahl genau stimmt, der Brexit ist dem Land teuer gekommen. Kleine Unternehmen sind am meisten betroffen, als Personengruppe junge Jobsuchende, Studenten auf beiden Seiten des Ärmelkanals, denen Möglichkeiten genommen wurden, weil es keinen freien Personenverkehr mehr gibt. Großbritannien hat nach außen an Einfluss verloren, nach innen an Stabilität. Das zeigt auch der jetzt angekündigte Rücktritt von Keir Starmer. Er ist der 6. Premierminister seit dem Referendum und jetzt kommt der 7. Das wird mit großer Wahrscheinlichkeit Andy Burnham sein, bisher Bürgermeister von Manchester.
1: Das ist jetzt wichtig für alle, die sich ein mobiles Klimagerät zur Abkühlung holen wollen. Wenn im selben Haushalt nämlich auch eine Gastherme installiert ist, könnte das zu einer gefährlichen Kombination werden. Robert Salzer berichtet.
3: Mobile Klimageräte scheinen eine einfache und relativ billige Lösung für Hitzetage und vor allem Nächte zu sein. Beim Feuerwehrverband sieht man allerdings die Gefahr einer Kohlenmonoxidvergiftung, wenn in der Wohnung auch eine Gastherme installiert ist. Mobile Klimageräte führen nämlich warme Luft über einen Schlauch ins Freie ab. Dadurch entsteht in der Wohnung ein Unterdruck. Dieser kann dazu führen, dass Abgase aus der Therme nicht mehr über den Kamin abgeführt werden und in die Wohnräume zurückströmen. Je heißer die Tage, desto kritischer diese Situation, denn die Hitze kann zusätzlich zu einem sogenannten Luftstoppel führen, der verhindert, dass Abgase aus dem Kamin entweichen. Es steigt damit die Gefahr einer Kohlenmonoxidansammlung.
4: Die Fußball-WM 2026.
1: Frankreich gewinnt gegen den Irak mit 3:0. Die Torschützen zweimal Mbappé und einmal Dembélé. Das Spiel war wegen eines Gewitters für fast 2 Stunden unterbrochen worden. Und im zweiten Spiel der Gruppe I zwischen Norwegen und Senegal ist jetzt Halbzeitpause. Es steht 1:0 für Norwegen durch ein Tor von Markus Holmgren-Pedersen. Und jetzt zum Wetter mit Thomas Vostal.
5: Die nächsten Stunden sind im Großteil Österreichs ganz gut zum Lüften, bei Tiefstwerten zwischen 10 und 18 Grad. Allerdings eine weitere Tropennacht gibt es dagegen im Raum Wien mit durchwegs über 20 Grad. Tagsüber wird es heute wieder heiß. Der Dienstag bringt uns Höchstwerte zwischen 27 und 34 Grad und im Großteil Österreichs ist es den ganzen Tag recht sonnig. Regenschauer gibt es am Vormittag nur vereinzelt, am ehesten im Mühlviertel. Am Nachmittag kann es besonders im Bergland stellenweise gewittern. Durchwegs trocken bleibt es im Osten.
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1: Im Studio Sebastian Rosenauer, es ist 4 Uhr. Bundeskanzler Christian Stocker, ÖVP, sagt Nein zu den Enthaftungsplänen von Justizministerin Anna Sporrer, SPÖ. Sie will die überfüllten Gefängnisse entlasten und dazu 500 Häftlinge frühzeitig freilassen. Stefan Kappacher berichtet.
2: Die 500 Häftlinge sollen laut Plan der Justizministerin bei einer Einmalaktion freigehen. Betroffen werden Insassen mit geringen Haftstrafen, die sollen leichter vorzeitig entlassen werden können. Von ÖVP-Obmann Bundeskanzler Christian Stocker kommt dazu jetzt ein Jet. Zitat aus einer Aussendung.
3: Es wird keine Massenfreilassungen geben. Wenn wir per Sondergesetz hunderte Straftäter freilassen, würde das Vertrauen in den Rechtsstaat zu Recht massiv beschädigen.
2: Es brauche andere Maßnahmen, um die Effizienz in den Strafanstalten zu erhöhen, sagt Stocker. Unumstritten in der Koalition bleibt, dass Häftlinge, die kein Aufenthaltsrecht haben, künftig nach Absitzen einer Mindeststrafe auch ohne ihre Zustimmung abgeschoben werden können. Die österreichischen Gefängnisse sollen so um etwa 300 Insassen pro Jahr entlastet werden.
4: Die Fußball-WM 2026.
1: Österreich verliert das zweite Gruppenspiel am Abend gegen Argentinien. Lionel Messi trifft doppelt und vergibt sogar einen frühen Elfmeter. Die österreichischen Fans, die mit in die USA gereist sind, tragen die Niederlage mit Fassung. Berichtet aus Dallas Christoph Kohl.
5: Extremely happy. Come on, vamos Argentina, vamos.
6: Partylaune bei den argentinischen Fans. Weniger Jubel gibt es bei den Österreichern, aber die tragen die Niederlage mit Fassung.
7: Leider haben wir verloren, aber wir haben eigentlich sehr gut gespielt.
8: Ich glaube, man hat die Niederlage ja vielleicht ein bisschen erwartet.
9: Wir haben uns von der guten Seite gezeigt, wir brauchen nicht verstecken gegen einen Weltmeister.
6: Zumindest in Sachen Stimmung waren sie den Argentiniern im Stadion überlegen.
10: Austrian Fans were phenomenal.
9: Von den Fans haben wir eine gute Stimmung gemacht, obwohl wir in der Unterzahl waren.
6: Und in einem sind sich alle einig, Mann des Spiels war er.
11: Der Messi ist ein unglaublich guter Spieler.
12: He's like the idol.
6: Jetzt geht es für viele Fans weiter nach Kansas City zu Österreich gegen Algerien.
13: Algerien hat kein Messi.
1: Ja, Algerien hat keinen Messi. Wer auch keinen Messi hat, ist Norwegen. Die haben aber Erling Haaland und der hat vor kurzem im Spiel gegen den Senegal doppelt getroffen. In der Nachspielzeit gelingt den Senegalesen noch der Anschlusstreffer, aber es reicht nicht. Norwegen besiegt Senegal mit 3:2. Und jetzt zum Wetter mit Thomas Wostal.
14: Die Hitzewelle hält noch gut eine Woche an, also bis Ende Juni. Heute am Dienstag erwarten uns verbreitet um die 30 Grad mit Spitzenwerten bei 34. Und im Großteil Österreichs ist es den ganzen Tag recht sonnig. Regenschauer gibt es am Vormittag nur vereinzelt, am ehesten im Norden. Am Nachmittag kann es besonders im Bergland stellenweise gewittern. Völlig trocken bleibt es im Osten, so vom Weinviertel über Wien bis zum Burgenland. Am Mittwoch wieder hochsommerlich mit großer Hitze, Sonne und einzelnen Gewittern am Nachmittag im Bergland.
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2: Am Mikrofon Martin Balder. Für Gleichfunks Volksbegehren ist am Abend die Eintragungswoche zu Ende gegangen. Keines davon kam auch nur in die Nähe der 100.000 Unterschriften, die für eine Behandlung im Parlament notwendig gewesen wären. Am stärksten hat die Initiative für Gratis-Verhütungsmittel abgeschnitten. Stefan Kappacher fasst zusammen.
3: Fast genau 60.000 Stimmberechtigte haben das Volksbegehren Gratis Verhütung unterzeichnet, das die kostenlose Abgabe von Kondomen fordert, aber auch hormonelle Verhütungsmittel sind gemeint. Auf Platz 2 ist mit 49.000 Unterschriften die Initiative Karfreitag, Feiertag für alle, gefolgt von der Initiative, die eine verfassungsrechtlich abgesicherte Mindestzahl von Polizistinnen und Polizisten fordert, mit 40.100 Unterschriften. Das Volksbegehren Transparenz im Parlament, das sich dafür einsetzt, die im Zuge der Parlamentssanierung eingebaute elektronische Abstimmungsanlage in Betrieb zu nehmen, kommt auf knapp 39.000 Unterschriften. Leicht abgeschlagen mit 27.000 Unterschriften die Initiative zur Wiedereinführung der Wahlpflicht bei Nationalrats- und Bundespräsidentenwahlen.
2: Bundeskanzler Christian Stocker, ÖVP, hat den Plänen von Justizministerin Anna Sporrer, SPÖ, eine Absage erteilt. Die von Sporrer geplante vorzeitige Entlassung von rund 500 Häftlingen werde es nicht geben. Per Sondergesetz hunderte Straftäter freizulassen, würde das Vertrauen in den Rechtsstaat massiv beschädigen, so Stocker. Stattdessen sollten ausländische Straftäter ihre Haftstrafen verstärkt in ihren Heimatländern absitzen. Sporrer wollte mit der Amnestie eine Entlastung der überfüllten Gefängnisse erreichen. In Kanada sind bei einem Schusswaffenangriff 3 Menschen getötet worden. Der Täter hat in einem Hotel in Montreal einen Polizisten erschossen und dann das Feuer auf alarmierte weitere Beamte eröffnet. Er wurde bei dem Schusswechsel getötet, ebenso ein Zivilist, wobei noch unklar ist, von wem. Der Täter hat laut Medienberichten ein hasserfülltes Manifest hinterlassen und soll Anhänger der frauenfeindlichen Incel-Bewegung gewesen sein. Bei der Fußball-WM haben sich nach Argentinien mit dem 2:0 gegen Österreich noch 2 weitere Teams den Aufstieg ins 16. Finale gesichert. Frankreich mit einem 3:0 gegen den Iran und Norwegen mit einem 3:2 gegen Senegal. Das waren die Nachrichten mit Martin Balder. Und nun zum Wetter.
4: Wir sind mittendrin in einer Hitzewelle. Am Nachmittag liegen die Höchstwerte zwischen 27 und 34 Grad. Damit erwartet uns heute zum Beispiel in Bad Deutsch-Altenburg der 7. Hitzetag in Folge, also der 7. Tag mit Temperaturen über 30 Grad. Dazu scheint in ganz Österreich oft die Sonne. Wolken sind aber auch dabei, die meisten gibt es am Nachmittag. Stellenweise kann es auch nass oder gewittrig werden. Am größten ist die Schauer- und Gewitterwahrscheinlichkeit diesmal im Hügel- und Bergland. Lebhafter Nordwind frischt heute vom Weinviertel über Wien bis ins Nord- und Mittelburgenland auf. Und damit geht die Schwüle hier zumindest ein bisschen zurück. Wie geht es morgen weiter? Die meiste Zeit scheint die Sonne. Vom Weinviertel bis ins Burgenland bleibt es sogar den ganzen Tag über strahlend sonnig. Außerdem gibt es diesmal nur ganz wenige gewittrige Schauer, am ehesten in den Alpen. Es bleibt heiß, die Temperaturen klettern morgen auf 27 bis 34 Grad. Und Stichwort Hitze, die bleibt uns auch in der zweiten Wochenhälfte. So viel zum Wetter von Nathalie Auer.
5: Sicher unterwegs mit Radio Kärnten, grundsätzlich alles ruhig. Der Blöckenpass ist aber wegen Bauarbeiten auf italienischer Seite bis 6.30 Uhr gesperrt. Auch das Nassfeld ist wegen einer Baustelle gesperrt. Ausweichen ist daher nur großräumig möglich, zum Beispiel über Arnoldstein. Gute und vor allem sichere Fahrt.

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1: Morgen, Mike.
2: Wie geht's?
1: Ja, gut, und dir?
2: Wo? Ja, ja, ja, ja.
1: Ja, enttäuscht?
2: Ja.
1: Also,
2: nicht,
1: ich finde es war.
2: Wirklich enttäuscht, aber ein klein wenig ratlos. Ja, weil ich mich dann halt frage, ja, wie werden die das jetzt dann da weiter auf die Reihe bringen? Ne?
1: Also, ich bin optimistisch. Ich finde, gegen einen Weltmeister zu spielen, einen amtierenden Weltmeister, das musst du mal hinbekommen, und für das haben sie wirklich gut gespielt. Also bis zum Schluss ist es ja 1-0 gestanden, und ich finde, das hätte man durchaus vorzeigen können. Also 1-0 gegen das kleine Österreich
2: jo,
1: ist jetzt nicht...
2: Aber jetzt muss man auch sagen, ob du 1-0 verlierst oder 2-0 verlierst, ist plunzen wurscht bei einer WM. Verloren
1: naja,
2: ist verloren,
1: aber
2: die drei
1: ist
2: Punkte
1: schon 8-0 zu verlieren,
2: ja,
1: zum
2: aber
1: Beispiel.
2: Ja, es war, was mich eher irritiert hat, ein ehemaliger Bundesliga-Trainer hat mir in der Nacht eine Nachricht geschickt, und da ist drauf gestanden, Argentinien hat eine durchschnittliche Leistung gereicht, und das stimmt.
1: Ja, aber vielleicht können sie es dieses Jahr auch nicht besser.
2: Wurscht, es hat ihnen gegen die Österreicher eine durchschnittliche Leistung gereicht, um 2-0 zu gewinnen. Also das macht mir da ein bisschen Sorge, was das weitere Vorankommen. Nicht pessimistisch, realistisch. Ja, also,
1: man darf sich ja auch ein bisschen freuen.
2: Es ist auch gestern vieles, ich meine, wie oft sind wir denn gefährlich vor dem Tor aufgetaucht?
1: Für mich zweimal.
2: Einmal, nein, das war das zweite Mal ein Freistoß. Also, ich
1: glaube,
2: gespannt,
1: gegen Algerien gewinnen wir wieder, und dann ist alles
2: ja,
1: gut.
2: Ja, das werden wir auch müssen, fürchte ich. 0463 511 005, sagen Sie uns Ihre Meinung.
1: Ja, die
2: von Manfred,
1: dazu.
2: Genau. Die von Manfred, die kommt auch, ich bin gespannt. Wir haben ein bisschen hin und her geschrieben, also ein bisschen kenne ich seine Meinung schon, aber ich freue mich schon auf seine Analyse. Und jetzt wünschen wir mal einen schönen guten Morgen.

0: 5:12 Uhr. 5:45 Uhr schauen wir uns einmal das Wetter an. Geht das jetzt so weiter?
1: Ja, der Sommer bleibt uns auch heute erhalten. Bis Mittag mit viel Sonne, danach nimmt die Bewölkung zu. Es sind auch heute am Nachmittag wieder Regenschauer und teils kräftige Gewitter mit dabei. Höchstwerte 27 bis 32 Grad. Aktuell in Klagenfurt 18 Grad, in Villach, St. Veit an der Glan und auf der Gerlitzen sind das 17 Grad. In Lienz messen wir 16 Grad, in Völkermarkt und Friesach 15 und in Hermagor und am Katschberg 14 Grad. Und auch morgen gibt es Badewetter, aber das Gewitterrisiko wird geringer.
0: Fein, fein, damit wir auch einmal am späteren Nachmittag noch am See fahren können, weil gestern war es auch wieder so. Ich habe, glaube ich, die Badhosen schon in der Badetasche gehabt. Dann habe ich mir gedacht, na, weiß jetzt nicht, ob sich das noch ausgeht.
1: Das könnte heute auch wieder der Fall sein, okay. Aber morgen und übermorgen, vor allem der Donnerstag, da ist die Wahrscheinlichkeit für Gewitter sehr gering.
0: Passt, dann gehen wir morgen und am Donnerstag, ja. 0463
1: 511 00 und die 5.
0: Wir wollen mit Ihnen plaudern, lassen Sie uns miteinander telefonieren. 0463
1: 511 00 und die 5.
0: Geht schon.

5:17 Minuten, nochmal der Aufruf, bei uns anzurufen, 0463 511 005, 0463 511 005, unsere Telefonnummer. Würde mich freuen, wenn Sie sich bei uns melden. Rufen Sie uns an. Guten Morgen, Kärnten.

0: 7 vor halb 6 sicher unterwegs mit Radio Kärnten auf den Straßen.
1: Auf den Hauptverbindungen kommen Sie überall gut voran. Aktuell sind uns keine Störungen gemeldet worden. Gute und vor allem angenehme Fahrt.
0: Michael, guten Morgen.
2: Guten Morgen, Mike.
0: Guten Morgen. Ja, jetzt frage ich dich als Trainer, als Schiedsrichter wollte ich sagen, das gestrige Fußballspiel. Als Schiedsrichter wirst du mir wahrscheinlich jetzt vom Foul, das zum 1:0 geführt hat, erzählen, oder?
2: Naja, so, dass sich da eigentlich der VAR nicht vorher eingeschalten hat.
0: Wunderlich, ja.
2: Aber anscheinend war es dann wahrscheinlich keins, weil wie man das übersehen kann, ist mir eigentlich ein Rätsel.
0: Ja, das habe ich auch gedacht, ja. Ja.
2: Aber es waren schon einige kuriose Entscheidungen dabei.
0: Mhm.
2: Weil, seien wir mal ehrlich, wenn sich der VAR in der ersten Runde beim Spiel Algerien gegen Argentinien eingeschalten hätte, dann hätte ja der Messi gestern gar nicht spielen dürfen.
0: Okay, weil, warte, jetzt bin ich am falschen Fuß.
2: Naja, da war eine Aktion, wo in der Messi den Algerier hinten auf die Ferse gestiegen ist.
0: Ah, okay.
2: Ohne Ball, das war normal glatt.
0: Rot gewesen, okay.
2: Mhm. Und ich weiß nicht, ob das ein Messi-Bonus war oder nicht, aber ich muss ehrlich sagen, ist da ja brav gekämpft.
0: Ja.
2: 1:0
0: ja.
2: Gegen Argentinien zum Verlieren ist kein Schand. Es war vielleicht nicht das allerbeste Spiel von Österreich,
0: ja.
2: Aber trotzdem.
0: Ja. Aber ich glaube, du hast auch einen Punkt gebracht, Michael. Österreich hat brav gespielt.
2: Ja.
0: Brav und brav gegen Argentinien ist halt auch zu wenig, ja?
2: Ja, das ist es. Und jetzt bin ich eben gerade beim Spielschauen Algerien.
0: Ja, ich auch.
2: Ja. Wenn das AX ausgeht, wo
0: das wäre super.
2: Hoch,
0: ja, ich auch.
2: Dann bist du normal im Achtelfinale.
0: Dann sind wir wahrscheinlich weiter.
2: Dann bist du normal mit 3 Punkten im Achtelfinale und dann muss die Partie gegen Algerien ruhig überspielen, aber Algerien müsste es nochmal anschlagen.
0: Normalerweise schon.
2: Ja, aber ein Punkt wäre gestern durchaus drin gewesen.
0: Ja, wir haben dann auch so in den entscheidenden Phasen, haben wir dann auch gedacht, so das nötige Glück hat dann auch gefehlt, gell?
2: So ist es, absolut. Natürlich gehört Glück auch dazu.
0: Ja.
2: Den Elfer kann es geben. Also ich muss jetzt sagen, dass der unumstritten war. Also,
0: okay.
2: Ja.
0: Der geht
2: in Ordnung.
0: Ja.
2: Der geht in Ordnung. Und ja.
0: Aber der hat uns eh gut getan, der Elfer.
2: Ja,
0: finde ich.
2: Den hat er verschossen.
0: Ja, erstens einmal das, aber zum Zweiten, er hat uns auch gut getan, weil er hat uns wachgerüttelt.
2: Das ist auch so, weil der Messi verschießt nicht viel Elfer.
0: Genau.
2: Und das gerade gegen uns, das war ideal.
0: Das hat gut getan und hat dem Selbstvertrauen gut getan, weil bis zu dem Zeitpunkt waren wir ein bisschen von der Rolle, ist mir vorgekommen.
2: Das stimmt. Ja. Also bis dahin sind wir nicht viel ins Spiel gekommen. Aber schauen wir mal, was der Waschi hätte.
0: Ich bin auch gespannt darauf, Michael. Danke dir vielmals für den Anruf.

0: halb sechs in ein paar Sekunden. Barbara Veit im Studio. Schönen guten Morgen.
1: Guten Morgen.
0: Es wird Zeit für die Neuigkeiten aus der Radio Kärnten Nachrichtenredaktion hier bei uns in der Morgenshow von Radio Kärnten. Es geht los.
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3: Zu einem Alkunfall ist es am Abend im Bezirk Villach gekommen. Ein 63-jähriger betrunkener Mann ist auf der Ariacher Straße gefahren und nach seinen Angaben wegen des Starkregens und der schlechten Sicht auf die Gegenfahrbahn gekommen. Dabei hat er das Auto einer 83-Jährigen touchiert, das ins Schleudern geraten und rund 5 Meter über eine Böschung gestürzt ist. Die Rettung hat beide Lenker mit Verletzungen unbestimmten Grades ins LKH Villach gebracht. Wegen eines Sekundenschlafs ist ein 79-Jähriger mit seinem Auto auf Zuggleise gestürzt. Der Mann war am Abend in Klagenfurt unterwegs und ist auf Höhe des Strandbades rechts von der Straße abgekommen. Infolgedessen ist das Auto durch eine Steinmauer gebrochen und über eine Böschung auf ein Bahngleis gefallen. Der Pensionist ist unverletzt geblieben. Die Bahnstrecke war für die Zeit der Bergung gesperrt. Menschen, die vom Mölltal aus mit dem Zug pendeln, sind verärgert. Ihr gewohnter Frühzug, der Euronight um kurz nach 5, bleibt nicht mehr in Malnitz stehen. Grund sei eine geplante Baustelle, heißt es von der ÖBB. Die Fahrplanänderung dauere bis 16. Oktober. Bis dahin sei die Alternative der Nightjet um 5.42 Uhr, so die ÖBB. Anna, heute wird es richtig heiß.
4: Es bleibt hochsommerlich, am Vormittag sehr sonnig, am Nachmittag ziehen Quellwolken auf und es steigt die Gewittergefahr, Höchstwerte 27 bis 32 Grad. Sicher unterwegs mit Radio Kärnten, nach wie vor alles ruhig, Sie kommen überall noch gut voran. Gute Fahrt!
0: Fußball, Weltmeisterschaft, was hat sich zugetragen? Ja, beginnen wir mit Argentinien gegen Österreich, bekanntermaßen 2:0 Österreich, also verloren und es waren wieder mal die Messi-Festspiele, aber das werden wir doch genauestens analysieren. Das zweite Spiel in der Gruppe J, Jordanien-Algerien, das aus unserer Sicht extrem wichtig ist, gerade im Gange. In der 32. Minute steht es nach wie vor 0:0 und wir haben es ja vorhin schon festgestellt, da unentschieden wäre uns eher am liebsten. Frankreich gegen Irak, ja, da hat Mbappé wieder gezeigt, was er drauf hat. 3:0 und Norwegen-Senegal, da war es der Haaland. Also es sind schon irgendwie die Spiele der Stürmerstars oder die Weltmeisterschaften der Stürmerstars. Norwegen gegen Senegal 3:2 und abseits der Weltmeisterschaften im Sport Hannes Horasche.
5: Fußball, Auslosung für die erste Runde des ÖFB-Cups mit dem Kärntner Derby. Velden gegen Austria Klagenfurt, Lauterach fordert den WRC, Treibach gegen Kapfenberg und Bleiburg ist zu Gast in Traiskirchen. Gespielt wird von 24. bis 26. Juli. Poolbillard, da steht Jasmin Oshan bei den Carinho Women's Open in St. Johann im Pongau im Finale. Ein 2:0 im Halbfinale gegen die Taiwanesin Chen hat das möglich gemacht. Jetzt wartet auf die Klagenfurterin heute ab 18 Uhr im Finale die Koreanerin Seo Seo-ya. Eishockey, Stürmer Gas van Nies wechselt vom ECVSV zurück zu den Vorarlberger Pionieren nach Feldkirch. Und Behindertensport, großer Bahnhof gestern für die Kärntner Special Olympics, die zu den nationalen Spielen verabschiedet worden sind. 103 Athletinnen und Athleten werden Kärnten in Wien vertreten.
0: Dankeschön, Hannes Orasche. 3 Minuten nach 17:30. Ich darf Sie nach wie vor bitten, bei uns anzurufen. Wir freuen uns drauf, wenn Sie sich bei uns melden. 0463 511 005. Morgen Gedanken gleich hier.
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1: Kommen in dieser Woche von Eva Maria Kölbl-Perner.
2: Ich bin Seelsorgerin im Krankenhaus seit etwa 25 Jahren. Da sammelt sich viel an Erfahrung an und manche Situationen gehen mir leicht von der Hand, vom Mund und vom Herzen. Trotzdem ist aber auch für mich ein Moment immer wieder schwierig und bedarf großer Anstrengung, ihn zu überwinden. Es ist der Augenblick, in dem ich an der Schwelle zu einem Krankenzimmer stehe und das dahinter noch nicht kenne. Es ist ein Augenblick, an dem ich versuche, mir selbst und meiner Verfassung ganz gewahr zu sein. Und es ist der Augenblick, in dem ich ganz bewusst in die Gegenwart meines Herzens und damit Gottes gehe. Dann klopfe ich an, drücke die Türklinke und trete ein. Mit diesem Moment des Eintretens eröffnet sich eine neue Welt. Lebensgeschichten, die ich noch nie gehört habe, Gesichter, in denen sich Erfahrenes spiegelt, Worte, die manchmal überraschen, berühren und Neues schaffen. Der Augenblick an der Türschwelle ist schwierig. Wahrscheinlich deshalb, weil er mir bewusst macht, dass es nicht selbstverständlich ist, dass Menschen einander einladen, ihr Leben, ihre Erfahrungen, ihre durchlebten Krisen oder Freuden mit einem anderen Menschen zu teilen. Durch das Teilen entsteht Geborgenheit. Und das nimmt das Leiden nicht weg, tröstet aber zutiefst. Die Erinnerung an diese heilsamen Begegnungen spornen mich auf der Schwelle immer wieder an, es heute aufs Neue zu wagen.
1: Sagt in den Morgengedanken Eva Maria Kölbl-Perner. 0463 511 005. Unsere Telefonnummer, wenn Sie mit uns plaudern wollen.

0: 11 Minuten, dann ist es 6 Uhr. Das Wetter heute?
1: Es bleibt heute weiter hochsommerlich. Der Vormittag verläuft meist noch strahlend sonnig. Einzelne Frühnebelfelder verschwinden rasch. Am Nachmittag nehmen die Quellwolken zu und die bringen erneut ein paar Regenschauer sowie teils heftige Gewitter. Höchstwerte 27 bis 32 Grad. In 2000 Meter Höhe hat es um die 18 Grad. Aktuell messen wir in Klagenfurt 19 Grad. In Villach und St. Veit an der Glan sind es 17 Grad. Auf der Gerlitzen 16 Grad, in Bad Bleiberg und Feistritzow-Bleiburg 15 Grad. In Völkermarkt, Kötschach-Mauten und Friesach sind es 14 Grad und Battergassen meldet leicht wolkig bei 12 Grad.
0: Schönen guten Morgen, Michael.
2: Ja, guten Morgen. Hey.
0: Morgen, servus.
2: Ich bin ja eher bekannt als Mr. Champagner, als ich, ja?
0: Ja.
2: Ja, du, warum ich eigentlich anrufst? Ja?
0: Bitte.
2: Ich hab vor anderthalb Wochen eine Fahrradpanne gehabt. Ja?
0: Oh.
2: Und bin dann sofort ins Fahrradgeschäft in Klagenfurt, das was es jetzt schon seit Jahrzehnten gibt. Die haben mir prompt in

0: kürzester Zeit geholfen. Ohne irgendetwas. Also wirklich in kürzester Zeit.
1: Fein.
0: Und so etwas sieht man heutzutage eigentlich schon sehr selten. Ja. Und so viel Fahrradgeschäft, da gibt es ja eigentlich nicht mehr.
1: Ja, ist richtig. Ja.
0: Aber das gibt es schon seit Jahrzehnten. Und so
1: Fein.
0: Ist wirklich der Service sehr hochgeschrieben.
1: Naja, Schlauch. Und wenn man es kann, ist es ja in ein paar Minuten erledigt. Gell?
0: Ja, aber trotzdem, wenn ein anderes Fahrräder da hat. Gell?
1: Ja, logisch. Logisch.
0: Und, ja, aber das Ding in kürzester Zeit Fein. Erledigt worden. Und das ist natürlich sehr hoch anzuschreiben und wirklich sehr hoch zu
1: loben. Fein. Und dann rauf auf den Göppel und dann wird weitergefahren. Danke dir, Michael. Toni, schönen guten Morgen.
2: Einen wunderschönen guten Morgen.
1: Morgen, Toni. Was kann ich tun für dich?
2: Ich wollte gleich sagen, wir sind unterwegs nach Wien zu den Special Olympics.
1: Also schön.
2: Ja, das ist immer wieder eine schöne Herausforderung. Mhm. Da war ich viel auch schon dabei.
1: Ja.
2: Und es ist, wenn man das Strahlen in den Gesichtern von den Menschen sieht, mhm. mit welcher Freude die dabei sind, da tut man gern sagen, Fein. Ja, ich gehe mit.
1: Ja. Welche Funktion ist deine?
2: Meine ist, ich bin Team Kärnten, sagen wir in Siebener. Wir haben die Auf- und Abbauarbeiten und Begleitarbeiten draußen in Wien.
1: Ich verstehe, ja. Und in welchem Bewerb macht ihr die Auf- und Ab?
2: Wir sind mal im ÖFB-Stadion in der Arena.
1: Ja.
2: Und da wollte die herrichten für die Siegerehrungen, für die einzelnen Laufbewerber, dass man da dabei ist, dass
1: Super.
2: Man ein bisschen unterstützt.
1: Ja.
2: Na, es wird sicher wieder eine schöne Herausforderung sein, eine interessante Woche wieder.
1: Glaube ich. Du, wann geht's los?
2: Los geht's am Donnerstag.
1: Mhm.
2: Morgen ist bei uns ein Aufbauarbeiten, herrichten alles. Und dann Dienstag abbauen und dann nach Hause nächsten Dienstag.
1: Okay. Also eine anstrengende Woche, aber eine schöne Woche, so wie du meinst.
2: Eine schöne Woche wird es werden, Fein. Ja. Ich freue mich schon drauf.
1: Fein.
2: Ja.
1: Dann wünsche ich eine gute Fahrt, Toni, und wir halten den Kärntner Teilnehmern ganz fest die Daumen.
2: Wir sind über 130.
1: Ganz, ganz fest werden wir die Daumen halten. Danke vielmals für den Anruf, Toni.
2: Danke, schönen
1: Ciao, Baba, servus. Baba.

0: Tommy Steiner, die Fischer von San Juan. 6 Uhr in ein paar Sekunden. Dienstag, 23.06. Schönen guten Morgen.
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2: Am Mikrofon Martin Balder. Großbritannien hat heute vor 10 Jahren für den Austritt aus der EU gestimmt, mit 52-48%. Die Brexit-Befürworter haben wirtschaftliche Vorteile und Selbstbestimmung versprochen, die Gegner vor einem wirtschaftlichen Kollaps gewarnt. Inzwischen macht sich im Land Ernüchterung breit. Aus London, Jörg Winter.
3: Versprochen wurde viel, gewarnt ebenso. Fest steht, wirtschaftlich war der Brexit für Großbritannien ein Schuss ins Knie. Die britische Wirtschaft ist heute 4-8% weniger groß, verglichen mit einem Szenario ohne Austritt. Die Analysen schwanken massiv, egal welche Zahl genau stimmt, der Brexit ist dem Land teuer gekommen. Kleine Unternehmen sind am meisten betroffen, als Personengruppe junge Jobsuchende, Studenten auf beiden Seiten des Ärmelkanals, denen Möglichkeiten genommen wurden, weil es keinen freien Personenverkehr mehr gibt. Großbritannien hat nach außen an Einfluss verloren, nach innen an Stabilität. Das zeigt auch der jetzt angekündigte Rücktritt von Keir Starmer. Er ist der 6. Premierminister seit dem Referendum und jetzt kommt der 7. Das wird mit großer Wahrscheinlichkeit Andy Burnham sein, bisher Bürgermeister von Manchester.
2: Die 5 Volksbegehren, die bis gestern Abend unterzeichnet werden konnten, sind gescheitert. Alle verfehlten die für eine Behandlung im Parlament nötigen 100.000 Unterschriften. Am besten schnitt mit 60.000 Unterstützern jenes für Gratis-Verhütungsmittel ab, gefolgt von der Initiative, den Karfreitag zu einem gesetzlichen Feiertag für alle zu machen. US-Außenminister Marco Rubio besucht ab heute 3 Golfstaaten. Nach den Vereinigten Arabischen Emiraten folgen Kuwait und Bahrain. Rubio will den Partnerstaaten bei seiner 3-tägigen Reise das Rahmenabkommen mit dem Iran und die Bemühungen um einen freien Schiffsverkehr in der Straße von Hormus erläutern. Bei der Fußball-WM in den USA musste sich Österreichs Nationalmannschaft in Dallas gegen Argentinien mit 0-2 geschlagen geben. Den Unterschied hat vor allem der neue Rekordtorschütze des Turniers, Lionel Messi, ausgemacht. Martin Lang.
4: Zunächst verschießt Messi einen Foul-Elfmeter, macht aber dann das 1-0 vor der Pause, in der Nachspielzeit das 2-0. Und ÖFB-Teamchef Ralf Rangnick, dessen Mannschaft tapfer dagegen hält, sieht Leistung und Ergebnis mit gemischten Gefühlen.
5: Da wäre mehr drin gewesen. Insgesamt war der Auftritt mutig, couragiert. Im letzten Spiel brauchen wir auf jeden Fall noch einen Punkt.
4: Gefasst analysiert ÖFB-Teamkapitän David Alaba.
6: Wir wussten im Vorhinein, dass wir gegen eine Mannschaft spielen, der amtierender Weltmeister ist und die sicherlich vielleicht auch irgendwo einen Spieler haben, der einen Unterschied machen kann.
4: Lionel Messi ist mit 18 Treffern jetzt WM-Rekordtorschütze. 2 Tore erzielt der Norweger Haaland beim 3-2 gegen Senegal und der Franzose Mbappé beim 3-0 gegen Irak. Das Match der Franzosen in Philadelphia musste wegen Unwetters eine Stunde unterbrochen werden.
2: Und bei Österreichs Gruppengegnern führt Jordanien zur Halbzeit gegen Algerien mit 1-0. Das waren die Nachrichten mit Martin Balder. Und nun zum Wetter.
7: In den Alpentälern geht das Durchlüften heute früh bei um die 15 Grad. Im Flachland starten wir aber oft schon mit Werten um oder über 20 Grad. In Wien sind es im Moment zwischen 19 und sogar 24 Grad. Eisenstadt hat 22, St. Pölten 18 Grad. 19 Grad in Linz, 17 in Salzburg, 20 Grad haben Innsbruck, Bregenz und Graz und 19 in Klagenfurt. Einiges an Sonne heute, aber schon jetzt sind auch Wolken dabei und die werden tagsüber langsam mehr. Regenschauer und Gewitter sind heute quer über Österreich verteilt möglich. Trocken bleiben dürften aber das Rheintal und der äußerste Osten. Hier kommt heute spürbarer Nordwind auf und die Schwüle geht etwas zurück. Heiß wird es aber überall. Die Höchstwerte heute 27 bis 34 Grad. Auf den Bergen in 2000 Meter Höhe hat es um 17 Grad. Auch die nächsten Tage bringen Hitze und viel Sonne. Die Gewitter werden ab morgen seltener. So viel zum Wetter von Katrin Ladstätter.
0: Danke, Katrin. Neues aus der Radio Kärnten Nachrichtenredaktion, Barbara Fetz.
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8: Wie geht es mit der geplanten Zusammenlegung vom AOVA-Unfallkrankenhaus und dem Klinikum Klagenfurt weiter? Diese Frage könnte heute beantwortet werden. Landeshauptmann Daniel Fellner, sein Stellvertreter Martin Gruber und Gesundheitslandesrätin Beate Brettner laden zum Mittag zu einer Pressekonferenz ein. Vor ein paar Wochen hat es in einem Brief an die Mitarbeitenden des UKHs geheißen, dass das Konzept für das geplante Traumazentrum aus finanziellen Gründen nachgeschärft werden müsse. Abgesagt sei das Projekt deshalb nicht, sagte Brettner damals. Ein Mann ist zwischen zwei Autos eingeklemmt worden, gestern in Klagenfurt. Eine Mitarbeiterin eines Zustelldienstes hat einen kleinen LKW bei einem Industriebetrieb geparkt. Nachdem sie ausgestiegen ist, ist der Wagen losgerollt. Gleichzeitig sind zwei Mitarbeiter des Industrieunternehmens zum davorstehenden LKW gegangen. Die Zustellerin hat noch versucht, den kleinen LKW zu stoppen. Es war aber zu spät. Einer der Mitarbeitenden wurde eingeklemmt. Er hat Verletzungen unbestimmten Grades und ist mit dem Rettungshubschrauber C11 ins UKH Klagenfurt gebracht worden. Tausende Euro hat eine 67-Jährige an Betrüger im Internet verloren. Die Villacherin hat immer wieder KI-generierte Werbung mit einem ORF-Moderatoren für eine Geldanlage gesehen. Wegen des bekannten Gesichts hat die Dame der Werbung vertraut und einen dreistelligen Betrag überwiesen. Daraufhin ist sie von einem Herrn angerufen worden, der sie überzeugen konnte, nochmal mehrere tausend Euro zu überweisen. Der Betrug ist zu spät aufgefallen, um das Geld noch zurückzuholen. Wie schaut es auf den Straßen aus, Anna?
9: Sicher unterwegs mit Radio Kärnten. Auf den Hauptverbindungen kommen Sie überall gut voran. Der Blöckenpass ist wegen Bauarbeiten auf italienischer Seite bis 6.30 Uhr noch gesperrt. Auch das Nassfeld ist wegen einer Baustelle gesperrt. Ausweichen ist daher nur großräumig möglich, zum Beispiel über Arnoldstein. Gute und vor allem sichere Fahrt.

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1: Morgen Anna.
2: Morgen Mike.
1: Schau. Ha? Jordanien gegen Algerien, die Jordanier, ja, gegen die wir ja durchaus mit Mühe gewonnen haben, führen 1-0 gegen Algerien. Algerien, unser nächster Gegner.
2: Ich finde, das ist was Gutes. Du hast mir gerade erklärt, dass es nicht so gut ist.
1: Nein, mir wäre am liebsten, das Spiel nicht unentschieden ausgehen.
2: Von der Punktereihung her dann.
1: Vom Ergebnis her. Nicht? Also, aber es zeigt natürlich auch, dass
2: Algerien
1: Jordanien
2: vielleicht auch nicht.
1: Ja.
2: Und unschlagbar ist.
1: Unschlagbar darf Algerien für uns so oder so nicht sein. Also ich meine, Argentinien ist für uns unschlagbar, ja, aber bitte nicht Algerien. Aber es zeigt uns, dass wir uns da wohl irgendwie mit zwei Mannschaften herumschlagen müssen, die da irgendwie gleich auf sind. Bin gespannt, was der Manfred dazu zu sagen hat. Der kommt uns besuchen in einer halben Stunde und wir müssen natürlich auch über das gestrige Argentinien-Spiel reden. Viel geplant.
2: Ja.
1: Los geht's. Und wir schauen nach Amerika.
2: Auf das freue ich mich sehr.
1: Dallas, Texas. Da hat gestern dieses Spiel stattgefunden. Tanja Royak, unsere Kollegin aus der Online-Redaktion, war dabei. Schönen guten Morgen.

0: 6.14, wie schauen wir wettermäßig aus?
1: Lokale Nebelfelder lösen sich rasch auf. Meist beginnt der Tag in Kärnten heute sehr sonnig mit nur wenig Wolken. Ab Mittag bilden sich dann aber Quellwolken und in der Folge einzelne heftigere Gewitter. Am ehesten trocken bleibt es in Teilen des Klagenfurter Beckens und im Mölltal. Nach Frühtemperaturen zwischen 14 und 19 Grad erreichen die Höchstwerte dann 28 bis 32 Grad. Aktuell 19 Grad in Klagenfurt, in Ferlach, Breiteneck und Lienz messen wir 16 Grad, in Dellach im Trautal und am Weißensee 15 Grad und in Bad Eisenkappel und am Dobratsch sind es 14 Grad.
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0: So, jetzt ist es offensichtlich doch fix.
1: Sie tut es wieder. Ja. Und zwar stellt sie sich vor die Kamera. Melissa Naschenwengen hat wieder Dreharbeiten im Sommer für einen TV-Film.
0: Also da hat es ja zunächst geheißen, nach ihrem TV-Debüt aus ihrem Umfeld, also ist so ganz direkt überliefert ist es quasi nicht, aber man hatte irgendwie den Eindruck gewonnen, das sei es jetzt fürs erste Mal gewesen.
1: Kein weiteres Gastspiel beim Schauspiel hat es geheißen. Jetzt ist es doch nicht so, weil sie hatte ja gute Quoten und deshalb war es wahrscheinlich auch so, dass diverse Produktionsfirmen an sie herangetreten ist und ich sag's mal so, wer gut zahlt.
0: Stimmt, also an irgendeinem Punkt ist dann doch da so, dass man sich sagt, ja na gut.
1: Mir hat der Film ganz gut gefallen.
0: Ich finde, es war gut gemacht, es war gescheit gemacht auch, also man hat jetzt nicht unbedingt von der Melissa irgendwie
1: eine komplett andere Rolle spielt,
0: sondern ja, sie hat sich selber gespielt. Ja. Also genau. auch das, ein kluger Zugang, das so zu wählen, weil ich meine, niemand wird als Schauspieler geboren. Es hat schon einen Grund, warum Schauspieler auch eine Ausbildung machen. Du gehst auch nicht auf die Bühne und spielst dann so riesige Gigs wie die Melissa.
1: Aber keiner kann Melissa Naschenwengen besser spielen oder verkörpern als sie selbst.
0: Als Melissa Naschenwengen, finde ich auch. Also das ist durchaus... Ja. Dann haben wir leider eine traurige Nachricht. Er ist eine Legende im Musikbusiness oder er war eine Legende im Musikbusiness. Die Rede ist von Clive Davis, der 94-jährig verstorben ist. Es gibt übrigens eine geniale Dokumentation von ihm auf Netflix. Das ist ein Mann, den ich seit Jahrzehnten sozusagen verfolgt habe und bewundert habe. Alles, was Rang und Namen hatte, wurde von ihm produziert.
1: Sein Name hat mir nichts gesagt, aber er hat produziert für Pink, dann Bruce Springsteen. Hilf mir weiter.
0: Whitney Houston beispielsweise. Genau. Ja. Auch das große Comeback-Album, das mit Grammys überhäuft wurde von Carlos Santana, das geht auf seine Kappe.
1: Kelly Clarkson.
0: Rod Stewart, die ganzen American Songbook-Alben, das war alles die Idee von Clive Davis.
1: Wahnsinn.
0: Der eine ganz lustige Laufbahn auch hat, das kommt auch in seiner Biografie raus, der war ein ganz normaler Anwalt. Ja. Und ist dann irgendwie ins Music-Biss hineingerutscht, aber das in höchstem Maße erfolgreich. Und das, obwohl er selber kein Musiker war und auch kein Instrument spielen konnte, überhaupt nicht. Aber er hat auch immer gesagt, er ist kein Musiker, aber er hat das Gespür dafür, was die Leute in diesem Zeitpunkt haben wollen. Und das allein
1: reicht aus.
0: Das reicht ganz offensichtlich auch. Whitney Houston, I will always love you.

0: 8 Minuten noch, dann ist es 6:30. 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
1: Nach wie vor alles ruhig, Sie kommen ohne größere Störungen voran. Gute und vor allem sichere Fahrt.
0: Ja, das war gestern eine irre Stimmung da in dem Stadion in Dallas, Texas. Unglaublich, 70.600 irgendwas Menschen.
1: Zum größten Teil natürlich argentinische Fans.
0: Es war wie ein Heimspiel für die Argentiner, das muss man sagen. Aber ein paar tausend Österreicher waren auch dabei, darunter
1: Tanja Royak, unsere Kollegin.
0: Und die hat sich gedacht, gut, dann plaudere ich ein bisschen mit ein paar Österreichern, wie es denn so läuft und wie denn die Stimmung ist und wie sie denn dieses Spiel und Dallas Texas und das gesamte WM-Umfeld wahrnehmen.
2: Hier in Dallas muss man ja sagen, wenn man ankommt beim Flieger, steigt man aus, die Luft ist extrem heiß und die Luftfeuchtigkeit ist sehr hoch. Und wie wir ins Stadion reinkommen sind, ist das eine Wohltat gewesen. Ja? Es ist heruntergekühlt auf 20 Grad und das war echt super auch für uns und für die Fans.
3: Wir sind ja sehr unterlegen von den Fans her eigentlich, aber teilweise haben wir schon mit der Stimmung her gegenhalten können gegen die Argentinier. Also war schon ein schönes Erlebnis.
4: Für mich ist einmalig. Bei der letzten WM war ich 9 Jahre alt, da war noch kein Thema von dabei sein oder was auch immer. Jetzt bin ich froh, dass ich das selber mal erleben darf.
5: So, auch mein erstes Mal und unvergesslich. Es ist eine Once-in-a-Lifetime-Erfahrung. Die Stimmung war sensationell, also unglaublich. Super Stadion, coole Leute und wir haben uns echt gut geschlagen dafür.
0: Ja, aber es hat nichts nutzt. Wir haben mit 0:2 verloren. Wie Manfred Mertl dieses gestrige Spiel analysiert, bin schon sehr, sehr gespannt darauf. In einer Viertelstunde hier in der Morgenshow von Radio Kärnten.

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6: Barbara Veit mit den Neuigkeiten aus der Radio Kärnten Nachrichtenredaktion.
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8: Ein 63-Jähriger hat am Abend einen Alkunfall im Bezirk Villach gebaut. Der betrunkene Mann ist auf der Ariacher Straße gefahren und nach seinen Angaben wegen des Starkregens und der schlechten Sicht auf die Gegenfahrbahn gekommen. Dabei hat er das Auto einer 83-Jährigen gerammt, das ins Schleudern geraten und rund 5 Meter über eine Böschung gestürzt ist. Die Rettung hat beide Lenker mit Verletzungen unbestimmten Grades ins LKH Villach gebracht. Zugpendlerinnen und Pendler aus dem Mölltal sind verwundert. Ihr gewohnter Frühzug, der Euronight um 4:45, bleibt seit knapp einer Woche nicht mehr in Malnitz stehen. Laut den ÖBB wegen einer geplanten Baustelle. Die Fahrplanänderung dauere bis 16. Oktober an. Bis dahin sei die Alternative der Nightchat um 5.42 Uhr, so die ÖBB. Mehr dazu hören Sie in einer Viertelstunde im Radio Kärnten Frühjournal. Und da haben wir auch ein Stimmungsbild vom Public Viewing in Villach gestern vom Spiel Österreich-Argentinien, wo wir 0:2 verloren haben. Die hochsommerlichen Wetteraussichten hat jetzt Anna Magnet für Sie.
9: Es bleibt hochsommerlich mit viel Sonne am Vormittag. Am Nachmittag ziehen aber dann Quellwolken auf und es steigt die Gewittergefahr. Höchstwerte 27 bis 32 Grad.
6: Sicher unterwegs mit Radio Kärnten auf den Straßen.
9: Nach wie vor kommen Sie überall gut voran. Es sind uns aktuell keine Störungen gemeldet worden. Gute Fahrt.
6: Fußball-Weltmeisterschaften beginnen wir mit der Gruppe J. Argentinien, Österreich 2:0. Das ist mittlerweile hinlänglich bekannt. Das werden wir auch gleich analysieren. Mindestens genauso wichtig, gegenwärtig laufend das zweite Spiel in dieser Gruppe, Jordanien gegen Algerien. Da sind wir in der 71. Minute und vor 2 Minuten der Ausgleich für Algerien. Damit steht es 1:1 und wenn es nach mir geht, könnten wir jetzt abpfeifen. In der Gruppe I, Frankreich gegen Irak, das war ein bisschen eine Demonstration von den Franzosen, 3:0 und Norwegen gegen Senegal, ja, Haaland sei Dank, 3:2, abseits der Fußball-Weltmeister zum Sport, Hannes Horasche.
10: Eishockey, da kehrt Stürmer Gas van Nys vom ECVSV zu den Vorarlberger Pionieren zurück. Mailand verpflichtet Verteidiger Tori Dello, der aus der tschechischen Liga kommt. Bozen holt den Kanadier Turner Elson, der Stürmer kommt aus Bratislava nach Südtirol. Auslosung für die erste Runde des österreichischen Fußballcups, der WRC zu Gast in Lauterach. Austria Klagenfurt im Kärntner Duell bei Felden. Bleiburg in Dreiskirchen und Treibach gegen Kapfenberg. Poolbillard, da steht Jasmin Oshan beim Traditionsturnier der European Tour in St. Johann im Pongau im Endspiel. Die Nummer 1 der Welt besiegt im Halbfinale die Taiwanesin Chien mit 2:0. Jetzt wartet auf Oshan heute Abend die Koreanerin Seo Seo-ya. Handball, da beginnt morgen Mittwoch die U20-WM der Damen in China. Österreich spielt in der Gruppe B in der Gruppenphase gegen Serbien, Angola und Paraguay.
6: 6:34 Uhr, die Analyse des gestrigen Österreich-Spiels gleich hier bei uns in der Morgenshow.

0: 9 Minuten nach 6:30.
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0: Schönen guten Morgen, Manfred.
2: Schönen guten Morgen, Doc.
0: Ich freue mich, dass du hier bist. Wir fangen natürlich mit Argentinien gegen Österreich an. Es war die erwartete Zache-Partie und es war wohl auch der erwartete Sieg von Argentinien, oder?
2: Naja, es war die erwartete Partie gegen den Weltmeister. Mhm. Und der Weltmeister hat sich in allen Formationen als solcher präsentiert. Die Abwehr war sehr konsequent, war total stabil, hat gut herausgespielt. Ein Mittelfeld, das überragend ist. Und vorne mit Messi, den haben halt wenige Nationen.
0: Das ist allerdings richtig. Da hat man aber auch ein bisschen gemerkt, jetzt will ich nicht Messi mit österreichischen Fußballspielern verteidigen, aber man sieht, dass Frankreich, Mbappé, dann Haaland bei Norwegen, der Knipser dort vorne,
2: genau,
0: das der fehlt uns.
2: Du hast es wieder richtig erkannt. Es gibt also solche Persönlichkeiten, die oft eine Nation braucht, wo man Sicherheit hat, die können ein Spiel alleine entscheiden. Und das hat man gestern bei Messi gesehen. 38, jetzt wird er in zwei Tagen, glaube ich, 39. Ja. Und er kann ein Spiel lenken, er kann eine Mannschaft führen. Und das war sensationell, dass er diese Demonstration wieder bewiesen hat.
0: Also dieses 1:0 hat mich so fasziniert, weil ich mir die ganze Zeit dann gedacht habe, ja, wo kommt denn der Kerl auf einmal daher?
2: Ja,
0: warum ist der jetzt da und der Pass in den Rückraum? Wie wenn sie es krochen hätten, alle miteinander. Unglaublich.
2: Das ist eben diese Strategie von Spielern und das ist ja auch bei Harry Kane. Sie lassen sich fallen und auf einmal sind sie ungedeckt im Strafraum und dann kracht es. Und man kann solche Spieler oft schwer aus dem Spiel nehmen, weil sie sich bewusst zurückfallen lassen und in dem entscheidenden Moment sind sie dann da.
0: Der Elfer hat uns gut getan, das muss man sagen, weil bis zu diesem Zeitpunkt, 5., 6., 7. Minute, ich habe es jetzt nicht mehr genau im Kopf, da hat Argentinien allein gespielt.
2: Auch das freut mich, dass du das richtig erkannt hast, nämlich die ersten 3-4 Minuten waren nicht sehr optimistisch für Österreich. Es ist auch dann zu dem Elfmeter gekommen, aber dann muss man Alexander Schlager gratulieren. Mhm. Er hat Messi so lange herausgefordert, bis er dann eigentlich die Nerven verloren hat und gesagt hat, ich muss ganz besonders genau ins Eck schießen. Und der Ball ist dann daneben gegangen, weil Schlager hätte den Ball sonst gehabt.
0: Hat der Weltmeister gestern 100% gegen uns gegeben?
2: Hatte ich nicht so den Eindruck. Es sind halt diese Nationen, die Weltmeister dann wären, dass sie sagen, am Anfang nicht alle Kraft schon verbrauchen. Man hat in jeder Phase des Spiels gemerkt, dass sie das Spiel mehr oder weniger beherrschen, dass sie es solide gestalten können. Und das hat man gesehen, dass sie immer einen Gang noch dazulegen könnten.
0: Das hat man wirklich gemerkt. Also da war, es tut mir leid, das sagen zu müssen, aber der Klassenunterschied war eindeutig zu sehen, oder?
2: Naja, ich glaube einfach, die Mannschaft ist schon kompakter. Wir dürfen jetzt nicht den Kopf hängen lassen. Wir müssen einfach uns Zeit geben und das haben wir gestern wieder gesehen. Wir brauchen eigentlich Zeit, um zur Weltspitze aufschließen zu können.
0: Das dauert noch ein kleines bisschen. Derzeit im Gange Jordanien gegen Algerien. Aus unserer Sicht ein wichtiges Spiel, steht 1:1. Aber auch da sieht man, Jordanien war ja überhaupt nicht da und aus dem herauskommt das 1:0, haben sich die Algerier schwerst geplagt.
2: Ja genau, also man hat wirklich gedacht, Algerien wird mit Jordanien jetzt anständig abfahren, aber auf einmal ist es zu einem Konter gekommen von Jordanien, 1:0 und ab dem Zeitpunkt tut sich Algerien unglaublich schwer.
0: Wahnsinnig schwer. Schauen wir noch ganz kurz, Frankreich, Irak 3:0, Mbappé.
2: Ja, das bleibt uns eigentlich nur, nachdem ich das Spiel verfolgt habe, habe ich es, glaube ich, 3 Stunden verfolgt, weil es ja über eine Stunde unterbrochen war.
0: Unterbrochen war, ja.
2: Aber Mbappé, Frankreich ist momentan die Mannschaft von einem anderen Stern. Wunderschön, ihnen zuzusehen.
0: Schon schön zuzuschauen, auch immer. Haaland, finde ich, Norwegen gegen Senegal 3:2. Der kann es halt auch, gell?
2: Ja, das ist auch ein Garant für eine Nation, wo man weiß, wenn es aber nicht so läuft, er schießt 2 Tore.
0: Ja. Manfred, ich danke dir vielmals. Dein Tipp, Österreich gegen Algerien?
2: Naja, da haben wir noch ein bisschen Zeit. Wir müssen schauen, ob sich die Mannschaft gut erholt. Aber ich denke, wir sind schon qualifiziert.
0: Das könnte man doch. Das sind wir wahrscheinlich schon. 2:45, danke dir, Manfred. Die Tasse K-

0: Dreiviertel sieben ist es geworden, vor dem Journal noch der Blick zum Himmel und auf das Wetter.
1: Es geht heute ähnlich wie die letzten Tage weiter, heiß und am Vormittag sehr sonnig, am Nachmittag ziehen Quellwolken auf und es steigt die Gewittergefahr. Höchstwerte 27 bis 32 Grad.
0: Algerien gegen Jordanien mittlerweile übrigens 2:1 in der 82. Minute.
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3: Es ist Dienstag, der 23. Juni. Guten Morgen. Wie geht es mit der geplanten Zusammenlegung vom AOVA-Unfallkrankenhaus und dem Klinikum Klagenfurt weiter? Diese Frage könnte heute beantwortet werden. Landeshauptmann Daniel Fellner, sein Stellvertreter Martin Gruber und Gesundheitslandesrätin Beate Brettner laden zum Mittag zu einer Pressekonferenz ein. Vor ein paar Wochen hat es in einem Brief an die Mitarbeitenden des UKHs geheißen, dass das Konzept für das geplante Traumazentrum aus finanziellen Gründen nachgeschärft werden müsse. Abgesagt sei das Projekt deshalb nicht, sagte Brettner damals. Wir berichten, sobald es Neuigkeiten gibt. Wegen eines Sekundenschlafs ist ein 79-Jähriger mit seinem Auto auf Zuggleise gestürzt. Der Mann war am Abend in Klagenfurt unterwegs und ist auf Höhe des Strandbads rechts von der Straße abgekommen. Infolgedessen ist das Auto durch eine Steinmauer gebrochen und über eine Böschung auf ein Bahngleis gefallen. Der Pensionist ist unverletzt geblieben. Die Bahnstrecke war für die Zeit der Bergung gesperrt. Stichwort Bahn. Der öffentliche Verkehr in Kärnten ist seit der Öffnung der Choralmbahn im Umbruch. Meist zum Besseren, mit mehr Verbindungen, besseren Takten und moderneren Zügen. Pendlerinnen und Pendler in Oberkärnten sind aber jetzt verwundert, dass ihr Frühzug in Richtung Spital und Villach plötzlich nicht mehr stehen bleibt, obwohl er das bis 15. Juni ganz regulär gemacht hat. Mehr von Bernd Radler.
4: Frank Grüßer pendelt täglich von Malnitz nach Spital zum Schichtdienst, der um Punkt 6 Uhr beginnt. Dafür nimmt er normalerweise den Euronight von Zürich nach Zagreb, der in Malnitz um 5.04 Uhr losfährt und um 5.26 Uhr in Spital ankommt. Am Montag vor einer Woche staunt der Pendler aber nicht schlecht, als sein Zug einfach am Bahnsteig durchfährt, ohne stehen zu bleiben. Aus dem Fahrplan ist der Stopp über Nacht verschwunden, ohne Information, wie Herr Grüßer in einer Beschwerde an die österreichischen Bundesbahnen und den ORF schreibt. Wir haben bei Pressesprecherin Rosanna Zernato-Peschel nachgefragt. Schuld ist demnach eine geplante Baustelle.
5: Diese vorübergehende Abweichung war im Jahresfahrplan geplant und ist in den Kundeninformationssystemen auch ersichtlich gewesen, wo man als Pendler aber wohl wahrscheinlich nicht regelmäßig im Scotty nachschaut. Wir entschuldigen uns natürlich jetzt für diese Unannehmlichkeiten.
4: Frank Grüßer hat jetzt keinen Zug mehr, der ihn pünktlich zur Arbeit bringt. Das betreffe allein an seinem Bahnhof mindestens 7 Pendlerinnen und Pendler pro Tag. Der Ausfall sei aber nur vorübergehend, versprechen die ÖBB.
5: Mit 16. Oktober wird die Verbindung wieder zur gewohnten Uhrzeit von Malnitz Richtung Spital an der Drau unterwegs sein. Alternativ steht jetzt während diesem Zeitraum für Reisende aus Malnitz in der Früh der Nightjet mit Abfahrt 5.42 Uhr ab Malnitz zur Verfügung,
4: sagt Pressesprecherin Rosanna Zernato-Peschel.
3: Bernd Radler hat berichtet. Nichts wurde es aus den 5 Volksbegehren, die bis gestern unterschrieben werden konnten. Keines davon kam auch nur in die Nähe der 100.000 Unterschriften, die für eine Behandlung im Parlament notwendig gewesen wäre. Am nächsten war die Initiative für gratis Verhütungsmittel mit rund 60.000 Stimmen. Und auch nichts wurde es aus der erhofften Sensation beim Fußballspiel Österreich gegen Argentinien. Der amtierende Weltmeister bescherte uns eine 0:2 Niederlage. Die Enttäuschung der Fans hielt sich trotzdem in Grenzen. Vom Spiel der Österreicher waren die meisten durchaus angetan. Andreas Kimmeswenger hat nach dem Match ein paar Stimmen beim Public Viewing in Villach eingefangen.
6: Ich bin extra aus der Steiermark angereist ins wunderschöne Villach. In der Hoffnung natürlich, dass wir gewinnen, aber es hilft nichts. Aber wir haben trotzdem gut gespielt. Argentinien ist eine Weltmannschaft, aber wir haben uns gut durchgedruckt und wir werden schon weiterkommen.
7: Ja, das Können hat mit dem Wollen nicht ganz Schritt gehalten, würde ich mal sagen.

0: sagen. Und bei Messi muss man sagen, er ist von einer anderen Welt.
1: Wir waren wirklich das ganze Spiel gegenüber dabei. Die eine oder andere den Unterschied hat natürlich der Messi gemacht. Wir waren auf dem Ausgleich. Und dann kriegst du auf einmal das 2:0.
2: Ich bin auch begeistert von der österreichischen Mannschaft heute. Ich hatte nicht gedacht, dass sie spielen. Gute Spieler, Argentinier, vor der Gegenwart. Und der Unterschied von Messi, wenn Messi nicht wäre und Österreich zwei Stürmer hätte, locker so effektiven Stürmer, gewinnen wir diese.
3: Das war das Radio Kärnten Frühjournal. Jetzt geht es weiter mit Anna und Mike.
4: Ja, und wenn das Wörtchen, wenn nicht, wäre 9 vor 7. Danke dir, Barbara.

0: 7 Minuten noch, dann ist es 7 Uhr.
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0: hatte mit Argentinien zu tun und wir wollten jemanden hören, der in Argentinien gelebt hat eine Zeit lang oder gebürtiger Argentinier ist, der uns ein bisschen was über ein Land erzählt, von dem wir gestern festgestellt haben, die Anna und ich jedenfalls, dass wir wenig Ahnung davon haben. Gemeldet hat sich Philipp.
3: Ich habe damals in der 6. Klasse Gymnasium ein Austauschjahr gemacht, in der Nähe von Buenos Aires, in so einer kleinen Stadt für ein Jahr.
0: Aber du konntest kein Spanisch?
3: Nein, also in der Schule haben wir es nicht gehabt.
0: Boah.
3: Und ja, ich habe nur so einen Wi-Fi-Kurs gemacht, aber das reicht voll aus. Also für jeden, der das überlegt, in dem Alter zu machen, man muss nicht viel kennen oder eigentlich gar nichts. Erstens ist man halt jung, man lernt es gut.
0: Natürlich, ja.
3: Und die Leute kennen halt meistens in so kleinen Dörfer oder Städte die Sprache nicht so gut oder Englisch halt nicht so gut. Und dann muss man halt mit Händ und Fürst reden und wenn man da ein bisschen aus sich rauskommt und dem Ganzen eine Chance gibt, dann funktioniert das ganz gut.
0: Wow, beeindruckend. Und was würdest du jetzt sagen, außer, also ich weiß jetzt wirklich nur Buenos Aires, Spanisch und riesengroß. Damit muss ich gestehen, weiß das, was mein Allgemeinwissen über Argentinien betrifft. Vieles ist nicht, ich gebe es zu. Was würdest du auf die Schnelle sagen?
3: Also würde die Leute anfangen, dass sie voll offen sein, herzlich. Das Essen ist, man kennt eh das Fleisch grundsätzlich. Aber es gibt auch andere extrem gute Sachen. Und dann landschaftlich ist es so vielseitig. Also man kann ganz im Süden ins quasi auf Gletschern herumspazieren und ganz im Norden in einer Wüste dahin laufen sozusagen. Und dazwischen hat man tropisches Klima, Steppen, Städte und. Also es ist sehr vielseitig und man muss extrem viel Zeit einplanen.
0: Hat uns Philipp gestern erzählt, der ein Jahr in Argentinien gelebt hat. War sehr, sehr spannend, das einmal ein bisschen zu hören. Sehr bewundernswert, mit 16 zu sagen, du gehst, ohne die Sprache wirklich gut zu können, für ein Jahr nach Südamerika. Also
4: ja, muss mutig sein.
0: Den Mut hätte ich nicht gehabt, das muss ich ehrlich sagen. Also da wäre ich jetzt weg gewesen.
4: Stell dir vor, dein Sohn geht jetzt in den nächsten paar Jahren für ein Jahr weg ins Ausland, ohne die Sprache zu können.
0: Es ist mir wurscht, ob er die Sprache kann oder nicht, das wäre für mich furchtbar. Also ich gebe es ganz ehrlich zu, aber wenn er gehen will, dann muss man ihn gehen lassen, oder?
4: Ja.
0: Meine ich auch.
4: Darfst dann bei mir weinen.
0: Das werde ich aber garantiert tun. Ich werde gegebenenfalls darauf zurückkommen. Anna, es wäre wieder mal soweit, kann ich vorbeikommen. 4 vor 7, Casey and the Sunshine Band. 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

0: Casey and the Sunshine Band in der Morgenshow von Radio Kärnten kurz vor 6:30. Ich glaube, heute bleiben wir sportlich, oder? Auch in der nächsten Stunde.
1: Ja, aber es geht nicht um Fußball.
0: Na, versprochen, versprochen. Es geht um ganz besondere Sportler, auf die wir uns sehr, sehr freuen. Hier bei uns in der Morgenshow im Luftikus in 10 Minuten. Guten Morgen, Kärnten.
2: 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Es ist 7 Uhr. Am Mikrofon Martin Balder. Der Iran beansprucht die Kontrolle über die Straße von Hormus. Sein Land werde die Meerenge künftig verwalten, so der iranische Chefunterhändler nach der ersten Runde der Gespräche mit den USA. Hartmut Fiedler berichtet.
3: Der Krieg in der Golfregion ist zu Ende. Die Verhandlungen über ein dauerhaftes Abkommen zwischen den USA und dem Iran laufen und der Schiffsverkehr durch die Straße von Hormus im Persischen Golf nimmt wieder zu. Der iranische Parlamentspräsident und Chefverhandler Mohammed Bagher Ghalibaf hat allerdings nach dem Auftakt der Gespräche in der Schweiz klargestellt, dass der Iran die Kontrolle über die für den internationalen Handel so wichtige Wasserstraße für sich beansprucht. Ich habe es schon vor dem Waffenstillstand gesagt. Jeder soll wissen, dass die Verwaltung der Straße von Hormus nie wieder zum Zustand vor dem Krieg zurückkehren wird. Über die Einhebung etwaiger Zollgebühren sagte der iranische Politiker nichts. US-Präsident Donald Trump hat zuvor gesagt, die Straße sei nunmehr frei passierbar.
2: Großbritannien hat heute vor 10 Jahren mit knapp 52% für den Austritt aus der EU gestimmt. Vollzogen wurde der Brexit dann Anfang 2020. Die Befürworter wollten etwa beim Außenhandel und in der Migrationspolitik von Brüssel unabhängig werden. Tatsächlich stieg das britische Handelsdefizit ebenso wie die Zahl von Migranten aus Nicht-EU-Staaten. In Rumänien ist der designierte neue Regierungschef Adrian Veștea bei einer Vertrauensabstimmung im Parlament gescheitert. Die rechtsradikale Oppositionspartei AUR verweigerte dem pro-westlichen Politiker die Unterstützung. Nun muss Präsident Nicos Urdan einen neuen Kandidaten nominieren. Fällt auch dieser durch, könnte es Neuwahlen geben. Die politische Krise gefährdet Rumäniens Kreditwürdigkeit und den Zugang zu EU-Fördermitteln. Österreichs Fußballnationalteam hat sich bei der Weltmeisterschaft gegen Titelverteidiger Argentinien teuer verkauft, aber mit 0:2 verloren. Mann des Spiels war Lionel Messi, der mit seinen Toren Nummer 17 und 18 zum WM-Rekordhalter wurde. Die österreichischen Fans tragen die Niederlage gegen den Superstar mit Fassung. Aus Dallas, Christoph Kohl.
4: Extremely happy. Come on, vamos Argentina, vamos.
5: Partylaune bei den argentinischen Fans.
6: That was amazing. It was unbelievable.
5: Weniger Jubel gibt es bei den Österreichern, aber die tragen die Niederlage mit Fassung.
7: Leider haben wir verloren, aber wir haben eigentlich sehr gut gespielt.
8: Ich glaube, man hat die Niederlage ja vielleicht ein bisschen erwartet.
9: Wir haben uns von der guten Seite gezeigt, wir brauchen nicht verstecken gegen einen Weltmeister.
5: Zumindest in Sachen Stimmung waren sie den Argentiniern im Stadion überlegen.
10: Austrian Fans were phenomenal.
9: Von den Fans haben wir eine gute Stimmung gemacht. Obwohl wir in der Unterzahl waren.
5: Und in einem sind sich alle einig, Mann des Spiels war er.
11: Der Messi ist ein unglaublich guter Spieler.
12: He's like the idol.
5: Jetzt geht es für viele Fans weiter nach Kansas City zu Österreich gegen Algerien.
13: Algerien hat kein Messi.
2: Das waren die Nachrichten mit Martin Balder. Und nun zum Wetter.
14: Die Hitzewelle zurzeit ja nicht nur bei uns, sondern im Großteil Österreichs. Die heißeste Luft liegt derzeit über Spanien und Frankreich. Sie kommt aber in Richtung Wochenende langsam zu uns. Bis dahin ist aber zumindest im Osten die Hitze mit Nordwind und trockenerer Luft ab heute etwas erträglicher. In Wien im Moment 19 bis 23 Grad, 22 Grad in Eisenstadt, 19 in St. Pölten, in Linz 20, Salzburg 18, 20 Grad in Innsbruck im Moment schon 21 in Bregenz und Graz und 19 Grad hat Klagenfurt. Einiges an Sonne heute, aber schon jetzt sind auch Wolken dabei. Regenschauer und Gewitter sind heute in vielen Regionen möglich und können in der aufgeheizten Luft heftig ausfallen. Gering ist die Gewittergefahr beim Rheintal und ganz im Osten. Die Temperaturen steigen auf 27 bis 34 Grad, in 2000 Meter Höhe auf bis zu 19. Auch die nächsten Tage bringen Hitze und viel Sonne. Die Gewitter werden ab morgen seltener. So viel zum Wetter von Katrin Ladstätter.
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1: Sie kommen überall gut voran, es sind uns keine Störungen gemeldet worden. Wenn Sie aber Verkehrsinfos für uns haben, dann rufen Sie gerne bei uns an, kostenlos unter 0800 600 601. Gute Fahrt.
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1: Morgen Anna.
2: Morgen Mike.
1: So, Algerien hat definitiv gewonnen.
2: Ja.
1: Das Spiel ist zu Ende, hat jetzt vorgelegt. Also sind die Österreicher jetzt schon ein klein wenig, hätte ich jetzt einmal gesagt, unter Zugzwang. Also es wäre dann schon recht, wenn man da irgendwie...
2: Wir müssen gewinnen. Sonntag um 4 Uhr in der Früh geht's los.
1: Gut, da werde ich jetzt nicht extra aufstehen.
2: Wobei, du bist ja eh gewohnt.
1: Ja, nein, aber also... Ja, vielleicht, ja, was weiß ich. Ja, komm ja, trau's mal zu. Jetzt haben wir aber als nächstes einmal einen nicht fußballerischen Luftikus, auf den wir uns sehr freuen. In ein paar Minuten, das sind die Chorus. Schönen guten Morgen.
2: Morgen.

0: 7.12 Uhr, das Wetter.
1: Der Sommer bleibt uns auch heute erhalten. Bis Mittag mit viel Sonne. Danach nimmt die Bewölkung zu. Es sind auch heute am Nachmittag wieder Regenschauer und teils kräftige Gewitter möglich. Höchstwerte 27 bis 32 Grad. Aktuell 20 Grad in Klagenfurt. 18 sind es in Völkermarkt und Feldkirchen. In Feistritzow-Bleiburg, Millstatt und auf der Gerlitzen messen wir 17 Grad. In Friesach am Weißensee und in Hermagor 16. In Malnitz und Münd 15 Grad. In Weidensfeld und am Dobratsch sind es 14 Grad und bei unseren Nachbarn 18 Grad in Lienz, in Laibach 19 Grad und in Udine 22 Grad.
0: 7 Uhr und 13 Minuten, der Luftikus gleich hier.
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0: So, wir haben heute in der Früh telefoniert mit einem Herrn, der gerade am Weg nach Wien war und der uns quasi die schöne Luftikus-Idee auf dem Präsentierteller angeboten hat.
1: Es finden in Wien die Special Olympics statt.
0: Du hast ein bisschen recherchiert, geht los am Donnerstag, glaube ich.
1: Am Donnerstag, ja? Mit der Eröffnung, Freitag dann die Bewerber, die ersten.
0: Und wir haben gehört, 130 Kärntner Teilnehmer.
1: Deshalb haben wir uns gedacht, die Chance besteht, dass wir mindestens einen finden.
0: Ich glaube das auch. Einer oder eine davon, die bei uns anrufen, die sagen, ja, Donnerstag geht's los, ich bin bei den Special Olympics dabei, egal in welcher Disziplin. Bitte, Damen und Herren, wenn ihr Lust habt und bei den Special Olympics dabei seid, dann bitte jetzt bei uns anrufen.
1: 0463 511 00 und die 5.
0: Ich habe leider keine Goldmedaillen für euch, auch keine Silbermedaillen, auch keine Bronzemedaillen, aber...
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0: 130 Kärntner Sportlerinnen und Sportler nehmen an den Special Olympics ab Donnerstag in Wien teil. Wer also Lust hat, bei uns anzurufen, wir freuen uns drüber.
1: 0463 511 00 und die 5.
0: Und lasst mir jetzt hier auch nicht hängen, okay?

0: sicher unterwegs mit Radio Kärnten um 7:45.
1: Alles ruhig auf unseren Straßen, es wurden uns keine Störungen gemeldet. Gute und vor allem sichere Fahrt.
0: So, Sommerzeit ist vielleicht auch so ein bisschen Kino-Blockbuster-Zeit, wenn es einmal ein bisschen regnet oder sowas.
1: Genau, am Abend immer die Gewitter, genau, kann man sich dann ins Kino verkriechen.
0: Schauen wir uns einmal an, welche Kino-Highlights da auf uns zukommen.
2: Ja, Hollywood liefert uns diesen Sommer unter anderem ein episches Duell der Meisterregisseure. Da wäre etwa die Verfilmung von Homers Epos, die Odyssee von Christopher Nolan. Matt Damon, Anne Hathaway, Tom Holland und Charlize Theron sind nur einige der Stars, die sich da ab Mitte Juli auf die Spuren des legendären griechischen Königs begeben.
3: Mein Vater kehrt zurück. Bringt er Rache? Er bringt alles.
4: Versprich mir, dass du zurückkehren wirst.
2: Zurückkehrt Ende August auch Kultregisseur Ridley Scott mit dem Apokalypse-Drama Das Ende der Sterne, in dem ein Virus den Großteil der Menschheit auslöscht.
5: Wir haben keine Ahnung, was da draußen ist.
6: Was glaubst du, was du da findest? Fröhliche Menschen? Überall? Die Welt von damals existiert nicht mehr.
2: Was diesen Sommer, zumindest im Kino, existieren wird, das sind Dinosaurier, und zwar im Doppelpack. Da wäre einerseits der Action-Thriller The End of Oak Street, der Mitte August rauskommt. Anne Hathaway und Ewan McGregor finden sich da plötzlich an einem prähistorischen Ort wieder.
7: Ich glaube, dass unsere Nachbarschaft, unser Haus, unsere ganze Straße bewegt wurde.
8: Wie ist sowas überhaupt möglich?
2: Und die jüngsten Kinofans können sich Anfang August auf Paw Patrol, der Dino-Film, freuen.
9: Die Dino-Insel, die gigantischste Entdeckung der Welt. Das ist unglaublich.
2: Unglaublich groß bei vielen sich auch die Vorfreude auf die Rückkehr der Minions. Am 1. Juli startet der dritte Teil des Animationsabenteuers samt der Stimme von Christoph Waltz.
10: Wie hat er den Monsterfilm geschrieben?
11: Sie, komm, Pika, Kaiju. Arr, arr.
10: Sehr gut. Und was nimmt er als Monster?
2: Aha. Für volle Kinos wird Ende Juli auch der mittlerweile fünfte Teil von Toy Story sorgen.
12: Ist die Lage für Spielzeuge wirklich so schlimm?
13: Wir finden täglich immer mehr vergessenes Spielzeug.
14: Wir sind verloren!
15: Die Technik übernimmt unser Zuhause.
2: Und kein Sommer ohne
16: Franz Eberhofer.
2: Genau, die bayerische Krimikomödie Steckelfisch-Fiasko startet Mitte August.
0: Die Blockbuster des heurigen Sommers im Kino. 7:55.

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11: 7:30 ist es geworden, die Neuigkeiten aus der Radio Kärnten Nachrichtenredaktion von und mit Barbara Fett.
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12: Gratis Verhütungsmittel, Karfreitag als Feiertag für alle oder auch mehr Personal für die Polizei. Das waren ein paar der Anliegen der Volksbegehren, die bis gestern unterschrieben werden konnten. Keines davon hat die 100.000 Unterschriftmarke geknackt, die für eine Behandlung im Parlament notwendig gewesen wäre. Am meisten Unterstützung haben die Gratis Verhütungsmittel bekommen mit knapp 60.000 Stimmen. Tausende Euro hat eine 67-Jährige an Betrüger im Internet verloren. Die Villacherin hat immer wieder KI-generierte Werbung mit einem ORF-Moderatoren für eine Geldanlage gesehen. Wegen des bekannten Gesichts hat die Dame der Werbung vertraut und einen dreistelligen Betrag überwiesen. Daraufhin ist sie von einem Herrn angerufen worden, der sie überzeugen konnte, nochmal mehrere tausend Euro zu überweisen. Der Betrug ist zu spät aufgefallen, um das Geld noch zurückzuholen. Ein Mann ist zwischen zwei Autos eingeklemmt worden, gestern in Klagenfurt. Nachdem eine Mitarbeiterin eines Zustelldienstes ihren kleinen LKW geparkt hat und ausgestiegen ist, ist der Wagen losgerollt. Gleichzeitig sind zwei Männer zum davorstehenden LKW gegangen. Die Zustellerin hat noch versucht, den kleinen LKW zu stoppen, es war aber zu spät. Einer der Männer wurde eingeklemmt, er hat Verletzungen unbestimmten Grades und ist mit dem Rettungshubschrauber C11 ins UKH Klagenfurt gebracht worden. Wie wird denn das Wetter heute, Anna?
13: Es bleibt hochsommerlich, am Vormittag sehr sonnig, am Nachmittag ziehen Quellwolken auf und es steigt die Gewittergefahr. Höchstwerte 27 bis 32 Grad. Sicher unterwegs mit Radio Kärnten, nach wie vor alles ruhig. Es sind uns aktuell keine Störungen gemeldet worden. Gute Fahrt!
11: Schauen wir uns den Sport an, beziehungsweise als erstes mal zunächst die Ergebnisse der Fußballspiele der letzten 12 Stunden. Allen voran natürlich Argentinien, Österreich 2:0, das haben wir schon ausführlich analysiert. Das letzte Spiel oder das zweite Spiel in dieser Gruppe war Jordanien gegen Algerien, ist vor einer halben Stunde zu Ende gegangen und da hat dann letztlich doch Algerien gewonnen. 2:1 aus algerischer Sicht ist dieses Spiel ausgegangen. Gruppe I, Frankreich gegen Irak 3:0 und Norwegen, Senegal 3:2. Da haben sich die Stürmer im einen Fall, für Frankreich natürlich Mbappé und Norwegen Haaland durchgesetzt. Abseits der Fußball-Weltmeisterschaften, Hannes Horasche im Sport.
14: Fußball, Auslosung für die erste Runde des ÖFB-Cups mit dem Kärntner Derby. Velden gegen Austria Klagenfurt, Lauterach fordert den WRC, Treibach gegen Kapfenberg und Bleiburg ist zu Gast in Traiskirchen. Gespielt wird von 24. bis 26. Juli. Poolbillard, da steht Jasmin Oschan bei den Carinho Women's Open in St. Johann im Pongau im Finale. Ein 2:0 im Halbfinale gegen die Taiwanesin Chen hat das möglich gemacht. Jetzt wartet auf die Klagenfurterin heute ab 18 Uhr im Finale die Koreanerin Seo Seo-ya. Eishockey-Stürmer Gaspar Nies wechselt vom ECVSV zurück zu den Vorarlberger Pionieren nach Feldkirch. Und Behindertensport, großer Bahnhof gestern für die Kärntner Special Olympics, die zu den nationalen Spielen verabschiedet worden sind. 103 Athletinnen und Athleten werden Kärnten in Wien vertreten.
11: Dankeschön, Hannes Orasche.
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4: Ist einer, auf den uns heute in der Früh ein Hörer angerufen hat, der mitorganisiert bei den Special Olympics, der schon am Weg nach Wien ist. Am Donnerstag geht's los. 130 Kärntner Teilnehmer und Teilnehmerinnen hat er uns erzählt. Dann haben die Anna und ich uns gedacht, hallo?
5: Wir finden sicher jemanden, der bei den Special Olympics auch teilnimmt.
4: Haben wir. Martin Greyer hat sich bei uns gemeldet. Martin, schönen guten Morgen.
6: Morgen, hallo.
4: Morgen, guten Morgen, Martin. Sie sind schon am Weg nach Wien, glaube ich, gell?
6: Nein,
4: Noch nicht. Wann geht's denn für Sie los, Martin?
6: Ja, ich bin mal da.
4: Ah ja, wohl, dann bin ich beruhigt. Martin, wann geht's denn für Sie los? Ah, okay. Am Donnerstag fahrt's. Und in welcher Sportart, Martin, werden Sie antreten?
6: Ja, ich werde
4: Okay.
6: Und da mache ich mit.
4: Ah, okay.
6: Da waren noch einige vorne, noch mit von der Lenzschlüssel.
4: Verstehe. Ist das für Sie das erste Mal bei den Special Olympics oder waren Sie da schon öfters dabei, Martin?
6: Ich war schon bei Stufsport.
4: Ja.
6: Und beim Botschaft.
4: Ah, okay. Und schon ein paar olympische Medaillen zu Hause?
6: Ja, schon.
4: Schon? Ja. Echt? Boah.
6: Ja,
4: meine
6: Herren.
4: Also ich bin älter als Sie und habe noch keine olympischen Medaillen zu Hause. Also das.
6: Ah, ja. Geht.
4: Ja, vielleicht kann ich ja mal ein bisschen mittrainieren bei euch, ha?
6: Aber das wird sich
4: mit den Auszahlen. Das wird sich bei mir nicht mehr ausgehen, glaube ich, dass ich das hinkriege. Ja?
6: Ja, so ist es, ja.
4: Martin, und mit welchem Platz rechnen Sie bei diesem Boccia-Turnier in Wien?
6: Ja, das weiß ich nicht. Das wissen wir noch nicht.
4: Okay, das ist gut. Mir ist das wurscht. Ich erwarte mal eine goldene. Okay?
6: Ja. Okay.
4: Passt? Gut?
6: Okay.
4: Und die wird aber geliefert, bitte. Ist das klar?
6: Ja.
4: Ja, siehst, haben wir schon ausgeredet. Das ist die Strategie. Gut gecoacht in den Wettkampf. Martin, ich wünsche einen wunderschönen Aufenthalt in Wien, einen erfolgreichen Bewerb. Und dann möchte ich bitte einen kurzen Anruf haben, damit ich weiß, ob das mit der Goldenen was geworden ist, okay?
6: Ja.
4: Alles Gute, Martin.
6: Danke.
4: Ciao.
5: Toi.
4: Ciao, baba. Wiederhören. Und da schicken wir. Goldene haben wir leider keine, aber wir schicken was zu.
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4: Und jetzt springen wir
5: in den See.
4: Und zwar Nockert mit Matt Acoustics.

0: 10 Minuten vor 8. Das Wetter in den nächsten Tagen, ich glaube den morgigen und den übermorgigen Tag, den sollten wir uns anstreichen, oder?
1: Es bleibt weiter hochsommerlich, auch die nächsten Tage, aber die Gewittergefahr nimmt ab. Heute verläuft der Vormittag meist noch strahlend sonnig, am Nachmittag nehmen die Quellwolken zu und bringen erneut heute ein paar Regenschauer sowie teils heftige Gewitter. Höchstwerte 27 bis 32 Grad, in 2000 Meter Höhe hat es um die 18 Grad. Morgen dann auch Badewetter, am Nachmittag bilden sich zwar wieder ein paar Quellwolken, Regenschauer und Gewitter sind aber die Ausnahme, meist bleibt es morgen trocken. Höchstwerte 26 bis 32 Grad. Die Hitzewelle dauert weiter an und auch der Donnerstag bringt Höchstwerte bis zu 34 Grad mit ganz viel Sonne von früh bis spät. Die Wahrscheinlichkeit für Gewitter ist am Donnerstag dann schon sehr gering.
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1: Heißt Waltraud Strauß, wohnt in Klagenfurt, hat heute einen runden Geburtstag. Frau Strauß, schönen guten Morgen.
2: Ja, guten Morgen.
1: Und alles Gute zum Geburtstag wünsche ich.
2: Ja, danke schön.
1: Der Himmel lacht an einem Tag wie heute. Strahlender Sonnenschein, gell?
2: Ich bin erwacht.
1: Ja, eben, dann passt es eh gut. Was ist denn heute noch geplant, Frau Strauß?
2: Ja, oder Hand noch.
1: Ja, wohl, okay.
2: Ja, da war schon ein gutes Zeugsding.
1: Ja?
2: Ja.
1: Gibt's eine Party auch?
2: Ja, das kommt noch.
1: Ja? Und wo wird gefeiert? Zu Hause?
2: Heute.
1: Ja?
2: Ja.
1: Ja, so soll es sein. Das andere kommt danach. Ich soll Grüße ausrichten von Romana und Helmut Koschier.
2: Ja, das wird ja allerhand sein. Das ist nicht so.
1: Nein.
2: Romana da, die Nachbarin da.
1: Ja?
2: Ja, ja.
1: Und dann lasst es krachen.
2: Ja?
1: Ja?
2: Ist ja so.
1: Passt. Waltraud, alles Gute zum Geburtstag.
2: Ja, danke.
1: Einen schönen Tag wünschen wir Ihnen.

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3: Am Mikrofon Martin Balder. Hitzestress nimmt weltweit deutlich zu. Das ergab eine aktuelle Studie. Auch in Österreich sind Temperaturen von 35 Grad und mehr keine Seltenheit mehr. Und oft fühlt sich die Hitze sogar noch schlimmer an. Raphael Krapscher berichtet.
4: Hitzestress entsteht, wenn sich im Körper Wärme anstaut. Er belastet das Herz-Kreislauf-System und kann im schlimmsten Fall sogar tödlich sein. Ob es dazu kommt, hängt aber nicht nur von der Lufttemperatur ab, sondern auch von Faktoren wie der Luftfeuchtigkeit, erklärt die britische Klimaforscherin Rebecca Emerton.
5: Während der Hitzewelle, die Europa im Mai getroffen hat, lag die gefühlte Temperatur oft 4, manchmal sogar 5 Grad Celsius über der tatsächlichen Lufttemperatur. Und das zur heißesten Tageszeit.
4: Laut der neuen Studie werden solche Hitzestresstage immer häufiger. In Südeuropa etwa gibt es heute bereits bis zu 50 solcher Tage mehr pro Jahr als noch in den 1970ern. Und auch weltweit sind heute rund 1 Milliarde mehr Menschen mit extremem Hitzestress konfrontiert als noch vor 50 Jahren.
3: Der Iran will künftig die Straße von Hormus kontrollieren. Die Meerenge werde niemals in den Zustand vor dem Krieg zurückkehren, sondern im Einklang mit dem Völkerrecht vom Iran verwaltet werden, so Chefunterhändler Mohammed Bagher Ghalibaf. Ghalibaf äußerte sich laut Staatsmedien nach seiner Rückkehr aus der Schweiz, wo Verhandlungen mit den USA stattfanden. Dort seien Arbeitsgruppen vereinbart worden, die sich mit dem iranischen Atomprogramm und der Aufhebung der Sanktionen befassen sollen. In Washington sollen unterdessen hochrangige Vertreter Israels und des Libanon eine neue Verhandlungsrunde starten. Ziel sei ein umfassendes Friedens- und Sicherheitsabkommen, so ein Sprecher der US-Regierung. Es ist die 5. Gesprächsrunde seit Beginn des Kriegs zwischen Israel und der Hisbollah. Österreichs Fußballnationalteam verliert das 2. Gruppenspiel der WM gegen Titelverteidiger Argentinien mit 0:2. Daniel Kulowitz in Dallas. Der Matchverlauf sorgt aber für Diskussionen.
6: Streitthema war das 1:0 von Lionel Messi, denn zuvor gab es ein Foul an Xaver Schlager, das weder der Unparteiische noch der Videoreferee entdecken wollten. Sehr zum Ärger von Teamchef Ralf Rangnick.
7: Ärgerlich auch, dass der VAR nicht den Mut hatte, seinem Schiedsrichter zu sagen, geh mal raus und schau dir die Entstehung beim 1:0 an. Klares Foul an Xaver Schlager, aber er hat leider nicht den Mut gehabt, dem Schiedsrichter das zu sagen.
6: Und schon langsam muss man von einem Messi-Bonus sprechen bei dieser WM. Im ersten Spiel hätte er mit Rot vom Platz fliegen müssen, im zweiten Spiel ein Führungstor mit fahlem Beigeschmack, aber trotzdem Hut ab von allen Seiten für dieses Phänomen Lionel Messi.
8: Dass er nicht so viele Situationen braucht, um dann so ein Spiel am Ende trotzdem zu entscheiden.
6: Latest News vom 2. Gruppenspiel. Algerien schlägt Jordanien 2:1 und das bedeutet, Österreich würde am letzten Spieltag ein Unentschieden gegen Algerien reichen, um Platz 2 abzusichern.
3: Das waren die Nachrichten mit Martin Balder. Und nun zum Wetter.
9: Einzelne, aber in der heißen Luft durchaus heftige Gewitter werden sich heute vor allem im Süden oder auch im Mühlviertel bilden. Ab morgen werden die Gewitter seltener. Die Hitze dauert aber noch einige Tage lang an. Sie wird in Richtung Wochenende sogar extrem, wenn nicht rekordverdächtig. Erfrischende 14 Grad sind es aber aktuell, zum Beispiel in Lunz oder Ehrwald. Schon 24, dagegen in Wien. In Eisenstadt und Linz 22 Grad heute früh, St. Pölten und Salzburg haben 20, Innsbruck und Graz jetzt 21 Grad, Bregenz 22 und Klagenfurt 20 Grad. Einiges an Sonne heute, aber auch Wolken, zum Beispiel jetzt im Nordburgenland. In Kärnten halten sich auch einzelne Nebelfelder. Von Osttirol bis in die Steiermark sowie im Mühlviertel ist die Gewittergefahr heute Nachmittag am größten. Ganz im Osten geht heute mit Nordwind die Schwüle etwas zurück und die Höchstwerte liegen bei 27 bis 34 Grad in 2000 Meter um 17. So viel zum Wetter von Katrin Ladstätter.
10: Danke Katrin, sicher unterwegs mit Radio Kärnten auf den Straßen.
11: Nach wie vor alles ruhig, es sind uns keine aktuellen Störungen gemeldet worden. Wir wünschen eine gute und vor allem sichere Fahrt.

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1: ist Gerfried Smölnik. Er und IP Media veranstalten auch heuer wieder die Starnacht am Wörthersee mit allen umliegenden Konzerten. Und es ist schon irgendwie eine liebgewordene Tradition, dass du zu mir kommst im Vorfeld der Starnacht. Herzlich willkommen, Gerfried. Ich freue mich, dass du gekommen bist.
2: Danke für die Einladung, Mike.
1: Wie läuft's? Schaut's gut aus?
2: Schaut super aus, ja. Wir fangen eigentlich gerade heute mit den Aufbauarbeiten an, übernehmen das Gelände. Und dann steht eigentlich den nächsten 14 Tagen Konzertwahnsinn in der Ostbucht nichts mehr im Wege.
1: Okay, wie geht's los? Schauen wir uns einmal den Zeitplan an. Ich glaube, den Anfang machen ja Matt Acoustics, oder?
2: Matt Acoustics hat schon Tradition. Mhm. Startet dieses Mal wieder am 3. Juli mit vielen lässigen Künstlern. Wir haben ja den Arbeitstitel gehabt, Hardcore Carinthia. Also Back to the Roots, und haben einfach wirklich sehr viel Kärntner Musik wieder mit ins Programm genommen. Unter anderem auch der Hubi Meier von den Mölltaler wird wieder aktiviert. Der Friedl Wührer ist dabei. Also es sind ganz, ganz viele lässige Leute dabei. Die Caro Fuchs, Amadeus-Gewinnerin. Also eine tolle Sache.
1: Mhm, das glaube ich auch. Ja, und dann Höhepunkt, muss man wohl sagen, ist die Starnacht.
2: Die Starnacht ist der Höhepunkt. Wobei vorher haben wir noch den Gabalier und wir haben noch den Marc Forster vorher das Wochenende. Mhm. Also da gibt es auch noch Karten, falls jemand noch kurz entschlossen kommen möchte. Und bei der Starnacht tut sich ja sehr, sehr viel. Und danach, nach der Starnacht, haben wir Pizzeria und Jaus auch noch. Also es ist wirklich was los.
1: Anna, Starnacht? Du?
3: Ja.
1: Ja, lieber.
3: Ja, war ich die letzten Jahre auch.
1: Mit dabei? Wirst du für uns drehen oder was machst du?
3: Ich weiß gar nicht, ob ich im Dienst bin. Das Wochenende davor bin ich privat dort bei den Konzerten.
1: Gut.
3: Und das Wochenende danach schauen wir.
1: Also wir sehen uns bei der Matt Acoustics Show.
3: Auf alle Fälle.
1: Okay, dann bin ich beruhigt. Worauf freust du dich ganz besonders?
2: Ganz besonders auf Pizzeria und Jaus, ganz ehrlich, weil Pizzeria und Jaus ist für uns auch so ein Thema gewesen, dass wir sie einmal gerne in der Sendung gehabt hätten, und jetzt mit der Kombination mit seinem Open-Air-Konzert, das wir fürs Fernsehen ja aufzeichnen dürfen, und der Starnacht vorher hat das einfach super gepasst, jetzt haben wir sie auch in der Sendung, und das ist für uns natürlich auch eine lässige Sache.
1: Kann ich mir vorstellen, das ist ein bisschen so wie letztes Jahr mit Reinhard Fendrich, nicht? Das hat ja auch großartig funktioniert, war ein wunderschönes Konzert.
2: Das hat super funktioniert, und nächstes Jahr machen wir es ja mit Nick B. mit seinem 30-Jahre-Jubiläumskonzert. Also wahrscheinlich ist die Wahrscheinlichkeit sehr hoch, dass der Nick dann auch in der Sendung sein wird nächstes Jahr. Aber nächstes Jahr, sein 30-Jahr-Konzert, wird natürlich eine Sensation mit Howard Kappenlehl und Andrea Berg.
1: Bestimmt. Marc Forster wird dabei sein. Kommt wann?
2: Marc Forster ist am Sonntag, am ersten Wochenende, das ist der 5., soweit ich jetzt auswendig weiß, hat auch sehr viele gute Sachen mit, seine ganzen großen Hits, und ist ein sehr, sehr lässiges Konzert, sollte man mal gesehen haben. Deutsch Pop kommt selten nach Kärnten, also ist eine lässige Sache.
1: Ja. Ich würde sagen, spielen wir was von Marc Forster.
3: Ja, kann ich nur empfehlen, ich habe ihn schon live gesehen, auch Open Air, er macht wahnsinnig gute Stimmung.
1: Dann sagen wir, welchen Titel sollen wir spielen von ihm?
3: Was hast du denn?
1: Ja, Maria, da kann ich, ja, also auf dem Weg, Bauch und Kopf, bist du okay, Chöre, bitte, gut.
3: Ein Klassiker, aber er ist gut.
1: Na, haben wir das geklärt, verstehst du, sie wünschen, wir spielen, schieß der Boss. Gerfried Smölnik zu Gast hier bei uns in der Morgenshow, wir reden über die Starnacht-Konzerte.

0: Sicher unterwegs mit Radio Kärnten auf den Straßen.
1: Alles ruhig soweit, es sind uns keine Störungen gemeldet worden. Gute und vor allem sichere Fahrt.
0: 10 Minuten vor 8:30.

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3: Gerfried Mönig von IP Media, die Starnacht veranstalten, zu Gast heute bei uns in der Morgenshow. Und ich glaube, Gerfried, es ist der Zeitpunkt da, wo wir das endgültige Line-Up für die Starnacht verkünden können, oder? Weil da ist ja noch, gibt immer so ein paar Last-Minute-Changes.
4: Ja, genau. Also wir können jetzt eigentlich, ich sage 99,9% des Line-Ups verkünden, weil es bleibt noch eine kleine Geschichte offen. Die wird dann in der letzten Woche erst passieren, sagen wir so. Derjenige, der moderiert sich dann eigentlich selber in sein Open Air und sein, dass danach ist.
3: Verstehe.
4: Deswegen sagen wir noch nicht alles. Und es könnte noch sein, dass wir eine große Diva noch dazu bekommen. Also ich kann ja heute noch drei Damen bekannt geben. Ja. Das ist die Melissa Naschenweng, das ist die Ina Regen, die dabei sein wird, und die Christel Stürmer.
3: Ah, cool. Cool. Die.
4: Also sehr starke Frauenpower bei der Starnacht dieses Jahr. Und eine Diva lassen wir noch offen, auch für die letzte Woche. Die ist nicht umsonst ein bisschen eine Diva. Das dauert mit dem Vertrag ein bisschen länger, aber da bahnt sich auch was Schönes an.
3: Österreichische Diva, internationale Diva?
4: Es ist eine internationale Diva, weil sie aus Deutschland ist.
3: Eine deutsche internationale Diva. Soll ich jetzt einmal ein bisschen raten, oder?
4: Nein.
3: Du sagst es eh nicht, gell?
4: Nein, ich sag's nicht.
3: Ist eh wurscht. Vorbereitungen laufen auch Hochtouren, beziehungsweise ihr fangt jetzt heute einmal mit dem Aufbau an. Auch da wird es, glaube ich, einiges an Änderungen geben.
4: Ja, also wir übernehmen jetzt praktisch die Ostbucht so gesehen und fangen mit den Vorbereitungen für den Bühnenbau an. Wir haben ja da einen neuen Bühnenpartner gewonnen, ein sehr professionelles Unternehmen. Mhm. Wir haben ein sehr starkes Kreativteam investiert und machen die Bühne ganz anders. Wir haben sternförmige Laufstege. Also die Bühne wird alle technischen Innovationen spielen, die man sich vorstellen kann.
3: Ihr habt euch auch Anleihen beim ESC genommen, was das Design betrifft oder den Designer betrifft.
4: Ja, der Designer ist jemand, den wir vor 10 Jahren beim ESC kennengelernt haben, der halt sehr viele ESC-Bühnen entworfen hat, aber der auch die MTV Video Music Award designt. Wir haben auch den Marvin Dittmann mit dabei, der ein Kind der Starnacht ist, der hat bei uns als Choreograf angefangen und ist jetzt bei allen Song Contests oder bei vielen Dingen einfach wirklich auch im kreativen Bereich dabei und macht das Staging überall. Das sind Leute, die kann man sich eigentlich gar nicht leisten. Mhm. Und die kommen sehr gerne zu uns, weil wir halt einfach da eine lässige Stimmung versprühen. Es sind ein paar Tage Urlaub, es ist natürlich Arbeit, aber am Ende vom Tag ist die Stimmung sehr, sehr gut vor Ort und es ist wie eine große Familie und da kommen alle sehr gerne.
3: Es ist schon ein bisschen was anderes, ob man mit der U-Bahn zur Arbeit fährt oder mit einem Motorboot beim Hotel abgeholt wird und dann direkt zum Arbeitsplatz gebracht wird und von der Anlegestelle noch, ich weiß nicht, 10 Meter zur Bühne gehen muss.
4: Es ist genau so, also die Künstler sagen mir das auch immer, dass sie sehr, sehr gerne an den Wörter kommen und sie kommen auch gerne schon am Donnerstag zur Probe und das hat natürlich den Grund, dass sie Donnerstag bis Sonntag da sind.
3: Nicht wegen der Probe.
4: Nicht wegen der Probe, aber wir schauen auch, dass es ihnen gut geht, also wir bringen sie natürlich hervorragend in der Kärntner Hotellerie unter, wir holen sie mit die Boote, wir bringen sie mit die Boote, sie kriegen was Gutes zum Essen und dann ist eigentlich schon einmal die halbe Miete gezahlt.
3: Ja, das glaube ich auch. Gerfried, ich freue mich immer, wenn du bei mir zu Gast bist, ich halte euch fest die Daumen, vor allem auch was das Wetter betrifft, ist halt auch immer ganz besonders wichtig, dass das halt hinhaut.
4: Das Wetter ist, wie das Wetter ist. Wir haben Regenponchos vor Ort, sollte es wirklich regnen. Wichtig ist, dass man sehr, sehr viel trinkt. Also wir haben für das vorgesorgt und da passt alles. Wir haben wirklich geschaut, dass ob der Hitze, die wir jetzt nur einfach haben, alle gut versorgt werden können. Und das ist eigentlich das Wichtigste, dass alle wieder safe nach Hause kommen.
3: Toi, toi, toi, für insgesamt, glaube ich, 14 Tage sind es oder 10 Tage
4: gut,
3: oder so.
4: Gut, 2 Wochen geht das Ganze jetzt durch. Wir haben 6 Veranstaltungstage, also es wird uns nicht langweilig
3: das
4: werden.
3: Das glaube ich
4: sind ja doch zwischen 40 und 50.000 Leute, die in der Ostbucht sein.
3: Ich wünsche euch gutes Gelingen, Gerfried, und herzlichen Dank fürs Kommen.
4: Danke.

0: Eine Minute nach 8:30, Barbara Veit mit den News.
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2: 800 Haushalte in Döbriach am Millstätter See kochen seit Freitag ihr Trinkwasser ab. Nach starken Regenfällen sind die mikrobiologischen Grenzwerte überschritten worden. Gestern sind neue Proben genommen worden. Die Ergebnisse sollen laut Bürgermeister Michael Mayer, ÖVP, in den nächsten Tagen kommen. Für die Bewohnerinnen und Bewohner heißt das, weiter das Wasser abkochen. Pendlerinnen und Pendler im Mölltal sind verärgert, weil ihr gewohnter Frühzug plötzlich nicht mehr um 4:45 in Malnitz stehen bleibt, sondern einfach durchfährt. Der Dienstbeginn im Spital um 6 Uhr früh wird somit verpasst. Bernd Radler hat bei den ÖBB nachgefragt, warum es diese Änderungen gibt.
3: Es handelt sich um den Euronight-Zug von Zürich nach Zagreb. Er ist bei Pendlerinnen und Pendlern für die Frühschicht beliebt. Seit 15. Juni bleibt er in Malnitz aber nicht mehr stehen. Schuld ist eine Baustelle, ÖBB-Pressesprecherin Rosanna Zanato-Peschel.
4: Diese vorübergehende Abweichung war im Jahresfahrplan geplant und ist in den Kundeninformationssystemen auch ersichtlich gewesen, wo man als Pendler aber wohl wahrscheinlich nicht regelmäßig im Scotty nachschaut. Wir entschuldigen uns natürlich jetzt für diese Unannehmlichkeiten.
3: Für die verärgerten Pendlerinnen und Pendler gibt es aber gute Nachrichten. Ab 16. Oktober soll der Euronight wieder in Malnitz stehen bleiben.
2: Eine 83-Jährige ist mit ihrem Auto über eine Böschung gestürzt, nachdem sie von einem betrunkenen Autofahrer gerammt wurde. Der 63-Jährige ist am Abend auf der Ariacher Straße gefahren und nach seinen Angaben wegen des Starkregens und der schlechten Sicht auf die Gegenfahrbahn gekommen. Beide Lenker sind verletzt worden. Die Rettung hat sie ins LKH Villach gebracht. Wie das Wetter wird, sagt Ihnen Anna Magnet.
5: Es bleibt hochsommerlich, am Vormittag sehr sonnig, am Nachmittag ziehen Quellwolken auf und es steigt wieder die Gewittergefahr. Höchstwerte 27 bis 32 Grad. Sicher unterwegs mit Radio Kärnten, alles ruhig soweit. Sie kommen überall noch gut voran. Gute und vor allem sichere Fahrt.
0: Und damit zum Sport. Zweiten Runden wurden gespielt in der Gruppe I und in der Gruppe J. Fangen wir mit J an, aus gegebenem Anlass Argentinien, Österreich, bekanntermaßen 2:0. Da haben wir schon alles gesagt, was zu sagen ist. Jordanien, Algerien endete mit 1:2. Letztlich Algerien ja der nächste Gegner der Österreicher. Die haben uns heute auch recht gut gefallen. Also das wird nicht ganz ein einfaches Spiel werden. Also sagt Mati Wiesen, für die Österreicher ist das sicherlich keine. Gruppe I, Frankreich gegen den Irak 3:0 und Norwegen gegen Senegal 3:2. Abseits der Fußball-Weltmeisterschaften. Was hat sich sportlich zugetragen, Hannes Horasche?
6: Eishockey, da kehrt Stürmer Gas van Nies vom ECVSV zu den Vorarlberger Pionieren zurück. Mailand verpflichtet Verteidiger Tori Dello, der aus der tschechischen Liga kommt. Bozen holt den Kanadier Turner Elson, der Stürmer kommt aus Bratislava nach Südtirol. Auslosung für die erste Runde des österreichischen Fußballcups, der WRC zu Gast in Lauterach. Austria Klagenfurt im Kärntner Duell bei Felden, Bleiburg in Dreiskirchen und Treibach gegen Kapfenberg. Poolbillard, da steht Jasmin Oschan beim Traditionsturnier der European Tour in St. Johann im Pongau im Endspiel. Die Nummer 1 der Welt besiegt im Halbfinale die Taiwanesin Chien mit 2:0. Jetzt wartet auf Oschan heute Abend die Koreanerin Seo Seo-ya. Handball, da beginnt morgen Mittwoch die U20-WM der Damen in China. Österreich spielt in der Gruppe B in der Gruppenphase gegen Serbien, Angola und Paraguay.
0: Dankeschön, Hannes Horasche. 5 Minuten nach 8:30. Eine kleine Vorschau auf die Spiele, auf die nächsten Spiele hier der Weltmeisterschaft in Amerika, in Mexiko und in Kanada gibt es in ein paar Minuten mit Waschi Mertl hier in der Morgenshow von Radio Kärnten.

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1: Wir schauen uns die Spiele der nächsten Runde an. Wir sind in der Gruppe K und Gruppe L angelangt. Also der zweite Durchgang ist bald fertig. Portugal gegen Usbekistan. Ich würde sagen, eine klare Angelegenheit. Manfred Mertl, siehst du das auch so?
2: Naja, bei der Weltmeisterschaft ist gar nichts klar. Aber man müsste schon meinen, dass Portugal und diesmal auch mit Ronaldo in einer neuen Rolle dieses Match gewinnt. Denn sie haben eine Klasse und das sollte auch den Ausschlag geben heute.
1: Kolumbien gegen Kongo.
2: Naja, der Kongo hat überrascht gegen Portugal, hat ihnen das Leben sehr schwer gemacht. Aber Kolumbien ist so ein Außenseiter und der top gehandelt wird, hat sehr, sehr gute Spieler. Und ich glaube schon, dass Kolumbien über den Kongo drüber kommen müsste. Und das wäre auch gut für die Fußballweltmeisterschaft.
1: Ich freue mich auf die Gruppe L, denn die Mannschaft, die mich in den letzten 14 Tagen am meisten überzeugt hat, das war für mich England und England spielt heute gegen Ghana.
2: Ja, und da ist eine Person mitzuerwähnen, das ist Harry Kane, der Kapitän. Er spielt sensationell und der gehört, glaube ich, auch zu diesen Persönlichkeiten, von denen wir schon gesprochen haben, wie ein Lionel Messi. Mhm. Er führt die Mannschaft hervorragend und ist torgefährlich. Und ich denke auch, dass mit England in diesem Jahr sehr zu rechnen sein wird.
1: Das glaube ich auch. Im letzten Spiel, das wir uns anschauen werden, ist auch ein bekannter Name, nämlich Panama gegen Kroatien.
2: Ja, Luka Modric wird auch noch spielen. Und ebenfalls glaube ich, dass die Kroaten nach wie vor es ihnen immer gelingt, bei den Weltmeisterschaften wieder in eine gute Position zu kommen. Wobei man aber sagen muss, dass Panama zwar gegen Ghana verloren hat, aber ein sehr, sehr gutes Spiel gemacht hat. Mhm. Und so einfach wird es für die Kroaten nicht sein.
1: Und die Kroaten sind schon ein klein wenig unter Zugzwang. Darf man nicht vergessen, die haben das erste Spiel verloren.
2: Ja, das ist bei diesem Turnier, wenn vier Mannschaften in einer Gruppe spielen, wenn man das erste Spiel verliert, ist es schon fast tödlich. Aber ich glaube schon, dass Kroaten sich wieder zurückspielen wird und ebenfalls unter den Aufsteigern sein wird.
1: Dankeschön, Manfred Mertl.

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1: So, was haben wir denn da Schönes? Wir haben heute schon von Melissa Naschemann gesprochen, weil sie ja noch als Gastauftritt hat uns bei der Starnacht hat uns gerade vorhin Gelfried Zmölnig erzählt, aber sie wird auch an ihrer Schauspielerkarriere weiterarbeiten.
2: Im Sommer steht sie wieder vor der Kamera als Schauspielerin und das hat sie jetzt bestätigt, obwohl es zuvor ja geheißen hat, nach ihrem ersten Film, sie wird es nicht mehr machen. Naja, aber ich glaube, viele Produktionsfirmen sind auf sie aufmerksam geworden.
1: Und die Quoten haben gepasst.
2: Ja.
1: Und es war auch ein geschickter Film, das muss man ja auch sagen. Also jeder, das weiß auch die Melissa, das ist jetzt überhaupt nichts Böses und das sagt sie auch selber. Sie ist keine gelernte Schauspielerin. Es hat schon einen Grund, warum andere Menschen eine Schauspielschule machen und dann Prüfungen machen und dann über viele, viele Jahre eine Schauspielkarriere verfolgen. Das muss man eben auch gelernt haben. Die Rolle war ihr geschickt auf den Leib geschrieben, weil sie ja keine Rolle war.
2: Genau, sie hat sich selber gespielt und wer kann sich selber besser spielen als sich selbst? Also niemand. Ja. Somit konnte sie nur gewinnen.
1: Ja, und das hat sie gut gemacht. Das war eine schöne Produktion gewesen.
2: Und deswegen bin ich umso gespannter, was das nächste Filmprojekt sein wird.
1: Ich auch. Dann gibt es noch eine traurige Nachricht, die wir da gehört haben. Er war eine Musiklegende, Clive Davis, nicht so sehr bekannt wahrscheinlich, zumindest jetzt in der Allgemeinheit nicht, aber der Mann steht vor und hinter den Erfolgen der Allergrößten in der Branche.
2: Ich kannte ihn nicht, aber ich kenne Whitney Houston, Pink, Kelly Clarkson, Bruce Springsteen, alle die hat er rausgebracht.
1: Und er hat denen die größten Hits jetzt nicht auf den Leib geschneidert, denn er ist nicht derjenige, der selber produziert. Er ist also nicht so sehr, er ist Jurist gewesen und ist eigentlich ins Musikbusiness hineingestolpert. Gibt es übrigens eine extrem spannende Dokumentation über diesen Mann, wenn man sich für Musik und das Musikbusiness interessiert. Sondern er ist derjenige, der erkannt hat, welcher Künstler wohin passt.
2: Ja.
1: Und das hat dieser Mann gekonnt wie kein anderer.
2: Er hat ein Gespür dafür.
1: Absolut den Zeitgeist auch immer erkannt. Also das Carlos Santana-Album, mit dem er dann diesen Comeback-Hit hatte, Smooth, mit Grammys überhäuft, das alles ist er. Oder als Rod Stewart gesagt hat, er würde so gerne irgendwie so diese alten Songs, dieses American Songbook irgendwie machen und die haben das dann irgendwie so neu aufgenommen und sind damit zu Clive Davis. Und Clive Davis hat dann gesagt, Rod Stewart, das ist eine gute Idee, aber nicht so. Wenn du das machst, dann mach es ganz, ganz klassisch mit großem Orchester. Naja, was soll ich sagen? Ich glaube, 5 Alben mit dem American Songbook waren die Folge eines erfolgreicher als das andere. Also der Mann hatte das Näschen, den passenden Song zum passenden Künstler zu finden. Und
2: er hat das Musikbusiness geprägt. Absolut. Und das sehr lange. Er ist 94 geworden.
1: 6 Minuten noch, dann ist es 9 Uhr.

0: Schönen guten Morgen, der liebreizenden Sonja Kleines.
1: Guten Morgen.
0: Wie geht's dir?
1: Ja, eh.
0: Nein?
1: Gut.
0: Ich hab dir gestern gar nicht schreien gehört.
1: Ich hab. ich hab am Anfang geschrien.
0: Beim Fußball. Also, na.
1: Anna, Magnet, das gibt's ja gar nicht. Nein, jetzt bin ich. Ich habe geschaut. Ich habe
0: viel Spaß.
1: Nicht geschaut.
0: Bis morgen in der Früh.
2: Es ist 9 Uhr. Am Mikrofon Martin Balder. Die Bundesregierung will für die kommenden 2 Jahre 60 Millionen Euro als sogenannte Krisenmaßnahme für den Luftverkehr zur Verfügung stellen. Die Branche beklagt seit langem zu hohe Kosten in Österreich und leidet auch unter den Folgen des Kriegs im Iran. Mehr von Maria Kern.
3: Was Klimaschützer freut, wird von der Luftfahrtbranche beklagt. Die Zahl der Passagiere geht in Österreich zurück. Einerseits, weil es kriegsbedingt weniger Flüge in den Nahen Osten gibt. Andererseits, weil Billigfluglinien wegen hoher Kosten aus Wien weggegangen sind. Das Verkehrsministerium stellt im Gegenzug nun je 30 Millionen Euro für die kommenden 2 Jahre bereit. Luftfahrtexperte Kurt Hoffmann.
4: Also es ist ein nettes Zeichen, aber es ändert eigentlich an der Problematik für die österreichischen Fluglinien oder die Fluglinien, die nach Österreich fliegen, und die Airports eigentlich nichts.
3: Es brauche eine langfristige Lösung, so Hoffmann. Flughäfen und Airlines fordern, dass die Ticketsteuer fällt, weil viele andere Länder keine solche Abgabe haben. In Österreich macht sie 12 Euro pro Ticket aus. 30 Euro sind es für Kurzstrecken. Mit den neuen Mitteln der Regierung könnte die Abgabe geringfügig gesenkt werden.
2: Hitzestress nimmt weltweit zu. Laut einer neuen Studie gibt es etwa in Südeuropa heute um bis zu 50 Hitzetage mehr als noch in den 90er Jahren. Ein Wärmestau im Körper belastet das Herz-Kreislauf-System und kann im Extremfall sogar tödlich sein. Hitzestress hängt nicht nur von der Temperatur, sondern auch von der Luftfeuchtigkeit ab. So kann sich die tatsächliche Temperatur um 4 bis 5 Grad höher anfühlen. In Tschechien haben die Mitarbeiter des öffentlich-rechtlichen Rundfunks gestern gestreikt. Grund war die von der Regierung geplante Abschaffung des Rundfunkbeitrags. Markus Langer berichtet.
5: Hunderte Mitarbeiter des tschechischen Fernsehens protestierten vor ihrem Arbeitsplatz, während Beschäftigte des Radios eine Menschenkette um das Gebäude bildeten. Manche Sendungen begannen verspätet. Insgesamt beteiligten sich tausende Menschen an dem eintägigen Streik. Die Regierung von Premier Babiš hatte in der vergangenen Woche dafür gestimmt, die Finanzierung des öffentlich-rechtlichen Rundfunks von einem von den Zuschauern gezahlten Rundfunkbeitrag auf eine direkte staatliche Finanzierung umzustellen. Sie kündigte außerdem eine Kürzung der Mittel an. Kritiker wie die Organisation Reporter ohne Grenzen sehen die Unabhängigkeit des öffentlich-rechtlichen Rundfunks in Tschechien gefährdet.
2: In Kanada sind bei einem Schusswaffenangriff 3 Menschen getötet worden. Der Täter hatte in einem Hotel in Montreal einen Polizisten erschossen und dann das Feuer auf alarmierte weitere Beamte eröffnet. Er wurde bei dem Schusswechsel getötet, ebenso ein Zivilist, wobei noch unklar ist, von wem. Der Täter hat laut Medienberichten ein hasserfülltes Manifest hinterlassen und soll Anhänger der frauenfeindlichen Incel-Bewegung gewesen sein. Das waren die Nachrichten mit Martin Walder. Und nun zum Wetter.
1: Zum Wetter in Kärnten. Der Vormittag verläuft hier verbreitet sonnig. Ab Mittag, da bilden sich Quellwolken und in der Folge kann es dann wieder heftigere Gewitter geben. Am ersten trocken bleibt es in Teilen des Klagenfurter Beckens und im Mölltal. Die Höchstwerte heute 28 bis 32 Grad. In 2000 Meter Höhe hat es um 18 Grad. Schauen wir noch zu den aktuellen Temperaturen. Bei Ihnen zu Hause in St. Veit hat es 23 Grad. So auch in Ferlach. 22 Grad hat es in Villach, Klagenfurt und Lienz. 21 Grad in Feldkirchen, Feistritz, Obleiburg und in Hermagor. Dann haben wir noch 20 Grad auf der Gerlitzen und in Milstadt und 18 Grad. Momentan noch ein bisschen zum Abkühlen vielleicht in Weidensfeld. Auch morgen Mittwoch gibt es wieder Badewetter. Am Nachmittag bilden sich zwar immer wieder ein paar Quellwolken. Regenschauer und Gewitter bleiben aber die Ausnahme. Es sollte trocken bleiben. 26 bis 32 Grad sind morgen drin. Sicher unterwegs mit Radio Kärnten, da sind uns aktuell keine Störungen gemeldet worden. Eine gute und sichere Fahrt wünsche ich Ihnen.
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1: Ich begrüße Sie auf das Herzlichste. Was haben wir in den nächsten zwei Stunden mit Ihnen vor? Es wird gekocht. Es gibt nämlich tatsächlich einen gesunden Kinderriegel. Ja, was da genau drinnen steckt, das erfahren Sie bei mir. Und dann haben wir mal nachgefragt, wie lange man unter Wasser bleiben kann, so ganz ohne Flasche als Taucher. Sie erfahren es bei uns. Ich freue mich, dass Sie da sind und wünsche Ihnen viel Spaß in den kommenden zwei Stunden.

0: kleiner Kochtipp gefällig? Gibt's bei uns.
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0: Gloria kocht als Glorenjoy im Internet und sorgt dort mit ihren einfachen und gesunden Rezepten eben für zehntausende Likes täglich in Radio Kärnten. Kocht die Feldkirchnerin alle zwei Wochen und heute zeigt uns die zweifache Mama, dass auch ein Kinderriegel wenig Zucker haben kann und trotzdem gut schmecken kann.
2: Meine Kinder kriegen jeden Tag was Süßes. Das gehört bei uns einfach so dazu, am Nachmittag, als Nachmittagsjause. Nach dem Essen gehen sie gleich auf den Spülen und dann war sie schon so nach eineinhalb Stunden, kommt die erste an und sagt, Mama, kann ich was Süßes?
0: Und eh klar, dass Mama Gloria für ihre zwei Mädels und uns etwas Geeignetes parat hat.
2: Selber gemachtes, was aber trotzdem süß schmeckt und da habe ich jetzt die gesunde Variante von Kinderriegel.
0: Kinderriegel klingt gut, aber was brauche ich dafür?
2: Man kann nämlich da auch die ganze übrig gebliebene Schokolade, die man so daheim umliegen hat, aufbrauchen. Also manchmal hat man ja von der Tafel noch zwei Stückchen, dann von dem noch zwei, von irgendeinem Geschenke noch was. Und da sammle ich dann oft einfach zusammen, was ich so daheim habe. Mir ist trotzdem auch immer wichtig, dass der Zartbitteranteil hoch ist, weil Zartbitterschokolade hat ja einen hohen Kakaogehalt, weniger Zucker und das ist natürlich auch voll gut. Dann gebe ich das alles in ein Gefäß ein. Also da habe ich dann oft so 4-5 verschiedene Schokoladensorten drinnen. Die lasse ich dann im Wasserbad schmelzen.
0: Und dann gibt Gloria auch noch etwas Knuspriges dazu. Das verleiht dem gesunden Schokoriegel den Kick.
2: Entweder gepufften Quinoa, gepufften Amaranth oder gepuffte Hirse. Das kriegt man im Drogeriemarkt, aber glaube ich auch im Supermarkt in einem gut sortierten. Und das gibt nämlich dann den Crunch. Also da habe ich dann auch ein bisschen so gesunde Ballaststoffe drinnen. Quinoa, Amaranth ist ja voll gesund, Hirse ist ja auch voll gesund. Es hat so viele Mineralstoffe auch drinnen. Das mische ich dann drunter unter diese geschmolzene Schokolade und gebe noch so ein, zwei Esslöffel Nussmus dazu.
0: Und von diesem Mus gibt es auch verschiedene Varianten.
2: Quasi Mandelmus oder Cashewmus oder Erdnussbutter, Erdnussmus, das soll dann eher ungesüßt sein, weil es gibt ja noch, erstens einmal, Erdnussmus hat sehr viel Proteine, Mandelmus hat auch voll viel Kalzium, das ist für die Kinder voll wichtig. Und es balanciert ein bisschen den Zuckergehalt aus. Und es macht das Ganze dann noch cremig.
0: So, jetzt habe ich eine Schokocreme mit Mousse und Knusperteilchen drin. Aber wie mache ich aus der Creme jetzt einen Riegel?
2: Das mische ich dann alles zusammen und gebe es dann in so kleine Silikonförmchen ein, also in Eiswürfelförmchen eigentlich. Da gibt es so Sticks oder man hat kleine Würfel, es gibt Blumen, Herzen, ich habe jetzt gerade so Schleifen. Das gebe ich dann rein, drücke es ein bisschen fest und dann kommt es für eine Stunde circa in den Kühlschrank oder ins Gefrierfach und dann poppe ich das aus der Form aus und habe die perfekte Knusperschokolade.
0: Und schon ist er fertig, Glorias selbstgemachter Kinderriegel, der sicher auch Erwachsenen schmeckt.
2: Weil das Tolle, wenn man das isst, ist eben dieser Crunch. Und der kommt von dem gepufften Quinoa oder Amaranth.
0: Sonja Kleindienst für Radio Kärnten.
2: Das kocht.

0: Musik aus der Steiermark, neu in Radio Kärnten, Billy Steirisch mit Paranoia. 9.21 ist es jetzt.
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0: Und unsere, Ihre Telefonnummer 0463 504 888. Da rufen Sie an und sagen uns dann einfach, was Sie gerne hören möchten.
2: Hallo, hier spricht der Gerd aus Klagenfurt. Wünsche mir für die heutige Kaffeepause für meine Arbeitskollegen das Lied Genghis Khan. Vielen Dank und liebe Grüße.
0: So, da wird jetzt wahrscheinlich im Büro abgetanzt zu Genghis Khan. 9.22 ist es jetzt, immer kurz vor 9:30 gibt es bei uns die Kaffeepause. Morgen natürlich auch unter 0463 504 888.

0: 39, jetzt halb 10, das war Reinhard Fendrich, ein kleiner Gruß aus den 1980er Jahren. Jetzt geht's bei uns weiter mit Barbara Veit und den Neuigkeiten.
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2: Die Eintragungswoche für 5 Volksbegehren ist gestern abgelaufen und keines der Anliegen hat die Marke von 100.000 Unterschriften geknackt. Das heißt, kein Volksbegehren muss im Parlament besprochen werden. Am nähersten an die Grenze ist die Initiative für gratis Verhütungsmittel gekommen mit rund 60.000 Stimmen. Wegen eines Sekundenschlafs ist ein 79-Jähriger mit seinem Auto auf Zuggleise gestürzt. Der Mann war am Abend in Klagenfurt unterwegs und ist auf Höhe des Strandbads rechts von der Straße abgekommen. Infolgedessen ist das Auto durch eine Steinmauer gebrochen und über eine Böschung auf ein Bahngleis gefallen. Der Pensionist ist unverletzt geblieben. Die Bahnstrecke war für die Zeit der Bergung gesperrt. Betrüger im Internet haben eine 67-Jährige ausgetrickst. Sie hat tausende Euro verloren. Die Villacherin hat öfters KI-generierte Werbung für eine Geldanlage mit einem ORF-Moderatoren gesehen. Wegen des bekannten Gesichts hat die Dame der Werbung vertraut und einen dreistelligen Betrag überwiesen. Daraufhin ist sie von dem Betrüger angerufen worden, der sie überzeugen konnte, nochmal mehrere tausend Euro zu überweisen. Der Schwindel ist zu spät aufgefallen, um das Geld noch zurückzuholen. Und damit zu den Wetteraussichten. Und zu dir, Sonja.
0: Die Hitzewelle dauert weiter an. Am Vormittag gibt es viel Sonne. Am Nachmittag steigt dann wieder die Gefahr von Gewittern. Es gibt wieder Quellwolken. Die Höchstwerte heute zwischen 27 und 32 Grad. Sich unterwegs mit Radio Kärnten, da sind uns aktuell keine Störungen gemeldet worden. Falls Sie irgendwo unterwegs sind und Ihnen etwas auffallen sollte, würden wir uns freuen, wenn Sie sich melden unter 0800 600 601. Kostenfreies ganz Österreich.
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0: Und dann blicken wir voraus auf den 5. Juli. Da gibt es einen gewissen Mark Forster, der in der Ostbucht ein Konzert geben wird und seine ganzen alten, schönen Hits mit dabei hat und natürlich auch einiges Neues, so wie dieses hier, unser Haus, jetzt zu hören in Radio Kärnten. Irgendwo versteckt.

0: 9.49 Uhr. Wir öffnen unsere Veranstaltungswoche.
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0: Blutspenden, Gutes tun. Sie wissen, damit starten wir. Ganz wichtig, heute am 23. möglich in St. Paul im Lavantal bei der Rotkreuz-Ortsstelle, in Rangersdorf beim Kulturhaus oder in Ebene-Reichenau in der Volksschule, heute von 14 bis 19 Uhr möglich. Großes Public Viewing, gestern ist es losgegangen am unteren Kirchenplatz in Villach. Heute natürlich auch wieder Public Viewing, den ganzen Tag über, da können Sie mit dabei sein und quasi gemeinsam sich alle Spiele der Fußball-Weltmeisterschaft reinziehen. Dann haben wir heute ein Theaterstück anzubieten in der Waldarena Krumpendorf. Da heißt es heute Bleibt Müll Müll? Mit Fragezeichen. Und das Theaterstück beginnt heute um 20 Uhr. Das Johannes Brahms Quintett gastiert heute im Willi-Kino, und zwar bei der Werzer Promenade. Um 18 Uhr geht's los in Pörtschach. Das Ganze ein Festkonzert zum Sommerbeginn, heißt es hier. Dann haben wir Natascha Gangl und Judith Schwarz heute eben in Bleiburg im Wernerberg-Museum, im Innenhof ganz genau. Es ist Samstag, heißt es da, eine ganz besondere Literaturperformance heute zu erleben um 19 Uhr, wie gesagt, im Wernerberg-Museum in Bleiburg. Nicoline von Heil gibt heute eine Ausstellung. Heute haben wir die Vernissage, Verwandlung und Zustand, heißt es da, heute im Park Schlössl in Spital an der Drau. Heute bis zum 3. Juli haben Sie die Möglichkeit, eben sich die Werke der Künstlerin anzuschauen. Von 10 bis 18 Uhr geht es da heute eben los. Und dann habe ich hier noch anzubieten das Musical Sissi nah am Wasser von der Neuen Bühne Villach. Und das Ganze ist heute zu erleben bei der Schiffsstation beim Stift, ganz genau. Um 19.30 Uhr sollte man dort sein, um dann eben dieses Stück erleben zu können. Und die Silvia Trippold war ja schon bei uns. Heute präsentiert sie ihr Buch Das Glück beginnt in Istrien. In der Buchhandlung Hain können Sie da heute live mit dabei sein. Um 19 Uhr. Was auch immer Sie heute machen, viel Spaß, gute Unterhaltung wünsche ich Ihnen.

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4: Was ist denn
5: los? Naja, du weißt, da ist die eine Frau.
4: Oh, oh, oh, nein, nicht schon wieder diese eine.
5: Vielleicht. Sohn, ich hab's dir doch gesagt, das sieht nach Ärger aus.
6: Was? Nein, tut's gar nicht.
4: Natürlich, oh mein Gott, nein, nein.
5: Nein, nein, es ist nicht wie du denkst, ist alles nicht so schlimm.
4: Ich wusste, dass sowas passiert. Es ist sehr schlimm, mein
6: Aber
4: Sohn.
6: Aber Vater, was? Du weißt, was jetzt kommt.
4: Nein, sag's mir.
5: Ich brauch Kohle für einen Ring.
4: Für einen Ring? Nein.
6: Ein glitzernden Diamanten.

0: Sohn, wir feiern das zusammen.
1: Echt?
0: Komm her, setz dich hin.
1: Bist du dir sicher?
0: Ja.
1: Wirklich?
0: Natürlich.
2: Vater, ich find's auch super gut, aber da ist noch so ein Ding.
0: Was für ein Ding, mein Junge? Was? Bitte schön, was meinst du?
2: Naja, die Nacht war wild und heiß und wir zwei waren es auch.
0: Was willst du mir damit sagen, mein Junge, damit ich verstehe?
1: Warte mal, Vater, bist du blind?
0: Wieso blind? Was meinst du?
2: Sieh mal ihren Bauch.
0: Oh nein, warum ist der so groß?
2: Warum lasst ihr euch nicht noch etwas Zeit?

0: Kostenvater.
1: Die Kosten für das Kind.
0: Ach, diese Kosten.
1: Genau, diese Kosten.
0: Vater, Vater, da fragst du mich Fragen. Natürlich kann es nur einen geben, der diese Kosten decken wird. Ich habe nicht gedacht.
1: Oh, das ist sehr schlecht. Ich wusste es am Ende.
0: Ja, du wirst auf jeden Fall helfen.
1: Ja, natürlich helfen. Helfen
0: Vater, du bist mein Lieblingsvater.
1: Na gut, aber hast du mehrere?
0: Ich bin der einzige Vater. Du bist Odinson, Odysseus.
1: Oh ja.
0: Du bist der Zeus.
1: Das gefällt mir, aber trotzdem blickst du.

0: Marc Keller und Aaron Keller, wenn der Vater mit dem Sohne, gleich bei uns zu Gast Gerald Arnold, seines Zeichens Taucher und Pathologe.
1: Neben einem Medizinstudium habe ich als Tauchlehrer gearbeitet, habe dann ein bisschen Geld verdient und war dann so begeistert, dass selbst wie ich schon Turnusarzt war, habe ich mich in die Sommermonate karenzieren lassen, damit ich das trotzdem weiterführen habe können.
0: Und diese Faszination gibt er heute weiter. Wo ganz genau, beziehungsweise welche Tipps er auf Lager hat, das hören Sie bei uns in der nächsten Stunde.
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3: Mikrofon Martin Balder. Der Abschuss von Braunbären soll in der EU erleichtert werden. Das fordern Rumänien und die Slowakei in einem Brief an die EU-Kommission. Begründet wird das nicht nur mit Bärenangriffen auf Nutzvieh, sondern auch mit der steigenden Gefahr für Menschen. Bei der heutigen Sitzung der Landwirtschaftsminister wollen die beiden Länder um Unterstützung für ihren Vorstoß werben. Aus Brüssel, Tim Kubal.
4: Als Spitzenraubtier ohne natürliche Feinde sei für die Art dringend eine wirksame Bewirtschaftung notwendig, heißt es in dem Schreiben der beiden Länder, das von Kroatien, Tschechien und Finnland unterstützt wird. Das sei auch für Finnland sehr wichtig. Mit einer Population von fast 2600 Braunbären, sagt die finnische Landwirtschaftsministerin Sari Essayah.
5: Nearly 2600 bears.
4: Die Bären würden eine Bedrohung für die Menschen darstellen.
5: A threat, for humans.
4: Man müsse daher auf vorsorgliche Jagd zurückgreifen.
5: We need, preventing hunting.
4: Kroatien und Rumänien berufen sich in ihrem Schreiben auf das Beispiel des Wolfs, dessen Schutzstatus ist erst vor 2 Jahren in der Europäischen Union gelockert worden. Der Wolf ist von einer streng geschützten zu einer geschützten Art herabgestuft worden, was Abschüsse erleichtert.
3: US-Außenminister Marco Rubio besucht ab heute 3 Golfstaaten. Nach den Vereinigten Arabischen Emiraten folgen Kuwait und Bahrain. Rubio will den Partnerstaaten bei seiner 3-tägigen Reise das Rahmenabkommen mit dem Iran und die Bemühungen um einen freien Schiffsverkehr in der Straße von Hormuz erläutern. Belgien hat 5 Vertretern der radikal-islamischen Taliban Visa erteilt. Die Delegation wird in Brüssel erwartet, um Gespräche mit der EU über die Rückführung abgelehnter Asylwerber nach Afghanistan zu führen. Markus Langer berichtet.
6: Die Visa seien nun nach einer Sicherheitsüberprüfung gewährt worden, sagte eine Sprecherin des belgischen Außenministers. Die Einreiseerlaubnis gelte demnach nur für einen Tag und nur für Belgien, nicht für den Schengen-Raum. Aus Sicherheitsgründen soll das Ankunftsdatum der Delegation nicht veröffentlicht werden. Informell hieß es allerdings, dass die Gespräche bereits heute stattfinden könnten. Die Europäische Kommission hat die Vertreter der Taliban zu Gesprächen eingeladen, um die irreguläre Migration einzudämmen und die Abschiebungen zu verstärken, obwohl sie die Taliban-Regierung nicht offiziell anerkennt. Das geplante Treffen ist umstritten. Kritiker sprechen von einem Verstoß gegen die Werte der Europäischen Union.
3: Die 5 Volksbegehren, die bis gestern Abend unterzeichnet werden konnten, sind gescheitert. Alle verfehlten die für eine Behandlung im Parlament nötigen 100.000 Unterschriften klar. Am besten schnitt mit 60.000 Unterstützern jenes für Gratis-Verhütungsmittel ab, gefolgt von der Initiative, den Karfreitag zu einem gesetzlichen Feiertag für alle zu machen. Das waren die Nachrichten mit Martin Balder. Und nun zum Wetter.
0: Zum herrlichen Wetter in Kärnten. Der Vormittag verläuft verbreitet sonnig. Ab Mittag, da bilden sich Quellwolken und in der Folge gibt es dann auch wieder heftige Gewitter. Am ehesten trocken bleiben sollte es in manchen Teilen des Klagenfurter Beckens und im Mölltal. Die Höchstwerte heute 28 bis 32 Grad. In 2000 Meter Höhe hat es 18 Grad. Aktuell messen wir 25 in Feldkirchen, Klagenfurt und Ferlach. 23 Grad hat es in Hermagor, in Milstadt und Bad Eisenkappel. 21 in Gmünd und Breiteneck, 19 Grad hat es in Ariach. Auch morgen Mittwoch gibt es wieder Badewetter. Am Nachmittag bilden sich da wieder ein paar Quellwolken. Regenschauer und Gewitter bleiben aber die Ausnahme. Es sollte trocken bleiben. 26 bis 32 Grad gibt es morgen. Sicher unterwegs mit Radio Kärnten, da sind uns keine Störungen gemeldet worden. Eine gute und sichere Fahrt wünsche ich Ihnen.
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0: Ich freue mich, dass Sie da sind. Wünsche Ihnen gute Unterhaltung mit unserem Programm. Wir haben Tolle Musik, Ina Regen zum Beispiel in dieser Stunde, Luan ist mit dabei. Eine echte Steffi Werger habe ich da anzubieten und einen Neil Diamond. Vieles andere mehr gibt's gleich. Viel Vergnügen wünsche ich.

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0: Früh übt sich, wer ein echter Tiefseetaucher werden möchte. Mit 10 Jahren kann man bereits einen Tauchkurs machen. Für Sporttaucher Gerald Arnold ist es noch früher losgegangen. Der heute 67-Jährige hat die Hälfte seines Lebens schon unter Wasser verbracht, hat er uns erzählt. Du kennst dich aus? Wie das mit dem Tauchen bei Kindern im Strandbad ist, kennst du dich auch aus? Weil oft klagen die kleinen Untertaucher dann über Ohrenschmerzen und man kennt sie nicht aus. Woran kann denn das liegen?
1: Das Problem mit den Ohrenschmerzen, also nicht nur bei den Kindern, auch bei den Erwachsenen, ist wirklich vakant und hat verschiedene Ursachen. Gerade in den Sommermonaten ist das Wasser an der Oberfläche sehr warm und begünstigt natürlich, wenn das Wasser in Gehörgang eintritt und dort bleibt, Gehörgangsentzündungen. Meistens sind es Bakterien. Jetzt ist es so, wenn die Kinder, also wenn sehr viel Ohrschmalz vorhanden ist und den Gehörgang verstopft oder verhindert, dass das Wasser wieder vollständig abrinnen kann, sammelt sich das dann zwischen Trommelfell und den gewissen Gehörgangspfropf und begünstigt massiv Entzündungen. Deswegen ist es wichtig, wenn man viel im Wasser ist, dass man darauf achtet, dass man beim HNO-Arzt einmal schaut, ob der Gehörgang sauber ist.
0: Dass man das ausspülen lässt sozusagen.
1: Wenn man dazu neigt, und das höre ich immer wieder, dass die Kinder oder die Erwachsenen sagen, jedes Mal, wenn ich ins Wasser steige, habe ich Ohrenweh. Da gibt es einen relativ guten Trick. Man kann den Gehörgang schützen, indem man sich vorher Öl einträufelt. Und dieses Paraffinöl, was man in jeder Apotheke kriegt, kleidet den Gehörgang aus und sorgt für einen gewissen Schutz. Und wenn man das nicht will, weil das ist ein bisschen ölig, tropft ab auf die Kleidung, dann kann man nach dem Tauchen, wenn man empfindlich ist, Ohrentropfen in der Apotheke kaufen und die bestehen aus Alkohol und Ameisensäure in verdünnter Form. Der Alkohol trocknet den Gehörgang auf und die Ameisensäure hat das gleiche saure Milieu, was für Bakterien nicht günstig ist wie der Ohrenschmalz. Und das kann man sich nach dem Tauchen reintun und kann sich so ein bisschen vor den Ohrenschmerzen schützen.
0: Wie war das bei dir als Kind? Bist du auch immer die halbe Zeit im Wasser gewesen und die Mama gesagt, du hast schon blaue Lippen, komm raus.
1: Genau. Ja. Nee, wir haben beim Ruderverein haben wir dieses, ich weiß nicht, ob das heute noch praktiziert wird, dieser Wasserhaschen, Fangenspülen im Wasser. Und da ist ja, ist ja trüb und dann taucht man ab und ich habe die immer zur Verzweiflung gebracht, weil ich abgetaucht bin und mich dann keiner mehr gefunden hat.
0: Wir haben seinerzeit im Stadionbad immer so gemacht, dass wir zählen mussten, wie lange man unten bleibt.
1: Ja.
0: Wie viele Sekunden schaffst du?
1: Also mein Rekord ist bei 4 Minuten 20.
2: Was? Du? Mit einer Luftflasche?
1: Nein.
2: Ohne Luftflasche?
1: Der Weltrekord Knorzel liegt bei über 8, oder ich bin nicht ganz sicher, ich glaube sogar mittlerweile bei 9 Minuten.
2: Dann bist du wirklich.
0: Ja, genau, bist du wirklich. Bei mehr als 4000 Tauchgängen kann man, wie Sie sich vorstellen können, ganz viel erzählen und das macht Gerald Arnold heute in Kuddelmuddel ab 19 Uhr im Programm von Radio Kärnten. Nicht nur für Kinder, bestens hörbar. Kurz nach 10:45 ist es. Luan jetzt bei Radio Kärnten am Vormittag.
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0: Wir schauen jetzt mit Ihnen ins Gitschtal, was so aussieht wie Golf mitten in der Nacht mit glühenden Bällen. Das ist ein seltener Brauch, den es noch eben in einigen Orten zum Johannistag gibt. Und der Johannistag ist übrigens der 24., also morgen ganz genau. Auch in St. Lorenzen im Gitschtal, da gibt es eben dieses Schiebele-Scheibele, wie es heißt noch. Organisator ist die Feuerwehr und der Regen der vergangenen Tage hat es möglich gemacht oder macht es möglich, heute Abend eben diesen Brauch aufleben zu lassen.
1: Schiebele, Schiebele, Scheibele! Guckenberger Weibele! Von Kauer Ramon und Zerteibele! Lass gut geht!
2: So klingt es, wenn geklobene und präparierte Buchenscheiben über eine Rampe in die Nacht geschlagen werden. Etwa 40 Meter über dem Tal neben der katholischen Kirche. Ein Johannisfeuer und das Holzbrett der Startrampe für die Scheiben neben dem brennenden Haufen ist.
3: Ja, beim Scheibenschlagen kommt es dann drauf an. Was hat man dran stecken? Wie lang ist die Scheibe im Feuer drinnen? Weil wenn sie zu lang drin ist, dann zerbricht sie. Wenn sie zu wenig drin ist, dann sieht man sie nicht. Und wenn der Stecknot jetzt einfach, mir hat's zu dick ist, dann kriegt man den Schwung nicht auf oder das Loch. Da hat jedes Kind oder jeder Erwachsene hat da seine Erfahrungen. Und jeder schwört auf seine Sachen, sagen wir mal so.
4: Also auf jeden Fall, das ist gesichert, die Scheiben sind gesichert.
2: Hermine Gruber ist so etwas wie das lebende Geschichtsbuch des Ortes. Andrea Sommeregger organisiert für die Feuerwehr. Woher kommt dieser Brauch, mit einem Stock glühende Scheiben ins Tal zu schlagen?
4: Weißt du was? Das gibt's auch in Südtirol. Das habe ich schon im Fernsehen gesehen. Das gibt's auch in Südtirol. Aber keiner weiß, so ein Scheibenschlagen geht ja hinter, ist ein heidnischer Brauch. Das war schon, solange ich denken kann, allweil schon.
2: Die kleinen Scheiben bringen die Menschen mit. Zu Hause wurden sie angefertigt. Jeder hat seine eigene Technik.
3: Die beste Scheibe ist die, was am weitesten rausfliegt. Aber beim Scheiben, das ist eine Kunst. Der andere tut sie klirren mit der Hand, der andere versucht sie mit der Hobelmaschine zum Hobeln, der andere versucht sie rund zu machen. Da kann man nicht sagen, was jetzt die beste Scheibe ist. Jeder bringt seine eigenen Scheiben und meistens tut sie halt der Opa machen.
2: Und dann am Abend der große brennende Haufen, in dem die Scheiben zum Glühen gebracht werden, bevor sie hinausgeschleudert werden. An einem Stab.
4: Es wird ein guter Wunsch angeschlagen. Schiebele Scheibele fürs Guckenberger Weibele, schlag ein Scheibele, nur einmal fürs Guckenberger Weibele. Und dann wird die Scheibe, je weiter das außen geht, desto besser soll es gut gehen.
3: Zum Teil sagen ein paar Schiebele Scheibele, Guckenberger Weibele für die Hermine und den Peter, dass es gut geht. Und dann schicken sie raus. Der andere sagt wieder Schiebele Scheibele, Guckenberger Weibele. Ein Teibele fürs Weibele.
2: Jedes Jahr vor allem für die Kinder der Umgebung ein Spektakel.
4: Ja, junge Leute, weißt du, was so in dem verliebten Alter sind und so, ja.
3: Ja, freilich ist das auch so.
4: Man hat schon Sachen davon, was man gar nicht gewusst hat, was er da geschoben hat. Aha, da spielt sich auch was ab, gell? Ja.
2: Über das Scheibenschlagen vor dem Johannistag, früher reine Männersache.
4: Zu meiner Jugendzeit hat es das noch nicht gegeben, selber schlagen. Hätte ich auch gern, ja.
2: Peter Matter.
4: Ja.
2: Für Radio Kärnten.

0: 10.30 Uhr jetzt, 10:30, Kärnten aktuell jetzt von und mit Barbara Veit.
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2: 230 Haushalte in Pischeldorf, Marktgemeinde Magdalensberg, sind aufgerufen, ihr Trinkwasser für mindestens 3 Minuten abzukochen. Eine interne Überprüfung des Trinkwassers hat gezeigt, dass es eine geringe Verkeimung gibt. Wahrscheinlich wegen der starken Regenfälle in den vergangenen Tagen. Morgen werden neue Proben entnommen. Die Ergebnisse soll es Anfang kommender Woche geben. Auch in Döbriach am Millstätter See müssen 800 Haushalte ihr Trinkwasser abkochen. Das sind am vergangenen Freitag mikrobiologische Grenzwerte überschritten worden. Laut Bürgermeister Michael Mayer, ÖVP, soll in den kommenden Tagen feststehen, ob das Trinkwasser wieder genießbar ist. Für die Bewohnerinnen und Bewohner heißt das weiter abkochen. Kommt das geplante Traumazentrum von AUVA und Kabeck und wenn ja, wie? Diese Fragen werden in knapp 2 Stunden beantwortet bei einer Pressekonferenz von Landeshauptmann Daniel Fellner, seinem Stellvertreter Martin Gruber und Gesundheitslandesrätin Beate Brettner. Vor ein paar Wochen hat es in einem Brief an die Belegschaft des UKH geheißen, das Konzept für die Kooperation müsse aus Geldgründen nachgeschärft werden. Wie wird denn das Wetter, Sonja?
3: Ja, schön. Bleibt zumindest die Hitzewelle, die dauert an. Für den einen perfekt, für den anderen, der denkt sich, boah, was soll ich denn heute wieder machen, um mich irgendwie kühl zu halten. Am Vormittag gibt es wieder viel Sonne bei uns. Am Nachmittag steigt mit den Quellwolken auch die Gewittergefahr wieder an. 27 bis 32 Grad sind heute möglich. Sich unterwegs mit Radio Kärnten, keine Störungen. 0800 600 601, falls Ihnen etwas auffällt, bitte anrufen, wir sagen es dann gerne weiter.
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1: Und die Frau Dr. Reiler, die kümmert sich heute um unser Bauchi. Jetzt gerade bei der Weltmeisterschaft sieht man es immer wieder, dass die Leute dort sitzen, beim Public Viewing zum Beispiel, und ein Bier nach dem anderen trinken und dann hoffentlich mit dem Taxi nach Hause fahren oder zu Fuß gehen. Auch das ist möglich. Aber wie ist es so mit diesem Bierbauch? Gerade jetzt im Sommer ist das wahrscheinlich eher ungünstig, oder?
2: Wer kennt den Mythos, wer viel Bier trinkt, bekommt einen Bierbauch nicht? Mythos oder Wahrheit? Überraschung, der berühmte Bierbauch entsteht nicht allein durch Bier. Entscheidend ist insgesamt die Kalorienmenge und der Lebensstil. Bier enthält zwar Kalorien und Alkohol, aber auch andere Lebensmittel und Bewegungsmangel spielen eine große Rolle. Alkohol kann aber zusätzlich den Fettabbau bremsen. Besonders problematisch sind regelmäßige kalorienreiche Snacks wie etwa Chips zum Bier. Auch Schlafmangel und wenig Bewegung fördern das Bauchfett. Ein gelegentliches Bier allein macht also nicht automatisch einen Bierbauch, aber die Menge und die Gewohnheiten insgesamt sind entscheidend. Schon regelmäßige kleine Bewegungseinheiten können helfen, das Risiko zu senken. Und natürlich können auch alkoholfreie Tage zwischendurch den Körper entlasten. Alkoholfreie Alternativen können eine gute Option sein und sind voll im Trend. Achtung, Bauchfett gilt gesundheitlich als besonders ungünstig für Herz und Stoffwechsel. Also lieber einmal weniger zuprosten. Bleiben Sie gesund. Alles Liebe, Ihre Christine Reiler.
1: Also nicht nur für die Bikini-Figur war es gewesen.

Tiziano Ferro in Radio Kärnten. 10.52 Uhr ist es jetzt. Und ich darf alles Gute wünschen für Seppi Jernei in St. Veit im Jauntal. Ist dieser Gruß hier. Geburtstag ist wohl ohne Frage der schönste aller Ehrentage, hat hier jemand gedichtet. Drum wollen wir keine Zeit verlieren und dir zum 70er gratulieren. Die Gratulanten sind deine Frau Erika, deine Kinder mit Familien, die Geschwister mit Familien, die Verwandten, Familie Holzer, Lippusch, aber auch die ganzen Verwandten, Freunde und Nachbarn.

Nachbarn, die schließen sich recht herzlich an. Bleib gesund und bleib vor allem so humorvoll. Wir haben für Sie engagiert das Klangquadrat, ein ganz besonderes Quartett, jetzt hier bei uns in Radio Kärnten. Alles Gute.

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1: Das waren sie auch schon wieder, unsere zwei gemeinsamen Stunden am Dienstagvormittag. Sonja Klein ist mein Name. Vielen Dank, dass Sie zugehört haben. Ich wünsche Ihnen jetzt dann gleich viel Spaß mit der Mittagszeit und mit Ute Bichler in Kürze gleich nach den Nachrichten. Geht's los.

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1: Am Mikrofon Martin Balder. Die EU will die Abhängigkeit von den großen US-Zahlungsanbietern wie PayPal, Visa oder Mastercard verringern. Erreichen will man das mit dem Bezahldienst Vero. Nun sind auch österreichische Banken an Bord. Mehr von Julian Kern.
2: Die erste Bank, die Raiffeisenbank International, sowie drei Raiffeisen-Landesbanken steigen beim europäischen Bezahldienst Vero ein. Technisch funktioniert Vero ähnlich wie eine SEPA-Sofortüberweisung. Geld wird per Handynummer in Echtzeit übertragen, direkt zwischen zwei Bankkonten, ohne Kreditkarte oder US-Zwischenhändler. Hinter Vero steht ein Zusammenschluss von mehr als 10 Banken und zwei Zahlungsdienstleistern. Rund 55 Millionen Menschen in ganz Europa nutzen die Anwendung bereits, vor allem in Frankreich, Deutschland und Belgien wird das System für Überweisungen zwischen Privatpersonen verwendet. Seit Ende des vergangenen Jahres bieten auch Online-Shops Vero als Bezahlmethode an. Künftig möchte die europäische Initiative eine echte Alternative für etablierte Anwendungen wie etwa PayPal sein. Anfang 2028 soll der europäische Zahlungsdienstleister auch in Österreich starten.
1: Rumänien und die Slowakei wollen den Abschuss von Braunbären in der EU erleichtern. Weil die Bären keine natürlichen Feinde haben, würden sie nicht nur Nutzvieh, sondern auch menschengefährlich, heißt es in einem Brief an die Kommission. Auch Kroatien, Tschechien und Finnland befürworten eine vorbeugende Bejagung. In Saudi-Arabien wird heute das Urteil gegen Hassan E. erwartet. Der 21-jährige Niederösterreicher hatte im März 2024 in Mekka einen Sicherheitsbeamten niedergestochen und sitzt seitdem in Haft. Ihm droht die Todesstrafe. Christoph Benders berichtet.
3: Hassan E. soll für die Radikalisierung von Behram A. verantwortlich gewesen sein, jenem Mann, der ein Attentat auf eines der Taylor Swift-Konzerte geplant hatte. Gemeinsam wollten sie auch Anschläge im Ausland begehen. Hassan E. hat in Mekka auf einen Sicherheitsbeamten eingestochen. In Saudi-Arabien gilt die Todesstrafe. Prinzipiell habe Saudi-Arabien als souveräner Staat das Recht, über das Strafmaß zu entscheiden, so Völkerrechtler Ralf Janik.
4: Andererseits hat Österreich das Recht und die Möglichkeit, sich für eigene Staatsbürger einzusetzen. Das heißt, eine Art salomonische Lösung wäre, dass er nicht mit dem Tod bestraft wird, aber lebenslänglich im Gefängnis ein wahrscheinlich tristes Dasein fristet.
3: Dass Hassan E. die Haft in Österreich verbüßen könnte, hält Janik für unwahrscheinlich. Vom Außenministerium heißt es, man leiste konsularische Unterstützung.
1: In Italien hat das Gesundheitsministerium wegen der extremen Hitze für 15 Städte die höchste Alarmstufe ausgerufen, darunter auch Rom. Die Bevölkerung wird aufgerufen, sich in den heißesten Stunden drinnen aufzuhalten, viel zu trinken und nur leichte Mahlzeiten zu sich zu nehmen. Im Badeort Lignano mussten unterdessen 19 Jugendliche aus Österreich wegen Hitzschlags ärztlich versorgt werden. Die 15- und 16-jährigen Camper hatten den ganzen Tag am Strand verbracht, ohne Sonnenschutz und ohne genug zu trinken. Das waren die Nachrichten mit Martin Balder.
5: Dankeschön und willkommen zum Kärntner Wetter. Am Vormittag war es ja noch sehr sonnig. Jetzt ab Mittag werden sich langsam Quellwolken bilden. In der Folge kommen auch einzelne, zum Teil heftigere Gewitter. Am ehesten trocken bleibt es in Teilen des Klagenfurter Beckens und im Mölltal. Die Höchstwerte heute 28 bis 32 Grad, in 2000 Meter Höhe um 18 Grad. Momentan, da halten wir bei 27 Grad in Feldkirchen, in Klagenfurt und in Ferlach, gefolgt von Millstatt und Hermagor bei 26 Grad, in Bad Eisenkapplatz 25, 22 in Gmünd und in Breiteneck und im Mittelpunkt von Kärnten in Ariach. Da haben wir 21 Grad. Auch morgen am Mittwoch gibt es Badewetter. Am Nachmittag bilden sich zwar wieder ein paar Quellwolken. Morgen sollten Regenschauer und Gewitter aber die Ausnahme sein. Und es bleibt meist trocken, bei Höchstwerten, die 26 bis 32 Grad erreichen. Damit schauen wir auf die Kärntner Straßen. Sie sind sicher unterwegs mit Radio Kärnten. Gute Nachrichten. Bis auf die bereits bekannten Baustellen gibt es keine aktuellen Störungen. Sie haben freie Fahrt und erreichen uns unter 0800 600 601.
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5: Ich freue mich auf diese zwei Stunden gemeinsam mit Ihnen und wir widmen uns einem Thema, das gerade in dieser Zeit ein wesentliches ist. Viele Kärntnerinnen und Kärntner grillen sehr gerne in der Sommerzeit. Was ist wichtig? Welche Sicherheitsvorkehrungen kann man selbst treffen? Worauf muss man achten? Und was tut man, wenn es ein Problem gibt? Wir beantworten all diese Fragen in dieser Stunde. Herzlich willkommen. Ja.

0: Schön, dass Sie die Radio Kärnten Mittagszeit mit uns verbringen. Ein Thema, das viele im Sommer befasst, was sie gerne machen. Und jetzt, während der Weltmeisterschaft, steht es überhaupt ganz hoch im Kurs. Die Rede ist vom Grillen. Aber wir wollen das Grillen natürlich genießen können. Und da gibt es schon einige wesentliche Sicherheitsaspekte, die man dabei beachten soll. Und die möchte ich jetzt mit einem Experten besprechen, und zwar mit dem stellvertretenden Branddirektor Wolfgang Germ von der Berufsfeuerwehr Klagenfurt. Sie sind auch für die Öffentlichkeitsarbeit zuständig. Selber auch ein begeisterter Griller?
1: Selber bin ich ein begeisterter Griller.
0: Dann starten wir vielleicht einmal damit, bevor wir auf die verschiedenen Arten von Grillern zu sprechen kommen, was wichtig ist, dass man aus sicherheitstechnischen Gründen zu Hause hat. Wo stelle ich meinen Griller hin? Weil da beginnt ja schon die Sicherheit.
1: Ja, ist eigentlich völlig gleich, was für einen Griller man verwendet, ob es jetzt ein Gasgriller ist, ein Elektrogriller oder ein Holzkohlengriller. Er soll auf sicherer Stelle abgestellt werden, wenn möglich nicht brennbare Materialien. Einen Abstand von 2 bis 3 Meter wäre optimal zu brennbaren Materialien, und somit kann man dann also grillen beginnen. Und was ganz, ganz wichtig ist, niemals in geschlossenen Räumen, also in einer Garage oder in einem Haus, in einer Wohnung, weil da könnten giftige Gase entstehen, wie zum Beispiel CO. Und das führt dann zu einer Vergiftung.
0: Wie ist denn das zum Beispiel auf sehr engen Balkonen, wenn da gegrillt wird?
1: Ja, da habe ich sogar vor 2 Jahren einen Einsatz gehabt mit einem Gasgriller. Der Gasgriller hat zu brennen begonnen. Unten, wie man weiß, ist es so eine Öltasse, wo also das Öl reintropft. Das kann aufgrund der Wärmestrahlung, also wenn der Gasgriller dann in Betrieb ist, relativ starke Temperatur, hat sich das selbst entzündet.
0: Ui.
1: Und da war es natürlich sehr, sehr kritisch, weil die Person, die hat wollen das selber löschen. Leider falsch. Sie hat Wasser verwendet. Dann ist der ganze Griller und oben die Markise noch in Brand geraten. War ein schwieriger Einsatz. Die Person war schwer verbrennt. Also da sollte man wirklich aufpassen, wie man da vorgeht.
0: Und das geht dann vor allem auch sehr schnell.
1: Ja, es geht sehr schnell. Und man unterschätzt das. Also ist der nächste Tipp. Man sollte, ob es jetzt der Gasgriller ist, der Elektrogriller oder der Holzkohlengrill, niemals alleine lassen. Das soll immer beaufsichtigt sein. Vor allem, wenn jetzt die Weltmeisterschaft ist, es fällt ein entscheidendes
0: Schnell,
1: Tor.
0: Schnell, komm schauen, so eine tolle Aktion.
1: Ja, genau. Oder es fällt ein Tor, dann geht man kurz weg, schaut die Wiederholung an und kommt zurück und es brennt. Und dann sollte man sich richtig verhalten.
0: Genau, und genau darüber wollen wir auch sprechen. Starten wir einmal mit dem, was man für den Ernstfall selber zu Hause haben sollte. Ganz egal, jetzt welchen Griller man hat.
1: Also ich empfehle immer einen Schaumlöscher mit einer Löschdecke. Da ist man optimal versorgt. Da kann man also viele Brände damit löschen. Und ist da also, das ist das Paket, was ich Ihnen empfehlen könnte.
0: Also das heißt, die Decke einmal.
1: Löschdecke, genau.
0: Löschdecke
1: und einen Löscher, also einen Schaumlöscher.
0: Wie ist denn das bei Löschern jetzt? Die werden ja wahrscheinlich auch zertifiziert oder abgenommen.
1: Die werden auch abgenommen, beziehungsweise nicht abgenommen, sondern man soll sie überprüfen, alle 2 Jahre. Und wenn sie in Betrieb genommen werden, sollte sie nur irgendwie, irgendeiner hat irgendwas manipuliert am Löscher, sollte man überprüfen oder alle 2 Jahre.
0: Also jetzt wissen wir schon einmal, wo man einen Griller aufstellt. Wir wissen schon einmal, was es wichtig ist, dass man zu Hause hat. Und in ein paar Minuten sprechen wir über die verschiedenen Arten der Griller. Wir wissen ja, wir haben Gas, wir haben Elektro, wir haben Holz. Was ist bei welchem Griller zu beachten und wie geht man damit um, wenn es zum Ernstfall kommt?
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0: Hinter uns hören Sie schon die Feuerwehr-Sirene. Hoffentlich fährt sie zu keinem Grilleinsatz. Branddirektor, der stellvertretende Wolfgang Germ ist in dieser Stunde bei uns zu Gast. Und ist ganz kurz einmal unruhig geworden, wie Sie die Sirene gehört haben.
1: Ja, ganz wenig. Aber vielleicht fahren Sie, ich hoffe, Sie fahren nicht zu einem Gasgrillerbrand oder einen anderen Brand, aber werden wir sehen.
0: Ja, wir sprechen heute mit Ihnen über die Sicherheit beim Grillen. Wir haben schon einiges gehört, wo es und wie es wichtig ist, Griller generell aufzustellen, dass man sie nicht ohne Beaufsichtigung lassen soll, was man selber zu Hause haben soll, also einen Schaumlöscher und eine Branddecke. Jetzt geht es um die verschiedenen Kategorien von Grillern. Starten wir einmal vielleicht mit dem Gasgriller.
1: Genau, Gasgriller ist deshalb ein bisschen gefährlicher. Da haben wir eine Gasflasche, die sollte man vor Inbetriebnahme einmal prüfen, die Leitungen prüfen. Man muss es nicht immer machen, aber wenn man es einmal anschließt, ist es ganz wichtig. Und wenn man also die Gasflasche aufgedreht hat, dann nimmt man mehr in Betrieb. Mhm. Meistens hat man so einen Zünder, der elektronisch funktioniert. Und da sollte man aufpassen, das Gas soll sich relativ rasch entzünden. Wenn es sich nicht entzündet, dann sollte man wieder eine Zeit lang warten und dann wieder erneut zünden. Warum? Weil sich sonst eine Gaswolke bildet und dann könnte es zu einer leichten oder kleinen Explosion kommen. Mhm. Wie heute schon gesagt, beim Gasgriller ist es...
0: Die Fetttasse.
1: Genau, die ist darunter. Mhm. Man grillt ja nicht nur immer mageres Fleisch, sondern auch fettes Fleisch. Das tropft hin und hinunter. Und dann, wenn man das längere Zeit nicht ausleert und jetzt der Gasgriller längere Zeit im Vollbetrieb ist zum Beispiel, könnte sich das selbst entzünden, das Fett, und da sollte man niemals mit Wasser löschen. Mhm. Da kommt es zu einer Fettexplosion. Da macht man Folgendes: Man gibt den Deckel, macht ihn zu und dreht das Gas ab. Das ist die beste Variante und wartet dann ab, bis sich das selbst abgebrannt hat. Natürlich, das gute Fleisch ist natürlich dann verbrannt.
0: Was macht man, wenn man nicht mehr zum Deckel kommt, zum Zumachen?
1: Ja, wenn man nicht mehr dazu kommt, dann könnte man noch einen geeigneten Löscher nehmen, die Löschdecke verwenden, aber nur, wenn man sich das selbst zutraut. Mhm. Und sonst muss man die Feuerwehr rufen. Ganz, ganz wichtig, 122.
0: So, jetzt haben wir den Gasgriller gehabt, kommen wir zum Elektrogriller.
1: Elektrogriller, ja, da gibt es nicht viel zu sagen, den kann man eigentlich überall verwenden, auch in einem Raum. Besser ist halt, wenn es belüftet ist, aber man sollte diesen Elektrogriller, ja, da wäre es wichtig, einfach nur optimale Kabeln, Verteilerkabeln, dass es alles passt, die geeignet sind. Und die ganzen Anschlüsse sollen halt trocken sein und nicht nass. Und da kann es natürlich sonst zu Stromflüssen kommen, die nicht notwendig sind.
0: Damit kommen wir zum Holzkohlegrill. Bei vielen sehr beliebt, weil es natürlich einen eigenen Geschmack ergibt. Es gibt einige Dinge, wo man da aufpassen sollte.
1: Genau. Und ich finde, das ist ja der klassische Griller. Mhm. Da muss man Ruhe haben, Zeit haben. Man kann ihn ruhig mit Papier, mit Holz entzünden, dass dann also die Kohle richtig brennt. Und da hat man halt Zeit. Wenn man es natürlich schnell machen möchte, sollte man aber nicht, aber es geht halt besser, sollte man also diese Grillanzünder nehmen. Mhm. Das sind diese festen Weißen, die kann man anzünden, die brennen auch ganz gut. Dann geht es schneller. Oder es gibt auch so kleine Kamine, wo man die Grillkohle anzünden kann. Was man nicht verwenden soll, ist Benzin. Ganz, ganz gefährlich. Und Spiritus, warum? Da entstehen Stichflammen, da hat man sonst dann schwere Verbrennungen im Gesicht oder irgendwo am Körper.
0: Was tut man, wenn es bei einem Holzkohlegrill zu brennen beginnt?
1: Das ist ganz klassisch, entweder wo man im Freien ist, ist es eh kein Problem, und sonst einfach mit einem geeigneten Löscher das ablöschen oder einfach warten, bis das abgebrannt ist.
0: Wenn man jetzt das Gefühl hat, man hat einen Brand, ganz egal bei welchem Griller, der gerät außer Kontrolle oder man kommt da selber nicht damit zurecht, dann ruft man euch an.
1: Ja, richtig, die Feuerwehr 122. Wichtig ist, wenn sie anrufen, dass sie uns die Adresse sagen, was ist genau passiert, sind Personen verletzt. Wir haben immer oder haben gehabt in der Vergangenheit Anrufe, es brennt und die Leute legen dann auf. Ja, man muss schon wissen, wo es brennt. Gott sei Dank gibt es auch die Ruferkennung, da kann man wieder zurückrufen. Aber wichtig ist, wenn wir dann kommen, vielleicht, dass sie uns gleich einweisen. Vorne draußen stehen ist immer optimal, vor allem in einem Mehrparteienbereich oder Haus ist es ganz gut.
0: Damit ihr gleich wisst, wo ihr hin müsst, genau, wo die Brandstelle ist.
1: Genau, dann kommen wir. Wir haben Fahrzeuge mit, wir haben genug Material mit und wir erkunden dann die Lage vor Ort. Das geht dann relativ zügig. Personen werden gerettet, wenn es notwendig ist. Die Brandstelle wird abgesichert, das ist ein wesentlicher Punkt. Und dann wird der Brand mit geeigneten Löschmitteln abgelöscht und bekämpft bzw. gelöscht.
0: Und dann steht Wenn man den Schaden dann beseitigt hat, ich hoffe, es kommt bei Ihnen nie so weit, aber wir haben Ihnen jetzt, glaube ich, viele Dinge mitgegeben, die das verhindern können. Sie wissen jetzt, was im Ernstfall auch zu tun ist und damit steht dann eigentlich einer schönen Grillsaison nichts im Wege. Ja, bitte, eines noch.
1: Eines habe ich noch, die Grillkohle, wenn Sie sie verwenden, dann sollte man 48 Stunden diese auskühlen lassen, weil nicht irgendwo in eine Mülltonne hineingeben, weil das kann zu einem Sekundärbrand führen. Das heißt also, die Grillkohle 48 Stunden auskühlen lassen und dann kann man sie ordnungsgemäß entsorgen.
0: Vielen herzlichen Dank, Wolfgang Germ, dass Sie von der Berufsfeuerwehr Klagenfurt zu uns herübergeschaut haben. So weit ist ja nicht.
1: Wir sind Nachbarn.
0: Wir sind Nachbarn. Ja. Wir sind auch immer gut gesichert.
1: Ja, danke für die Einladung.
0: Dankeschön und Ihnen eine gute Grillsaison.

0: 11:30 Uhr, halb zwölf, die Nachrichten bei uns in Radio Kärnten mit Romy Sigurd-Klipstädter.
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2: Nach mittlerweile 10 Jahren Vorlauf gibt es jetzt endgültig grünes Licht für die Krankenhausehe von Unfallkrankenhaus und Klinikum Klagenfurt. Das UKH wird von Weidmannsdorf auf das Klinikumgelände übersiedeln. Ein neues Traumazentrum für Schwerverletzte wird errichtet. Das Projekt ist da mehrmals verschoben worden. Zuletzt ist es aus finanziellen Gründen sogar vor dem Ausgestanden. Die Details der Kooperation zwischen UKH und Klinikum werden in einer Stunde in einer Pressekonferenz in der Landesregierung bekannt gegeben. Die Hitzewelle geht weiter, daher gelten auch am Arbeitsplatz Hitzeschutzmaßnahmen. In Büros darf die Temperatur laut Arbeiterkammer maximal 25 Grad betragen. Bei Arbeiten im Freien muss der Arbeitgeber UV-schützende Kleidung und Sonnencreme zur Verfügung stellen und auf Baustellen sollten die Arbeiten ab 32,5 Grad eingestellt werden. Generell hitzefrei gibt es in Österreich aber nicht. Die starken Regenfälle der letzten Tage haben in 2 Kärntner Gemeinden zur Verunreinigung des Trinkwassers geführt. In Bischeldorf in der Gemeinde Magdalensberg sind 230 Haushalte betroffen. In Döbriach am Millstätter See sind es 800 Haushalte. Sie alle sind aufgerufen, das Wasser 3 Minuten lang abzukochen. Laut Auskunft aus den Gemeinden werden regelmäßig Proben gezogen. Erst wenn die Werte wieder im Normalbereich sind, wird Entwarnung gegeben. Und damit wieder zu dir, Ute.
0: Danke dir und wir schauen auf die Kärntner Straßen. Sicher unterwegs mit Radio Kärnten, so weiter. Alles ruhig, die ausführlichen Wetteraussichten in ein paar Minuten hier bei uns.
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0: 5 Minuten sind es noch bis 11:45. Andreas Kimmeswinger bei mir im Studio und im Gepäck hast du die Wetteraussichten.
2: Die Wetteraussichten für heute, die schauen sommerlich, hochsommerlich aus, bis zu 32 Grad. Allerdings am Nachmittag, wie auch in den letzten Tagen, wiederum größere Quellwolken, vor allem in den nördlichen Landesteilen gibt es jetzt schon welche über den Bergen und da muss man dann mit einzelnen, aber noch teils heftigen Gewittern rechnen. Trocken bleiben könnte es diesmal im Klagenfurter Becken und auch im oberen Mölltal, aber diese Prognosen sind immer sehr mit Vorsicht zu genießen.
0: Wie geht's dann weiter? Morgen schaut es ja eine Spur unter Anführungszeichen stabiler aus, weniger nach Wärmegewittern.
2: Morgen schon weniger Wärmegewitter, genau. Die Temperaturen ähnlich wie heute bis zu 32 Grad. Dazu viel Sonne und wie gesagt, am ehesten im Bereich der Gurktaler Alpen noch einmal einzelne Wärmegewitter am Nachmittag. Aber ab Donnerstag, da geht's dann richtig los mit der Hitze. Da legen wir noch einmal eins drauf. Da sind dann schon Werte bis zu 35 Grad zu erwarten. Und die Gewittergefahr, die geht zurück. Isolierte Gewitter am Donnerstag am ehesten noch über den Gurktalalpen, Nockberge, so. Mhm. Das ist die Region, die da besonders anfällig ist. Du kannst...
0: Die Nockberge.
2: Darüber...
0: Ich kann da ein Musilied davon singen.
2: Ganz genau. Aber am Freitag, Samstag und Sonntag aus heutiger Sicht sehr stabiles Sommerwetter, dazu allerdings brütend heiß. Am Freitag bis zu 35 Grad, am Samstag geht noch mehr, bis zu 37 und vielleicht sogar 38 Grad könnten es dann am Sonntag werden. Gewittergefahr, wie gesagt, sehr gering. Am Sonntag vielleicht in den Hohen Tauern, dass man da und dort mit einem Gewitter rechnen muss. Aber ansonsten soll es überall trocken bleiben. Stabiles Hochdruckwetter, aber extrem heiß.
0: Danke dir, Andreas.

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4: Und ich bin schon gespannt auf unser heutiges Wort bei Kärntnerisch red. Es kommt vom Arnulf Eichholzer aus Villach.
5: Und als Kinder haben wir kein Fernseher gehabt, kein Handy, kein Internet und gar nichts. Da haben wir draußen im Freien gespielt, nicht? Und haben uns eine Gaudi gehabt. Eins von den lustigsten Spielen war natürlich immer das 1, 2, 3 abgepatzelt. Da hat einer müssen einmuschen, hat er bis 20 erzählt, dabei haben sich die anderen alle versteckt. Muschen, das ist die Augen zumachen und im Baum reinschauen, dass du auch nichts siehst, rund um den Turm, dass du einmuschen, dass du nichts siehst. Und dann, weil er gesagt hat, ich komme, dann sind sie gelaufen. Und der, was als erster zum Baum wieder zu ist, wo der gestanden ist, der hat natürlich gewonnen. Also 1, 2, 3 abgepatzelt, das ist ein Versteckspiel für die Kinder.
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4: Und wer das kärntnerisch gesungen haben, wird die Rosenthaler das Fensterland gehen.

0: Das direkt an der Salzach und am Fuß des Tennengebirges gelegene Pfarrwerfen ist die älteste Pfarre des nördlichen Pongaus. Bereits 1074 wurde eine dem heiligen Cyriak geweihte Kirche dort erwähnt. Das heutige Gotteshaus wurde im späten 15. und Anfang des 16. Jahrhunderts errichtet. Es ist eine spätgotische, dreischiffige Basilika mit drei gotischen Flügelaltären. Diese wurden aber erst in der zweiten Hälfte des 19. Jahrhunderts in der heutigen Form aufgestellt und zum Teil neugotisch ergänzt. Im Hochaltar steht eine Madonnenstatue aus dem Jahr 1500 im Mittelpunkt. Das Bauensemble der Kirche umfasst auch einen markanten Spitzenturm sowie einen stattlichen Pfarrhof.
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2: Willkommen zum Mittagsjournal. Der öffentliche Dienst muss sich auf Einschnitte einstellen. Bei der Hitze träumen viele von einer Klimaanlage, doch der Einbau kann an der Hausgemeinschaft scheitern. Am Mikrofon ist Anselm Peer. Heute ist Welttag des öffentlichen Dienstes und der steht vor großen Veränderungen. Das hat der zuständige Staatssekretär Alexander Bröll bei einer Veranstaltung in Wien klargemacht. Die Devise lautet weniger Personal, dafür mehr künstliche Intelligenz und Digitalisierung. Mehr von Eva Haslinger.
3: Der feierliche Rahmen täuscht nicht über die Realität hinweg. Jeder zweite Vertragsbedienstete soll nicht nachbesetzt werden, so Beamtenstaatssekretär Alexander Bröll, ÖVP.
4: Ja, das ist eine Realität. Ja, wir haben budgetäre Notwendigkeiten, aber wir starten erst mit Ende 27 damit der Transformationsprozess auch gelingen kann.
3: Durch Digitalisierung und künstliche Intelligenz könne man viele Prozesse vereinfachen, meint er. Nicht ganz ohne Skepsis reagiert der oberste Beamtengewerkschafter Eckehard Quinn auf die Ankündigungen. Ohne Aufgabenreform werde das zu einer Mehrbelastung führen.
5: Wenn weniger Personen die gleiche Arbeit verrichten sollen, wird sich das nicht ausgehen und das ist dann etwas, was die Kundinnen und Kunden, also die Menschen, die in Österreich leben, bemerken. Halt längere Wartezeiten etc.
3: Mittelfristig sei mit KI und Digitalisierung einiges möglich, aber nicht kurzfristig, so Quinn.
2: Die Hitzewelle hat Europa fest im Griff. In Spanien werden bis zu 44 Grad erwartet. Bei uns werden es am Wochenende bis zu 39 Grad. Viele träumen da von einer Klimaanlage. Beim Einbau kann man aber auf einige Hürden stoßen. Beate Tomasowitsch hat einen Pensionisten in einer Dachgeschosswohnung in Wien besucht.
6: Ernst Dahlus wohnt seit einem Vierteljahrhundert im Dachgeschoss eines Hauses aus den 1960er Jahren. Neben dem Esstisch läuft ein neu angeschaffter Ventilator. Wie heiß es wird, zeigt mir der Pensionist im Gang. Beim Eingang.
7: Wir haben jetzt 30,2, das ist mein anderer Thermometer, der hat 30,3.
6: Ja. Gehen dann die Temperaturen in der Nacht im Moment überhaupt runter?
7: Kaum, also nicht so, wie sie eigentlich sollten. Ja. Ich meine, ich gehe dann halt immer wie im schlimmsten Fall her und reiße die Tür auf und unten die Tür auf und mache einen Durchzug, weil dann komme ich wenigstens auf 4 Grad runter.
6: Schlafen also manchmal nur bei offener Haustür. Eine Klimaanlage ist an der Hausgemeinschaft gescheitert.
7: Müsste jeder Hausbesitzer oder Wohnungsbesitzer sozusagen sein Okay dazu geben. Das kann man in dem Haus vergessen, das kriegt man halt.
6: Im Vorjahr ist der Pensionist im Sommer aufs Land geflüchtet. Ob er sich das heuer auch leisten kann, weiß er noch nicht.
2: In der US-Hauptstadt Washington soll heute eine neue Verhandlungsrunde zwischen Israel und dem Libanon starten. Trotz Waffenruhe gibt es ja weiter Angriffe zwischen Israel und der pro-iranischen Hisbollah-Miliz. Die Hisbollah ist an den Gesprächen aber gar nicht beteiligt und Israel will nicht aus dem Südlibanon abziehen. Die Hoffnung auf eine Einigung ist also gering. Nach dem Brandanschlag auf eine Mittelschule in Oberösterreich hat die Polizei einen 15-Jährigen ausgeforscht. Er gibt zu, im April zwei Molotow-Cocktails in den Eingangsbereich der Schule in Haid im Bezirk Linz-Land geworfen zu haben. Er wollte, dass der Unterricht ausfällt und der Elternsprechtag abgesagt wird. Die Schule musste wochenlang renoviert werden. Bei der Fußball-WM hält die knappe Niederlage Österreichs gegen Weltmeister Argentinien noch nach. Der Blick ist aber bereits nach vorne gerichtet, Daniel Kulowitz.
8: Das 0:2 gegen den Weltmeister ist sicherlich kein Beinbruch. Mit einem Punktgewinn haben sicherlich nur die größten Optimisten gerechnet. Die Fehler Beinhardt analysieren und dann das Gruppenspiel mutig anlegen gegen Algerien. So der Marschbefehl von Kapitän David Alaba.
9: Ja, bei einem Turnier gibt es nicht viel Zeit, nach hinten zu schauen. Man muss nach vorne schauen und wir haben trotzdem weiterhin die Möglichkeit, alles in unserer Hand zu haben. Und wir wissen, dass es ein wichtiges Spiel wird gegen Algerien. Dementsprechend wollen wir dann auch auftreten.
8: Algerien schlägt in dieser Gruppe Jordanien 2:1 und das bedeutet, vor dem Schlusstag verlieren verboten für Österreich, aber es reicht uns ein Unentschieden zu Platz 2. Sonntag, 4 Uhr früh, Österreich gegen Algerien.
2: Das war das Mittagsjournal mit Anselm Peer. Und jetzt zum Wetter.
10: Nur vorübergehend hat sich die Hitzewelle ein bisschen abgeschwächt. In den nächsten Tagen nimmt sie wieder Fahrt auf. Zum Wochenende hin muss man mit extremer Hitze rechnen. Im Norden und Osten sind dann Höchstwerte um 39, vielleicht sogar 40 Grad zu erwarten. Derzeit hat es in den Landeshauptstädten aber noch relativ gemäßigt. Zwischen 27 Grad in St. Pölten und 30 Grad in Salzburg und Innsbruck. Und es ist überall sonnig. Am Nachmittag überwiegt zwar weiterhin der Sonnenschein, allmählich kommen aber vermehrt Quellwolken dazu und stellenweise bilden sich Regenschauer und Gewitter, in erster Linie in Kärnten und der Steiermark. Und einzelne Gewitter können auch wieder heftig ausfallen. Ziemlich sicher trocken bleibt es im östlichen Flachland, hier sowie auf den Bergen weht teilweise lebhafter Nordwind. Die Temperaturen erreichen 27 bis 34 Grad und zum Teil ist es schwül. Morgen wird es wieder oft sonnig und heiß. Im Tagesverlauf entstehen dann einige Quellwolken und besonders von Tirol bis in die westliche Steiermark und nach Kärnten da und dort auch Regenschauer und Gewitter. Höchstwerte morgen 27 bis 34 Grad. So viel zum Wetter mit Jörg Stieber.
11: Dankeschön. Und wir schauen auf die Kärntner Straßen, sicher unterwegs mit Radio Kärnten. Eine Meldung für die A2, die Südautobahn Richtung Italien zwischen Felden Ost und Felden West, ist nach einem Unfall der rechte Fahrstreifen blockiert. 0800 600 601, das ist die Nummer unserer Radio Kärnten Verkehrsredaktion. Wir wünschen eine gute und eine sichere Fahrt, wo auch immer Sie unterwegs sind.
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11: Und wir beschäftigen uns mit den Bartgeiern, die einst als ausgestorben galten. Vor genau 40 Jahren wurden sie im Nationalpark Hohe Tauern wieder angesiedelt. Wie es derzeit steht um die Population, wie viel Nachwuchs es gibt, das wird uns in dieser Stunde der Bartgeier Michel erzählen.

0: Ich darf Sie jetzt einladen, mit uns in den Nationalpark Hohe Tauern zu kommen. Vor genau 40 Jahren wurden dort die Bartgeier, die einst als ausgestorben galten, wieder angesiedelt. Mittlerweile leben im gesamten Alpenraum etwa 450 bis 500 Bartgeier. 6 Brutpaare gibt es in den Hohen Tauern und 4 davon haben auch Nachwuchs. Meine Kollegin Angela Ellersdorfer-Trunschnig, die hat sich mit dem Mann getroffen, der dieses Wiederansiedelungsprojekt seit vielen Jahrzehnten begleitet. Der Bartgeier Michel, alias Michael Knollseisen.
1: Als Rübezahl würde Michael Knollseisen auch durchgehen, aber jeder im oberen Mölltal kennt ihn nur als den Bartgeier Michel. Er war es, der die Auswilderung der ersten Bartgeier und die Wiederansiedelung mitgeprägt hat. Er kennt jedes Paar im Nationalpark Hohe Tauern, jeden Horst und die Geschichte eines jeden einzelnen Bartgeiers, auch weil er sie ein Stück mit in die Freiheit begleitet hat.
2: Ich meine, die jungen Bartgeier werden im Alter von 3 Monaten freigelassen, sind sie noch nicht flugfähig, sind in einer Höhle gesetzt worden, in einer Horstnische, die ich gebaut habe. Habe die Vögel dann wochenlang dort verdeckt mit Futter versorgt und habe halt versucht, aus diesen Zoovögeln dann im Laufe des Sommers lebensfähige Wildvögel zu machen.
1: 3 Pärchen brüten derzeit in Kärnten. Einen Horst bei Heiligenblut zeigt uns Michael Knollseisen heute. Es ist ein ehemaliger Adlerhorst, den sich das Bartgeier-Pärchen Ambo und Fortuna zu ihrem Zuhause gemacht haben und wo die beiden freigelassenen Bartgeier erst vor wenigen Monaten ihr Junges ausgebrütet haben.
2: Ja, das Ei ist am 20. Jänner gelegt worden. Knapp 2 Monate später, so um den 20. März herum, ist er geschlüpft. Das heißt, er ist ziemlich genau um den 20. Juli herum 120 Tage alt und das ist normal das Alter, wo man dann als junger Bartgeier sagt, jetzt ist Zeit und jetzt fliegen wir mal eine Runde.
1: Seit der ersten Auswilderung im Nationalpark Hohe Tauern am 25. Mai 1986 sind insgesamt 260 Bartgeier im Alpenraum freigelassen worden, 63 in Österreich. Es hat Jahre gedauert, bis sich die Vögel, die sich ausschließlich von Knochen ernähren, vermehrt haben. Erst 2010 ist in Österreich das erste in der freien Wildbahn geborene Jungtier ausgebrütet worden. Mittlerweile haben sich die Bartgeier, die einst als ausgestorben galten, den Nationalparkraum zurückerobert, sagt Nationalparkdirektorin Barbara Pucker.
3: Die Wiederansiedelung der Bartgeier im Nationalpark Hohe Tauern ist in jedem Fall eine Erfolgsgeschichte. Seit 40 Jahren haben wir eben wieder eine stetig wachsende, sich selbst regenerierende Population von Bartgeiern bei uns im Nationalpark.
1: Abgeschlossen ist das Projekt, auch wenn momentan keine Freilassungen mehr stattfinden, noch lange nicht. Michael Knollseisen beobachtet ständig seine Geier.
2: Der Bartgeier ist super neugierig. Es ist nichts Außergewöhnliches, wenn man am Berg unterwegs ist, dass ein Bartgeier, wenn er vorbeifliegt, einfach mal schauen kommt. Also ich habe Bartgeier schon gehabt, 10, 20 Meter über mir. Ziehen nochmal einen Kreis und dann fliegen sie wieder weiter.
1: Im Horst, der in einem steilen Felsen gebaut und der für Menschen unerreichbar ist, macht das Jungtier Vorbereitungen auf seinen ersten Flug. Mitte Juli sollte es dann soweit sein.
2: Ja, der wird dann flügeln. Der Erstflug ist meist relativ kurz und dann schnell nach unten und schnell wieder irgendwo relativ unsanft landen.
1: Michael Knollseisen wird auch das dokumentieren und den jungen Geier, der noch keinen Namen hat, weiter verfolgen.
0: Danke dir, Angela. Und die beeindruckenden Bilder dazu, die sehen Sie heute Abend um 19 Uhr bei uns in Kärnten.

0: In ein paar Sekunden, 12 Uhr und 30 Minuten, halb eins. Das ist die Zeit für ausführliche Informationen aus und über Kärnten.
1: Willkommen zum Mittagsjournal heute mit diesen Themen. Nach langem Tauziehen ist es fix. Das Unfallkrankenhaus Klagenfurt übersiedelt auf das Klinikumgelände. Trotz großer Herausforderungen optimistisch zeigen sich Vertreter der Kärntner Wirtschaft bei der heutigen Konjunkturkonferenz. Die Hitze mit bis zu 36 Grad heizt die Nachfrage nach Klimageräten an. Und es bleibt sonnig und heiß. Am Nachmittag muss vor allem im Norden mit Gewittern gerechnet werden.
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1: Nun gibt es doch grünes Licht für die Krankenhausehe von Unfallkrankenhaus und Klinikum Klagenfurt. Das UKH wird auf das Gelände des Klinikums übersiedeln. Dort wird ein neues gemeinsames Traumazentrum für Schwerverletzte errichtet. Das Projekt ist ja zuletzt mehrmals verschoben worden. Aus finanziellen Gründen ist es fast vor dem Ausgestanden. In diesen Minuten beginnt eine Pressekonferenz der Landesregierung. Birgit Rumpf-Buckelsheim, es gibt jetzt doch die Einigung.
3: Ja, offenbar gibt's nun doch einen Weg aus der Ehekrise zwischen der AUVA, der Allgemeinen Unfallversicherung und dem Land Kärnten. Das UKH wird wie seit Jahren geplant auf das Gelände des Klinikum Klagenfurt siedeln. Dort, wo derzeit die alte stillgelegte Chirurgie Ost steht, wird das neue gemeinsame Traumazentrum gebaut. Neu ist, das Land Kärnten wird 60 Millionen Euro bis 2031 dazuzahlen und das Klinikum wird ein Stockwerk des neuen Traumazentrums nutzen. In diesem Traumazentrum werden künftig schwer und lebensgefährlich verletzte Menschen nach Unfällen operiert und behandelt. Beide Betreiber, die AUVA für das UKH und das Klinikum, erwarten sich durch diese Zusammenlegung jährlich Millionen Einsparungen. Gestern Abend soll der Verwaltungsrat der AUVA grünes Licht gegeben haben.
1: Aber eigentlich hätte das Traumazentrum ja schon 2024, also vor 2 Jahren, eröffnet werden sollen. Warum hat sich das so lange hingezogen?
3: Der ursprüngliche Zeitplan ist mehrmals verschoben worden. Aus finanziellen Gründen hat es immer wieder geheißen. Die Baukosten seien explodiert. Zuletzt wurden 170 Millionen Euro kolportiert. Zu hören war, das Traumazentrum müsse nochmals überprüft und auch abgespeckt werden. In Salzburg ist ein ähnliches Projekt aus Geldnot abgeblasen worden. In Kärnten werde es nun doch umgesetzt, wohl auch, weil sich das Land stärker als geplant finanziell beteiligt. Wie viel nun insgesamt wirklich investiert wird, war bisher nicht gesichert zu erfahren, aber in diesen Minuten beginnt ja die Pressekonferenz. Den Auftritt überlässt man übrigens nicht allein Gesundheitsreferentin Beate Brettner. Den erfolgreichen Abschluss verkünden auch Landeshauptmann Daniel Fellner, SPÖ, und Vize Martin Gruber, ÖVP.
1: Ja, und wie die Kooperation genau aussehen wird, darüber berichten wir in unseren nachfolgenden Sendungen. In der Wirtschaftskammer in Klagenfurt hat am Vormittag die Konjunkturkonferenz stattgefunden. Die Spartenobleute der unterschiedlichen Branchen sind mit den Spitzen der Landespolitik zusammengekommen und haben über Situation und Ausblick der Kärntner Wirtschaft diskutiert. Trotz vieler Herausforderungen zeigt man sich vorsichtig optimistisch, wie Christian Toplitsch berichtet.
4: Einzelne Lichtblicke bei einem dennoch verhaltenen wirtschaftlichen Ausblick. So könnte man die Ergebnisse der 24. Kärntner Investitions- und Konjunkturkonferenz zusammenfassen. Rund 400 Kärntner Unternehmen wurden im Rahmen des Konjunktur- und Investitionsbarometers zu ihrer wirtschaftlichen Situation und Ausblick befragt. Dabei zeigt man sich vorsichtig optimistisch, so Wirtschaftskammerpräsident Jürgen Mandl.
5: Und wir sehen aber jetzt zum ersten Mal in der Perspektive von den Unternehmen eine leichte Trendwende, wo wir auf Auftragseingang, Einschätzung des nächsten halben Jahres, Energiekosten ein Quäntchen besser sehen als wir die letzten beiden Jahre. Und ich glaube, dieses zarte Pflänzchen müssen wir unterstützen.
4: So liefern insbesondere Exportumsatz, Gesamtumsatz sowie Beschäftigung positive Impulse, während Investitionen und Auftragslage weiterhin bremsen. Gefragt sei deshalb auch die Politik, um den Standort Kärnten zu stärken, so Landeshauptmann Daniel Fellner, SPÖ.
6: Positive Stimmung kann man nicht verordnen. Positive Stimmung ist etwas, wo es auch Maßnahmen geben muss, damit die Unternehmerinnen und Unternehmer das Vertrauen in die Politik und in die Interessensvertretung gewinne. Und das ist das, was wir uns wirklich als Schwerpunkt gesetzt haben. Nicht nur reden von Bürokratieabbau, sondern auch tun. Und das werden wir in den nächsten Monaten sukzessive abarbeiten.
4: Um die Stimmung unter den Unternehmerinnen und Unternehmern zu verbessern, brauche es spezielle Maßnahmen wie Investitionen in die Infrastruktur und vor allem beschleunigte Verfahren, so Landeshauptmann Stellvertreter Martin Gruber, ÖVP.
7: Einen ganz konkreten Bereich möchte ich auch beispielhaft herausnehmen und das betrifft vor allem die Bereiche, wenn es um Einspruchsrechte von NGOs geht, die meiner Ansicht nach viel zu überbordend stattfinden, weil sie Verfahren einfach verzögern. Und dagegen müssen wir vor allem auch etwas tun, denn diese Möglichkeiten schaden dem Wirtschaftsstandort mehr als alles andere.
4: So Landeshauptmann Stellvertreter Martin Gruber.
1: Und wir kommen zu den Meldungen. Barbara Veit hat sie zusammengestellt.
8: Der Zugang zu Gerichten werde durch das geplante Budgetbegleitgesetz schwieriger und teurer gemacht. Diese Kritik kommt heute von der Kärntner Rechtsanwaltskammer. Ihrer Meinung nach sollten Menschen nicht dafür zahlen müssen, wenn sie ihr Urteil prüfen lassen und dann nicht in Berufung gehen. Außerdem sei die Bagatellgrenze von 3.500 Euro laut Rechtsanwaltskammer zu hoch angesetzt. Noch liegt sie bei 2.700 Euro. Das betrifft alle Kundinnen und Kunden, die den Tarif KELAG Strom Verantwortung haben. Der läuft mit 31. August ab. Man muss sich einen neuen Stromtarif suchen. Für begünstigte Haushalte greift automatisch der gesetzliche Sozialtarif. Damit kosten die ersten 2.900 Kilowattstunden nur 6 Cent pro Kilowattstunde. 230 Haushalte im Pischeldorf in der Marktgemeinde Magdalensberg sind aufgerufen, ihr Trinkwasser für mindestens 3 Minuten abzukochen. Eine interne Überprüfung des Trinkwassers habe gezeigt, dass es eine geringe Verkeimung gebe, so die Wasser- und Abwassergenossenschaft Pischeldorf. Wahrscheinlich wegen der starken Regenfälle in den vergangenen Tagen. Morgen werden neue Proben entnommen, die Ergebnisse soll es Anfang kommender Woche geben. Auch in Döbriacher Millstätter See müssen 800 Haushalte seit Freitag ihr Trinkwasser abkochen. Das Ergebnis von 9 Proben werde in den nächsten Tagen erwartet, sagt Bürgermeister Michael Mayer.
1: Die Hitzewelle hält an. Höchsttemperaturen bis zu 36 Grad oder gar noch mehr sind in dieser Woche noch zu erwarten. Hitzefrei gibt es für die Arbeitnehmerinnen und Arbeitnehmer nicht, aber einen Hitzeschutzplan, der ab einer Temperatur von 30 Grad in Kraft tritt. Barbara Veit informiert.
8: Sobald es wärmer wird, bekommt die Arbeiterkammer Kärnten Anfragen, welche Maßnahmen von den Arbeitgebern getroffen werden müssen, sagt Jurist Christoph Lorbeer. Beschwerden über zu heiße Arbeitsbedingungen hielten sich hingegen in Grenzen. Zu den Schutzmaßnahmen zählen unter anderem, der Arbeitgeber muss seine Mitarbeitenden über gesundheitliche Gefahren durch Hitze informieren und für Arbeit im Freien UV-schützende Kleidung, Hüte oder Kappen und Sonnencreme zur Verfügung stellen. All das gilt ab einer gefühlten Temperatur von 30 Grad. Christoph Lorbeer.
9: Die aktuelle gefühlte Temperatur kann ganz einfach dann auf der Webseite der Geosphere Austria abgerufen werden und da sieht man eben, ob diese Stufe erreicht ist.
8: Ab 32,5 Grad gilt für Bauarbeiterinnen und Bauarbeiter, sie müssen nicht mehr im Freien arbeiten und werden entschädigt, wenn es keinen kühleren Ersatzarbeitsplatz gibt. In Büros müsse die Temperatur zwischen 19 und 25 Grad gehalten werden, sagt der Jurist der Arbeiterkammer.
9: Das heißt, auch muss der Arbeitgeber dafür Sorge tragen, dass es zu keiner direkten Sonneneinstrahlung, zum Beispiel durch Fenster, kommt und er muss auch dafür Sorge tragen, dass wärmestrahlende Flächen abgeschirmt werden. Wenn es eine Klimaanlage gibt, dann sollte er schauen, dass die Temperatur von 25 Grad möglichst nicht überschritten wird.
8: Ansonsten müsse der Arbeitgeber anderweitig schauen, dass die Temperatur unter 25 Grad bleibt, etwa mit Ventilatoren. Außerdem müsse es immer genügend gratis kühle Getränke am Arbeitsplatz geben, so Lorbeer.
1: Kühlung und Klimaanlagen sind derzeit aber nicht nur am Arbeitsplatz gefragt. Angesichts der anhaltenden Hitze setzen viele Kärntnerinnen und Kärntner auch zu Hause auf Klimageräte. Der Ansturm in den Geschäften und Elektromärkten ist entsprechend groß, bestätigt Elektrohändler Philipp Meiditsch.
10: Ja, wir waren eigentlich selber überrascht mit meiner Schwester, wo wir am Wochenende reingeschaut haben, wie viele Bestellungen wir drinnen haben. Es wird halt einfach immer geschaut, wie wir am Montag reagieren müssen. Und auf einmal hast du von einem Modell drinnen über 300 vorverkauft. Also, was das doch ein Wahnsinn, mit dem hätte ich selbst nicht gerechnet.
11: Die Produktpalette reicht vom Kühler, der in die Wohnung eingebaut wird, bis hin zum Kühlschrank, der ins Auto eingebaut wird.
12: Es gibt vom kleinen Ventilator angefangen bis zum Spitgerät eigentlich alles. Wir haben halt alles in dem Bereich, wo man selbst das Ganze verbauen kann, wo man keinen Techniker dafür braucht.
11: Wie viele Bestellungen sind denn aktuell noch abzuarbeiten, wenn man dieses Wochenende anspricht?
12: Ja, wie wir gerade früher geschaut haben, also jetzt derzeit haben wir 1302 Bestellungen auf die Minute genau noch im System drinnen. Die schaffen wir eigentlich heute auszuliefern, also bis zu 2000 schaffen wir am Tag.
1: Sagt Philipp Meiditsch im Gespräch mit Konrad Weichselbraun. 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Und damit noch zum Wetter. Es bleibt sonnig und heiß bei Höchstwerten bis 32 Grad. Am Nachmittag können vor allem im Norden wieder teils heftige Gewitter niedergehen. Morgen Mittwoch ist es meist von der Früh weg sonnig. Am Nachmittag bilden sich Quellwolken. Regenschauer und Gewitter gibt es dann aber nur noch vereinzelt. Höchstwerte bis 32 Grad. Das war das Mittagsjournal von Radio Kärnten. Im Namen des Teams wünscht Ihnen Romy Sigott-Klipstädter einen angenehmen Nachmittag.
0: Danke, die Romy. Und wir schauen noch auf die Kärntner Straßen. Sie sind sicher unterwegs mit Radio Kärnten. Eine Sperre gibt es auf der A2 der Südautobahn Richtung Italien. Und zwar zwischen Felden Ost und Felden West nach einem Unfall. Momentan ist der Rettungshubschrauber im Einsatz. Sie können über die B83 und über Felden ausweichen. Gute Fahrt.
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0: Minuten sind es noch bis eins. Wir schauen auf die Kärntner Straßen und vor allem auf die A2, die Südautobahn Richtung Italien. Zwischen Felden Ost und Felden West nach wie vor Sperre nach einem Unfall. Sie können über die B83 und über Felden ausweichen. Wir wünschen Ihnen eine gute und eine sichere Fahrt.
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0: Nicht nur als Spieler, sondern auch als Trainer hat Walter Schokoschachner große Erfolge gefeiert. Er ist mit Celtic Meister geworden und mit großer Freude erinnert er sich auch an seine Zeit beim FC Kärnten zurück.
2: Da hat es gegeben einen gewissen Hafner beim FC Kärnten. Der ist immer kommen schauen. Eigentlich hat er mich beobachtet, vielleicht wie ich mich gebe auf der Bauernkonsole oder welche Gesten ich mache. Kommt er wieder und will mit mir reden. Haben wir uns getroffen vor dem Training, haben wir gedacht, FC Kärnten, zweite Liga. Ja, das wäre hochinteressant. Die sind an sechster Stelle und nächstes Jahr wollen sie weiter vorn sein und auch wieder mal aufsteigen. So, wir haben uns dreimal getroffen, da hat es noch den Präsidenten Steindorfer gegeben und natürlich den oberen Ehrenpräsident in Haider. Das habe ich dann angenommen und diese Zeit, also wir haben einen Vertrag gemacht, 2 Jahre.

0: Jahresvertrag. In 2 Jahren wollen wir in der Bundesliga sein. Das war das Ziel. Haben wir gedacht, das könnten wir schaffen. Schauen wir mal, ich habe die Mannschaft schon vorher ein bisschen beobachtet. Da war noch der Gustl Starek Trainer. Beginnt das erste Jahr. Wir sind nicht gut und wir sind Meister geworden, aber auch Cupsieger. Als Zweitdivisionär Cupsieger gegen den FC Tirol mit der Millionenelf von Kurt Jara damals. Das war Wahnsinn. Wir sind uns da in die Arme gelegen in Wien. Also Wahnsinn. Und dann der Mario Steiner hat das Siegestor gemacht. Der war damals 17 Jahre. Den habe ich eingetauscht. Ich weiß es noch genau. Der hat sich den Ball da hergelegt am linken Fuß und schießt den ins Lange. Das war ein Wahnsinn. Wir haben alle gerät. Also es war wirklich eine Sensation damals. Nicht? Weil dieser FC Tirol war ja, die haben so viele Millionen ausgegeben für Spieler. Und wir haben diese Millionentruppe eigentlich geschlagen. Nicht?
1: Erzählt Walter Schoko-Schachner von diesem besonderen Moment seiner Fußballkarriere, seiner Trainerkarriere bei uns in Kärnten. Was könnte da besser passen als We Are the Champions?

30 unterwegs mit Radio Kärnten. Gute Nachrichten von der A2er Südautobahn Richtung Italien zwischen Felden Ost und Felden West. Die Sperre ist aufgehoben, die Unfallstelle geräumt. Gute Fahrt.

0: Das war die Radio Kärnten Mittagszeit. Weiter geht's bei uns mit Marco Ventri und den 1000 Fragen. Wir hören uns am Nachmittag wieder.
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2: Am Mikrofon ist Anselm Peer. Der Plan, Häftlinge vorzeitig freizulassen, um die Gefängnisse zu entlasten, sorgt in der Regierung für dicke Luft. Bundeskanzler Christian Stocker von der ÖVP hat dem Vorhaben der roten Justizministerin eine Absage erteilt. SPÖ-Chef Andreas Babler nennt das wiederum populistisch, aber auch der andere Koalitionspartner, die NEOS, sind dagegen. Niklas Lercher berichtet.
3: 500 Häftlinge vorzeitig aus der Haft zu entlassen, dieser Plan sei durchdacht, sagt SPÖ-Chef und Vizekanzler Andreas Babler.
4: Aus populistischen Gründen da etwas abzulehnen, wo die Vorschläge sehr differenziert sind und in Überschriften zu denken, bringt uns nicht weiter.
3: Ein unmissverständlicher Fingerzeig in Richtung ÖVP und Kanzler. Christian Stocker hat sein Nein gestern noch am Rande des WM-Spiels des ÖFB-Teams nach Österreich gesendet. Dort nimmt Innenminister Gerhard Karner heute den Ball seines Parteichefs auf und hält fest:
5: Straftäter gehören eingesperrt und nicht amnestiert.
3: Auch der andere Koalitionspartner ist gegen vorzeitige Haftentlassungen. NEOS-Abgeordnete Sophie Wotschke lässt wissen:
6: Das wird es nicht geben.
3: Stattdessen sollen mehr ausländische Insassen die Haft in ihrer Heimat absitzen. Eine Maßnahme, die in der Regierung aber ohnehin unumstritten ist.
2: Eine unabhängige Untersuchungskommission der UNO wirft der israelischen Armee vor, palästinensische Kinder absichtlich getötet zu haben. Das habe zu Völkermord, Verbrechen gegen die Menschlichkeit und Kriegsverbrechen im Gazastreifen sowie zu Kriegsverbrechen im Westjordanland geführt, heißt es in dem heute veröffentlichten Bericht. Allein im Gazakrieg seien rund 30% der Todesopfer Kinder. Israel weist den Bericht zurück. Ein Schweizer Schwimmbad an der Grenze zu Frankreich ist mit Rassismusvorwürfen konfrontiert. Im vergangenen Jahr hat das Bad in Porrentruy Ausländern den Zutritt verwehrt, weil Frauen belästigt wurden. Heuer dürfen Auswärtige zwar rein, müssen aber das Doppelte bezahlen. Bettina Brendergast berichtet.
7: Merci.
8: Badegäste müssen am Eingang warten. Ein Security-Team prüft, ob Auswärtige sich online registriert haben. Erst dann bekommen sie die teurere Karte. Ist das Preisregime rassistisch? Lionel Maitre, der Bürgermeister von Boncourt, einem Nachbarort, das das Schwimmbad mitfinanziert, sagt nein.
9: On vise absolument pas les nationalités et aujourd'hui c'est une minorité de la population qui pense ça.
8: Es werden keine bestimmten Nationalitäten ausgeschlossen und er fügt hinzu, dass sowieso nur eine Minderheit so denkt. Die Gemeinde sieht sich in ihrer Haltung bestätigt. Im Schwimmbad ist es ruhiger. Die Debatte verstummt aber nicht so schnell.
2: Im Burgenland hat die Getreideernte früher begonnen als üblich und sie dürfte heuer schlechter ausfallen als in den vergangenen Jahren. Bei Wintergerste und Winterraps könnte der Ertrag um ein Drittel einbrechen, weil es über zu lange Zeiträume nicht geregnet hat, heißt es von der Landwirtschaftskammer. Das waren die Nachrichten mit Anselm Peer. Und jetzt zum Wetter.
10: Jetzt am Nachmittag können sich Quellwolken bilden und infolge sind auch wieder einzelne heftigere Gewitter möglich. Am ehesten trocken bleibt es da in Teilen des Klagenfurter Beckens und auch im Mölltal. Die Höchstwerte am Nachmittag, die erreichen dennoch 28 bis 32 Grad. Auch morgen am Mittwoch wird es dann sehr heiß und es gibt Badewetter. Am Nachmittag bilden sich zwar wieder ein paar Quellwolken, Regenschauer und Gewitter werden aber morgen eher die Ausnahme bilden. Meist wird es trocken sein bei Höchstwerten zwischen 26 und 32 Grad. Sicher unterwegs mit Radio Kärnten, 3,5 Minuten nach 1, A2 Südautobahn Richtung Italien, zwischen Felden Ost und Felden West. Die Sperre ist aufgehoben, Unfallstelle geräumt, Sie kommen da wieder ohne Probleme vorbei. Wenn es Probleme gibt, dann gerne bei uns anrufen, kostenlos unter 0800 600 601. Ihnen eine gute und sichere Fahrt an Ihr Ziel.
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10: Ich freue mich auf eine spannende Quizstunde mit Ihnen gemeinsam an diesem Dienstag. Kurz nach 1 ist es. Gleich geht's los. Zuvor lassen wir nochmal Musik von ABBA ertönen. Viel Freude damit.

0: Angel Eyes, aber in Radio Kärnten. 7:07, kühlen Kopf bewahren, irgendwo schattiges Platzhalt suchen, denn die Fragen sind heiß genug heute bei uns, aber es geht ja auch um einen verlockenden Preis.
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0: Der Tagespreis heute?
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0: Also, wir sind bereit. Fragen liegen da. Die Antworten haben Sie. So funktioniert das Spiel. 0463 511 005.

Alban und Romina Bauer, sempre, 11:30 nach 1. Erste Runde starten wir gleich. Zuvor noch Musik von der Meierin und von Michael Russ, 0463 511 005.

0: Erste Runde, freue mich auf Simon Brandstätter aus Feistritz im Trautal. Einen schönen Nachmittag, Simon.
1: Hallo, grüß dich.
0: Servus, wo bist du denn unterwegs bei den Temperaturen?
1: Ja, bei der Arbeit noch.
0: Ah, Mariana, was?
1: Müssen wir noch arbeiten, ja.
0: Was machst du
1: denn? Ich bin bei uns auf der Gemeinde im Wirtschaftshof.
0: Aha, das heißt viel auch im Freien unterwegs.
1: Ja, viel im Freien, ja.
0: Ja, was steht jetzt gerade an?
1: Ja, jetzt zur Zeit mal arbeiten ein bisschen.
0: Okay, also geht so halbwegs bei den Temperaturen?
1: Wohl, passt.
0: Wohl, passt. Und sonst irgendwo ein kühles, schattiges Platzerl findet sich immer wo, gell?
1: Ja, genau.
0: Fein.
1: Ja.
0: Simon, jetzt auch kühlen Kopf bewahren. Die ersten Fragen, schauen wir mal, ob es so machbar ist. Die erste. Wie nennt man das Brüllen eines Hirsches? Was tut der? Der Hirsch, der?
1: Röhrt.
0: Der röhrt, jawohl. Röhren, erster Punkt. Jawohl. Frage 2. Da geht's nach Amerika zumindest einmal. Welche Sängerin bezeichnet sich denn selbst als Queen of Pop?
1: Queen of Pop.
0: Kannst du nur eine geben?
1: Die Madonna.
0: Das ist Madonna. Zweiter Punkt. Super. Nicht schlecht. Frage 3. Wenn's recht ist.
1: Ja, bitte.
0: Und die ist leicht. Welche Drohnen müssen denn laut EU-Verordnung mit einer Betreiber-ID gekennzeichnet werden? Sind das jetzt dann nur die Spielzeugdrohnen unter 100 Gramm, die Drohnen über 25 Kilogramm oder alle Drohnen, die über eine Kamera verfügen?
1: Ja, alle Drohnen, die über eine Kamera verfügen.
0: Dritter Punkt.
1: Sehr gut.
0: Nicht schlecht, das läuft ja. Persönlicher Rekord oder hast du schon bessere Punkteanzahl gehabt?
1: Ah, ich glaube, war 3 Punkte.
0: War 3?
1: Ja, Rekord, ja.
0: Okay. Ah, glaube, ja. Gut. Hier machen wir weiter. Frage 4, wenn es recht ist.
1: Ja, bitte.
0: Gar nicht so kompliziert denken, bitte. Wie wollte denn Rudolf Dassler seine Sportmarke ursprünglich nennen, bevor sie dann den Namen Puma bekam? Rudolf Dassler.
1: Schnell.
0: Deswegen habe ich gesagt, nicht so kompliziert. Einfach, er hat die Initialen genommen. Ruda.
1: Ah, okay.
0: Von Rudolf Dassler. Und ich glaube, sein Bruder war das. Die haben sich ja dann zerstritten. Das war der Adolf Dassler oder der Adi Dassler. Und dadurch ist dann Adidas entstanden.
1: Okay.
0: Was man nicht alles wissen muss, gell?
1: Ja, 3 Punkte, sehr ganz gut.
0: Ich wollte auch gerade sagen, da kann man zufrieden sein, Simon. Fein. Dann
1: darf
0: wünsche
1: ich noch kurz einen Geburtstagsglückwunsch aussprechen?
0: Ja, bitte, an wen denn?
1: Von unseren ältesten aktiven, noch aktiven Feuerwehrkameraden vom Feistertrau, der Pepe, der hat heute Geburtstag und den darf ich Ihnen alles Gute wünschen.
0: Pepe, auch von uns alles Gute, viel Gesundheit wünschen wir.
1: Ja.
0: Gell? Simon, danke und noch einen schönen Arbeitstag. Servus.
1: Ja, ebenfalls. Danke.
0: Danke, tschüss. Servus.

0: Alex Diele, ein Platz für dich um kurz nach 13:30 Uhr. Zeit für Neues. Wir schalten in die Nachrichtenredaktion zu Romy Sigurd Klipstädter.
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2: Nach 10 Jahren Tauziehen kommt die Krankenhausehe zwischen UKH Klagenfurt und Kabeck jetzt doch zustande. Das Unfallkrankenhaus übersiedelt auf das Gelände des Klinikum Klagenfurt. Dort wird ein gemeinsames Traumazentrum zur Behandlung von Schwerverletzten errichtet. Der Hubschrauberlandeplatz und der Schockraum des Klinikums stehen künftig beiden Einrichtungen zur Verfügung. Die Hitzewelle geht weiter, daher gelten auch am Arbeitsplatz Hitzeschutzmaßnahmen. In Büros darf die Temperatur laut Arbeiterkammer maximal 25 Grad betragen. Auf Baustellen sollten die Arbeiten ab 32,5 Grad eingestellt werden. Die richtige Kühlung ist derzeit aber nicht nur am Arbeitsplatz gefragt. Angesichts der anhaltenden Hitze setzen viele Kärntnerinnen und Kärntner auch zu Hause auf Klimageräte. Mit den Temperaturen steigt auch die Nachfrage, vor allem nach mobilen Klimageräten, heißt es von den heimischen Elektromärkten.
0: Danke dir, Romy. Und ja, diese Hitzewelle, die dauert an und damit auch wohl die Verwendung von Klimageräten. Am Vormittag gibt es morgen dann auch wieder viel Sonne. Nachmittag steigt wieder die Gefahr von Quellwolken und Gewittergefahr an, wobei morgen soll es dann eher trockener bleiben, beziehungsweise werden Regenschauer und Gewitter eher die Ausnahme sein. Und wir reden da vom Badewetter. Sicher unterwegs mit Radio Kärnten, 13:58, da ist soweit alles ruhig auf unseren Straßen. Kommen Sie gut und sicher an Ihr Ziel.
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0: Mena Mora, Juanes in Radio Kärnten. Nächste Runde, unser Monatspreis.
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0: Oder aber Sie haben auch Lust auf unseren Tagespreis.
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0: Nummer zum Glück 0463 511 005. Leitungen sind frei.

0: Robbie Williams, Rock DJ, 2:05. Nächste Runde eröffnet wieder Festritz im Trautal. Adelheid Zahler ist in der Leitung. Schönen Nachmittag,
1: hallo. Ja, hallo, schönen Nachmittag, grüß dich.
0: Grüße. Adelheid, kennen Sie den Simon auch, den Brandstädter, der vorhin angerufen hat?
1: Nein, eigentlich nicht, dass ich habe nachdenkt, aber eigentlich nicht, nein.
0: Ja, das ist witzig, gut, ja, wobei.
1: Also groß ist Festritz auch gar nicht.
0: Naja, größer als man glaubt. Scheinbar.
1: Ja, eben. Ja, scheinbar. Ja.
0: Okay. Gut, 3 Punkte hat er vorgelegt, Ihr zumindest Gemeindekollege Adelheid, ja. Aber das kriegen Sie locker hin.
1: Ich bin ganz gespannt.
0: Ja, ja.
1: Und konzentriert.
0: Ja, sehr gut. Frage 1 für Sie. Wofür steht das Wort Evangelium? Was sagt es aus?
1: Evangelium.
0: Ja.
1: Das ist ein bisschen hakelig.
0: Was verkündet denn damit?
1: Die frohe Botschaft.
0: Ja, die frohe Botschaft.
1: Ja,
0: ja, genau.
1: Ja.
0: Erster Punkt auf der Welt. Kann man lassen, gell? Frage 2. In einem Kreuzworträtsel wird ein Wassertiefenmesser mit 3 Buchstaben gesucht. Welches Wort meint man denn da? Man sagt. Ich wollte gerade noch zum Helfen. Da ist jetzt nichts mehr, da ist nichts mehr alles im Lot.
1: Achso, ja, da. Ich bin immer ziemlich schnell, ja, aber eigentlich war das mein Gefühl gewesen. Jetzt siehst du das,
0: ja.
1: Kann man sich täuschen, gell?
0: Ja, ja, dann, wenn alles passt, ist alles im Lot, sagt man, gell? So umgangssprachlich.
1: Ja, genau.
0: Das ist gesucht worden, das Wort.
1: Was lernen,
0: na, bitteschön.
1: Ja.
0: Adelheid, ja. Ein Punkt. Danke fürs Mitmachen.
1: Danke auch.
0: Schönen Nachmittag.
1: Wiederhören. Alles Liebe.
0: Und dann mit nach Stein im Jauntal. Reinhard Sertschnig ist in der Leitung. Hallo, Reinhard.
2: Ja, hallo. Grüß dich.
0: Hallo. Hättest du das, gewusst mit dem Lot?
2: Ja, ja.
0: Das
2: hätte schon gewusst.
0: Das hättest du schon gewusst. Wer ist noch dabei? Wer hilft denn?
2: Ein Freund ist dabei.
0: Ein Freund ist dabei. Na, perfekt.
2: Ja.
0: Super. Ja, schauen wir mal, was der Freund also helfen kann. Gell?
2: Ja.
0: Frage 1 für euch ist leicht. Womit arbeitet man in diesem Beruf ganz besonders häufig? Nämlich, ja, in was für einem Beruf? Ja Gott, die Frage ist da nicht gestellt. Sehr lustig. Dann stellen wir die zweite Frage. In vielen Pfarrgemeinden wird am Ostermontag ein spezieller Pilgerbrauch praktiziert. Wie heißt denn der Pilgerbrauch am Ostermontag?
2: Pilgerbrauch am Ostermontag?
0: Ja, haben wir auch bei uns in Radekärnten darüber berichtet. Kann man Ihnen mit...
2: Der Weg nach Emaus vielleicht.
0: Jawohl, Emausgang. Sehr gut. Super. Ja, perfekt. Frage 2 ist schon. Wie heißt denn die längste Seite in einem rechtwinkeligen Dreieck?
2: Tangente.
0: Ah.
2: Oder Sinus.
0: Ah. Hypotenuse.
2: Hypotenuse. Ah, ja, Hypotenuse.
0: Ja.
2: Scheiße.
0: Ja, das rutscht aus, das ist klar.
2: Hypotenuse ist die berührende, nicht?
0: Ja. Mein
2: Gott. Die geht ja mit Tangente.
0: Ja, Reinhard, was machen wir? Einen Punkt habe ich notiert.
2: Ja, das können wir eh nichts machen.
0: Mag nichts, gell? Der bleibt auf alle Fälle. Den kann keiner mehr wegnehmen. Schönen Nachmittag und liebe Grüße nach Stein im Jauntal.
2: Ja, danke.
0: Dankeschön. Schönen Nachmittag. Ciao.

0: Shakira in Radio Kärnten. Die letzte Runde steht an. Gerne mit Ihnen 0463 511 005.
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0: Cliff Richard, My Pretty One. Und die letzte Runde, die spielt jetzt eine Osttirolerin, Hedwig Wurzer. Einen schönen Nachmittag. Grüß Gott.
1: Grüß Gott.
0: Grüße Sie. Hedwig, wo könnte man sich in Asling in Osttirol abkühlen, wenn es heiß ist?
1: Im Schwimmbad in Dahl.
0: Ja.
1: Und in Wildpark in Asling auf dem Berg.
0: Okay, also es gibt Möglichkeiten genug bei euch.
1: Ja, und im Kristeinertal, ja.
0: Ja, bitteschön. Wo zieht es Sie am ehesten hin?
1: Ich bin im Dorf in Asling.
0: In Asling. Und da gehen Sie gern ins Freibad oder lieber auf den Berg auf?
1: Ich wohne auf dem Berg und...
0: Ja, noch besser.
1: Ja.
0: Ja, schöne Aussicht und kühler, gell?
1: Ja, sehr schön, ja.
0: Ja. Fein. Kühler. Hedwig, haben Sie jemanden, der Ihnen helfen kann oder müssen Sie alleine durch?
1: Eine Freundin hat gesagt, ich soll anrufen.
0: Aha, und die Freundin, die hilft Ihnen jetzt?
1: Ja.
0: Na gut, dann schauen wir mal. Frage 1 für Sie beide. No, die kann man schaffen. Mit den Worten der Weltraum, unendliche Weiten, beginnen die Abenteuer des Raumschiffes. Punkt, Punkt, Punkt. Wie hat denn die Serie geheißen?
1: Raumschiff Enterprise.
0: Raumschiff Enterprise, jawohl. Sehr gut. Frage 2 für Sie. Oh, wie heißt das berühmte Kreuzworträtselspiel, bei dem man aus Spielsteinen, die mit Buchstaben versehen sind, Worte bilden und je nach Schwierigkeitsgrad dafür auch Punkte bekommt?
1: Das
0: ist ein Gesellschaftsspiel.
1: Das war, glaube ich, früher das Scrabble.
0: Scrabble. Und das ist... Richtig. Jawohl. Juhu.
1: Hedwig. Aber lange nicht mehr gespielt.
0: Ja, na, gut, vielleicht Hedwig. So Regenwetterspiel ist das immer, gell?
1: Ja.
0: Mhm. Ja, cool. Frage 3 schon. Wie erhält ein Drohnenbetreiber eine Betreiber-ID in Österreich? Bekommt man die durch Anmeldung beim Bundesministerium für Verkehr, durch den Kauf beim Händler oder durch Registrierung auf der Plattform der Ausdruckkontroll?
1: Dritte. Ausdruckkontrolle.
0: Dritter Punkt. Nicht schlecht. Es läuft ja, oder?
1: Ja.
0: So. Aber jetzt Frage 4 und die kann entscheiden, ob Sie sich den Tagespreis holen oder ob wir ins Stechen gehen mit dem Simon Brandstätter. Wie nennt man in der Mathematik den Schnittpunkt der beiden Schenkel eines Winkels? Das ist der?
1: Das ist nicht meins.
0: Ah, bei der Frisur nennt man es auch so, wenn man ihn zieht, nämlich der Scheitel.
1: Ja,
0: Der Scheitel ist es. Ja, Hedwig, 3 Punkte.
1: Ja.
0: Schauen wir mal, was das lossagen wird, gell?

0: Ja.
1: Aber toller Auftritt. Danke fürs Anrufen. Liebe Grüße
0: danke,
1: an die Freundin.
0: Gern Radio.
1: Das ist schön. Kärnten. Und wenn ihr Radio Kärnten in Osttirol, da sind wir ja, ja. noch erfreuter, wenn Sie uns das sagen.
0: Ja.
1: Alles
0: ja.
1: Liebe. Schönen
0: danke.
1: Nachmittag.
0: Wiederhören.

0: Your Heart Tonight. So, wie kratze ich jetzt die Kurve?
1: Ja, auf das bin ich auch gespannt. Ich warte, ich werde es genießen.
0: Wir haben zwei Kandidaten, die haben jeweils 3 Punkte.
1: Das war keine Kurve, das war eine Notbremsung.
0: Ja, aber das ist oft einmal nötig. Hedwig Wurzer aus Asling oder der Simon Brandstätter aus Feistritz in Trautal. Mach einen von den beiden glücklich. Ja, aber wie schön auch noch.
1: Wir gratulieren Hedwig Wurzer.
0: Na, die Letzten werden die Ersten sein. Da gibt es den Tagespreis. Das ist er, der ist unterwegs.
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0: Für den Monatspreis reichen die 3 Punkte leider nicht.
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0: Aber Sie haben morgen schon wieder kurz nach 1 die Chance, da stellen wir wieder ein paar Fragen, Sie haben die Antworten.
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0: Und es riecht, es fühlt, es schmeckt sich schon nach Bachmann-Preis an.
1: So ist es, wir schauen heute am Abend ist ja die Auslosung der Lesereihenfolge hinter die Kulissen.
0: Und vieles andere mehr. Ich wünsche einen schönen Nachmittag.
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5: Am Mikrofon ist Anselm Peer. Das Innenministerium will mehr Syrerinnen und Syrer dazu bewegen, in ihr Herkunftsland zurückzukehren. Für die freiwillige Ausreise werden jetzt 3.000 Euro geboten, berichtet Annabella Mini.
6: Mehr Geld für die Rückkehr. Das ist die zentrale neue Maßnahme des Innenministeriums. Dabei setzt der Innenminister Gerhard Karner auf Freiwilligkeit.
7: Wir wissen, das sehen wir aus den Zahlen, dass freiwillige Rückkehr, freiwillige Ausreise immer deutlich billiger ist als zwangsweise Abschiebungen.
6: Von Juli bis September soll im Rahmen einer neuen Rückkehraktion mehr Syrerinnen und Syrer außer Landes gebracht werden.
7: Was ist hier vorgesehen? Dass für jene syrischen Staatsbürger, die im Asylverfahren sind, beziehungsweise in der Grundversorgung sind und einen subsidiären Schutzstatus haben, sie 3.000 Euro pro Person bei freiwilliger Rückkehr erhalten.
6: Darüber hinaus werde die finanzielle Starthilfe für alle anderen Syrerinnen und Syrer, die freiwillig zurückkehren, von 1.000 auf 1.500 Euro angehoben. Seit dem Sturz des Assad-Regimes vor anderthalb Jahren sind 2.000 Syrerinnen und Syrer in ihr Heimatland zurückgekehrt, die Hälfte davon freiwillig.
5: Europa stöhnt unter der großen Hitze. In Spanien ist jetzt fast landesweit Hitzealarm ausgerufen worden, bei bis zu 40 Grad im Schatten. Und in England haben einige Schulen bei über 35 Grad den Unterricht verkürzt. Auch in Wien klagt die Personalvertretung der Lehrkräfte über die Hitze in den Klassenzimmern. Vereinzelt habe es bis zu 39 Grad.
8: Man sitzt da teilweise zu 30 in einem Klassenraum. Das macht ja dann nochmal ein bisschen mehr Hitze. Die nächsten Jahre, wenn das sich vielleicht nach vorne verlegt und diese Hitze schon Ende Mai oder Mitte Mai stattfindet, dann muss man sich natürlich was überlegen, weil Unterricht ist bei diesen Temperaturen einfach nicht mehr möglich.
5: Sagt Melanie Rössler von der Personalvertretung der Pflichtschullehrerinnen und Lehrer. Im Abwehrkampf gegen Russland hat die Ukraine in der Nacht laut Medienberichten erneut die russische Ölversorgung auf der besetzten Halbinsel Krim angegriffen. Treibstoff und Strom werden dort knapp, berichtet Carola Schneider.
9: Leere Straßen und geschlossene Tankstellen. Handyvideos im Internet zeigen die Folgen des Tankverbots für Private auf der Krim. Ohne Benzin habe ich keine Arbeit, meint ein Taxifahrer. Dann gehen wir eben zu Fuß, wir passen uns an, sagt dieser Autofahrer. Das dürfte aber immer schwieriger werden, denn die Ukraine greift mit Drohnen und Raketen regelmäßig Treibstofflager, Energieanlagen und Häfen auf der Krim und auf dem gegenüberliegenden russischen Festland an. Die seit 2014 von Russland annektierte Halbinsel ist zunehmend von der Versorgung abgeschnitten. Auch Strom wird mittlerweile rationiert und Touristen aus Russland stornieren massenhaft ihre Buchungen für das beliebte Ferienziel. Der Kreml kommentiert die konkreten ukrainischen Angriffe nicht. Es heißt nur, man arbeite an der Beseitigung ihrer Folgen.
5: Das waren die Nachrichten mit Anselm Peer.
1: Wir kommen zum Kärntner Wetter und da bilden sich jetzt im Laufe des Nachmittags vermehrt Quellwolken. In der Folge gibt es einzelne heftigere Gewitter. Am ehesten trocken bleiben wird es in Teilen des Klagenfurter Beckens und im Mölltal. Die Höchstwerte heute 28 bis 32 Grad, in 2000 Meter Höhe um 18 Grad. Feldkirchen, Klagenfurt und Ferlach, die melden uns im Moment 27 Grad. Hermagor und Millstatt liegen bei 26 Grad. Und in Bad Eisenkappel hat es auch schon 26 Grad. Auch morgen Mittwoch erwartet uns wieder Badewetter. Am Nachmittag bilden sich zwar wieder ein paar Quellwolken, aber morgen sollten Regenschauer und Gewitter eher die Ausnahme sein. Die Tageshöchstwerte morgen 26 bis 32 Grad. Und in dieser Tonart geht es auch den Rest der Woche weiter, beziehungsweise steigen die Temperaturen noch anständig an. Damit der Blick auf die Kärntner Straßen. Sie sind sicher unterwegs mit Radio Kärnten. Alles ruhig, gute Fahrt wünschen wir Ihnen. 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
1: Und wir haben ja so viel für Sie vorbereitet. Burghofspiele Friesach starten morgen in ihre neue Saison. Was heuer auf der Bühne passieren wird und wie die letzten Proben laufen, das erfahren Sie bei uns. Außerdem der Blick hinter die Kulissen von den 50. Tagen der deutschsprachigen Literatur, die ja morgen offiziell eröffnet werden. Ich war bei den Kolleginnen und Kollegen und habe Ihnen bei den letzten Vorbereitungsarbeiten ein bisschen über die Schulter geschaut. Dann haben wir noch Fußball-Weltmeisterschaft. Was sind die nächsten Spiele, die anstehen? Und wir schauen mit Ihnen ins Kino. Also Sie sehen schon, wir haben da jede Menge schöne Dinge für Sie vorbereitet. Willkommen!

0: 12 Minuten nach zwei ist es, einen feinen Dienstagnachmittag mit Radio Kärnten in Friesach. Da steigt die Spannung, die Vorfreude, die Aufregung. Morgen am 24. Juni starten die diesjährigen Burghofspiele mit dem Brandner Kasper kehrt zurück in die Sommersaison. Die Tage davor wird jeden Abend geprobt, damit dann alles auf der Bühne wieder reibungslos funktioniert. Und unsere Kollegin Anna Magnet war bei der letzten Probe mit dabei.
1: Das ist das. Dann sagst du, Bandel, hast du einen Nachfolger.
2: Aha.
1: Als dort.
2: Boah,
1: und, dann komm, ja, okay. Und dann kommen wir nämlich eh dort rum.
2: Okay, ja, sagen wir es einmal so. Aber
3: nur noch wenige Tage bis zur großen Premiere. Im Burghof gibt es eine Durchlaufprobe. Alles wird also so geprobt, wie es dann tatsächlich vor Publikum vorgeführt wird. Helmut Wachernick, Obmann der Friesacher Burghofspiele, hat mich eingeladen. Ich darf heute zuschauen. Das Stück, das sitzt angeblich schon. Die Dialoge und Kostüme stehen. Auf welche Details schaut man heute?
4: Ja, das Wichtigste, was jetzt noch ein bisschen fehlt, ist, also dass wir die Lichteinstellungen vielleicht noch korrigieren. Natürlich aber die Kostüme, das eine oder andere Detail ist auch noch zu verbessern vielleicht. Das schauen wir uns einfach genauer noch einmal an. Und natürlich sind die Durchläufe schon auch wichtig, dass man halt einfach die Sicherheit auch kriegt bei den Szenenwechseln und diese Dinge, die halt dazugehören. Ja.
3: Die Proben waren bisher sehr intensiv, es gab ja schon einige. Da wurden dann Szenen für sich geprobt.
4: Ja, ungefähr 60 Proben haben wir insgesamt. Wir fangen immer so an, dass wir Szene für Szene proben und dann, wenn wir am Berg heroben sind, kommen eben diese Szenen zusammen und dann gibt es natürlich diese Übergänge und das ist schon ein bisschen komplex, weil wir ganz verschiedene Elemente dabei haben. Es sind nicht nur Dialoge vorhin in dem Stück, sondern wir haben auch einiges an musikalischen Einspielungen, wir haben auch Live-Musik auf der Bühne, wir haben Filmeinspielungen, die wir eben auch selbst gedreht haben und so und das muss natürlich zusammenwachsen und gute Übergänge bringen. Ja.
3: Valentina Wurzer sitzt bereits in der Maske. Eine Probe mit Kostüm ist dann doch wieder etwas anderes, vor allem mit Schwangerschaftsbauch.
5: Der Schwangerschaftsbauch ist wirklich eine Herausforderung, wenn man vorher noch nie eine Schwangerschaft durchlebt hat. Aber es ist trotzdem sehr lustig und eine total neue Herausforderung.
3: Viele Darsteller stehen bereits seit Wochen im Saal und proben und üben. Auch Wilfried Bobek, Sie sind der Brandner in dem Stück. Wie sehr muss man dafür vorbereitet sein?
2: Und das ist immer so, wenn man eine Probenstätte verlässt und zur nächsten kommt, da fällt dann wieder einmal ein Textdetail, das nächste Mal kriegt man ein Kostüm, da fällt dann wieder ein Textdetail. Aber mittlerweile sind wir schon so bei den Durchläufen und ich muss halt sagen, ich habe kein Lampenfieber, ich konzentriere mich und dann passt das schon.
6: Ich möchte halt mit dir tauschen.
7: Was? Das geht nicht. Nie. Du bist ein Braver, ein Guter, völlig ungeeignet.
6: Ist ja gar nicht wahr. Das weißt doch du selber am besten. Ich hab dich seinerzeit beim Kartenspielen beschissen. Und nur der Gnade von ganz oben habe ich zu verdanken, dass ich damals noch reingekommen bin, vor 7 Jahren. Verstehst? Ich bin ein ganz ein Böser.
3: Zwischen Brandner und dem Tod sitzt der Text also. Gratuliere.
0: Ja, wie die Probe verlaufen ist, ob alle bereit sind für den ersten Vorhang morgen am Mittwoch und was genau das Publikum erwarten wird, das erfahren Sie gleich bei uns.

0: 9 Minuten sind es noch bis 2:30. Schönen Nachmittag mit Radio Kärnten. Die Vorbereitungen für die Friesacher Burghofspiele laufen auf Hochtouren. Bei einer Durchluftprobe werden die letzten Details noch besprochen, damit dann morgen alles bereit ist für die große Premiere. Und ob dann alles so sitzt und funktioniert, das hat sich Kollegin Anna Magnet bei der letzten Probe angesehen.
1: Ja, bin ich da jetzt im Kreuz für her? Mei, ich arbeite heute. Ich arbeite bei Gärtnerei.
2: Bei einer Gärtnerei? Arbeitet man da in der Nacht noch? Bei einer Gärtnerei? In der Nacht noch?
1: Ja, was meinst du?
2: Ja, wie heißt sie denn, die Gärtnerin?
1: Marei, spinnst jetzt? Ich hab doch keine andere.
3: Alle sind bereits voll konzentriert. Es läuft gerade die Durchlaufprobe. Also das gesamte Stück wird von vorn bis hinten durchgespielt. In wenigen Tagen geht's los mit dem Programm Der Brandner Kasper kehrt zurück. Ein bisschen was verrät der Titel schon, aber es gibt eine spannende Vorgeschichte. Also bitte, Helmut Wachernig, Sie als Obmann müssen weiterhelfen. Um was geht es in diesem Stück?
4: Es gibt das Stück Der Brandner Kasper und das ewige Leben und das wurde bei den Friesacher Burghofspielen vor 13 Jahren aufgeführt. Und das ist nun die Fortsetzung. Es ist ein bayerisches Volksstück und knüpft direkt an die Geschehnisse vom ersten Teil an. Also der Brandner Kasper ist damals im Himmel aufgenommen worden, blickt auf die Erde und entdeckt da, dass einige Geschehnisse nicht seinen Wünschen entsprechen, beziehungsweise sich eine große Katastrophe abzeichnet und aufgrund dessen möchte er zurück auf die Erde.
3: Was kann man erwarten? Viel Humor, aber auch ein bisschen Dramatik?
4: Es ist ein wunderschönes Volksstück, hat ein wenig auch Tiefgang, aber natürlich das humoristische Element darf nicht zu kurz kommen und es sind auch musikalische Elemente eingebaut, es ist sehr viel Komödiantisches dabei. Also ich denke, es ist ein guter Mix gelungen.
3: Wilfried Bobbeck, damals wie heute, spielen Sie den Brandner, also die Hauptrolle in dem Stück. Wie ist es für Sie, nach 13 Jahren wieder in diese Rolle schlüpfen zu dürfen?
5: Also ich habe ihn damals gern gespielt und ich habe so alte Bilder angeschaut, ich schaue gar nicht viel anders aus, obwohl die Jahre vergangen sind. Aber es ist ja so, dass das erste Stück, das ist irgendwie, das ist schon bekannt, also das ist eher, dass Leute anspricht, die älter sind. Und dieses Stück, das hat ein bayerischer Schauspieler und Dichter geschrieben. Und das wird, glaube ich, auch sehr die jüngeren Leute ansprechen. Das ist eine wertvolle Geschichte.
3: Valentina Wurzer, Sie verkörpern die Enkelin des Brandners. Sie gehören zur jüngeren Crew, wenn ich das so sagen darf. Ich habe gehört, das Stück könnte auch jüngeres Publikum ansprechen. Warum? Was macht das Stück so besonders?
2: Also für mich, aus der jüngeren Generation, finde ich einfach, es sind so lustige Stellen dabei, es ist Musik dabei, es ist Tanz dabei und ich glaube, das spricht schon die jüngere Generation auch an.
3: Am Mittwoch geht's los, Karten gibt es noch und alle hier freuen sich ganz besonders schon auf ein tolles Publikum. Anna Magnet für Radio Kärnten.

0: Kurzer Ausflug nach Ibiza mit dem Nachmittag bei uns in Radio Kärnten. Jetzt, knapp eine Minute nach 2:30, geht es um die Informationen aus unserem Land.
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0: Und im Studio ist für Sie Romy Sigurd-Klipstädter.
2: 150 Millionen Euro wird das neue Traumazentrum am Gelände des Klinikum Klagenfurt laut Schätzungen des Landes kosten. 60 Millionen davon zahlt das Land, den Rest die AUVA. Durch die Übersiedlung des UKH auf das KABE-Gelände soll ein einstelliger hoher Millionenbetrag gespart werden, hieß es bei der Pressekonferenz heute Mittag, an der übrigens kein Vertreter der AUVA teilgenommen hat. Man werde genau darauf achten, dass die angekündigten Synergien auch eintreffen, heißt es von der FPÖ in einer ersten Reaktion, und nicht zu einem Sparpaket für die Bevölkerung werden. Das Team Kärnten begrüßt die neue Krankenhausehe zwischen UKH und Klinikum nach Jahren des Stillstandes, und die Grünen sprechen von einem Durchbruch und sehen in der Kooperation eine große Chance für die Patienten. Morgen werden im ORF-Theater in Klagenfurt die 50. Tage der deutschsprachigen Literatur eröffnet. Bereits heute ab 17.30 Uhr findet im Garten vor dem Theater die Auslosung der Lesereihenfolge statt. Unter notarieller Aufsicht ziehen die 14 Autorinnen und Autoren ihre Lesezeit. Und damit wieder zu dir, Ute, und zu den Wetteraussichten.
0: Ja, und da dauert die Hitzewelle weiter an. Die Temperaturen werden in den nächsten Tagen auch noch zunehmen. Jetzt am Nachmittag steigt mit den Quellwolken dann wieder die Gewittergefahr. Das alles bei Höchstwerten heute zwischen 27 und 32 Grad.
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0: 23. Juni 2026. Es ist wieder soweit. Bei uns im Haus ist Bachmann-Zeit. Morgen Abend werden die 50. Tage der deutschsprachigen Literatur offiziell eröffnet. Und Sie können sich vorstellen, da ist ein Gewusel bei uns im Haus. Da werden noch die letzten Vorbereitungen getroffen. Da wird noch geschaut, dass alles passt für die Live-Übertragungen, für den Stream, für das Live-Publikum vor Ort. Also da wird hinter den Kulissen ganz, ganz viel gemacht. Und ich habe mich natürlich auch unter die Kolleginnen und Kollegen gemischt und habe mir unseren technischen Leiter im Haus, den Klaus Wachschütz, geholt, der ja Bachmann-Regisseur ist, sozusagen bei den Tagen der Literatur bei uns im Haus, und habe ihn einmal gefragt, wie es so läuft, weil heute Abend ja schon der erste Höhepunkt ist, nämlich die Auslosung der Lesereihenfolge. Klaus, was tut sich?
1: Wir sind gut im Zeitplan, haben natürlich schon eine sehr lange Vorbereitungszeit hinter uns, also der ganze Aufbau einmal im Studio, das Ganze rennt schon über 3 Wochen jetzt in der Zwischenzeit, auch der Garten ist fertig aufgebaut. Wir haben jetzt die letzten Vorbereitungen dann für den Livestream um 17.30 Uhr. Das ist das erste Mal, dass die Auslosung früher stattfindet, weil wir morgen das erste Mal auch live mit der Eröffnung auf Dreisat auf Sendung sind, von 19 Uhr bis 20.15 Uhr, was natürlich eine besondere Sendezeit ist für Dreisat, weil heute und die Kulturzeit ausgeräumt wird und die Tagesschau schlussendlich auch noch. Also das ist schon eine ganz besondere Ehre für uns.
0: Das ist ein riesiges technisches Werkel, kann man sagen, das da im Hintergrund läuft, damit das alles so gut funktioniert. Die Live-Moderation vor Ort, die Live-Übertragung, der Stream. Was gehört da alles dazu? Wie viele Leute seid ihr da im Einsatz? Was sind so die wesentlichen Punkte auch für dich?
1: In anderen Rundfunkanstalten wäre das eine ganze eigene Abteilung, die das Ganze machen würde. Wir machen das eigentlich als Landesstudio, kann man sagen, nebenher, neben unserer alltäglichen Arbeit, neben unserer normalen Arbeit. Da gehört einmal sehr, sehr, sehr, sehr viel Enthusiasmus dazu. Es ist spannend, dass wir als gesamtes Team, ich schätze, wir sind overall mit Redaktion, mit allen drum und dran und schlussendlich 40 Leute. Das sind auch Gäste von ZDF Mainz, die uns sehr, sehr stark redaktionell unterstützen, aber auch von Dreisat Wien. Technisch gesehen, Stammmannschaft kommt aus Kärnten, unser Bildmeister kommt aber zum Beispiel aus Wien. Wir haben Leute aus der Steiermark dabei, Bildtechniker aber auch aus Tirol und so. Also das ist dann schon so, dass wir sehr, sehr viele Leute auch zusammenziehen. Das ist auch so eine Bachmann-Preis-Familie, kann man sagen, die sich auch jedes Jahr da trifft. Wir sind klein eigentlich, vor allem, was ich wirklich sagen muss, unser ganzes Aufbauteam, die da wirklich über Wochen schon im Vorfeld arbeiten. Dietmar Kaltenhofer, Mimo Elmongi und Bernhard Busch, unser Produktionsleiter, möchte ich hier wirklich namentlich erwähnen, die da ganz, ganz viel leisten. Und auch, dass der Garten so ausschaut, wie es ausschaut, also wie gesagt, viel Arbeit, aber es läuft.
0: Kannst du uns ein paar Zahlen nennen? Da gibt es ja unzählige Kabel, unzählige Kameras. Wie führt man auch Regie bei so einem Bewerb?
1: Als Regisseur beobachtest du diese ganze Geschichte, muss natürlich bei gewissen Dingen eingreifen, schauen, dass die Sendezeiten eingehalten werden, aber das Hauptaugenmerk liegt natürlich auf den Autorinnen und Autoren und den Jurorinnen und Juroren, dass die ihre Flächen bekommen und auch ihre Auftritte bekommen. Es ist ja nicht so leicht, das eigentlich zu machen, sowohl für die Autorinnen als auch dann eben für die Jury, da das Ganze auch live abzuliefern und sich auch noch an gewisse Zeitvorgaben zu halten. Die Lesungen sollten also plus minus 30 Minuten haben und auch die Jurydiskussion sollte nicht länger und Möglichkeit auch nicht kürzer sein, weil wir sollten ja innerhalb der Sendezeit bleiben. Da versuche ich sehr, sehr viel Wert drauf zu legen, dass die sich wirklich wohlfühlen und dass die auch ihre Plattform bekommen und wir die Literatur und alles, was dazugehört, auch gut transportieren. Sonst haben wir jede Menge Kameras. Wir haben heuer, glaube ich, nochmal 2 mehr als im letzten Jahr. Wir sind jetzt, glaube ich, auf 23, wenn ich es jetzt richtig erinnere. Fragen nach Kabellängen beantworte ich leider nicht, weil du weißt, das mag ich ganz besonders gerne. Das ganze Haus ist ein einziger Kabelsalat, aber das ist so auch im Endeffekt. Wir haben natürlich sehr viel über Netzwerk und Lichtwellenweite, wo früher ein Kabel zum Beispiel von einer Basisstation zu einer Kamera gezogen wurde, fährt man heute mit einem Glasfaserkabel hin, lässt da 10 Kameras drüber laufen und so. Also das hat sich ein bisschen auch geändert technisch.
0: Ja, der Bachmann-Preis, der feiert heuer 50 Jahre die Tage der deutschsprachigen Literatur und viel hat sich in diesen 5 Jahrzehnten entwickelt und getan. Sie haben es gerade von der technischen Seite her gehört. Wie es unserem Organisationsteam geht, das seit einigen Jahren ein Never Change a Winning Team ist sozusagen, das verraten Sie mir in der nächsten Stunde um 3:15.

0: Ein Klassiker Opus mit Life is Life und ich darf Sie jetzt einladen, mit uns ins Kino zu kommen. Man kann nicht nur baden in diesen Tagen, grillen und Eisbecher genießen. All das ist natürlich Sommer, aber auch die Sommerhits in klimatisierten Kinosälen, die warten auf Sie. Und welche das sind, Doris Bachler hat da für uns einen Überblick.
1: Ja, Hollywood liefert uns diesen Sommer unter anderem ein episches Duell der Meisterregisseure. Da wäre etwa die Verfilmung von Homers Epos, die Odyssee von Christopher Nolan. Matt Damon, Anne Hathaway, Tom Holland und Charlize Theron sind nur einige der Stars, die sich da ab Mitte Juli auf die Spuren des legendären griechischen Königs begeben.
2: Mein Vater kehrt zurück. Bringt er Rache? Er bringt alles.
3: Versprich mir, dass du zurückkehren wirst.
1: Zurückkehrt Ende August auch Kultregisseur Ridley Scott mit dem Apokalypse-Drama Das Ende der Sterne, in dem ein Virus den Großteil der Menschheit auslöscht.
4: Wir haben keine Ahnung, was da draußen ist.
5: Was glaubst du, was du da findest? Fröhliche Menschen? Überall? Die Welt von damals existiert nicht mehr.
1: Was diesen Sommer, zumindest im Kino, existieren wird, das sind Dinosaurier, und zwar im Doppelpack. Da wäre einerseits der Action-Thriller The End of Oak Street, der Mitte August rauskommt. Anne Hathaway und Ewan McGregor finden sich da plötzlich an einem prähistorischen Ort wieder.
6: Ich glaube, dass unsere Nachbarschaft, unser Haus, unsere ganze Straße bewegt wurde.
7: Wie ist sowas überhaupt möglich?
1: Und die jüngsten Kinofans können sich Anfang August auf Paw Patrol, der Dino-Film, freuen.
8: Die Dino-Insel, die gigantischste Entdeckung der Welt. Das ist unglaublich.
1: Unglaublich groß bei vielen sich auch die Vorfreude auf die Rückkehr der Minions. Am 1. Juli startet der dritte Teil des Animationsabenteuers samt der Stimme von Christoph Waltz.
9: Wie hat einen Monsterfilm geschrieben?
10: Sie, komm, Digga, Kaiju.
9: Sehr gut. Und was nimmt der als Monster?
1: Aha. Für volle Kinos wird Ende Juli auch der mittlerweile fünfte Teil von Toy Story sorgen.
11: Ist die Lage für Spielzeuge wirklich so schlimm?
12: Wir finden täglich immer mehr vergessenes Spielzeug.
13: Wir sind verloren!
14: Die Technik übernimmt unser Zuhause.
1: Und kein Sommer ohne
15: Franz Eberhofer.
1: Genau, die bayerische Krimikomödie Steckelfisch-Fiasko startet Mitte August.

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4: Am Mikrofon ist Anselm Peer. Die EU-Kommission empfängt heute in Brüssel 5 Vertreter des islamistischen Taliban-Regimes. Es geht darum, Abschiebungen nach Afghanistan zu erleichtern. Von Menschenrechtsgruppen kommt heftige Kritik. Aus Brüssel berichtet Verena Sophie Meyer.
5: 5 Taliban werden in der EU-Kommission erwartet, um über Abschiebungen nach Afghanistan zu sprechen, in das Land ihres islamistischen Regimes. Aus menschenrechtlicher Sicht wird das Treffen hart kritisiert. Die EU-Kommission verteidigt sich. Das Treffen hätten 20 EU- und Schengen-Länder verlangt, darunter auch Österreich. Außerdem gehe es um Menschen, die schwere Verbrechen begangen haben oder eine Sicherheitsbedrohung darstellen könnten. Ein schwerer Fehler, sagt der SPÖ-Abgeordnete Andreas Schieder.
6: Das ist ein absolutes Zeichen der Legitimierung, die niemand versteht. Und das ist genau das, was die Taliban ja gesucht haben.
5: Anders sieht das Lukas Mandl, EU-Parlamentarier der ÖVP.
7: Wir brauchen praktikable Lösungen und deshalb ist es eine praktische Notwendigkeit, dass für einen Tag diese Taliban-Vertreter nach Brüssel kommen dürfen.
5: Die Gespräche finden heute hinter verschlossenen Türen mit EU-Beamten statt.
4: In Frankreich sind bei Badeunfällen seit Ende vergangener Woche 40 Menschen ums Leben gekommen, vor allem junge Leute. Die französische Regierung warnt davor, auf der Suche nach Abkühlung in gefährlichen Gewässern wie Kanälen und Flüssen zu schwimmen. Die vergangene Nacht war in Frankreich die heißeste seit Beginn der Aufzeichnungen und tagsüber hat es bis zu 43 Grad. Atomkraftwerke müssen gedrosselt werden, weil die Kühlung nicht mehr ordentlich funktioniert. Rumänien steckt weiter tief in einer Regierungskrise. Ein liberaler Kandidat, der vom proeuropäischen Präsidenten vorgeschlagen wurde, hat gestern Abend im Parlament keine Mehrheit erzielt, auch weil er ohne die Zustimmung der eigenen Partei nominiert worden war, berichtet Katharina Wagner.
8: Die Mehrheit im rumänischen Parlament verfehlt der Liberale Adrian Ioan Veștea gestern klar. Und das habe einen zentralen Grund, sagt Rumänien-Experte Oliver Jens Schmidt.
9: Herr Veștea wurde vom Präsidenten Nicu Jordan vorgeschlagen zum Premierminister. Das war ein Schlag gegen den früheren Premierminister, den Reformer Ilie Bolojan, der desavouiert werden sollte. Ziel war die Spaltung der liberalen Partei. Die hat aber reagiert, indem sie Bolojan den Rücken gestärkt hat. Und Veștea und seine Anhänger in der Partei werden jetzt ausgeschlossen.
8: Profitieren würde vom politischen Chaos in Rumänien vor allem die rechtsextreme AUR-Partei. Die liegt laut Umfragen bei 35% und könnte mögliche Neuwahlen gewinnen.
4: Beim Public Viewing der Fußball-WM in Jordanien ist ein Fan ums Leben gekommen. 8 weitere Personen sind in dem Gedränge im Zentrum der jordanischen Hauptstadt Amman verletzt worden. Tausende Menschen hatten sich dort in der Früh versammelt, um das Spiel Jordanien gegen Algerien zu schauen. Das waren die Nachrichten mit Anselm Peer.
10: Wir kommen zum Kärntner Wetter. Was hält das heute noch für uns bereit? Jetzt am Nachmittag, sehen Sie, kommt zur Sonne immer mehr mächtige Quellwolken dazu. Da können sich zum Teil auch sehr heftige Gewitter bilden, am ehesten noch in den Bergen. Trocken wird es wahrscheinlich eher im Klagenfurter Becken bleiben. Bis Mitternacht sollten dann die Schauer und Gewitter im ganzen Land wieder abklingen. Es kühlt in der Nacht auf 18 bis sogar 13 Grad ab. Im Moment haben aber noch hohe Temperaturen. 32 Grad in Ferlach, 31 sind es in Villach und in Pörtschach. Klagenfurt und Feldkirchen melden 30 Grad und 28 in Bad Bleiberg. Der Mittwochmorgen, da werden sich die Frühnebelfelder rasch lichten. Es wird wieder überall sehr sonnig werden. Regen und Gewitter, die sind morgen die Ausnahme. Die Höchstwerte wieder heiße 27 bis sogar 32 Grad. Und damit sicher unterwegs mit Radio Kärnten. Der Blick auf die Straßen zeigt, dass alles ruhig ist. Sie kommen überall gut voran. Sollten Sie ein Problem entdecken, bitte immer gerne anrufen unter 0800 600 601.
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2: Und hier ist Ute Pichler.
10: Und ich freue mich auf diese Stunde gemeinsam mit Ihnen und ich darf Sie dann mitnehmen zu meinen Kolleginnen und Kollegen, die die Tage der deutschsprachigen Literatur vorbereiten. Heute Abend ist ja die Auslosung der Lesereihenfolge. Darüber sprechen wir in dieser Stunde. Außerdem natürlich, welche Partien stehen heute bei der Fußball-Weltmeisterschaft auf dem Programm? Und wir kümmern uns um unsere Gesundheit.

0: 12:03 ist es. Einen schönen Dienstagnachmittag mit Radio Kärnten wünschen wir Ihnen. Bei uns im Haus laufen die Vorbereitungen für die 50. Tage der deutschsprachigen Literatur. Heute am Abend geht's los mit der Auslosung der Lesereisenfolge und morgen Abend werden dann die Tage der deutschsprachigen Literatur offiziell eröffnet. Wir haben in der vergangenen Stunde schon gehört, was da hinter unseren technischen Kulissen an Vorbereitung alles los ist, was da alles gemacht wird, was es dazu braucht, damit da die Live-Sendungen und der Stream und auch für die Zuschauerinnen und Zuschauer vor Ort alles gut über die Bühne geht. Jetzt möchte ich mit den beiden Menschen sprechen, die sozusagen das Organisationsteam des Bachmann-Preises ausmachen. Das ist die Katrin Kremsbucker und unser lieber Kollege der Horst Ebner, der das seit 14 Jahren macht, heuer, und da ist bei uns schon die Wehmut dabei, zum letzten Mal. Horst, wie geht's dir jetzt in diesen letzten Stunden und was ist für dich da noch wichtig, bevor es so richtig losgeht?
1: In Wirklichkeit bin ich in diesen Tagen des Bewerbes so unheimlich stolz auf unser Funkhaus, denn so ein gemeinsames Arbeiten, so ein an einem Strang ziehen, dass dieses große Fest der Literatur auch funktioniert. Diese Arbeit unseres Hauses, unserer Kolleginnen und Kollegen in allen Ebenen, das finde ich großartig und das lässt mich auch lächeln im größten Stress.
0: Wie geht's euch im Organisationsteam, Katrin?
2: Uns geht's sehr gut. Ist natürlich ein bisschen Wehmut dabei, weil für den Horst ist er der letzte Bachmann in der Konstellation und ich muss sagen, ich habe sehr gerne mit ihm zusammengearbeitet. Das war immer sehr nett und auch in stressigen Zeiten hat er das wirklich gut gemeistert und ich glaube, wir waren ein gutes Team, Horst, oder?
1: Wir sind ein gutes Team, das muss ich sagen, weil der Bewerb ist ja erst am Sonntag dann vorbei, aber es ist natürlich ein unglaublicher Glücksfall, wenn man sozusagen zu zweit sowas stemmen muss und die Organisationsarbeit liegt in erster Linie in der Hand von Katrin. Ich bin dann sozusagen für die gröberen Fälle und so weiter zuständig und wenn sich zwei Menschen dann bei der Arbeit so verstehen, erleichtert das Ganze immens.
0: Also man könnte sagen, obwohl es eigentlich ein Literaturwettbewerb ist, wo es ganz viel um Sprache geht, ihr versteht es euch nonverbal, wortlos.
1: Oh, manchmal reichen Blicke.
0: Katrin, was gibt's da alles zu organisieren? Was hinter den Kulissen passiert, was man so als Zuseherin, Zuseher gar nicht mitbekommt?
2: Es sind mehrere parallele Sachen, was da jetzt anfallen, kann man sagen. Also einerseits natürlich ist die Sendung wichtig. Wir haben ja ein großes Redaktionsteam hinter dem Ganzen. Aber natürlich die Kollegen, die kommen ja zum Teil erst hierher und wir versuchen das halt bestmöglichst auch vorzubereiten. Das heißt, das letzte Stand der Sendung, dass wir das auch die Sendungspläne ausdrucken, die Maskenpläne dann machen für die Eröffnung, für die anderen Tage. Eben das Ganze koordinieren, eben das wirklich dann jeder hier ist, ob das jetzt Autor ist, wir sind ja wirklich die Ansprechpersonen für alles, ob das jetzt für die Hotelreservierung jetzt irgendeine Wünsche sind, Anfahrt natürlich oder auch natürlich die ganze Presse, die ganzen akkreditierten Personen, Ehrengäste, das kommt schon einiges zusammen und jeder muss ja wissen, wann sie wo sein sollen und das ist halt unser Part dann, wir versuchen es bestmöglichst eben zu machen.
0: Horst, du hast beim Wachsen geholfen, gesehen, wie das immer größere Kreise zieht und wie das wirklich europaweit etwas ganz was Besonderes ist, dieser Schatz, den wir da haben.
1: Ja, eigentlich ist dieser Bewerb ja anachronistisch, also aus der Zeit gefallen. Das kann man sich eigentlich nicht vorstellen, dass irgendjemand eine halbe Stunde vorliest und dann reden sieben Leute eine halbe Stunde drüber, was sie gerade gehört haben. Das widerspricht unserem Medientrend, wo alles schnell, fetzig, bunt und unüberlegt ist. Also so ist ja die Realität. Also wir sind ein höchst lebendiger Widerspruch zum Zeitgeist auch, obwohl wir natürlich mit den Leuten, die hier eingeladen werden, am Puls der Literatur der Zeit sind.
0: Katrin, die Tage der deutschsprachigen Literatur leben natürlich auch von den Menschen, die gerne mit dabei sein möchten, die das miterleben möchten. Gib uns vielleicht ganz kurz einmal einen Überblick über diese kommenden Tage. Heute also um 17.30 Uhr einmal die Auslosung der Lesereihenfolge und wie geht es dann morgen weiter?
2: Ja, morgen geht es dann ja mit der Eröffnung weiter. Um 13 Uhr können ja dann die ganzen Presse, Kolleginnen und Kollegen dann eben die Akkreditierungen abholen. Und es ist immer sehr nett. Man trifft sich dann wirklich jedes Jahr einmal zum Bachmann, auch sie untereinander. Und dort entstehen wirklich Freundschaften, kann man sagen.
0: Wie steht es bei dir mit der Wehmut heuer?
1: Es ist schon komisch. Aber es ist gut so. Also ich persönlich halte nichts von Sesselklebern. So darf ich auch keiner sein. Und 14 Jahre sind wirklich viel. Aber was sich in diesen 14 Jahren alles ereignet hat, reden wir gar nicht von den Corona-Ausgaben und dergleichen mehr. Ich glaube, die Entwicklung des Bewerbes ist eine gute und mit Freude kann ich ein ziemlich gut bestelltes Haus übergeben.
0: Erzählt Horst Ebner. Heute Abend, wie gesagt, um 17.30 Uhr die Auslosung der Lesereihenfolge. Morgen dann die offizielle Eröffnung um 19 Uhr mit Live-Übertragung auf Dreisat. Und Donnerstag, Freitag und Samstag dann die Lesetage, jeweils ab 10 Uhr bei uns im Haus, im Garten und live und auch im Stream. Und am Sonntag dann die große Preisverleihung.
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0: Einen schönen Dienstagnachmittag mit Radio Kärnten. Ich darf Sie jetzt wieder einladen in unser WM-Studio, wo wir uns damit beschäftigen wollen, welche Partien heute auf dem Programm stehen. Ich hoffe, Sie haben sich gestern vom Österreich-Spiel schon wieder ausgeschlafen und gut erholt.
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0: Und in unserem WM-Studio Mike Diewald mit Manfred Mertl. Was haben Sie uns zu erzählen?
2: Wir schauen uns die Spiele der nächsten Runde an. Wir sind in der Gruppe K und Gruppe L angelangt. Also der zweite Durchgang ist bald fertig. Portugal gegen Usbekistan. Ich würde sagen, eine klare Angelegenheit. Manfred Mertl, siehst du das auch so?
3: Naja, bei der Weltmeisterschaft ist gar nichts klar, aber man müsste schon meinen, dass Portugal und diesmal auch mit Ronaldo in einer neuen Rolle dieses Match gewinnt. Denn sie haben eine Klasse und das sollte auch den Ausschlag geben heute.
2: Kolumbien gegen Kongo.
3: Naja, der Kongo hat überrascht gegen Portugal, hat ihnen das Leben sehr schwer gemacht. Aber Kolumbien ist so ein Außenseiter und der top gehandelt wird, hat sehr, sehr gute Spieler. Und ich glaube schon, dass Kolumbien über den Kongo drüber kommen müsste. Und das wäre auch gut für die Fußballweltmeisterschaft.
2: Ich freue mich auf die Gruppe L, denn die Mannschaft, die mich in den letzten 14 Tagen am meisten überzeugt hat, das war für mich England und England spielt heute gegen Ghana.
3: Ja, und da ist eine Person mitzuerwähnen, das ist Harry Kane, der Kapitän. Er spielt sensationell und der gehört, glaube ich, auch zu diesen Persönlichkeiten, von denen wir schon gesprochen haben, wie ein Lionel Messi. Mhm. Er führt die Mannschaft hervorragend und ist torgefährlich. Und ich denke auch, dass mit England in diesem Jahr sehr zu rechnen sein wird.
2: Das glaube ich auch. Im letzten Spiel, das wir uns anschauen werden, ist auch ein bekannter Name, nämlich Panama gegen Kroatien.
3: Ja, Luka Modric wird auch noch spielen. Und ebenfalls glaube ich, dass die Kroaten nach wie vor es ihnen immer gelingt, bei den Weltmeisterschaften wieder in eine gute Position zu kommen. Wobei man aber sagen muss, dass Panama zwar gegen Ghana verloren hat, aber ein sehr, sehr gutes Spiel gemacht hat. Mhm. Und so einfach wird es für die Kroaten nicht sein.
2: Und die Kroaten sind schon ein klein wenig unter Zugzwang, darf man nicht vergessen, die haben das erste Spiel verloren.
3: Ja, das ist bei diesem Turnier, wenn vier Mannschaften in einer Gruppe spielen, wenn man das erste Spiel verliert, ist es schon fast tödlich, aber ich glaube schon, dass Kroaten sich wieder zurückspielen wird und ebenfalls unter den Aufsteigern sein wird.
2: Dankeschön, Manfred Mertl.
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0: Knappe Minute noch bis 3:30 gleich bei uns die Nachrichten aus Kärnten. Jetzt aber noch einmal die Tage der deutschsprachigen Literatur, unser Thema.
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0: Romy Sigurd-Klipstädter ist für Sie im Studio.
7: Spätestens im Jahr 2032, also in 6 Jahren, soll das gemeinsame Orthopädie- und Traumazentrum von Kabeck und der Unfallversicherungsanstalt AUVA auf dem Gelände des Klinikum Klagenfurt in Betrieb gehen. Das hat Gesundheitsreferentin Beate Brettner heute angekündigt. In Summe sollen dort 162 Betten entstehen, 32 davon für das Alterstraumazentrum, das die Kabeck im neuen Haus der AUVA betreiben wird. Durch die Zusammenlegung sollen bis zu 9 Millionen Euro pro Jahr eingespart werden. Morgen werden im ORF-Theater in Klagenfurt die 50. Tage der deutschsprachigen Literatur eröffnet. Bereits heute ab 17.30 Uhr findet im Garten vor dem Theater die Auslosung der Lesereihenfolge statt. Unter notarielle Aufsicht ziehen die 14 Autorinnen und Autoren ihre Lesezeit. In Ossiach hat heute ein Aktionstag für die Kärntner Schülerlotsen stattgefunden. 133 Schülerinnen und Schüler aus 12 Schulen sind für ihren ehrenamtlichen Einsatz geehrt und belohnt worden mit Urkunden und mit einem Besuch im Kletterwald. Und damit wieder zu dir, Ute, und zum Wetter.
0: Ja, und da schauen wir schon auf den morgigen Tag. Da werden sich die Frühnebelfelder rasch lichten, weil heute kann es stellenweise wieder einige Regenschauer und zum Teil heftige Gewitter geben und die sorgen dann natürlich für die feuchte Luft. Aber bis Mitternacht sollte es wieder im ganzen Land trocken sein und morgen wird es dann wieder heiß bei Temperaturen bis zu 32 Grad. Regen und Gewitter, morgen sind sie die Ausnahme.
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1: Und heute geht es um, wie soll ich diesen Muskel jetzt nennen? Das ist eine spezielle Form von Muskel. Ich glaube, die Männer wissen vor allem, wovon ich spreche, aber lassen wir mal die Christine Reiler da zu Wort kommen.
2: Wer kennt den Mythos, wer viel Bier trinkt, bekommt einen Bierbauch nicht? Mythos oder Wahrheit? Überraschung, der berühmte Bierbauch entsteht nicht allein durch Bier. Entscheidend ist insgesamt die Kalorienmenge und der Lebensstil. Bier enthält zwar Kalorien und Alkohol, aber auch andere Lebensmittel und Bewegungsmangel spielen eine große Rolle. Alkohol kann aber zusätzlich den Fettabbau bremsen. Besonders problematisch sind regelmäßige kalorienreiche Snacks wie etwa Chips zum Bier. Auch Schlafmangel und wenig Bewegung fördern das Bauchfett. Ein gelegentliches Bier allein macht also nicht automatisch einen Bierbauch, aber die Menge und die Gewohnheiten insgesamt sind entscheidend. Schon regelmäßige kleine Bewegungseinheiten können helfen, das Risiko zu senken. Und natürlich können auch alkoholfreie Tage zwischendurch den Körper entlasten. Alkoholfreie Alternativen können eine gute Option sein und sind voll im Trend. Achtung, Bauchfett gilt gesundheitlich als besonders ungünstig für Herz und Stoffwechsel. Also lieber einmal weniger zuprosten. Bleiben Sie gesund. Alles Liebe, Ihre Christine Reiler.

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1: Und in dieser Woche präsentiert uns der Eggy Sommerhits vergangener Tage. Heute gibt es ein sogenanntes One-Hit-Wonder. In diesem Fall eine Künstlerin, die wirklich nur diesen einzigen Hit gelandet hat.
2: Heute ein Sommerhit aus Österreich. 1983 hat die Wiener Zahnarztassistentin Sabine Kaluper unter dem Künstlernamen Babsi Balu mit Hochsaison im Eissalon den Sommerhit des Jahres geschafft. Es blieb ihre einzige Platte.

0: Das war schon wieder. Na und der Nachmittag ist vorbei, aber weiter geht's bei uns mit Servus Rätschner Ciao und mit dir, Martin Kalbitzer Florian. Servus.
1: Hallo.
0: Was hast du uns denn für Themen mitgebracht?
1: Wir haben gleich zwei ganz besondere Gäste. Mhm. Es gibt nämlich momentan ein sehr spannendes Programm auf der Gustav Mahler Privatuniversität, wo 100 Studierende, 100 Musikschaffende mit den Wiener Philharmonikern und mit einem internationalen Kammersänger die ganze Woche über arbeiten dürfen.
0: Das klingt aber wirklich ganz toll. Mehr dazu gibt's gleich für uns in Servus, Rätschner, Ciao. Uti Bichler wünscht Ihnen dabei noch viel Vergnügen. Alles Liebe, Baba.
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5: Am Mikrofon ist Anselm Peer. Die Arbeiterkammer fordert höhere Strafen für Mietwucher. Gerade für Altbauwohnungen werde oft zu viel Miete verlangt. Betroffene würden fast 168 Millionen Euro pro Jahr draufzahlen. Claudia Peintner-Schmidt berichtet.
6: Wer in einer Wohnung wohnt, die vor 1945 errichtet worden ist, fällt meist unter den Richtwertmietzins. Wie hoch dieser ist, ist teils fix vorgegeben. Dennoch würden gerade befristete Altbaumieten immer wieder rechtswidrig erhöht, kritisiert Thomas Ritt, AK Wohnrechtsexperte.
7: Also befristete Mietverträge sollten einen Abschlag von 25% vom Richtwert haben. Der wird nicht gegeben und dann werden auch oft Zuschläge für Ausstattung und Lage dazu gegeben, die nicht rechtens sind.
6: Ein Haushalt zahle jährlich im Schnitt 1.600 Euro zu viel Miete, so die Arbeiterkammer, die eine Deckelung für Lagezuschläge sowie höhere Strafen bei Mietwucher fordert. Vertreter der Immobilienwirtschaft können die Zahlen der Arbeiterkammer nicht nachvollziehen. Allerdings gibt es auch von den Vermietern dann die Forderung, das Mietrecht moderner und transparenter zu gestalten.
5: Im Libanon sollen israelische Soldaten mit Maschinengewehren auf eine Menschengruppe geschossen haben. Zwei Menschen wurden getötet, berichten libanesische Medien. Die israelische Armee sagt, Soldaten hätten eine Bedrohung abgewehrt. Die Hisbollah-Miliz weist das zurück. Es habe sich um Zivilisten gehandelt. Zwischen Israel und der Hisbollah gilt eigentlich seit Freitag eine Waffenruhe. Die aktuelle Hitzewelle erfasst weite Teile Europas. Auch in Italien, Frankreich und Deutschland haben die hohen Temperaturen schwere Folgen für Menschen und Natur. Thomas Lavrukaitis und Matthias Schmelzer berichten.
8: Rom und Mailand, beliebte Reiseziele in Italien. Doch derzeit ist Vorsicht geboten. Das italienische Gesundheitsministerium hat für die zwei größten und 14 weitere Städte im Land die höchste Alarmstufe rot ausgerufen. Die Empfehlung: drinnen bleiben, viel trinken, leicht essen. 19 junge Österreicher haben die italienische Hitze am eigenen Leib zu spüren bekommen. Gestern mussten sie im Badeort Lignano wegen Hitzeschlags ärztlich versorgt werden. Doch auch der Versuch, sich abzukühlen, kann gefährlich werden. In Frankreich sind seit dem Wochenende 20 Menschen bei Badeunfällen ums Leben gekommen. Die Behörden warnen vor Temperaturschocks. Auch Deutschland bleibt nicht verschont. Der Deutsche Wetterdienst warnt vor hohem Waldbrandrisiko und am Freitag könnte im Westen und Südwesten der Hitzerekord für den Monat Juni fallen. Über 40 Grad.
5: Die Elektronikkette Hartlauer hat in Graz einen neuen Produktionsstandort für Hörgeräte eröffnet. Sie werden im 3D-Druckverfahren hergestellt. Hartlauer hat dafür 2,5 Millionen Euro investiert und 50 Jobs in Graz geschaffen. Das Unternehmen spricht von einem klaren Bekenntnis zum Standort Österreich und zur heimischen Wertschöpfung. Das waren die Nachrichten mit Anselm Peer.
1: Damit schauen wir zum Wetter in Kärnten. Jetzt am Nachmittag, da kommen immer wieder mächtige Quellwolken zur Sonne dazu und die sorgen für Regen und auch für Gewitter. Gewitter, stellenweise zum Beispiel im Gailtal, auch im Lavanztal und auch in Mittelkärnten einige Blitze momentan zu sehen. Am ersten trocken bleiben wird es im Klagenfurter Becken. Bis um Mitternacht sollten dann die Schauer und Gewitter aber überall abklingen. Dazu kühlt es in der Nacht auf 18 bis 13 Grad ab. Momentan Hitzepol in Hermagor bei 31 Grad, Spital an der Drau bei 30, Bad Bleiberg und Friesach aktuell bei 28 Grad. In Klagenfurt und St. André sowie am Weißensee hat es momentan 27 Grad, 26 in St. Veit an der Glan. In Dellach im Drautal ausnahmsweise mal kühler bei knapp 21 Grad. Morgen am Mittwoch, da werden sich die Frühnebelfelder rasch lichten und es wird wieder überall sehr sonnig. Regen und Gewitter werden morgen eher die Ausnahme sein. Die Höchstwerte morgen am Mittwoch 27 bis 32 Grad. Es ist 16 Uhr und 4 Minuten. Sie sind sicher unterwegs mit Radio Kärnten. Aktuell keine Störungen auf den Hauptverbindungen. Wünsche Ihnen eine gute und sichere Fahrt durch den Dienstagabend.
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1: Und jetzt stellen Sie sich einmal vor, Sie studieren Musik, Sie studieren Trompete, Geige, ein Instrument Ihrer Wahl. Und dann haben Sie die Möglichkeit, mit den Wiener Philharmonikern oder mit einem berühmten Sänger einmal eine Woche lang zu arbeiten. Klingt das nicht wie ein Traum? Dieser Traum ist jetzt Realität für 100 Studierende auf der Gustav Mahler Privatuniversität. Was hat es damit auf sich? Gleich mehr dazu. Schönen Nachmittag, schönen frühen Abend.

0: Zitronen.
1: Einmal mit den Wiener Philharmonikern zusammenarbeiten und von ihnen lernen oder einmal einem international renommierten Kammersänger zuhören und von ihm gecoacht werden. Davon träumen viele Musikstudierende nicht nur in Österreich, sondern auch darüber hinaus. Und genau das ist jetzt für 100 junge Musikschaffende Realität, denn in dieser Woche findet an der Gustav Mahler Privatuniversität das Top Artists Masterclasses Programm statt, eben mit den Philharmonikern und auch mit dem Kammersänger Michael Schade. Ihn und die Vizerektorin für Kunst und Entwicklung und Erschließung der Künste, Annemarie Podeser, darf ich jetzt bei mir im Studio begrüßen. Herzlich willkommen in Radio Kärnten.
2: Hallo, danke für die Einladung.
3: Servus.
1: Schön, dass Sie beide da sind. Annemarie, wie läuft denn dieses Programm jetzt genau ab?
2: Ja, seit gestern haben wir 10 ganz besondere Gäste bei unserem Haus, 9 Wiener PhilharmonikerInnen und der Michael Schade sind seit gestern 9 in der Früh bei uns und unterrichten ungefähr 100 Studierende.
1: Mhm. Wer sind denn diese 100 Studierenden und wie sind die denn zu dieser Ehre gekommen?
2: Ja, das sind Bachelor- und Masterstudierende und ganz vereinzelt auch Begabte aus dem Begabungsförderungsprogramm, die an den Masterclasses teilnehmen können. Da hat es im Vorfeld Anmeldeprozess gegeben. Es wurde zum Teil in den Klassen ausgewählt, wer auch wirklich, wie soll man sagen, schon weit genug ist, um an dieser Masterclass teilzunehmen und davon zu profitieren.
1: Also die eine oder andere Tonleiter sollte man dann doch können, wenn man es mit einem Wiener Philharmoniker zu tun hat. Nichtsdestotrotz für Musikstudierende und für Musiker Normalität, vielleicht für Außenstehende nicht so sehr. Immer wieder macht man Meisterkurse, also man besucht Profis, zu denen man aufsieht, so wie eben die Philharmoniker oder den Herrn Schade. Das macht man generell öfter. Warum ist jetzt dieser Meisterkurs so speziell? Warum ist das was Besonderes?
2: Ja, das Besondere ist erstens, dass wir gleich 10 so tolle Leute und Meisterkurse gleichzeitig bei uns anbieten können. Das können wir auch dank unserem Kooperationspartner, der 100 Jahre Kellag Privatstiftung, die uns da freundlich und großzügig unterstützt. Das Besondere ist, dass da eine Atmosphäre am Haus entsteht, wenn so viel gleichzeitig auf höchstem Niveau passiert. Das ist ansteckend. Das nehmen die Studierenden mit, vor allem jetzt auch vor dem Sommer. Die nehmen das über den Sommer mit und werden dann über den Sommer das verarbeiten, was sie jetzt an Input bekommen haben.
1: Ja, da wird es noch einmal einen ordentlichen Schliff geben diese Woche. Was genau könnte da passieren? Worum wird es da genau gehen? Das wird uns jetzt in Kürze der Herr Kammersänger persönlich erzählen, was er mit seinen Studierenden vorhat. Hier in Radio Kärnten.

0: Sal da Vinci in Servus, Sretschner, Ciao in Radio Kärnten. Sie spielen Trompete, Violine, Schlagwerk oder sind Sänger und kriegen diese Woche einen ganz besonderen Schliff auf der Gustav Mahler Privatuniversität in Klagenfurt beim Top Artists Masterclass Programm. Das sind 100 Studierende mit Mitgliedern der Wiener Philharmoniker und auch mit dem Kammersänger Michael Schade zusammen am Arbeiten. Und beim Michael Schade, da kann man schon was lernen zum Beispiel. Der gute Mann ist in allen großen Opernhäusern der Welt ein- und ausgegangen. San Francisco, Los Angeles, Hamburg, Paris. Er hat außerdem den Tamino gegeben, den Don Ottavio und den Titus, alles Rollen von Mozart, als Tenor hat er die gesungen und er kann deswegen auch viel erzählen und weitergeben. Stichwort weitergeben, das tut er normalerweise an der MDW, am Institut für Alte Musik in Wien. Und Herr Schade, der ist jetzt übrigens bei mir im Studio in Radio Kärnten. Was haben Sie denn diese Woche beim Masterclass-Programm mit Ihren Studierenden vor?
1: Also natürlich geht es um vieles weiterzugeben, aber es geht vor allem, sich erstmal einzustellen auf die tollen Musiker. Und ich unterstreiche besonders tolle Musiker. Wir haben hier in Kärnten erstaunlich viel Talent. Und ich bin ganz begeistert, wenn ich da in die Privatuniversität gehe, wie viele Musiker ich dort den ganzen Tag sehe. Und da herrscht ein irres Regen und eine ganz tolle Energie. Ja, vorhin haben wir noch Soda Citron gehört und ein bisschen italienische Popmusik. Gibt nur zwei Arten von Musik, gute oder schlechte. Das war jetzt richtig gute. Und bevor wir jetzt alle in den Urlaub gehen und Soda Citron oder Prosecco trinken in Italien, kann man noch uns übermorgen, uns, das sind die Mitglieder der Wiener Philharmoniker, das tolle Orchester mit den Studierenden, auch mich, zusammenhören bei einem klimatisierten, ganz tollen Konzert im Konzerthaus und nochmal so einen kleinen Abschluss machen mit diesen jungen Sängern, die man dann auch am nächsten Tag hört. Es ist einfach nur Freude und ich bin erstaunt, wie sie alles aufsaugen, wie heute so Carbonara-Pasta, das kommt alles zusammen am Ende.
0: Schön gesagt, was der Herr Schade hier angesprochen hat. Übrigens nochmal zum Mitschreiben, Donnerstag, 25. Juni, 19.30 Uhr im Konzerthaus Klagenfurt im Großen Saal. Da wird der Herr Schade singen und auch die Mitglieder der Wiener Philharmoniker mit dem GMPU Sinfonieorchester und das Abschlusskonzert der Masterclass am 26. Juni am Freitag dann im mittleren Saal im Konzerthaus. Und Stichwort Masterclass, auch Sie haben bestimmt von dem einen oder dem anderen Meister schon mal was gelernt, haben vielleicht auch Meisterkurse besucht in Ihrer Karriere. Herr Schade, was kann man denn bei so einem Meisterkurs mitnehmen und was wollen Sie, dass Ihre Studierenden diese Woche mitnehmen von Ihnen?
1: Na, das Tolle über einen Meisterkurs ist natürlich, dass man auf einmal aus dieser komfortablen Zone herausschauen muss. Es kommt einer von außen und es ist so wie eine externe Begutachtung eigentlich. Und eines habe ich gelernt, als ich Studierender war selber. Ich habe es gehasst, wenn dann ein großer Meister kam und hat gesagt, nein, nicht so, aber oder nee, und hat einfach irgendwas vorgebrüllt und ich habe mich überhaupt nicht wohlgefühlt dabei. Oder wenn sie es den anderen gesagt haben, oder dann kam das berühmte, ja, also wissen Sie, Sie sollten wirklich überlegen, vielleicht doch einen anderen Beruf auszuwählen. Irgendwann kommt man eh auf den Punkt in einer Sängerkarriere, dass es entweder nach vorne geht oder dass man was anderes vielleicht auch sich überlegen kann. Aber darum geht es nicht. Mhm. Es geht am Ende darum, wie fühle ich mich, wie überlebe ich, wie mache ich das? Und ich bin nicht da zum Vorsingen und zum Vorpeitschen, sondern um diesen jungen Sängern etwas mitzugeben. Und wenn ich eine Geschichte erzähle und wenn ich irgendwas von gewissen Sachen an der Met oder in der Wiener Staatsoper, wo immer ich das jetzt selbst erlebt habe, sind das immer ganz akute Sachen, die mit der Sekunde zu tun haben. Und ich behandle diese jungen Sänger auch als junge Profis und nicht als Studierende, denn das ist wahnsinnig wichtig.
0: Also ein Meisterkurs auf Augenhöhe, das ist ihm wichtig, Herr Michael Schade. Und ganz grundsätzlich, Sie sind in der Branche erfolgreich, Sie haben eine Karriere hingelegt. Was geben Sie da karrieretechnisch und was vielleicht auch die musikalische Realität betrifft, den jungen Menschen für Tipps mit?
1: Also erstens muss jeder, egal was er macht, seinem eigenen Elan folgen und seinen eigenen Träumen nachrennen. Ja, wie weit man damit kommt, ist irrelevant eigentlich, weil den Burnout, den gibt es nur für Leute, die eigentlich nicht zufrieden sind mit ihrem Leben oder zu viel machen, ohne wirklich die Freude an dem, was sie machen, noch weiter in den Knochen zu haben. Und deswegen ist es wahnsinnig wichtig, dass man irgendwas wenigstens studiert hat, was man wirklich liebt. Wie weit ich damit komme, ob ich dann der singende neue Chef von einer großen Firma bin oder eigentlich ein Musikkritiker der Wahnsinn oder Kinderunterrichter oder Gott weiß, was ich mache, ist eigentlich egal. Was wichtig ist, dass ich meiner eigenen Muse nachrenne und das muss, also der inneren Muse, das ist das Tragende. Und da kann man schon weit kommen auch. Und ja, man Spurli Glück gehört auch dazu und einen Austausch mit denen, die es machen. Und ich stehe noch im Berufsleben, apropos 22. August, Klassik im Burghof, großes Gala-Konzert, Michael Schade und Freunde. Ich darf zwei fantastische Musiker mitbringen, den Johannes Fleischmann und den Max Krober am Klavier. Und wir werden da riesen Gaudi haben in diesem wunderbaren Hof. Ich bin ganz verliebt in Klagenfurt und diese ganze Gegend. Ich finde es einfach wichtig, dass die Musik überall dort stattfindet, wo es tolle Menschen und tolle Landschaft gibt. Deswegen muss Italien warten. It's happening here.
0: It's happening here. Er meint die Top Artists Masterclass auf der Gustav Mahler Privatuniversität. Die läuft die ganze Woche. Die jungen Studierenden bekommen einen ordentlichen Schliff von den Philharmonikern und auch vom Kammersänger Michael Schade. Die Ergebnisse können Sie hören am 26. Juni im Konzerthaus im Mittleren Saal. Danke vielmals für den Besuch im Studio.
1: Danke vielmals.

0: Gleich ist es 16.30 Uhr in Radio Kärnten. Nachrichten aus Ihrem Bundesland gleich hier.
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0: Mit Romy Sigott-Klippstetter.
8: Trotz vieler Herausforderungen rechnet die Kärntner Wirtschaft heuer mit einem Umsatzplus von 13%. Das ist das Ergebnis der heutigen Konjunkturkonferenz in Klagenfurt. Auch bei den Exporten rechnen die Unternehmer mit einem Plus. Bei den Investitionen hingegen gingen sich die meisten Betriebe weiterhin zurückhaltend. 47% der befragten Unternehmen kündigen an, ihre Investitionen zurückzufahren. Geplante Änderungen im Budgetbegleitgesetz würden den Zugang zum Recht erschweren, kritisiert die Rechtsanwaltskammer für Kärnten. Vor allem würden diese Änderungen die Kosten für die Klienten in die Höhe treiben. Mehr dazu in einer halben Stunde im Journal. Ein ernüchterndes Ergebnis hat ein Ganzjahresreifentest des ÖAMTC gebracht. Nur für einen von 16 getesteten Reifen könne eine klare Kaufempfehlung abgegeben werden, sagte Reifenexperte. 5 haben den Test nicht bestanden. Ganzjahresreifen müssen technisch einen großen Spagat leisten. Sie müssen Temperaturen zwischen 50 und minus 15 Grad standhalten. Und damit wieder zu dir, Martin, und zum Wetter.
0: Da können sich heute stellenweise wieder einige Regenschauer und zum Teil heftige Gewitter entwickeln. Bis Mitternacht sollte es aber wieder im ganzen Land trocken sein. Morgen dann mit 27 bis 32 Grad überall sonnig. Regen und Gewitter sind morgen die Ausnahme. 16 Uhr und 31 Minuten. Sie sind sicher unterwegs mit Radio Kärnten. A2 Südautobahn Richtung Italien. Bei Bad St. Leonhard ist der Groß-Lidl-Tunnel gesperrt. Im Tunnel steht ein defekter LKW. Ausweichen ist über die B70 möglich. Gute und vor allem sichere Fahrt.
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0: Ja, und den Sommer, den spüren wir gerade ordentlich, auch in Kärnten. Das ist übrigens Radio Kärnten mit 31 Grad bei Ihnen in Villach oder auch in Ferlach zum Beispiel, um die 28 Grad momentan. Aber keine Sorge, Sie sind nicht allein mit der Hitze. Auch bei unseren südlichen Nachbarn in Friaul, da ist es heiß und auch morgen wird es dort mit bis zu 36 Grad drückend heiß. Im Laufe des Nachmittags können sich in der Bergregion dann einige Regenschauer und Gewitter entladen, die gegen Abend auch die Ebene und den Küstenbereich erreichen werden. In Slowenien, da startet der morgige Tag noch etwas bewölkt. Später setzt sich die Sonne dann durch. Ungetrübt bleibt es aber nicht, denn im Tagesverlauf bilden sich auch in Slowenien wieder einige Gewitter. Die Höchstwerte dort erreichen bis zu 34 Grad. Das ist das Wetter bei unseren Nachbarn und das ist Helene Fischer mit dem Wind. Falls jemanden noch ein bisschen zu warm ist, einfach Radio Kärnten hören, da können wir Abhilfe verschaffen. Servus, Sreczno, ciao.
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0: Es ist gleich 10 vor 5, 16.50 Uhr. Sie wissen, was das bedeutet.
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0: Mit Renate Glas und mit einem doppelten Grund zu feiern.
2: Doppeljubiläum. Der Ingeborg-Bachmann-Preis feiert dieses Jahr zwei Jubiläen. Also Prätium der Preis und Jubiläum Jubelfeier. Am 25. Juni hätte Ingeborg Bachmann ihren 100. Geburtstag gefeiert und am 28. Juni wird zum 50. Mal der Ingeborg-Bachmann-Preis vergeben. Vom 24. bis zum 28. Juni finden im ORF-Landesstudio Kärnten die Tage der deutschsprachigen Literatur statt, also Literatura, Buchstabenschrift und Studium eifriges Streben. Autorinnen und Autoren präsentieren ihre Prosatexte. Also Autor, Urheber oder Autor, Präsentare zeigen und Prosa, ungebundene, nicht durch Reim gebundene Rede und Textum gewogen oder zusammengefügt. Sie stellen sich einer kompetenten Jury, Kompetenz sachverständig und Jurare eidlich versichern und wollen nicht nur den Ingeborg-Bachmann-Preis, sondern auch den Publikumspreis bekommen, also Prätium Belohnung und Publikum öffentlich. Beide Preise sind gut dotiert. Notare ausstatten. Dieser Literaturwettbewerb ist international anerkannt und wird von vielen Kooperationspartnern unterstützt. Inter und Nationes zwischen den Völkern und Cooperatio die Mitarbeit. Zahlreiche Medien informieren über die Lesungen und Diskussionen. Medium Vermittler, informare Berichten, Diskussio Untersuchung, aber wörtlich Zerschlagung. So wörtlich werden die Diskussionen zwar nicht genommen, aber manchmal kommt es doch zu turbulenten Wortwechseln, zu Disputen. Turbulentum stürmisch und Disputare auseinandersetzen. Klagenfurt ist in diesen Tagen Kulturhauptstadt, also Kultura, Pflege, Bearbeitung und der Mittelpunkt der Literaturszene.

0: Interventionen. Interveniere dazwischen kommen. Und Anselm Kiefer wird für Ingeborg Bachmann die Skulptur von Skulpere Meißeln, die Orden der Nacht, präsentieren, also Präsentare, vorzeigen.
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0: Und weil hier die ganze Zeit über die eine Frau gesungen wird bei uns in Radio Kärnten, momentan geht es auch rund ums Funkhaus und in Klagenfurt um die eine Frau. Ingeborg Bachmann wäre heuer 100 und dazu die 50. Tage der deutschsprachigen Literatur. Dabei war sie eigentlich eine Wahlrömerin. Ein bisschen über die römische Vergangenheit von Ingeborg Bachmann, jetzt gleich in Radio Kärnten.
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2: Am Mikrofon ist Anselm Peer. Willkommen zum Journal um 5. Syrische Flüchtlinge sollen bis zu 3.000 Euro für die freiwillige Ausreise bekommen. In der Steiermark ist ein kleiner Hund heute zum Lebensretter geworden. Mehr Geld für die freiwillige Rückkehr nach Syrien. Das Innenministerium startet von Juli bis September eine neue Prämienaktion. Je nach Aufenthaltsstatus gibt es künftig bis zu 3.000 Euro für die freiwillige Ausreise. Annabella Mini berichtet.
3: Innenminister Gerhard Karner verweist heute darauf, dass freiwillige Reisen deutlich günstiger seien als Abschiebungen und kündigt an,
4: dass für jene syrischen Staatsbürger, die in der Grundversorgung sind und einen subsidiären Schutzstatus haben, sie 3.000 Euro pro Person bei freiwilliger Rückkehr erhalten.
3: Für anerkannte Asylberechtigte steigt die bisherige Rückkehrhilfe von 1.000 auf 1.500 Euro. Ob die höheren Prämien mehr Menschen zur Rückkehr bewegen, bezweifelt allerdings Nima Nima von der syrischen Community in Österreich.
5: Die meisten Syrer lehnen diesen Vorschlag ab. Die syrische Wirtschaft ist noch immer sehr schwach, vor allem auch der Strom- und Gaspreis. Deshalb glauben die 3.000 Euro ist sehr wenig.
3: Begleitet wird die Prämienaktion von Informationskampagnen und direkten Anschreiben an die Betroffenen. Nach 3 Monaten soll evaluiert werden, ob die höheren Prämien Wirkung zeigen.
2: Europa stöhnt unter der großen Hitze. In Spanien, Frankreich und vielen italienischen Städten gelten Hitzewarnungen. Und in England haben einige Schulen bei über 35 Grad den Unterricht verkürzt. Auch in Österreich fordern Personalvertretungen der Lehrkräfte Maßnahmen von der Politik. Die USA und der Iran setzen ihre Verhandlungen rund um eine dauerhafte Lösung ihres Konflikts fort. Eine zentrale Frage lautet, wie und wann wieder internationale Inspektoren iranische Atomanlagen überprüfen können. US-Präsident Trump sagt, der Iran habe Kontrollen zugestimmt. Für den Iran ist das aber noch nicht so fix. Katharina Wagner berichtet.
6: Es ist ein Statement auf seiner Online-Plattform Truth Social, in dem Donald Trump heute schreibt, Teheran habe voll und ganz zugestimmt, dass Atominspektionen auf höchstem Niveau auf lange Sicht, also unbegrenzt ausgeführt werden. Dies werde nukleare Ehrlichkeit sicherstellen. Der Sprecher des iranischen Außenministeriums aber kontert, es habe weder ein Treffen mit dem Chef der Internationalen Atomenergiebehörde gegeben, noch gäbe es einen Plan, dass die Behörde Anlagen, die durch die US-amerikanisch-israelischen Angriffe beschädigt wurden, inspiziert werden können. Ebenso unklar bleibt, wie und unter welchen Umständen Sanktionen gegen den Iran erleichtert oder iranische Gelder freigegeben werden sollen. Irans Präsident ist heute in Pakistan gelandet, um, so heißt es, mit Vermittlern weiter an einer Lösung zu arbeiten.
2: Die israelische Armee hat im Südlibanon laut einem neuen Bericht der UNO mehr als 11.000 Gebäude zerstört. Trotz der Waffenruhe zwischen Israel und der Hisbollah-Miliz sind heute bei 9 israelischen Angriffen 2 Menschen getötet worden. Vor dem Sozialministerium in Wien haben heute 24-Stunden-Pflegekräfte für eine bessere soziale Absicherung demonstriert. Pflegekräfte seien von Altersarmut bedroht, weil ihre Pensionen wegen der niedrigen Honorare viel zu gering seien. Auch im Krankheitsfall gäbe es viel zu wenig Unterstützung, heißt es von Vertretern der 24-Stunden-Pflegekräfte. In Weiz in der Steiermark ist ein kleiner Hund heute früh zum Lebensretter geworden. Der Chihuahua hat einen Brand im Kinderzimmer bemerkt und Alarm geschlagen. Die Matratze im Bett eines 14 Monate alten Mädchens hatte Feuer gefangen. Katrin Erhardt berichtet.
7: Gegen 6 Uhr in der Früh beginnt Gizmo, der Chihuahua, laut zu bellen. Er widert Rauch und damit Lebensgefahr für das 14 Monate alte Mädchen, das im Kinderzimmer liegt. Die Kleine hat kurz davor von ihrer Mutter ein Fläschchen bekommen. Danach hat sich die 34-Jährige wieder in ihr Schlafzimmer zurückgezogen und weitergeschlafen. Was in den folgenden Minuten passiert, darüber gibt es derzeit nur Vermutungen. Das Kleinkind dürfte aus seinem Bett gegriffen und den in der Nähe stehenden Heizstrahler eingeschaltet haben. Daraufhin beginnt die Matratze zu brennen. Durch das laute Bellen von Gizmo wird die Mutter auf den Brand aufmerksam. Sie eilt in das Kinderzimmer, bringt ihr Kind in Sicherheit, verständigt die Feuerwehr und wirft die brennende Matratze aus dem Fenster. Dabei erleidet sie Brandwunden an Händen und Unterarmen. Das kleine Mädchen kommt mit dem Schrecken davon und auch Gizmo bleibt unverletzt.
2: Das war das Journal um 5 mit Anselm Peer.
1: Und nun zu Romy Sigurd Klippstädter und den Kärntner Themen des Tages.
8: Nach langem Warten gibt es jetzt doch grünes Licht für die Kärntner Krankenhausehe. Das Unfallkrankenhaus Klagenfurt wird auf das Gelände des Klinikums ziehen und mit diesem zusammenarbeiten. Noch vor kurzem drohte das Projekt an den Baukosten zu scheitern. Jetzt haben sich aber Land Kärnten und AUVA geeinigt. Das Land steuert zum Projekt 60 Millionen Euro bei. Birgit Rumpf-Buckelsheim informiert.
9: Aufs 2 mach 1 lautet die Devise. Das UKH sollte bereits vor 2 Jahren auf das Gelände des Klinikum Klagenfurt gezogen sein und dort ein neues Trauma- und Orthopädiezentrum bauen. Bisher ist das nicht passiert, jetzt sei man sich aber über die Finanzierung einig und Baustart im nächsten Jahr, heißt es heute von Landeshauptmann Daniel Fellner, SPÖ.
10: Wir haben nie aufgehört, den Dialog zu suchen, wir haben nie aufgehört, Kompromisse einzugehen. Wir haben nie aufgehört, Lösungen zu suchen. Und es war einfach eine gemeinsame Kraftanstrengung aller Beteiligten.
9: Teil der Einigung ist, das Land steuert mehr Geld bei als ursprünglich geplant. 60 Millionen Euro sollen aus dem Gesundheitsfonds kommen, die Hälfte des Geldes nur leihweise. Und im neuen Traumazentrum werde das Land in eine neue Abteilung für ältere Verletzte investieren, die meist länger brauchen, um in den Alltag zurückzufinden. Landesgesundheitsreferentin Beate Brettner, SPÖ.
11: Weil dieses Projekt ist ein Win-Win-Win-Projekt, wobei an oberster, erster Stelle der Patient und die Patientin steht.
9: Die Zusammenlegung soll auch laufende Kosten in Millionenhöhe sparen für UKH und Klinikum. Landeshauptmann Stellvertreter Martin Gruber, ÖVP.
12: Wir reden hier einerseits von einem österreichweiten Vorzeigeprojekt, was Nutzung von Synergien und Ressourcenbündelung im Gesundheitsbereich angeht, sowohl was die medizinische Versorgung als auch was die Wirtschaftlichkeit betrifft.
9: Auf rasche Synergieeffekte hofft das Team Kärnten. Keine Nachteile dürfe es aber für die Patienten geben, meint die FPÖ.
8: Wer vor Gericht zieht und ein Urteil anfechten möchte, könnte künftig tiefer in die Tasche greifen müssen. Geplante Änderungen im Budgetbegleitgesetz sorgen für Kritik bei der Kärntner Rechtsanwaltskammer. Sie warnt vor zusätzlichen Kosten und einem erschwerten Zugang zum Recht, berichtet Stefanie Schöffmann.
13: Die Rechtsanwaltskammer Kärnten schlägt Alarm. Grund sind 2 geplante Änderungen im Budgetbegleitgesetz 2027 bis 2028. Aus Sicht der Anwältinnen und Anwälte könnten sie den Zugang zum Recht deutlich erschweren. Zum einen soll künftig eine neue Gerichtsgebühr fällig werden, wenn jemand eine Berufung gegen ein Urteil anmeldet, diese später aber doch nicht ausführt. Das umfasst Fälle, in denen Betroffene zunächst die schriftliche Begründung des Urteils abwarten, um die Erfolgschancen eines Rechtsmittels prüfen zu können. Der Präsident der Rechtsanwaltskammer für Kärnten, Bernhard Fink, kritisiert das scharf.
14: Da wird etwas verlangt, was keiner Leistung entspricht und daher sind wir dagegen. Der zweite Bereich ist, dass die Bagatellgrenze angehoben wird von derzeit 2.700 Euro auf 3.500 Euro. Und hier wird es sehr, sehr schwer, das Verfahren erster Instanz zu bekämpfen. Es gibt keine Mangelhaftigkeit des Verfahrens und es gibt keine Überprüfung der Beweiswürdigung in zweiter Instanz.
13: Nach Ansicht der Rechtsanwaltschaft sind 3.500 Euro für viele Menschen aber keineswegs eine Bagatelle. Fehler bei der Beweiswürdigung oder im Verfahren könnten dadurch häufiger nicht mehr überprüft werden. Die Kammer verweist außerdem darauf, dass die österreichische Justiz ihre Kosten bereits mehr als vollständig durch Gerichtsgebühren decke. Weitere Gebühren und Hürden halte sie deshalb nicht für gerechtfertigt. Damit würden Bürgerinnen und Bürger zusätzlich belastet werden.
8: Die Hitzewelle hält an. Bis zum Wochenende könnten die Temperaturen auf knapp 36 Grad steigen. Und damit steigt auch die Nachfrage nach Klimageräten, nicht nur nach mobilen, sondern auch nach fix installierten Anlagen. Die Wartezeit für den Einbau von Klimaanlagen ist von 2 Wochen auf 6 Wochen gestiegen, sagt Klimatechniker Stefan Kogler.
15: Normalerweise ist es so, dass man auf eine Klimaanfrage, also wenn es jetzt nicht über 30 Grad hat, fährt ein Team und montiert die Klimaanlagen. Und jetzt sind wir aber so bei 2 bis 3 Teams, damit wir das abarbeiten können. Also es war letztes Jahr schon so, dass ja im Juni oder Anfang Juni so hohe Temperaturen waren. Da war das erste Mal das so, dass das eigentlich schon ziemlich verrückt war mit den Anfragen. Und heuer ist wieder dasselbe. Also es ist immer kontinuierlich. Also es wird wärmer und es sind mehr Anfragen. Also alle natürlich WLAN-fähig, kann man dann über das App von irgendwo einschalten, ausschalten, Zeit steuern. So hat sich schon einiges getan. Ja.
8: Sagt der Klagenfurter Unternehmer Stefan Kogler. In knapp einer halben Stunde beginnt im Garten vor dem ORF-Theater in Klagenfurt die Auslosung der Lesereihenfolge für den Ingeborg-Bachmann-Preis. Unter notarieller Aufsicht ziehen die 14 Autorinnen und Autoren ihre Lesezeit. Offiziell eröffnet werden die 50. Tage der deutschsprachigen Literatur morgen Abend. Und damit zum Wetter. Der Mittwoch wird nach Auflösung der Frühnebelfelder sonnig. Am Nachmittag bilden sich einmal mehr Quellwolken. Schauer oder Gewitter wird es aber nur noch vereinzelt im Bereich der Gurktaler Alpen geben. Nach Frühtemperaturen um 19 Grad steigen die Temperaturen tagsüber auf bis zu 33 Grad. In Klagenfurt betrug heute die höchste Temperatur 30, die tiefste 17 Grad und das sind 4 Grad über dem vierjährigen Durchschnitt. Das war das Abendjournal von Radio Kärnten. Romy Sigurd-Klipstädter wünscht Ihnen einen angenehmen Abend.
0: Dankeschön. Jetzt ist es 10 nach 5, 17.10 Uhr. Sie sind sicher unterwegs mit Radio Kärnten. A2 Südautobahn in Richtung Italien bei Bad St. Leonhard. Da ist der Groß-Lidl-Tunnel wieder frei. Der defekte LKW hat den Tunnel verlassen. Der Stau hat sich aufgelöst. Die Nummer zur Verkehrsredaktion.
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0: Gute Fahrt.
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0: Und mit einer ganz großen Tochter aus Klagenfurt. Wer wird's wohl sein zu dieser Zeit im Jahr? Ingeborg Bachmann, Sie wissen schon, 50. Tage der deutschsprachigen Literatur und 100 Jahre wäre sie in 2 Tagen alt gewesen. Aber die Frau Bachmann, die hat sich auch viel in Rom herumgetrieben. 8 Wohnadressen sind überliefert. Wie, wo, was genau, das hat unsere Rom-Korrespondentin Cornelia Wospanik erforscht. Und die Ergebnisse der Forschung hören Sie gleich hier bei uns in Servus Sreczno Ciao in Radio Kärnten.

0: Die neue von Marten. Der letzte Sommer. Bei uns in Radio Kärnten. In 2 Tagen wäre sie 100 Jahre alt geworden, Ingeborg Bachmann. Und sie hat zwar viel auf Deutsch geschrieben, ihre Herzensheimat ist aber Italien gewesen. Seit den späten 50er Jahren bis zu ihrem Tod im Jahr 1973 hat sie mit ein paar Unterbrechungen in Rom gelebt. 8 Wohnadressen sind da überliefert und Cornelia Wospanik hat in Rom eine Literatin und Podcasterin getroffen, die sich intensiv mit Bachmanns römischen Wohnungen befasst hat und nach wie vor befasst.
1: Wenn irgendein Kurzzeitgast das Du nicht richtig ins Schloss fallen lässt, kann man zumindest einen kurzen Blick in den Eingangsbereich werfen. Des Hauses Bocca di Leone Nummer 60. Hier mitten im noblen Boutiquenviertel Roms hat Ingeborg Bachmann zwischen 1966 und 1971 gelebt, so lang wie an keiner anderen römischen Adresse. Es ist ein schmales Haus mit niedrigem Eingangsgewölbe, eine wichtige Bleibe der österreichischen Autorin, erzählt Ilaria Gaspari, die sich auf Bachmanns Spuren in Rom begeben hat.
2: Ecco, sicuramente qua ha vissuto degli anni molto importanti per il suo lavoro.
1: Hier hat sie wichtige Jahre für ihre Arbeit und ihr Leben verbracht. Es sollen auch heitere Jahre gewesen sein. Es wäre schön, hineinzugehen, aber hier gibt es fast nur noch Ferienwohnungen und ein Kommen und Gehen. Ich frage mich, ob die Touristen wohl wissen, wer hier gewohnt hat. Man könnte es wissen, würde man den Blick etwas heben. Die Stadt Rom hat an der Fassade eine Gedenktafel angebracht. In dieser Wohnung ist auch eine Fotoserie entstanden. Sie zeigt die immer elegante Bachmann in einer winzigen Küche, die Zeitung lesend, auf einer kleinen Terrasse im Kampf gegen den Gartenschlauch, beim Einschenken von Tee. Ingeborg Bachmann kommt 1954 zum ersten Mal nach Rom, um hier zu bleiben. Ihre erste Wohnung in der ebenfalls sehr zentralen Via di Ripetta soll ziemlich heruntergekommen gewesen sein, eine Straße aber soll schicksalshaft für sie werden. Die Via Giulia verläuft parallel zum Tiberufer, unweit der Engelsburg. Ilaria zeigt mir das erste Haus, in dem Bachmann hier gewohnt hat. An der Hausnummer hat Ingeborg Bachmann gelebt, bevor sie mit Max Frisch in einen schon damals noblen Stadtteil übersiedelt ist, nach Parioli. Alle anderen ihrer Wohnungen waren im historischen Zentrum der Stadt, heute unleistbar nicht nur für junge Literaten. Damals aber war alles hier sozial durchmischt, sagt Ilaria. Es ist ein Rom, das Bachmann oft beschrieben hat und eine Stadt, von der sie mehr als einmal gesagt hat, dass sie hier leben gelernt habe. Rom ist aber auch die Stadt, in der die Autorin gestorben ist. In ihrer letzten Wohnung ebenfalls in der Via Giulia. In den Palazzo Sacchetti, Haus Nummer 66, dürfen wir nicht hinein. Ilaria ist hier schon einmal aufgefallen. Sie hat den Treppenaufgang gefunden, den sie aus Filmaufnahmen kannte. Im Sommer 1974 wird Ingeborg Bachmann hier nämlich porträtiert.
2: Ti mostra lei a Roma.
1: Wir sehen sie in ihrem Alltag in Rom. Ihr Italienisch ist ausgezeichnet. Sie spricht mit den Barmännern, geht die Straßen entlang. Wir sehen sie auf der Piazza del Popolo am Campidoglio im Verkehr in diesem Sommer. Es sollte ihr letzter Sommer in Rom werden. Im September 1974 wird sie bei einem Brandunfall in ihrer Wohnung so schwer verletzt, dass sie 3 Wochen später, am 17. Oktober, an den Folgen stirbt. Sie hatte einen Wunsch auch für ihre letzte Bleibe in dieser Stadt, dem protestantischen Friedhof. Der wurde ihr nicht erfüllt. Ihr Leichnam wurde nach Klagenfurt überstellt und dort begraben.
0: Aber zumindest der Bachmann-Preis findet statt in ihren Ehren. Übrigens gleich in knapp 5 Minuten die Auslosung der Lesereihenfolge und morgen dann um 19 Uhr die große Eröffnung auf Dreisat live zu sehen. Ab Donnerstag dann alle Lesungen, Berichterstattungen dazu auch in ORF 2, ORF 3 und auch bei uns in
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0: jedes Jahr Jesolo singen, der Edmund jeden Tag Kärnten heute. Heißt bei uns 19 Uhr ORF 2. Schon jetzt dürfen wir erfahren, was es da so zu berichten gibt. Bernhard Biecher ist bei mir. Servus.
1: Servus Martin.
0: Eine Krankenhausehe steht uns bevor und die wurde ja auch schon lange erwartet quasi.
1: Ja, mehrmals angekündigt und immer wieder verschoben in den letzten Jahren. Man ist ja versucht zu sagen Jahrzehnten. Zuletzt stand es ja sogar an der Kippe aus Kostengründen, das gemeinsame Traumazentrum von UKH und Klinikum Klagenfurt. Und jetzt nach weiteren Verhandlungen gibt es doch grünes Licht von der AUVA und der Landesregierung. Das UKH wird durch ein neues Trauma- und Orthopädiezentrum auf dem Gelände des Klinikum Klagenfurt ersetzt. Ja, weniger Kosten soll es das Ganze. Hoffentlich bringt es auch Vorteile für die Patientinnen und Patienten.
0: Vorteilhaft ist eine Klimaanlage, wenn es draußen warm ist. Zum Beispiel jetzt hat es in Oberfellach auch noch 30 Grad. Es ist 17.31 Uhr. Also kein Wunder, dass die Klimaanlagen momentan heiß begehrt sind.
1: Ja, und vor allem, weil diese Hitze uns erhalten bleibt. Martin, du weißt, bis weit in die nächste Woche hinein weit über 36 Grad. Also auch nichts Alltägliches, sage ich jetzt einmal. Immer wieder einmal, aber momentan schon ziemlich lange diese Hitzewelle. Und daher rekordverdächtig auch der Verkauf an Klimageräten. Nicht nur bei fest installierten Geräten ist da die Nachfrage zurzeit enorm, sondern auch bei mobilen Klimaanlagen und Luftkühlern. Konrad Weichselbraun hat sich das ganz genau bei den Klimaexperten heute angeschaut, wo denn da die größte Nachfrage ist und wo was wie viel kostet.
0: Gestern haben wir beide an dieser Stelle auf ein 1:1 getippt. Geworden ist es dann leider daneben. Ein 0:2 aus unserer Sicht.
1: Knapp daneben, ja, ganz genau. Aber es war trotzdem ein ehrwürdiger Auftritt für das österreichische Nationalteam. Sie haben gekämpft, naja, ist der Weltmeister, sagen wir mal so. Wir hätten uns gefreut über den einen oder anderen Punkt, aber die Argentinier haben verdient gewonnen, 2:0. War ein Riesenfest, tausende Zuschauer zu Hause oder in den Public Viewing Zonen, die es im ganzen Land gibt. Und wir waren da in Villach gestern mit dabei beim Public Viewing und haben da die Fans, die auch von Argentinien gekommen sind, auch argentinische Fans waren da gestern in Villach mit dabei, interviewt und haben sie beobachtet, wie sie mitgefiebert haben.
0: Von den Fußballfans zu den Literaturfans und ebenso ein großes Fest, der Ingeborg-Bachmann-Preis.
1: Ja, es ist eine Erfolgsgeschichte in jedem Fall und der Bachmann-Preis, der wird ja dann morgen Abend mit der offiziellen Eröffnung gestartet. Die 50. Tage der deutschsprachigen Literatur heißt es ja ganz offiziell bei uns hier im ORF Landesstudio. Und heute war auch schon ein besonderer Tag, denn heute wurde am Donnerstag starten dann ja die Lesungen zum Bachmann-Tag. Und an diesem 25. Juni hätte ja Ingeborg Bachmann auch ihren 100. Geburtstag gefeiert. Ein ganz besonderes Geschenk wurde da jetzt heute im Garten des Bachmann-Hauses enthüllt. Eine Skulptur vom international renommierten Künstler Anselm Kiefer, die er für Ingeborg Bachmann gestaltet hat. Und wir waren dabei.
0: Stichwort Erfolgsgeschichte, der Bartgeier.
1: Ganz genau, das ist eine Erfolgsgeschichte der letzten 40 Jahre, nämlich vor 40 Jahren wäre er in den hohen Tauern fast ausgestorben oder ist er eigentlich schon ausgestorben und wurde damals dann wieder angesiedelt. 6 Brutpaare gibt es jetzt in den hohen Tauern, 4 davon haben Nachwuchs und wir haben eines filmen können und den Bartgeier Michel getroffen, der das Wiederansiedelungsprojekt, das erfolgreiche seit Jahrzehnten, begleitet.
0: Wer das sehen möchte und auch über die anderen Themen Bescheid wissen möchte, 19 Uhr ORF 2 Kärnten heute mit Bernhard Biecher. Bis später.
1: Danke.

0: Radio Kärnten am Apparat, schön, dass wir uns hören. Servus, Stretch, not ciao, um 17.42 Uhr. Und Radio hören zahlt sich schon aus. Einerseits hört man diese Wörtscheiben von der Volkshilfe, andererseits kann man auch was gewinnen.
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0: Und wer das haben möchte, beantworte mir bitte folgende Frage. In Kärnten, in Friaul und in Slowenien, da gibt es eine sehr ähnliche traditionelle Mehlspeise. Da handelt es sich um eine gerollte Spezialität aus Germteig, Hefeteig, die meistens mit Walnüssen, Rosinen und Zimt gefüllt ist. Und jetzt möchte ich wissen, wie diese Spezialität heißt, die in Kärnten auf keinem Ostertisch fehlen darf. Ich will aber nicht den Kärntner-Namen wissen, weil der fällt Ihnen jetzt, der liegt Ihnen bestimmt schon auf der Zunge, sondern wie heißt diese Ostertisch-Spezialität in Slowenien? Sagen Sie es mir, 0463 511 00 und die 5. Wer es versäumt hat, eine gerollte Spezialität mit Germteig, mit Walnüssen, Rosinen und Zimt hat bei uns einen Namen. Mich interessiert jetzt aber auch der slowenische Namen dieser Mehlspeise, 0463 511 005. An die Geräte.

0: Ja, das war jetzt nicht einmal so einfach, muss ich gestehen. Weil wir haben eine ganz spezielle Mehlspeise gesucht, die Sie und ich schon tausendfach gegessen haben. Und Sie und ich wissen alle ganz genau, wie man dazu sagt und kennen auch vermeintlich den richtigen Begriff dafür in Slowenien. Aber mal der Reihe nach. Schönen guten Abend, Frau Socher.
1: Guten Abend, schönen Abend.
0: Sie kommen aus?
1: Berlach.
0: Ja, da ist die Gegend schon einmal durchaus vorteilhaft. Ich habe eine Frage an Sie, Frau Socher, und ich muss bitten, gut zuzuhören, weil es handelt sich um eine gerollte Mehlspeise, eine Spezialität aus Germteig mit Walnüssen, Rosinen und Zimt, und ich suche den Namen dieser Spezialität in Slowenien. Wie heißt es denn dort?
1: Dort heißt sie Botice.
0: Botice, absolut richtig, weil wissen Sie was, Frau Socher?
1: Ja.
0: Wissen Sie was, wie viele Leute jetzt angerufen haben und gesagt haben, das ist ein Bohatscha?
1: Naja, Bohatscha ist in unserer Region auch üblich, dass man sagt.
0: Genau.
1: Aber wie gesagt, in Slowenien heißt sie Botice oder Botica.
0: Ich danke Ihnen vielmals für die Aufklärungsarbeit, und ob man jetzt Botica dazu sagen oder Bohatscha dazu sagen oder Reinling dazu sagen oder im Laufental, wissen Sie, wie wir da sagen? Wissen Sie das?
1: Bitte?
0: Wissen Sie, wie wir im Lavanztal dazu sagen?
1: Im Lavanttal.
0: Wissen Sie das zufällig?
1: Nein, das ist mir nicht geläufig.
0: Ich helfe Ihnen. Wortsas.
1: Wie?
0: Wortsas.
1: Habe ich noch nie gehört.
0: Fahren Sie mal ins Laufental und essen Sie dort ein Wortsas. Wärmste Empfehlung von mir.
1: Ja, gut. Das
0: schmeckt.
1: Werde ich dann, wenn ich einmal unten bin, machen.
0: Schmeckt wahrscheinlich original gleich wie eine Bohatscha. Macht nichts. Frau Socher, herzlichen Dank fürs Anrufen und fürs Mitspielen. Für Sie gibt es das hier.
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0: Das gibt Stückerl Bohatscha oder Botica oder Reinling haben wir an der Stelle leider nicht, aber ist ja bekanntermaßen auch nicht schwer zu kriegen. Radio Kärnten kurz vor 18 Uhr.

0: Rebecca Dremel. Malo Malo in Servus Rätschner, ciao bei uns in Radio Kärnten.
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0: Nicht nur als Spieler, sondern auch als Trainer hat Walter Schachner große Erfolge gefeiert. Er ist mit Zeltweg Meister geworden und mit großer Freude erinnert er sich auch an seine Zeit beim FC Kärnten zurück.
2: Da hat es gegeben einen gewissen Hafner beim FC Kärnten. Der ist immer kommen schauen. Eigentlich hat er mich beobachtet, vielleicht wie ich mich gebe auf der Bank und so, oder welche Gesten ich mache. Kommt er wieder und will mit mir reden. Haben wir uns getroffen vor dem Training. Haben wir gedacht, FC Kärnten, zweite Liga. Ja, das wäre hochinteressant. Die sind an sechster Stelle und nächstes Jahr wollen sie weiter vorn sein und auch wieder mal aufsteigen. So, wir haben uns dreimal getroffen. Da hat es noch den Präsidenten Steindorfer gegeben und natürlich den oberen Ehrenpräsident in Haider. Das habe ich dann angenommen und diese Zeit, also wir haben einen Vertrag gemacht, einen Zweijahresvertrag. In zwei Jahren wollen wir in der Bundesliga sein. Das war das Ziel. Haben wir gedacht, das könnten wir schaffen. Schauen wir mal, ich habe die Mannschaft schon vorher ein bisschen beobachtet. Da war noch der Gustl Starek Trainer. Beginnt das erste Jahr. Wir sind nicht gut und wir sind Meister geworden, aber auch Cupsieger. Als Zweitdivisionär Cupsieger gegen den FC Tirol mit der Millionenelf von Kurt Jara damals. Das war Wahnsinn. Wir sind uns da in die Arme gelegen in Wien. Also Wahnsinn. Und dann der Mario Steiner hat das Siegestor gemacht. Der war damals 17 Jahre. Den habe ich eingetauscht. Ich weiß es noch genau. Der hat sich den Ball da hergelegt am linken Fuß und schießt den ins Lange. Das war ein Wahnsinn. Wir haben alle gerät. Also es war wirklich eine Sensation damals. Nicht? Weil dieser FC Tirol war ja, die haben so viele Millionen ausgegeben für Spieler. Und wir haben diese Millionentruppe eigentlich geschlagen. Nicht?
0: Ja, und dazu wünscht er sich sehr nachvollziehbar dieses Lied. We are the champions von Queen. Die Noten zu den Anekdoten von Walter Schachner.

0: Ja, hören Sie gut zu, das sage ich Ihnen jetzt auch. Radio Kärnt läuft gerade bei Ihnen und er hat Fußball, Eishockey, Billard und unter anderem auch Volleyball anzubieten. Hannes Orage mit dem Abendsport gleich nach den Nachrichten hier in Radio Kärnten.
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4: Im Studio Andreas Lechner. Geht es nach den Plänen von Justizministerin Anna Sporrer von der SPÖ, sollen 500 Häftlinge bei einer Einmalaktion freigelassen werden. Mit dieser Aktion sollen die überfüllten Gefängnisse entlastet werden. Profitieren würden Insassen mit geringen Haftstrafen, aber die Koalitionspartner ÖVP und NEOS sagen nein. Kanzler Christian Stocker von der ÖVP persönlich hat gestern Abend die Reißleine gezogen. SPÖ-Chef Vizekanzler Andreas Babler wirft ihm heute Populismus vor. Mehr von Stefan Kappacher.
5: SPÖ-Chef Andreas Babler reagierte verärgert auf das Niet des Kanzlers. Der hatte verfügt, es werde keine Massenfreilassungen geben, weil dadurch das Vertrauen in den Rechtsstaat beschädigt würde. Der Vizekanzler dazu:
6: Aus populistischen Gründen da etwas abzulehnen, wo die Vorschläge sehr differenziert sind und in Überschriften zu denken, bringt uns nicht weiter.
5: Innenminister Gerhard Karner wiederum bekräftigte die Linie der ÖVP.
7: Ich bedanke mich beim Bundeskanzler für das Machtwort. Straftäter gehören eingesperrt und nicht amnestiert.
8: Eine generelle Haftentlassung kommt mit uns nicht in Frage. Also das wird es nicht geben,
5: sagt auch NEOS-Abgeordnete Sophie Wotschke. Unumstritten in der Koalition ist, dass Häftlinge ohne Aufenthaltsrecht künftig nach Absitzen einer Mindeststrafe auch ohne ihre Zustimmung abgeschoben werden können.
4: Das Innenministerium will mehr syrische Staatsbürger zur freiwilligen Rückkehr in ihre Heimat bewegen. Dafür gibt es von Juli bis September eine befristete Prämienaktion. Personen im Asylverfahren, in der Grundversorgung oder mit subsidiärem Schutz sollen bei einer freiwilligen Ausreise 3.000 Euro erhalten. Seit dem Machtwechsel in Damaskus Ende 2024 haben rund 2.000 syrische Staatsbürger Österreich verlassen. Der Automarkt in Europa verändert sich rasant in Richtung E-Auto. Bereits ein Fünftel der Neuzulassungen in der EU sind laut Branchenverband reine Elektroautos. Dazu kommt der mittlerweile boomende Gebrauchtwagenmarkt für E-Autos. Von den staatlichen Förderungen für den Kauf von E-Autos profitieren derzeit aber vor allem chinesische Autokonzerne, heißt es. Bei der Fußball-WM sind heute Abend die zwei Turnierfavoriten England und Portugal im Einsatz. England hofft gegen Ghana auf den zweiten Sieg und Portugal ist noch sieglos und daher gegen Usbekistan unter Druck. Martin Lang.
9: Bei den Portugiesen wird vor dem Spiel mehr über die Einsatzfähigkeit von Superstar Cristiano Ronaldo diskutiert als über den nächsten Gegner. Turnierfavorit Portugal spielt ab 19 Uhr in Houston gegen WM-Neuling Usbekistan und sowohl England als auch Ghana könnten mit einem Sieg vorzeitig die K.O.-Phase fixieren, aber die Mannschaft von Ghanas Teamchef Carlos Queiroz, der früher in der Premier League gearbeitet hat, ist top motiviert. England hat bekanntlich drei Löwen im Wappen, aber wir haben 33 Millionen Löwen, die hinter uns stehen für das Spiel. Englands Teamchef Thomas Tuchel reagiert humorvoll gelassen. Schlechte Nachricht für Ghana, wir sind auch sehr motiviert. England-Ghana beginnt um 22 Uhr in der Nähe von Boston.
4: Das waren die Nachrichten mit Andreas Lechner. Das Wetter.
10: Im Osten geht der Montag trocken zu Ende. Überall sonst können heute Abend noch einzelne Regenschauer oder Gewitter niedergehen. Die klingen über Nacht bald ab und es klart auf. Tiefstwerte 12 bis 21 Grad. Morgen Mittwoch scheint im Großteil Österreichs den ganzen Tag die Sonne. Selbst im Bergland bilden sich am Nachmittag höchstens einzelne Schauer oder Gewitter, die am ehesten in Salzburg, Kärnten und der Steiermark. Bei teils lebhaftem Nordwind steigen die Temperaturen auf heiße 27 bis 34 Grad. So viel zum Wetter von Michael Mattern.
0: Es ist 18 Uhr und 4 Minuten. Sie sind sicher unterwegs mit Radio Kärnten und da werden uns aktuell keine Störungen gemeldet. Es geht also zügig für Sie in den Feierabend. Wenn es doch irgendwo hakt, wenn Sie Pannenstaus oder irgendwas entdecken, bitte anrufen.
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0: Und gleich mit Hannes Orage, denn wir müssen den gestrigen Abend einfach nachbesprechen. Ja, war bitter. Wir hätten uns alle ein Remis gewünscht, okay? Trotzdem, was war da gestern los? Was sagen Teamchef und Co.? Und was tut sich sonst in der Sportwelt? Hannes Orage informiert uns gleich im Radio Kärnten Abendsport. Schön, dass wir uns hören. Schönen guten Abend. Dobar večer. Buona sera. In Servus. Srečno. Ciao.

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1: Und natürlich an diesem heutigen Abend das Einsatzthema Fußball, Hannes. Servus.
2: Ja, servus Martin. Ganz klar natürlich, ja. Das Match der Österreicher gegen Weltmeister Argentinien gestern hat alle in seinen Bann gezogen. Am Ende dann zwei Messi-Tore, die entschieden haben. Österreich aber mit einem aufopferungsvollen Kampf gegen den Superstar und gegen seine Leibwächter, könnte man eigentlich sagen. Das ÖFB-Team haderte aber dann im Nachgang auch mit einem Foul an Xaver Schlager, das ja unmittelbar vor dem 1:0 der Argentinier passiert war. Trainer Ralf Rangnick ziemlich sauer.
3: Das ist ärgerlich, dass der vierte Offizielle nicht den Mut hatte, vor der Entstehung des 1:0 den Schiedsrichter darauf hinzuweisen, dass dem ein klares Foulspiel vorausgegangen ist an Xaver Schlager. Dann hätte es das 1:0 gar nicht gegeben.
2: David Alaba war dennoch stolz auf das Team.
4: Wir haben uns nicht versteckt, waren über viele Phasen des Spiels, glaube ich, auch überlegen oder hatten wirklich gut den Ball in unseren Reihen und sind wirklich fürs aus 1:1 gegangen. Und das zeigt einfach den Charakter, den wir innerhalb der Mannschaft haben. Wir wollen hier erfolgreich sein, wir wollen uns nicht verstecken, wir wollen unsere Qualität noch auf den Platz bringen. Dass es uns leider nicht gelungen ist, ist uns auch bewusst. Das zweite Tor tut ein bisschen weh. Das ist uns auch bewusst.
5: Dafür gewinnen wir das dritte Match, oder? Hätte ich gesagt, oder?
4: Das ist das große Ziel auf jeden Fall.
5: Ja, das Umschalten ist so das Entscheidende. Gell? Du kennst das ja, ist für dich Alltag. Dieses Sammeln, dieses Weitermachen auf diesem Niveau, weil es geht ja zur Sache, du bist so einer, der da gleich wieder pusht. Ne?
4: Ja, bei einem Turnier gibt es nicht viel Zeit, nach hinten zu schauen. Man muss nach vorne schauen und wir haben trotzdem weiterhin die Möglichkeit, alles in unserer Hand zu haben. Und dementsprechend müssen wir auch auftreten und unsere Denkweise auch richten. Wir müssen nach vorne schauen. Wir wissen, dass es ein wichtiges Spiel wird gegen Algerien. Dementsprechend wollen wir dann auch auftreten.
5: Hat irgendwer Leiberl getauscht mit dem Messi oder mit dem Lautaro Martinez oder mit dir? Hat mit dir wer Leiberl getauscht?
4: Ja, der andere Martinez, der Innenverteidiger, kam zu mir, ja.
5: Hast du es ihm gegeben, ja, oder?
4: Ja. Und ich habe dann noch seins bekommen.
2: Das Interview von Martin Lang. In der Österreich-Gruppe gewinnt Algerien mit 2:1 gegen Jordanien. Das bedeutet, ein Unentschieden im direkten Duell gegen Algerien würde Österreich eigentlich schon zu Platz 2 reichen. In den nächsten Stunden bei der Weltmeisterschaft Portugal gegen Usbekistan ab 19 Uhr, England dann gegen Ghana 22 Uhr und in der Nacht Panama, Kroatien und Kolumbien gegen Kongo. Fußball abseits der Weltmeisterschaft, da kehrt Martin Lasnik zur Klagenfurter Austria zurück. Der ehemalige Co-Trainer wird künftig im Trainerteam von Slobodan Grubor in der Regionalliga arbeiten. Fußball-Schülerliga beim Bundesfinale in Obertrum belegt das Fritz-Strobel-Schulzentrum Spital in der Gruppe A Rang 5 und spielt somit morgen um den 9. Platz. Handball, die Auslosung für die EM-Qualifikation für die Endrunde 2028, da bekommt es Österreich ab November mit Norwegen, Georgien und der Türkei zu tun. Billard, ganz aktuell, da spielt Jasmin Oshan derzeit auf der europäischen Pool-Tour in St. Johann im Pongau im Finale gegen die Weltmeisterin Seo Ja.
1: Dann schauen wir noch aufs Eis, da gibt es Neuigkeiten beim ECKAC, Hannes.
2: Ja genau, die Rotjacken der KAC verlängert den Vertrag von Verteidiger-Routinier Jesper Jensen Abo um ein Jahr. Der Däne geht somit in seine 5. Saison bei den Klagenfurtern. Beim KAC aktuell 17 Spieler mit einem gültigen Vertrag an Bord. KAC-Eigenbauspieler Oliver Lamm wechselt hingegen zu den Pioneers nach Vorarlberg. Die Vienna Capitals holen Angreifer Shane Gersic. Der US-Amerikaner kommt aus Bozen nach Wien. Volleyball-Neuigkeiten gibt's auch vom SK Eichtob. Die Bleiburger verpflichten den 24-jährigen Simon Gallas. Er soll die Rolle des Hauptangreifers erfüllen und ist der erste etatmäßige deutsche Legionär bei den Jauntalern. Manager Martin Michoy hoch erfreut.
6: Herr Simon hat sich in den letzten Jahren top entwickelt. Er ist von Deutschland nach Amerika gegangen, hat sich dort fortgebildet, auch spielerisch sehr stark entwickelt. Und nach seiner Rückkehr in Deutschland hat er jetzt zuletzt bei Herrsching in der deutschen Bundesliga die Rolle des Topscorers übernommen. Und er hat jetzt eine neue Herausforderung gesucht. Und ich glaube jetzt, dass wir mit seinem Typ und jetzt mit seinem Können einen Spieler gefunden hat, der uns noch viel Freude bereiten wird, das Publikum auch begeistern wird und uns hoffentlich zu neuen Erfolgen führen wird. Nach dem Abgang von Allstar Luan Weber haben wir jetzt natürlich sehr lange einen neuen passenden Hauptangreifer für die neue Saison gesucht. Und ich glaube, mit Simon Gallas haben wir jetzt einen gefunden, der von seiner Mentalität und seiner Art und Weise vom Volleyballspiel gut ins Team passen wird und für uns in der österreichischen Bundesliga die notwendigen Punkte auch scoren wird, sodass wir wieder dementsprechend im vorderen Bereich der Liga und der heutigen Meisterschaft der kommenden mitspielen können.
2: So viel also zum SK Eichtop und noch Motorsport, MotoGP, da ist es seit heute offiziell. Weltmeister Marc Marquez verlängert seinen Ducati-Werksvertrag. Der 33-jährige Spanier bleibt 2 weitere Jahre bei den Italienern. Und ja, das war's vom Sport in Radio Kärnten, Martin.
1: Dankeschön, Hannes Orasche, die neue von Martin Schmiederer jetzt bei uns.

0: Das war heute ein, ja, heißer Tag, würde ich mal so sagen. Ich weiß nicht, ob es Ihnen ähnlich geht, aber es war heute und gestern auch besonders heiß. Und so ähnlich schaut es auch bei unseren südlichen Nachbarn aus. Zumindest morgen geht es auch bei denen mit bis zu 36 Grad drückend heiß weiter. Im Lauf des Nachmittags in Friaul dann natürlich einige Gewitter und Regenschauer, vor allem in den Bergregionen, aber auch in den Ebenen und in den Küstenbereichen gegen Abend. In Slowenien, da startet der morgige Tag noch etwas bewölkt, später setzt sich die Sonne dann durch. Ungetrübt ist es in Slowenien aber nicht morgen, denn im Tagesverlauf bilden sich auch in Slowenien wieder einige Gewitter mit Höchstwerten bis zu 34 Grad. Das Wetter in Kärnten jetzt in den Abendstunden auch noch stellenweise unbeständig mit mächtigen Quellwolken, aus denen sich laufend heftige Gewitter entladen können, natürlich besonders in den Bergen. Am ehesten trocken bleiben wird es im Klagenfurter Becken. Bis um Mitternacht sollte es dann aber im ganzen Land wieder trocken sein. Die Gewitter und die Schauer klingen bis dorthin ab. Es kühlt in der Nacht ab auf 18 bis 23 Grad. Aber keine Sorge, morgen Mittwoch, da ist es schon wieder warm. Ein paar Frühnebelfelder, die sich rasch lichten und schon ist sie wieder da, die Sonne. Regen und Gewitter werden morgen eher die Ausnahme bleiben. Die Temperaturen werden ausnahmsweise wieder relativ heiß. 27 bis 32 Grad. Heute die höchste Temperatur in Klagenfurt bei 30 Grad, die tiefste Temperatur bei 17 Grad. Es ergibt ein Tagesmittel von 24 Grad und das sind 4 Grad über dem Durchschnitt.
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0: Servus, Srečno und jetzt sage ich auch schon Ciao. Schön, dass ich Sie heute in den Dienstagabend begleiten durfte in Radio Kärnten. Martin Kalbitzer Fuhren, mein Name. Gleich gibt's hier die dreisprachigen Nachrichten mit Marian Koletnik und mit Annalisa Adamo und mit mir. Danach direkte Heimatklang mit Verena Plimitscher und mit vielen Veranstaltungen. Ich wünsche Ihnen dabei viel Vergnügen und noch einen schönen Abend.
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0: Unwetter. In Friaul, Julisch-Venetien sind in der vergangenen Nacht schwere Unwetter niedergegangen. Rund 100 Einsätze hat die Feuerwehr in der nordöstlichen Provinz in Italien absolviert. In Pordenone stürzte ein Baum auf ein Auto, die Insassen konnten das Fahrzeug jedoch kurz davor noch verlassen. Auch der Glockenturm der Pfarrkirche San Giorgio in Pordenone wurde durch einen umfallenden Baum beschädigt.
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0: EU-Hilfe. Sloweniens Apfelbauern bekommen von der EU 2,8 Millionen Euro Soforthilfe nach den Unwetterausfällen. Aufgrund von Spätfrösten wurde ein Großteil der Ernte vernichtet.
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0: Bachmann-Preis. Morgen Mittwoch startet in Klagenfurt wieder das Wettlesen bei den Tagen der deutschsprachigen Literatur. Und nachdem heuer ein Jubiläumsjahr des Bachmann-Preises gefeiert wird, wurde heute vor dem Bachmann-Haus in Klagenfurt eine Skulptur zu Ehren der großen Schriftstellerin von ihrem Bruder Heinz enthüllt. Geschaffen hat die Skulptur der Künstler Anselm Kiefer.
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4: Grüß euch und einen schönen Dienstagabend. Sommerzeit ist Konzertzeit. Und in den kommenden Tagen gibt es im ganzen Land eine Fülle an musikalischen Begegnungen, zu denen ich heute einladen darf. Ob große Chormusik oder stimmungsvolle Open-Air-Abende, für Freunde der Chormusik ist heute einiges dabei. Wir schauen nach Klagenfurt, Völkermarkt, Liebenfels, Ossiach, ins Granitztal und nach Höhenberg. Und suchen mit den Liedern der heutigen Sendung gleichzeitig ein bisschen eine Abkühlung. Die finden wir gleich zu Beginn mit dem Singkreis Seltenheim Klagenfurt beim Wolleiersee. Drauf hören wir ein Instrumentalstickel vom Hecke-Trio mit dem Titel Sommerkönigin. Und der Singkreis Völkermarkt nimmt uns dann mit, umme auf die andere Seite, übern See, die blaue Weiten.

0: Der Singkreis Völkermarkt, davor das Hecki-Trio mit der Polka Sommerkönigin und begonnen hat der Singkreis Seltenheim Klagenfurt. Und die Sängerinnen und Sänger des Singkreises laden zu besonderen Konzertabenden in stimmungsvollen Kirchenräumen ein. Und was das Publikum dabei erwartet, darüber berichtet jetzt Daniela Schmidt, die Chorleiter-Stellvertreterin vom Singkreis Seltenheim.
1: Liebe Hörerinnen und Hörer von Radio Kärnten, wir vom Singkreis Seltenheim Klagenfurt laden euch herzlich zu unseren Sommerkonzerten mit Mozarts großartigem Requiem und dem Ave Verum Corpus ein. Gemeinsam mit dem Orchester Collegium Musicum St. Magdalena musizieren wir unter der Leitung von Franz Josef Isaac an drei Abenden. Am Freitag, den 26. Juni um 19.30 Uhr in der Stadtpfarrkirche St. Egid in Klagenfurt, am Samstag, den 27. Juni um 19.30 Uhr in der Filialkirche St. Athanasius in Berg im Trautal und am Sonntag, dem 28. Juni um 19.30 Uhr im Rahmen des Internationalen Festivals Vokal Sakral in der Kirche St. Magdalena in Völkermarkt. Karten gibt es noch unter karten@seltenheimer.at und natürlich an der Abendkasse. Wir freuen uns auf euer Kommen und auf einen gemeinsamen Konzertabend. Bis bald bei unseren Sommerkonzerten. Euer Singkreis Seltenheim Klagenfurt.
0: Vielen Dank, Daniela Schmidt, die Chorleiter-Stellvertreterin. Es gibt also drei Möglichkeiten, am Freitag, Samstag und Sonntag dieses Programm zu erleben. Musikalisch bleiben wir noch ein bisschen beim Sommer. Während wir vorhin bei den Seen Abkühlung gesucht haben, zieht es uns jetzt hinauf in die Berge mit dem Männersextett gestern und heute.

Das Männersextett gestern und heute unter der Leitung von Kurt Mörth, von dem auch die Bearbeitung dieser Volksweise stammt. Und dieses Männersextett ist an diesem Wochenende in Völkermarkt zu hören beim Chorkonzert des Singkreises Völkermarkt. Unter der Leitung von Christina Sturm begeben sich die Sängerinnen und Sänger auf eine musikalische Reise entlang von Flüssen, Seen und Meeren. Die ausgewählten Werke erzählen von der Kraft, der Schönheit und auch von der Bedeutung des Wassers für unser Leben. Mit dabei sind außerdem die Formation Trumpet Brass unter der Leitung von Harald Marschnick sowie das eben gehörte Männersextett gestern und heute, das erstmals in Kärnten zu hören sein wird. Und gemeinsam versprechen die Mitwirkenden einen abwechslungsreichen Konzertabend voller musikalischer Kontraste. Beginn ist am Freitag um 20 Uhr in der neuen Burg Völkermarkt. Und jetzt wechseln wir von fließendem Wasser zur Abendstimmung am See. Der Chor der Kärntner in Graz singt, wann die Abendsonne sich im See verliert.

Wenn die Abendsonne sich im See verliert. Gesungen vom Chor der Kärntner in Graz. Und ein musikalisches Heimkommen steht am Samstag in Liebenfels auf dem Programm. Der Chor der Kärntner in Graz kehrt mit seinem aktuellen Konzertprogramm Made in Austria in die Heimat zurück. Mehr als 70 Sängerinnen und Sänger bringen österreichische Chormusik und Kärntner Liedgut auf die Bühne des Bildungs- und Kulturzentrums Liebenfels. Seit vielen Jahren pflegt der Chor fern der Heimat die Kärntner Singtradition. Umso schöner ist es, wenn dieser Klang wieder dorthin zurückkehrt, wo viele Wurzeln der Sängerinnen und Sänger liegen. Durch den Abend führen Magdalena Liegel und Christina Kositz. Für die kulinarische Umrahmung sorgen die Sänger des MGV Kornblume Liebenfels. Also am Samstag, den 27. Juni, Beginn 19 Uhr im Bildungs- und Kulturzentrum Liebenfels. Und am Freitag zuvor gibt es das gleiche Konzert in Graz zu hören um 19.30 Uhr in der Schutzengelkirche in Graz. Und mit dem nächsten Lied geht es auch weiter zur nächsten Veranstaltung vom MGV Granitztal.

0: Der MGV Granitzdal mitten Sommerabend. Und wie wär's mit einem lauen Sommerabend und feiner Musik dazu? Davon hätten wir gleich zwei im Angebot. Die erste Veranstaltung führt uns in den Obstgarten vom Gasthaus Gößnitzer. Dort lädt der MGV Granitzdal zum Open-Air-Liederabend ein am Freitag, den 26. Juni um 19 Uhr. Mit dabei sind neben dem Männergesangsverein auch ein Quintett des MGVs. Christian Deuermann ist mit dabei und das Ensemble Café Dreiklang. Die Gesamtleitung hat Margit Obriertan über und durchs Programm führt Hansi Lipitz. Und die Veranstaltung findet sogar bei jeder Witterung statt. Am Gutshof Höhenberg haben wir die zweite Möglichkeit, solch einen Sommerabend zu genießen. Dort erwartet die Besucherinnen und Besucher ebenfalls ein ganz besonderes Programm. Das Doppelquartett Deinach hat dazu befreundete Chöre und Musiker eingeladen. Warum sich ein Besuch lohnt, das erzählt jetzt Bernhard Jackel vom Doppelquartett Deinach.
1: Schönen guten Abend. Das Doppelquartett Deinach möchte Sie recht herzlich zum Jahreskonzert einladen, das wie immer im Schlosshof in Höhenbergen stattfindet, bei der Familie Wasseni Rosenberg. Unsere Gäste diesmal sind der MGV Betzen unter der Leitung von Norbert Heimburger, die Kärnten aus Maria Wörth unter der Leitung von Magister Silvia Brandstätter und Thomas Trauer mit einer genialen Brasspartie. Beginn ist um 19.30 Uhr. Es gibt noch Restkarten bei der Abendkasse. Das Wetter schaut sehr gut aus. Es wird

in einem ganz besonderen Ambiente. Also, das Konzert beginnt am Freitag um 19.30 Uhr am Gutshof Höhenbergen. Passend dazu hören wir jetzt das Doppelquartett Deinach mit einem Seenlied »Mei Weißensee drin«.

Das Doppelquartett Deinach mit Mai Weißensiedrin zu hören am Freitag beim Konzert am Gutshof Höhenbergen mit Beginn um 19.30 Uhr. Zum letzten Hinweis der heutigen Sendung, ein Hinweis auf ein außergewöhnliches Chorprojekt. Der Madrigalchor Klagenfurt widmet sich heuer den vier Elementen: Erde, Wasser, Luft und Feuer. Chorleiterin Melissa Dermastia hat dafür Werke aus verschiedenen Epochen ausgewählt und spannt einen musikalischen Bogen von der Renaissance bis zur Gegenwart. Besonders spannend ist dabei die Zusammenarbeit mit der Musikvermittlerin Esther Planton. Gemeinsam wurden nämlich neue Wege gesucht, Musik nicht nur hörbar, sondern auch auf andere Weise erlebbar zu machen. Das Publikum darf sich also auf ein Konzert freuen, das bewusst über klassische Hörgewohnheiten hinausgeht. Stattfinden wird dieses Konzert am Freitag, den 26. Juni um 19 Uhr im Alban Bergsaal der Karinthischen Musikakademie Osiach. Ein sommerliches Stimmungsbild begleitet uns nun noch durch den Ausklang der heutigen Sendung, der Madrigalchor Klagenfurt mit Summerlong. Oh.

Der Kärntner Madrigalchor Klagenfurt, und das war der Radio Kärnten Heimatklang am Dienstag mit vielen Tipps und Terminen rund um das bevorstehende Wochenende. Für welche Veranstaltung Sie sich auch entscheiden, ich wünsche Ihnen auf alle Fälle gute Unterhaltung und für heute wünsche ich noch einen angenehmen Abend. Pfiat euch!

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1: Im Studio Andreas Lechner. In Ungarn findet derzeit ein Gipfel der Staats- und Regierungschefs der Visegrad-Gruppe statt. Es ist das erste Treffen seit der Abwahl von Viktor Orban. Der neue ungarische Ministerpräsident Peter Madja will das Bündnis bestehend aus Polen, der Slowakei, Tschechien und Ungarn wiederbeleben und das Verhältnis zu den Nachbarstaaten neu ordnen, wie Raffaela Steinbach berichtet.
2: Nach einer zweijährigen Pause gibt es nun wieder ein offizielles Treffen der Visegrad-Gruppe. Gastgeber der Veranstaltung in Budapest und im nahegelegenen Gödöllő ist der neue ungarische Premier Peter Madja. Gekommen sind die Ministerpräsidenten Polens Donald Tusk, Tschechiens Andrej Babiš und der Slowakei Robert Fico. Ziel des Treffens ist es, das Format wieder zu aktivieren, denn mit dem russischen Angriffskrieg gegen die Ukraine wurde das Bündnis praktisch auf Eis gelegt. Durch die pro-russische Politik von Viktor Orban entstand zwischen Budapest und Warschau ein tiefer politischer Graben. Madja wird versuchen, nun den Fokus auf gemeinsame Interessen zu lenken, in den Bereichen Verkehr, Energie und Wirtschaft etwa. Ob aus dem Treffen tatsächlich ein dauerhafter Neustart wird, bleibt noch offen.
1: Nach mehreren offenbar ungeklärten Todesfällen in einer Wiener Klinik ermittelt die Staatsanwaltschaft gegen einen früheren Krankenpfleger. Ins Rollen gebracht hat die Ermittlung eine anonyme Anzeige, berichtet in Wien Nicola Corazza.
3: Die Polizei bestätigt Ermittlungen gegen einen 37-jährigen Krankenpfleger im Zusammenhang mit dem fragwürdigen Tod von Patienten einer städtischen Wiener Klinik. Kollegen des Pflegers sollen einen Verdacht gemeldet haben. Die Klinik hat sich im Februar von dem Mann getrennt. Die Staatsanwaltschaft führt ein Ermittlungsverfahren. Derzeit bestehe aber kein dringender Tatverdacht und kein Haftgrund, heißt es. Der Beschuldigte befindet sich auf freiem Fuß.
1: Im Windschatten der offiziellen Sponsoren der Fußball-Weltmeisterschaft nutzen auch zahlreiche heimische Firmen das große Ereignis als Werbeevent. Was dabei erlaubt ist und was nicht, berichtet Julian Kern.
4: Seit 1. April ist ÖFB-Teamstürmer Marco Arnautovic Bierbotschafter der Brauerei Egger, Firmenbesucher inklusive.
5: Servus, mein Freund.
6: Servus.
5: Ich bin der Marco, du?
6: Ich bin der Oliver.
5: Super.
4: Diese Partnerschaft ist nur ein Beispiel für viele Werbemaßnahmen von Unternehmen, die keine offiziellen Turniersponsoren sind. Denn vom Großereignis möchten eben auch Firmen profitieren,
7: die sich so eine Sponsorenschaft nicht leisten können,
4: sagt Markenexpertin Cordula Zerha. Dabei gelten aber strenge Regeln. Noch einmal die Expertin.
7: Also es ist nicht erlaubt, den offiziellen Namen, das Logo, den Ball oder andere geschützte Marken zeigen der FIFA WM für kommerzielle Zwecke zu nützen.
4: Mit 200 Millionen Euro mehr Umsatz rechnet der Handelsverband während der WM. Und genau um dieses Umsatzplus werben die Unternehmen auch. Vor allem bei Lebensmitteln, Snacks und Getränken bis hin zu Investitionen in die eigenen vier Wände.
1: Das waren die Nachrichten mit Andreas Lechner. Das Wetter.
8: Heute Nacht gingen Schauer und Gewitter überall ab und dann ist es meist sternenklar. Vereinzelt kann sich aber Nebel bilden. Die Temperaturen sinken auf 21 bis 12 Grad. Morgen Mittwoch gibt es im Großteil Österreichs den ganzen Tag strahlenden Sonnenschein, kaum eine Wolke am Himmel. Am Nachmittag können zwar im Bergland ganz vereinzelt kurze Schauer oder Gewitter niedergehen, speziell in Salzburg, Kärnten und der Steiermark. Groß ist die Wahrscheinlichkeit dafür aber nicht. Bei Talsleb auf dem Nordwind bleibt es heiß, Höchstwerte 27 bis 34 Grad. So viel zum Wetter von Michael Mattern.

0: reingekuddelt und hier reingemudelt. Es ist so schön, dass du da bist. Sehr, sehr du. Hey, und du bist auch da. Das ist aber eine Freude. Und die Sonzi ist da. Sehr Sonzi. Und wir haben einen Gast. Und dann werde ich immer so schüchtern. Und der macht ganz große Augen, weil er nicht weiß, wer ich bin und wo ich
1: doch,
0: bin.
1: Doch,
0: da bin ich da. Nein, schaut da richtig her.
2: Warte, das weiß er. Das weiß er. Ja, ja.
0: Den kenne ich irgendwie. Kommt er mir bekannt vor.
2: Gerald Arnold heißt er.
0: Das ist ein Wassermann.
2: Ein Wassermann. Ist er das? Tatsächlich?
3: Das passt ganz genau.
0: Gerald Arnold. So ist dein Name. Und du bist, glaube ich, erst ein ganz berühmter Wassermann, gell, Sonzi?
2: Bist du im Sternzeichen Wassermann? Nein.
3: Na, leider nicht. Aber passen wir das.
0: Aber du lebst fast dein ganzes Leben im Wasser, gell?
3: Ja, ich habe einmal nachgerechnet, mit meinen über 4000 Tauchgänge habe ich es insgesamt, also zu einem halben Jahr Unterwasserzeit in meinem Leben gebracht.
0: Bist du genau ein Taucher, Sonzi?
2: Ja.
0: Sonst ist das ein ganz berühmter Taucher.
2: Ein Taucher, der, sein halbes Leben schon unter Wasser verbracht hat.
0: Der 4000 Mal Bist du wohl?
2: Ja. Aber wieso er das so gerne macht und was er dort unten entdeckt, ob das jetzt im Meer ist oder im See ist, genau darüber wollen wir heute sprechen. Ja. Gerald Arnold heute als unser Gast in Kuddelmuddel.
0: So schön, dass du da bist, los geht's!
3: Danke.

0: Stunzi!
1: Ja.
0: Wir haben einen Gott, ich bin jetzt fertig, jetzt musst du. Ich traue mich gar nicht fragen.
1: Gerald Arnold.
0: Ja, genau.
1: Er ist Taucher.
0: Ja.
1: Ein Leben fürs Tauchen, habe ich schon irgendwo gelesen. Du liebst das Tauchen, warst 4000 Mal schon unter Wasser. Was macht man da unten oder was hast du da unten gemacht?
2: Ich habe angefangen zu tauchen. Ich war immer wasseraffin. Ich war also in meiner Jugend Ruderer. Und meine Höhepunkte im Leben waren Urlaube in Italien und am Meer bei den Wellen und beim Rudern haben wir Fangen, Spülen im Wasser. Jedenfalls die Affinität zum Wasser war immer hoch. Und dann habe ich die Gelegenheit gehabt, mit meinem 16. Lebensjahr über diesen ersten Kärntner Unterwassersportclub einen Tauchkurs zu machen. Und in weiterer Folge habe ich dann in einer Tauchschule in Krumpendorf mir weitere Kurse gemacht und bin dann Helfer geworden in dieser Tauchschule und ich habe sie nach ein paar Jahren dann selbstständig geleitet.
0: Nein, das ist ja unglaublich. Und das ist dein Hauptberuf gewesen, du warst vom Beruf Taucher.
2: Ich habe das neben meinem Studium gemacht.
0: Du hast Tauchologie studiert.
2: Nein, neben meinem Medizinstudium habe ich als Tauchlehrer gearbeitet, habe da ein bisschen Geld verdient und war dann so begeistert, dass selbst wie ich schon Turnusarzt war, habe ich mich in die Sommermonate karenzieren lassen, damit ich das trotzdem weiterführen habe können. Ich habe ein bisschen geschwindelt und habe gesagt, ich bin auf einen Kurs oder ich muss für einen Druckkammerkurs eine Ausbildung machen. Und war in Wirklichkeit war ich Tauchlehrer und blöderweise haben sie mir einmal abgelichtet, die Schatztaucher von Wörthersee und damit war ich auf.
0: Die Schatztaucher, es gibt Schatztaucher in Wörthersee. Warst du auch ein Schatztaucher?
2: Es gibt in der Tat Spezialisten, also ich habe einen sehr guten Freund, der heißt Schlammwurm, also der
0: bei Schlammwurm?
2: Schlammwurm von uns betitelt, weil der hat sich zur Profession gemacht, mit einem Unterwasserdetektor durch den Schlamm durchzusuchen, unter die Brücken und hat sich damit sein Studium verdient.
0: Weil da so viel Gold war?
2: Nein, es fällt so viel, ja, Gold auch, aber es fallen so Münzen, optische Brillen, Und alles Mögliche.
0: Das glaubst du ja nicht.
2: Gold, natürlich auch Goldketten, ja. Ringe, ja. Eheringe. Und der hat das alles raufgezogen. Und das ist in Summe so viel, dass er sich finanzieren hat können.
0: Das ist unglaublich.
1: Das war der Wörthersee sozusagen.
2: Der berühmte Schlammwurm war in erster Linie im Wörthersee, aber der ist selbst am Radl, der hat sich aufs Radl gesetzt mit seiner 15 Liter Tauchflaschen und ist selbst am Ossiachsee gefahren.
0: Das ist unglaublich.
1: Den müssen wir einladen.
0: Und wir müssen beide tauchen lernen.
1: Ja.
0: Dann Schatztauchen.
1: Aber was mich wirklich interessiert ist, was ist da unten los? Wie muss man sich das vorstellen, wenn du da jetzt runtergehst auf, ich weiß nicht wie viele Meter, jetzt im Wörthersee zum Beispiel, wenn wir schon beim Wörthersee sind?
2: Das Schöne für mich im Tauchen ist eigentlich das Schweben im dreidimensionalen Raum in der Schwerelosigkeit. Das ist also für mich das schönste Gefühl, das Wasser schlägt über dir zu, es tritt Stille ein, man hört nur seine eigenen Atemgeräusche, ein leichtes Blubbern, aber sonst ist Stille und dann schätze und mag ich besonders in die Seen, die Lichtstimmungen und jeder See, also ob das der Weißensee, der Farkassee, Längsee, hat eine eigene Lichtstimmung, da ist eine eigene Farbe und das liebe ich besonders.
1: Aber da unten trifft man dann Fische oder was trifft man dann? Oder andere Taucher?
0: Schatztaucher.
1: Wie hat der geheißen? Schlamm?
0: Schlammwurm.
1: Den Schlammwurm. Servus, grüß dich.
2: Ja, wenn man mal in einen Bereich kommt, wo nur noch ein riesen Schlammwolken ist, dann ist der nicht weit.
1: Aber ansonsten Fische wahrscheinlich auch, oder?
2: Ja, also das mit den Fischen ist so im See, die meisten sind sehr enttäuscht, weil ihr wisst, also gerade im Sommer im Wörthersee ist die Sicht im See nicht besonders gut. Das hat verschiedene Ursachen. Meistens ist es ein hohes Aufkommen von pflanzlichem Plankton, was den See trübt. Direkt im Uferbereich, wo die Kinder baden und spielen, ist natürlich durch das Spielen aufgewirbelt, Knörzel. Ja. Und aber die Fische, also da muss man ein bisschen abseits gehen oder zu Tageszeiten oder Jahreszeiten, also wo nicht so ein Betrieb ist. Und die große Kunst, also das wird ja immer ich werde immer wieder gefragt, wie machst du das, wie kommst du zu so schönen Aufnahmen, ich sehe gar nichts, wenn ich unter Wasser schaue. Und dann sage ich eben, du musst zu Zeiten ins Wasser gehen, wo die anderen Leute nicht einmal dran denken, dass du ins Wasser gehst. Also früh im Frühjahr oder spät dann im Herbst, wo kein Mensch mehr. Und dann siehst du auch schöne Wasserpflanzen, die dann vor allem im Herbst besonders schön hoch entwickelt sind. Und du siehst dann auch die Fische.
1: Was uns natürlich interessiert, ist, ob Gerald Arnold auch schon im Meer ganz, ganz tief unten vielleicht sogar einen Hai getroffen hat. Das erfährst du in Kürze hier bei uns in

0: Ja. Der Gerrit Arnold, das ist ein Taucher und der ist bei uns zu Gast.
1: Ja.
0: Und der erzählt super. Der ja. kann so schön. Ich möchte bitte auch tauchen lernen. Und jetzt musst du ihn fragen.
1: Könntest du den Knorzel mal mitnehmen?
0: Ja. Also er sieht mich ja nicht.
1: Naja, so klein wie er ist, könnte er ja eventuell sogar in die Taucherbrille mit hinein.
0: Ja, ich war ja in Knurzelhausen Weltmeister im Tauchen. Dreimal war ich Olympiasieger und einmal Weltmeister im Tauchen. Ich kann das schon. Ja.
2: Knorzel, ich bin nicht ganz sicher, wie alt du bist. Also es ist möglich, also das möchte ich jetzt...
0: 627.
2: Ja. Dann ist das überhaupt kein Problem. Also Schnuppertauchen, also für Kinder, also das ist ab 7 Jahre möglich und einen richtigen Tauchkurs kannst du dann mit... Ja. 13 Jahre.
0: Ich war ja in Knurzelhausen auch Tauchlehrer und weiß, dass man sich in die Nase hineinblasen muss, wenn man ganz tief hinuntertaucht, gell?
1: In die Nase?
0: Echt? Ja, so. Und dann macht's Klicks und dann kannst du noch tiefer runter.
1: Ah, das ist, glaube ich, Druckausgleich heißt das, glaube ich, oder?
2: Das ist perfekt, das hast du perfekt gesagt, Knorzel, weil das ist das Um und Auf, wenn die Kinder oft klagen, dass sie probiert haben zu tauchen, dass ihnen das Ohr wehgetan hat, dann ist meistens die Ursache, dass sie entweder den Druckausgleich vergessen haben, ihn gar nicht gemacht haben oder leider nicht wissen, wie der geht. Und das ist ganz wichtig, also für die Kinder oder wenn ihr den Knorzel das erklären kann, wenn du abtauchen willst, ob 1,5 Meter, da ist der Druckunterschied zur Oberfläche schon am höchsten, muss man anfangen mit dem Druckausgleich, sonst druckt das Wasser auf das Trommelfell. Und
0: Das tut weh. Das kann man aber auch üben, wenn man über einen Berg fährt, zum Beispiel.
1: Genau. Ja,
0: und dann runterfährt oder rauffährt.
1: Also ich mache ja dann immer, wenn ich auf den Berg fahre, so eine, ich gehe dann so mache den Mund auf, das ist vielleicht unter Wasser nicht zu geschickt.
0: Ja. Aber du, was wir ja vorhin fragen wollten, das ist wegen dem Meer. Warst du auch schon einmal im Meer tauchen?
2: Ich mache eigentlich seit ich unter Wasser filmen tue, und das ist jetzt bald 40 Jahre her, mache ich regelmäßig 2 Urlaube im Jahr am Meer und war. Also ich habe zwar noch nicht die ganze Welt über Wasser gesehen, aber unter Wasser kann ich behaupten, dass ich fast die ganze Welt gesehen habe.
1: Also das heißt, du hast nicht nur einen Hai schon eben gesehen, direkt face-to-face, Gesicht an Gesicht, sondern schon mehrere, oder?
2: Das mit den Haien wird man als Taucher immer wieder gefragt. Das rührt ja aus Zeiten von Hans Hass, der ja...
0: Ja, genau.
2: Und der Herr Custode, ja, das, den noch als Monster also Lebewesen beschrieben hat, vor dem man sich fürchten muss. Haie am Riff sieht man regelmäßig. Also die sind ständig da und sind auch völlig harmlos. Die großen, für Menschen gefährlichen Haie wie den Bullenhai, den Tigerhai oder den weißen Hai kriegt man als Sporttaucher im Bereich der Riffe gar nicht zu Gesicht.
0: Oh, Gott sei Dank.
1: Aber du warst sicher schon weiter draußen und hast sie schon gesehen, oder?
2: Es gibt Tauchspots in der Karibik, wo man Bullenhaie oder Tigerhaie, die werden dort angefüttert und wo man die fotografieren und beobachten kann.
1: Hast du Angst gehabt?
0: Das wollte ich auch gerade fragen.
2: Nein, Angst habe ich nicht gehabt. Ich kann mich aber auf meinen ersten Tauchurlaub in Hurghada am Roten Meer erinnern. Und da hat es ja geheißen, dass die Barracudas noch gefährlicher sind wie die Haie. Und der Barracuda hat ja ein fürchterliches Gebiss.
0: Ja.
2: Und ich bin reingesprungen und das Erste, was war, 2 Riesen-Barracudas links und rechts haben sich auf mich gewandt. Und ich habe so einen Schreck gekriegt und ich habe gedacht, jetzt ist es um mich geschehen. Habe meine Jacket aufgeblasen, habe mich am Rücken an die Oberfläche treiben lassen, habe die Füße aus dem Wasser, sodass nach unten nur die Tauchflaschen gestanden ist. Und wenn der mich attackiert hätte, hätte er in die Tauchflaschen gebissen. Oben hat man mich natürlich ausgelacht.
0: Warum? Das war ja gefährlich, oder?
2: Weil die sind nur neugierig. Fische sind generell neugierig und das ist ein großer Vorteil auch beim Filmen. Die kommen immer wieder, der will immer wissen, was los ist.
1: Siehst du das, Knörzel? Du könntest eigentlich so gesehen auch ein Fisch sein.
0: Ja.
1: Immer neugierig.
0: Ja.

0: Sonst bitte, kannst du bitte mit mir jetzt tauchen lernen gehen?
1: Ja, ja, ich merke schon, du bist bitte jetzt richtig drauf und dran.
0: Ich war nämlich nicht Weltmeister, ich habe da geschwindelt.
1: Ja, das
0: ich war noch nicht da.
1: Manchmal ein bisschen, wie sagt man so,
0: manchmal tue ich ein bisschen übertreiben.
1: Ja, aber der Gerald Arnold, der übertreibt nicht, wenn er sagt, dass er die Hälfte seines Lebens unter Wasser verbracht hat. Also er hat sämtliche Meere dieser Welt schon von unten gesehen. Und wir haben ja heute schon mit dir geredet, wie der Wörthersee oder der See in Kärnten ausschaut, wenn du da runter tauchst. Im Meer schaut das alles ein bisschen anders aus, oder? Oder ist es ähnlich?
2: Na, das Meer und Süßwasser ist komplett verschieden. Und ich vergleiche das immer, nimm einen Supermarkt her und nimm einen Wald her. Also im Meer bist du von den Eindrücken und von den Reizen so überflutet, dass es fast zu viel ist. Und wenn du im See, in einen Bergsee oder in einen anderen See tauchen gehst, ist es entspannend. Es ist Ruhe, es ist grün und ich liebe das.
0: Was gibt es irgendein Erlebnis bei dir, ein besonderes, das Schönste oder das Aufregendste, was du jemals erlebt hast beim Tauchen?
2: Die Frage ist mir auch schon oft gestellt worden.
0: Aber super, ich würde es wissen. Ich würde es wissen.
1: Ja, bitte.
2: Meistens beruft sich das auf Spannendste oder ich kann das gar nicht so sagen, weil für mich alles so schön ist. Aber eines der aufregend oder schönsten Erlebnisse, um da zu bleiben, war auf den Malediven oder Indonesien, ich weiß es jetzt nicht mehr genau. Und es war eigentlich Schlechtwetter und Gischt. Also durch das Wind hat man gar nicht weit gesehen. Und wir sind rausgefahren, kein Ufer mehr. Und wir sind mitten am Meer, haben wir gestoppt, ohne was zu sehen, und 15 Meter unter uns war ein Riff. Und diese Abgeschiedenheit und diese Unmittelbarkeit der Natur dort vor Ort, das hat mich so beeindruckt, also dass da Korallen, Fische und die von all den rundherum nichts mitkriegen, das ist für mich eigentlich so das Eindrucksvollste gewesen.
1: Das ist eigentlich so wie das Weltall, oder? Wo kann ich mir jetzt vorstellen, wenn man sagt, okay, man hat da so keine Ahnung, was da oben so ist.
0: Und
1: eben genau unter Wasser, wo du dann plötzlich da mittendrin bist in dieser komplett anderen Welt. Genau so stelle ich mir das irgendwie vor.
2: Da gibt es, um das den Vergleich mit dem Weltraum zu strapazieren, da gibt es Disziplin, die hat sich bei den Unterwasserfotografen entwickelt. Das ist das sogenannte Blackwater Diving. Das heißt also, man kriegt die Gelegenheit, meistens fährt man ja mit Schiffe, man ist auf Schiffturns, mitten am Meer und taucht, also mitten am Meer runter, also nur mit Lampen und Seilsicherung auf 40 Meter Wasser. Also man ist mitten im Meer und hat und trifft dann auf Lebewesen in einer Nacht, die du sonst nie siehst.
0: In der Nacht?
1: Naja, es ist ja finster, es ist ja komplett.
2: Das ist eine eigene Disziplin. Da kommen Tiere aus der Tiefe, also die sonst weit unten, ja, also Trochenfische, von mir aus Tintenfischarten und alle möglichen Plankton, Seenadeln und alles, was möglich. Also, und die haben die leuchtende Farben, schaut toll aus und das ist faszinierend.
1: Boah, wenn du so erzählst, das ist ein Wahnsinn,
0: ja,
1: oder?
0: Ja,
2: Blackwater Diving, ja.
1: Heißt das?
0: Das ist Schwarzwassertauchen.
1: Das hast du richtig übersetzt.
0: Ja, ich war ja Weltmeister im Englischreden.
1: Ja, das ist auch noch genau, aber nicht im Tauchen.
3: Wichtiger Typ fragt: Hey, wo hast du denn deine Zähne verloren? Dann pfeif drauf.

0: Gerald Arnold ist heute unser Gast bei Kuddelmuddel. Er ist Taucher und hat wirklich die Hälfte seines Lebens, dürfen wir jetzt sagen, wie alt du bist, unter Wasser verbracht. Du bist
1: 67 Jahre.
0: 67. Schaut aus wie 50.
1: Ja. Das kalte Wasser.
0: Ja, wahrscheinlich. Also was ich mir total schwer vorstelle oder vor dem ich einfach Angst habe, ist, du hast ja da eben diese schweren Flaschen da hinten oben, da ist was drinnen?
1: Sauerstoff. Luft.
0: Luft ist da drin.
2: Ich möchte Luft kriegen, Wasser, ja. Unter Wasser.
0: Ja, genau. Und dann hast du die Taucherbrille und dann hast du die, oh, da drin, wenn du die überhaupt atmen kannst. Und dann musst du dich ja vom Boot, weil wir gerade vorhin vom Boot gesprochen haben, hinterisch reinfallen lassen, oder?
1: Ja, das ist eine Möglichkeit. Man kann mit einem Schritt noch vortreten, aber von den Booten lässt man sich in der Regel hinterisch reinstürzen. Schnorzel, ich wollte dir sagen, wenn du Sauerstoff sagst, dann musst du im Schnorzelland vielleicht nicht, aber
0: bei uns
1: musst du eine Runde
0: zollen.
1: Getränke zollen.
2: Oh, wenn ich Sauerstoff
0: sage. Hast du Sauerstoff gesagt?
2: Ich weiß gar nicht, was Sauerstoff ist. Das ist ein saurer Stoff.
0: Ja, was ist da drinnen in der Flasche?
1: In der Flasche ist Luft und Luft hat den größten Anteil ist Stickstoff und nur 21% Sauerstoff.
0: Wie war das bei dir als Kind? Bist du einmal die halbe Zeit im Wasser gewesen und die Mama gesagt, du hast so blaue Lippen, komm raus.
1: Genau.
0: Ja.
1: Zur Verzweiflung gebracht.
0: Und ehrlich?
1: Ist, nee, wir haben beim Ruderverein haben wir dieses, ich weiß nicht, ob das heute noch praktiziert wird, dieser Wasserhaschen, Fangen spülen im Wasser. Und da ist ja, ist ja trüb und dann taucht man ab und ich habe die immer zur Verzweiflung gebracht, weil ich abgetaucht bin und mich dann keiner mehr gefunden habe, weil ich...
0: Wir haben seinerzeit im Stadionbad immer so gemacht, dass wir zählen mussten, wie lange man unten bleibt.
1: Ja.
0: Wie viele Sekunden schaffst du?
1: Also mein Rekord ist bei 4 Minuten 20.
2: Bist was? Du? Aber mit einer Luftflasche?
1: Nein.
2: Ohne Luftflasche?
1: Der Weltrekord Knorzel liegt bei über 8, oder ich bin nicht ganz sicher, ich glaube sogar mittlerweile bei 9 Minuten.
2: Dann gehst du wogi. Und die leben aber noch.
0: Ja.
1: Die leben noch dann. Und beim Tieftauchen, da haben wir einen Österreicher ganz einen berühmten gehabt, der wirklich Weltmeister war, so wie du.
2: Ja, ich war auch im Tieftauchen.
1: Das war der Herbert Nitsch, das war Pilot.
2: Ich habe gedacht, das ist ein Maler.
1: Und der hat ja über 230, 250 war er schon und dann, ich glaube, der ist auf die 300 Meter losgegangen im Freitauchen. Der hat aber leider einen Unfall gehabt, der dann nicht oben war.
0: Oh mein Gott. Ja. Also zu tief tauchen, Kinderlein, das lässt lieber sein. Und man muss nicht 4 Minuten schaffen.
2: Nein, und jetzt ist es 7:30 und wir haben fast gar keine Zeit mehr.
0: Gut, ihr Lieben zu Hause, dann fange ich einfach einmal an. Ich sage vielen Dank, lieber Gerald, dass du bei uns gewesen bist. Und euch sage ich auch danke fürs Zuhören. Schlaft gut und träumt was Süßes von sauren Gurken und heute vielleicht auch von dem einen oder anderen Fischi. Gute Nacht.
2: Ja, genau.
1: Danke fürs
2: Dasein. Das wollte ich gerade sagen, dass jetzt musst du dich verabschieden. Vierte Tauchermeister Gerald Arnold. Vierte, bis zum nächsten Mal bitte.
1: Ciao, danke.
2: Und ich sage das, was ich schon seit 14 Milliarden seit dem Urknall nämlich sage. Bitte passt gut auf euch, träumt was ganz was Schönes und ein dickes Bussilein von eurem Knorzel. Pfiat euch.

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1: Am Mikrofon Julia Wötzinger. Diese Woche verhandeln der Iran und die USA über den Krieg. Es geht auch darum, wie es in der Straße von Hormus weitergeht. Die Straße von Hormus ist ein Weg im Meer und für den Ölhandel wichtig. Außerdem gibt es nach wie vor Streit über das iranische Atomprogramm. Die USA wollen nicht, dass der Iran Atomwaffen baut. Der Iran sagt aber, sie werden keine Atomwaffen entwickeln. In Österreich konnten Personen eine Woche lang 5 Volksbegehren unterschreiben. Mit einem Volksbegehren fordern Menschen Veränderungen bei einem Thema. Wenn 100.000 Personen ein Volksbegehren unterschrieben haben, müssen die Politiker im Nationalrat darüber sprechen. Keines der Volksbegehren hat aber die nötigen 100.000 Stimmen erreicht. Die meisten Personen haben für ein Volksbegehren zum Thema Verhütung unterschrieben. Dieses Volksbegehren hat gratis Kondome und andere Verhütungsmittel in Apotheken und in Drogerien gefordert. Heute vor 10 Jahren ist in Großbritannien die sogenannte Brexit-Abstimmung gewesen. Damals wollte eine Mehrheit in Großbritannien nicht mehr Teil von der Europäischen Union sein. Deshalb haben sie in einer Abstimmung dafür gestimmt, die EU zu verlassen. Das Ergebnis ist sehr knapp gewesen. Vor allem kleine oder mittelgroße Firmen leiden immer noch darunter, dass Großbritannien nicht mehr EU-Mitglied ist. Mittlerweile möchte Großbritannien sogar wieder enger mit der EU zusammenarbeiten. Die österreichischen Fußballspieler haben ihr 2. Spiel bei der Fußball-Weltmeisterschaft verloren. Bei einer Fußball-Weltmeisterschaft spielen die weltweit besten Nationalteams gegeneinander. Die österreichischen Fußballspieler haben 0:2 gegen die argentinischen Fußballspieler verloren. Die nächste Chance auf einen Sieg haben die österreichischen Fußballspieler diesen Sonntag. Sie spielen gegen Algerien. Das waren Nachrichten in einfacher Sprache. Redaktion Julia Berger und Lorenz Lohr.
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3: Schönen guten Abend, herzlich willkommen. Blasmusik steht bei uns heute wieder am Programm in Radio Kärnten und ich habe Gäste bei mir aus dem Glantal, nämlich von der Glantaler Blasmusik Frauenstein. Da sind Kapellmeister, Kapellmeister-Stellvertreter und auch der Herr Obmann zu mir gekommen. Ich darf mit dem Kapellmeister beginnen. Servus Walter Sonnberger, schön, dass du da bist.
4: Ja, servus Christian.
3: Martin Wieser, du bist Kapellmeister-Stellvertreter und es wird sich einiges ändern, über das reden wir später. Servus Martin.
5: Servus Christian.
3: Und auch den Obmann Gernot Zechner darf ich recht herzlich willkommen heißen. Servus Gernot.
6: Ja, servus Christian.
3: Ihr habt ein Konzert und wenn ich so auf meine Uhr schaue, heute steht der 23. Juni am Programm und euer Konzert ist genau in einem Monat und einem Tag. Wir haben aber gesagt, wir werden es heute schon bewerben, weil wir dann irgendwann auch in die Sommerpause gehen mit den Blasmusik-Sendungen. Ja, und es gibt dort eine Taktstockübergabe. Über den möchten wir heute berichten. Jetzt gibt es aber als erstes einmal Musik von der Glantaler Blasmusik Frauenstein. Eine Komposition vom aktuellen Kapellmeister Walter Sonnberger. Der Marsch der Glantaler Blasmusik Frauenstein. Ja, wie könnte es besser passen? Und mit denen starten wir jetzt hinein in die Blasmusik-Sendung. Ich wünsche gute Unterhaltung.

0: Der Kärntner Liedermarsch war das jetzt. Gespielt hat die Glantaler Blasmusik Frauenstein und von der ist heute die gesamte Führungsriege bei mir. Ich darf jetzt nochmal den Obmann Gernot Zechner zum Mikrofon bitten. Gernot, ich habe einen interessanten Namen, weil die meisten Kapellen sind Trachtenkapellen oder Musikvereine. Ihr heißt Glantaler Blasmusik Frauenstein. Hat das eigentlich einen besonderen Hintergrund?
1: Das ist eigentlich historisch gewachsen. Wir waren einmal eine Kapelle mit dem Glantaler Musikverein Liebenfels, das Musikverein Glantaler Liebenfels. Und dann ist das getrennt worden und dann haben wir den Namen Glantaler behalten in der Kapelle. Obwohl wir jetzt halt eigentlich nicht mehr direkt im Glantal sind, sondern eher im Norden von St. Veit in Kraik sind wir jetzt beheimatet.
0: Und da habt ihr eure Zentrale, kann man so sagen. Ja, die Glantaler Blasmusik Frauenstein war ja auch viel in Verbindung mit dem damaligen Kapellmeister Willi Eder, bei dem du auch angefangen hast, glaube ich, zu musizieren. Ja, und euer Klangkörper, den gibt es nach wie vor und ihr seid schon als ziemlich starke Kapellen, das kann man so sagen.
1: Ne, uns gibt es seit 1949 und wie du gesagt hast, ich beim Willi Eder angefangen, Anfang 80er Jahre zum Trompetenspielen in seinem Keller daheim. Und wir sind circa 50 Musiker. Und Gott sei Dank relativ stabil, weil wir eine ganz recht eine gute Jugendarbeit haben. Schauen wir, dass die Besetzung immer ziemlich gleich bleibt.
0: Ja, ihr habt ja ein Jugendorchester, der Martin Wieser, der heute auch mitgekommen ist. Das ist der Kapellmeister vom Jugendorchester. Martin, du hast im Vorjahr deine Ausbildung abgeschlossen an der Gustav Mahler Privatuniversität, hast dort den Kapellmeister quasi gemacht und jetzt bist du sozusagen dann auf der Suche nach einer neuen Herausforderung.
2: Ja, ein Stück weit kann man das so sehen. Ja, der Walter hat uns verkündet, dass er halt aufgrund seiner zeitlichen Auslastung jetzt sich nicht mehr in der Lage sieht, dass er alles unter einen Hut bringt. Und dann habe ich gesagt, ja, ich übernehme das sehr gerne. Ja, und freue mich jetzt schon auf die zukünftigen Aufgaben.
0: Und es gibt praktisch die Taktstockübergabe. Walter Sonnberger, du warst jetzt auch schon geraume Zeit Kapellmeister in Frauenstein.
3: Ja, das ist richtig. Also ich habe dieses Amt jetzt über 10 Jahre gewissenhaft ausgeführt und ja, ich habe natürlich leichte Ermüdungserscheinungen schon verspürt und nachdem der Martin jetzt wirklich seine universitäre Kapellmeisterausbildung abgeschlossen hat, letztes Jahr mit einem sensationellen Abschlusskonzert in Ossiach, habe ich mir gedacht, es ist jetzt der beste Zeitpunkt, die Funktion weiterzugeben und ich werde mich wieder mehr aufs Musizieren konzentrieren.
0: Ja, musizieren hört man die natürlich vielfältig mit den Fegerländern. Du wirst natürlich auch bei der Glantaler Blasmusik Frauenstein weiterspielen, bist Musiklehrer. Also die Musik wird dir im Leben nicht ausgehen, oder?
3: Nein, das sicher nicht. Und ich freue mich schon sehr darauf, dass ich in Zukunft wieder mehr zu hören als zu sehen sein werde.
0: Also wird die Musik dein Leben auch weiterhin begleiten. Ja, und dazu haben wir jetzt auch ein Stückchen von euch gefunden. Die Polka, das ist mein Leben von Franz Watz. Wir hören sie jetzt von der Glantaler Blasmusik Frauenstein.

0: Der Astronautenmarsch war das jetzt in einer Aufnahme der Fegerländer in der XXL-Besetzung und der Walter Sonnberger ist bei Walter Grechnig und seinen Fegerländern, so ist der ganz genaue Name, auch mit dabei. Er ist heute zu mir gekommen, um ein Konzert zu bewerben. Das ist in einem Monat, ziemlich genau ein Tag und ein Monat, am 24. Juli wird es das Sommernachtskonzert der Glantaler Blasmusik Frauenstein geben. Walter, es ist jetzt dein letztes Konzert als Kapellmeister. Was hast du denn dafür vorgenommen?
1: Ja, das Konzert wird einige Höhepunkte meiner 10-jährigen Tätigkeit zum Besten bringen. So werden wir viele Stücke aus dem Peripheralmusik bringen und natürlich wird der Marsch der Glantaler Blasmusik nicht fehlen. Und ja, es wird ein bunt gemischter Abend werden und für das Publikum sicher sehr unterhaltsam.
0: Und ich habe euch diesmal entschieden, das Ganze in einer Fußballarena zu machen. Gernot, es ist ja bei euch so, ich habe es auch schon am See Konzerte gemacht. Dermal ist es das Fußballstadion bei euch.
2: Genau, wir haben nämlich voriges Jahr die Regionsmarschwertung im Fußballstadion gemacht und dann sind wir draufgekommen, dass das logistisch einfach drüben viel einfacher für uns ist. Und wir haben dann letztes Jahr das Konzert auch schon im Fußballstadion gemacht. Es hat leider zweimal kurz eingeregnet, deswegen hoffen wir heuer auf Schönwetter, dass wir das wirklich dann im Stadion im Freien durchziehen können. Wir haben aber ein Schlechtwetterprogramm und das entscheiden wir am Abend vorher. Sonst würden wir in den Kultursaal nach Kreig wechseln, wenn das Wetter schlecht ist.
0: Also wie gesagt, Sauritschnik Arena Kreig, so heißt das Fußballstadion. Und sonst ist es im Kultursaal in Kreig. Es wird praktisch eine doppelte Taktstockübergabe geben. Der Martin Wieser, der heute auch bei mir zu Gast ist, wird den Taktstock von Walter Sonnberger übernehmen. Und Martin, du wirst aber dann das Jugendorchester weitergeben. Wer hat sich denn da gefunden, das zu machen?
3: Ja, ganz genau. Also an dem Abend erhalte ich nicht nur den Taktstock, sondern ich werde den Taktstock auch weitergeben. Und zwar, wir haben das Glück, dass wir in unseren eigenen Reihen jemanden haben, der das übernimmt, und zwar, das ist die Annika Wigoschnik. Ist momentan bei der Militärmusik Kärnten, macht momentan auch die Kapellmeisterausbildung. Das freut mich natürlich sehr.
0: Martin, jetzt muss ich dich noch fragen, du bist Trompeter, aber wenn du jetzt Kapellmeister wirst, wie schaut es bei dir mit dem Spielen aus? Wo kommst du dann noch zum Spielen?
3: Ja, ich hoffe, dass doch die eine oder andere Quartettspielerei noch dabei sein wird und bei unserer kleinen Besetzung, dass ich da noch ein bisschen was zum Spielen bekommen. Aber ja, meine musikalische Tätigkeit auf der Trompete wird natürlich ein Stück weit jetzt eingeschränkt werden.
0: Aber du hast einen Obmann, der ein ausgezeichneter Trompeter ist. Das ist der Gernot Zechner und der macht es natürlich auch super. Wir fahren jetzt aber noch einmal weiter mit Musik. Ein Solo von Walter Sonnberger, das er vor vielen Jahren gemeinsam mit dem Willi Eder Junior aufgenommen hat. Der Walter war damals noch ein bisschen jünger, wie diese Aufnahme entstanden ist. Wir hören den Tenoristenflirt jetzt mit den zwei Solisten Willi Eder und Walter Sonnberger, begleitet von der Glantaler Blasmusik Frau.

0: Der Tenoristenflirt war das jetzt. Der Stickel, das ein Solo ist für zwei Tenorhörner. Und zur Zeit der Aufnahme hat der Walter Sonnberger gemeinsam mit dem Willi Eder dieses Stickel gespielt. Walter, damals warst du noch nicht so alt.
1: Nein, ich war damals 13 Jahre alt. Und ich kann mich noch erinnern, der Willi Eder Junior hat mir damals noch die Proben bis Mitternacht noch geknechtet, damit wir das Stickel zusammengebracht haben.
0: Und man hat es einfach nicht gehört, dass da so ein junger Bursch steht. Also Walter, du warst schon immer ein ausgezeichneter Tenorist, wirst jetzt auch wieder nach dem nächsten Konzert wechseln in die Reihen der Musikanten, weil du übergibst deinen Taktstock an Martin Wieser.
1: Ja, das ist richtig. Ich werde weiterhin musikalisch tätig sein und natürlich in meiner Funktion als Musikschullehrer für reichlich Nachwuchs sorgen.
0: Und jetzt darf ich den Martin Wieser noch einmal zum Mikrofon bitten. Martin, du wirst es übernehmen. Ja, du freust dich sicher schon auf diese Aufgabe. Was ist dein Part beim Sommernachtskonzert, das am 24. Juli stattfinden wird?
2: Ja, also zuerst bin ich noch im Orchester tätig. Danach gibt es eine Taktstockübergabe. Danach darf ich dann vor dem Orchester stehen. Und ja, es gibt ja eine doppelte Taktstockübergabe sozusagen. Das heißt, ich darf auch der Annika Wigoschnik das Jugendorchester sozusagen überlassen und freue mich, dass das dann in guten Händen sein wird.
0: Davon gehen wir aus, ja. Und ihr habt da auf dem Plakat auch eine symbolische Taktstockübergabe drauf. Sommernachtskonzert. Und jetzt liegt es am Gernot Zechner, dem Obmann, das Ganze richtig anzupreisen.
3: Ja, also ich darf noch einmal ankündigen, Freitag, 24. Juli, 20 Uhr, im Fußballstadion in Kraik. Und Karten gibt es an der Abendkasse. Und wir hoffen natürlich auf ein schönes Wetter. Und ich freue mich schon, das Konzert mit einem Feuerwerk zu beenden.
0: Also gibt es auch fulminantes Feuerwerk zum Abschluss. Ist das bei euch so üblich?
3: Ja, das haben wir eigentlich schon traditionell eingeführt, dass wir zum Stück einfach am Austria dann zum Schluss ein Feuerwerk wirklich genau getimt abfeuern werden.
0: Also kann man sich auf ganz besondere musikalische und auch optische Momente freuen bei euch im Stadion. Danke schön, Gernot, und ich wünsche euch alles Gute für die Vorbereitungen.
3: Ja, danke dir und danke für die Einladung.
0: Und auch Martin, bei dir darf ich mich recht herzlich bedanken und ich wünsche dir alles Gute für die zukünftige Aufgabe.
2: Ja, vielen Dank, Christian.
0: Und Walter, auch bei dir darf ich mich recht herzlich bedanken. Du hast ja lange Zeit die Kapelle geleitet, wirst jetzt wieder in den Musikerstand wechseln und ich glaube, eine Aufgabe bleibt dir aber trotzdem noch über im Ausschuss.
1: Ja, also ich werde weiterhin als Notenwart tätig sein im Musikverein und natürlich dem Martin mit Rat und Tat zur Seite stehen, wenn er mal Hilfe braucht. Ja, ich wünsche ihm von ganzem Herzen alles Gute und viel Kraft für die Funktion.
0: Die kommen als Kapellmeister natürlich immer gut gebrauchen. Dankeschön, dass ihr bei mir zu Gast wart und ich wünsche euch ein schönes Sommernachtskonzert. Ja, und bevor die Blasmusik-Sendung jetzt noch mit Klängen der Glantaler Blasmusik Frauenstein zu Ende geht, darf ich auch zu einem Jubiläumskonzert einladen. Die Glantaler Trachtenkapelle Leubach feiert mit dem Konzert am Samstag, den 27. Juni, mit Beginn um 20 Uhr im Grenzlandheim Bleiburg das 75-jährige Bestandsjubiläum. Im Namen der Musikerinnen und Musiker darf ich recht herzlich dazu einladen. So, jetzt gibt es aber noch den Marsch Frauensteiner Grüße von der Glantaler Blasmusik. Und mit diesen Klängen wünscht Christian Kramser für heute noch einen schönen guten Abend.

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1: Im Studio Andreas Lechner. Sommertouren sind sehr beliebt in der Politik, um die sogenannte saure Gurkenzeit zu überbrücken. Auch in Österreich, wo heuer neben Bundeskanzler Christian Stocker auch Vizekanzler Andreas Babler durch das Land touren wird. Aber mit welchen Zielen und Plänen, Katja Arthofer?
2: Wer Fragen hat, soll sie stellen können. Wer Kritik hat, soll sie aussprechen können. Und wer Ideen hat, soll sie einbringen können. Darum geht es bei der SPÖ-Sommertour durch alle Bundesländer, sagt Parteichef und Vizekanzler Andreas Babler. Es gehe eben nicht darum, schöne Bilder zu produzieren, sondern um ehrliches Zuhören.
3: Wir sehen auch, dass andere politische Kräfte ein ganz anderes Angebot machen. Sie leben davon, dass Menschen wütend bleiben. Sie leben davon, dass Probleme groß bleiben. Sie leben davon, dass Gruppen untereinander ausgespielt werden.
2: Das sei aber nicht seine Politik, denn
3: Spaltung hat noch nie eine Miete gesenkt. Spaltung hat noch nie einen Ortstermin schneller möglich gemacht. Spaltung hat noch keinen einzigen Tag eine bessere Integration von Menschen in diesem Land gebracht.
2: Unter dem Motto Ordnen statt Spalten besucht das SPÖ-Regierungsteam im Sommer deshalb Festzelte und Betriebe etwa oder organisiert vor Ort Diskussionsveranstaltungen.
1: An Österreichs Schulen gibt es keinen Hitzefreitag, da Schulen eine Betreuungspflicht haben. Stattdessen müssen zunächst laut Bildungsministerium gelindere Maßnahmen ergriffen werden, wie der Wechsel an einen kühleren Ort. Schulfrei ist nur bei Unbenützbarkeit des Schulgebäudes möglich. Die Weltschifffahrtsorganisation der Vereinten Nationen will jetzt laut eigenen Angaben mehr als 11.000 Seeleute aus der Straße von Hormus in Sicherheit bringen. Die Seeleute sitzen seit Beginn des Irankrieges Ende Februar in der Region fest. Möglich macht diese Rettungsaktion die jüngste Einigung der USA und des Iran auf ein Ende der Kampfhandlungen. In Australien haben Forscher jetzt eine neue Spinnenart mit einer ganz besonderen Jagdmethode entdeckt. Die Spinne hat es ausschließlich auf die asiatische Weberameise abgesehen und baut dazu Schleuderfallen, die Ameisen ins Spinnennetz katapultieren, wie Katharina Gruber berichtet.
4: Des Nachts treibt die kleine Spinne im Regenwald nahe der australischen Stadt Cooktown ihr Unwesen. Stundenlang ist sie am Werk, wenn sie viele kleine Seidenfäden von einem gemeinsamen Ankerpunkt aus nach oben spinnt. Diese umwickelt sie zum Schluss mit einem weiteren Faden, sodass sie in einem Kegel gebündelt sind. Dann zieht sich die Spinne weiter nach oben zurück zu ihrem eigentlichen Netz und wartet, bis eine asiatische Weberameise beginnt, in das Fädenbündel zu beißen und es so vom Ankerpunkt zu lösen. Das Fädenbündel breitet sich als Netz aus und schleudert die Ameise mehr als 30 cm nach oben zum eigentlichen Spinnennetz, wo sie sich dann vollständig verheddert. Geht es nach den australischen Forschenden, die die Spinne aus der Gattung Propostera entdeckt haben, soll die neue Art Ballisterspinne heißen, nach der Balliste, einer antiken Schleuderwaffe.
1: Und bei der Fußball-WM führt Portugal gegen Usbekistan zur Pause mit 3:0. Das waren die Nachrichten mit Andreas Lechner. Das Wetter.
5: Die letzten Regenschauer und Gewitter im Bergland und im Süden klingen in den nächsten Stunden ab. Der Rest der Nacht verläuft trocken und oft klar, nur vereinzelt kann sich Nebel bilden. Morgen Mittwoch scheint im Großteil Österreichs den ganzen Tag die Sonne. Selbst im Bergland bilden sich am Nachmittag höchstens einzelne Schauer oder Gewitter, die am ehesten in Salzburg, Kärnten und der Steiermark. Bei teils lebhaftem Nordwind steigen die Temperaturen auf heiße 27 bis 34 Grad. Im Lauf der Woche wird es dann immer heißer mit bis zu 39 Grad am Wochenende. So viel zum Wetter von Michael Mattern.
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2: Im Studio Andreas Lechner. Wer im Altbau wohnt, zahlt in Wien unter Umständen zu viel Miete. Vor allem bei befristeten Verträgen, heißt es heute von der Arbeiterkammer. Sie fordert daher Strafzahlungen für Vermieter, die gegen gesetzliche Mietzinsobergrenzen verstoßen, wie Anja Bachleitner berichtet.
3: Zu hohe Mieten würden sich einerseits aus unfairen Zuschlägen ergeben. Andererseits wird der gesetzlich vorgesehene 25% Abschlag bei befristeten Mieten oft nicht eingehalten. Dabei mache es gerade die Befristung schwierig, sich gegen überteuerte Mieten zu wehren, so Thomas Ritt von der Arbeiterkammer.
4: Befristungen machen unsicher. Ich weiß nicht, wie lange ich in der Wohnung bleiben kann. Sie machen erpressbar. Wenn ich gegen eine zu hohe Miete klage, bin ich draußen und damit bin ich entrechtet.
3: So zahlen Mieterinnen mit befristeten privaten Altbauverträgen im Schnitt 1.600 Euro zu viel im Jahr. Eine Berechnung, die auf dem Mikrozensus der Statistik Austria beruht. Besonders betroffen ist dabei Wien. Die AK fordert nun etwa Strafzahlungen für Vermieter, die gegen die gesetzliche Mietzinsobergrenze verstoßen. Außerdem sollen große Immobiliengesellschaften nicht mehr befristet vermieten dürfen.
2: In der polnischen Stadt Danzig findet übermorgen Donnerstag die Konferenz über den Wiederaufbau der Ukraine statt. Doch nun hat ausgerechnet der ukrainische Präsident Wolodymyr Selenskyj seine Reise nach Polen abgesagt. Hintergrund ist ein diplomatischer Streit zwischen Warschau und Kiew. Marin Häusermann berichtet.
5: Die Beziehung zwischen Polen und der Ukraine hat sich zuletzt rapide verschlechtert. Hintergrund ist, dass der ukrainische Präsident Wolodymyr Selenskyj eine Armeeeinheit nach der berüchtigten ukrainischen aufständischen Armee benannt hat, die im Zweiten Weltkrieg um die Unabhängigkeit der Ukraine von der Sowjetunion kämpfte, die aber auch Massaker an Zehntausenden Polen und Juden verübte. Der polnische Staatschef Karol Nawrocki hat seinem ukrainischen Amtskollegen daraufhin einen polnischen Orden entzogen. Mehrere ukrainische Politiker haben seitdem polnische Auszeichnungen zurückgegeben. Dass Selenskyj nicht zur Wiederaufbaukonferenz kommt, ist die nächste Eskalationsstufe in diesem Streit, der die Arbeit des polnischen Ministerpräsidenten Donald Tusk erschwert. Dieser hebt die Wichtigkeit guter Beziehungen zwischen den beiden Ländern hervor. In der Konferenz gehe es um etwa 200 Verträge und hunderte Milliarden US-Dollar für den Wiederaufbau nach Kriegsende.
2: Kreml-Chef Wladimir Putin wirft dem westlichen Verteidigungsbündnis NATO vor, einen Krieg gegen Russland vorzubereiten. Gleichzeitig sagt Putin vor russischen Militärakademie-Absolventen, von Russland würde keine militärische Bedrohung ausgehen. Vielmehr kritisiert er die Aufrüstung in NATO- und EU-Staaten, die seit dem russischen Überfall vor mehr als 4 Jahren die Ukraine massiv unterstützen. Und bei der Fußballweltmeisterschaft feiert Portugal im zweiten Spiel einen klaren Sieg. Portugal schlägt Usbekistan vor wenigen Minuten klar mit 5:0. Das waren die Nachrichten mit Andreas Lechner. Das Wetter.
6: Heute Nacht gingen Schauer und Gewitter überall ab und dann ist es meist sternenklar. Vereinzelt kann sich aber Nebel bilden. Die Temperaturen sinken auf 21 bis 12 Grad. Morgen Mittwoch gibt es im Großteil Österreichs den ganzen Tag strahlenden Sonnenschein, kaum eine Wolke am Himmel. Am Nachmittag können zwar im Bergland ganz vereinzelt kurze Schauer oder Gewitter niedergehen, speziell in Salzburg, Kärnten und der Steiermark. Groß ist die Wahrscheinlichkeit dafür aber nicht. Bei Talsleben auf dem Nordwind bleibt es heiß, Höchstwerte 27 bis 34 Grad. So viel zum Wetter von Michael Mattern.
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1: Zum Nachtjournal begrüßt hier Andreas Lechner die Themen. Die Debatte über vorzeitige Haftentlassungen geht in die nächste Runde. Die Basisausbildung für Mediziner wird um 3 Monate verkürzt. Und WM-Mitfavorit Portugal feiert einen klaren 5:0-Kantersieg über Usbekistan. Das Wetter morgen in Österreich wieder heiß mit einzelnen Gewittern. Geht es nach den Plänen von Justizministerin Anna Sporrer von der SPÖ, sollen 500 Häftlinge bei einer Einmalaktion freigelassen werden. Mit dieser Aktion sollen die überfüllten Gefängnisse entlastet werden. Profitieren würden laut Ministerin Insassen mit geringen Haftstrafen. Aber die Koalitionspartner ÖVP und NEOS sagen jetzt Nein dazu. Kanzler Christian Stocker hat gestern persönlich die Reißleine gezogen. SPÖ-Chef Vizekanzler Pabler wirft ihm heute Populismus vor. Mehr von Stefan Kappacher.
2: SPÖ-Chef Andreas Pabler reagierte verärgert auf das Niet des Kanzlers. Der hatte verfügt, es werde keine Massenfreilassungen geben, weil dadurch das Vertrauen in den Rechtsstaat beschädigt würde. Der Vizekanzler dazu:
3: Aus populistischen Gründen da etwas abzulehnen, wo die Vorschläge sehr differenziert sind und in Überschriften zu denken, bringt uns nicht weiter.
2: Innenminister Gerhard Karner wiederum bekräftigte die Linie der ÖVP.
4: Ich bedanke mich beim Bundeskanzler für das Machtwort. Straftäter gehören eingesperrt und nicht amnestiert.
5: Eine generelle Haftentlassung kommt mit uns nicht in Frage. Also das wird es nicht geben,
2: sagt auch NEOS-Abgeordnete Sophie Wotschke. Unumstritten in der Koalition ist, dass Häftlinge ohne Aufenthaltsrecht künftig nach Absitzen einer Mindeststrafe auch ohne ihre Zustimmung abgeschoben werden können.
1: Die Bundesregierung hat sich auf Änderungen bei der Ärzteausbildung geeinigt. Demnach soll die Basisausbildung nach dem Medizinstudium um 3 Monate verkürzt werden. Das soll dem Ärztemangel entgegenwirken, wie Felix Nowak berichtet.
6: Die Basisausbildung im Spital soll eigentlich direkt nach dem Uni-Abschluss beginnen. Sowohl angehende Allgemeinmedizinerinnen und Mediziner als auch Fachärztinnen und Ärzte müssen die bisher 9 Monate absolvieren. Schon länger gibt es Kritik, etwa von der Ärztekammer. Zu wenig Stellen seien verfügbar, dadurch komme es zu langen Wartezeiten. Ein Flaschenhals, der zum Ärztemangel beitrage. Jetzt hat sich die Dreierkoalition darauf geeinigt, die Ausbildung ab Sommer von 9 auf 6 Monate zu verkürzen, als Teil einer größeren Reform, die vor allem die Allgemeinmedizin attraktiver gestalten soll. Trotz der Verkürzung sollen laut Koalition dieselben Inhalte gelehrt werden, denn einer Studie zufolge würden viele Inhalte der Basisausbildung bereits im Rahmen des Studiums vorkommen.
1: Heute wird weltweit der Tag des öffentlichen Dienstes begangen. Anlass für den zuständigen Staatssekretär Alexander Pröll, Beamtinnen und Beamte auf künftige Veränderungen vorzubereiten. Bei einer Veranstaltung in Wien skizziert er den Weg: weniger Personal, dafür mehr KI und mehr Digitalisierung, lautet die Devise. Hören Sie mehr von Eva Haslinger.
7: Der feierliche Rahmen täuscht nicht über die Realität hinweg. Jeder zweite Vertragsbedienstete soll nicht nachbesetzt werden, so Beamtenstaatssekretär Alexander Pröll, ÖVP.
8: Ja, das ist eine Realität. Ja, wir haben budgetäre Notwendigkeiten, aber wir starten erst mit Ende 27 damit der Transformationsprozess auch gelingen kann.
7: Durch Digitalisierung und künstliche Intelligenz könne man viele Prozesse vereinfachen, meint er. Nicht ganz ohne Skepsis reagiert der oberste Beamtengewerkschafter Eckehard Quinn auf die Ankündigungen. Ohne Aufgabenreform werde das zu einer Mehrbelastung führen.
9: Wenn weniger Personen die gleiche Arbeit verrichten sollen, wird sich das nicht ausgehen. Und das ist dann etwas, was die Kundinnen und Kunden, also die Menschen, die in Österreich leben, bemerken. Halt längere Wartezeiten etc.
7: Mittelfristig sei mit KI und Digitalisierung einiges möglich, aber nicht kurzfristig, so Quinn.
1: Die Ansichten von Washington und Teheran über mögliche Atominspektionen im Iran könnten unterschiedlicher nicht sein. Während die USA behaupten, der Iran habe uneingeschränkt zugestimmt, heißt es in Teheran, dass es noch keine Zustimmung zu Atominspektionen im Land gebe. In Spanien belasten neue Skandale und das erste Urteil in einem Korruptionsprozess das Umfeld des spanischen Regierungschefs. Der oberste Gerichtshof hat jetzt nämlich den früheren Verkehrsminister und engen Vertrauten von Premier Pedro Sanchez zu 24 Jahren Haft verurteilt. Die konservative Opposition hat deshalb schon wiederholt den Rücktritt des Regierungschefs gefordert, berichtet in Madrid Josef Manola.
10: Der Druck auf den spanischen Premier wächst von Tag zu Tag. Gestern wurde ein Vertrauensmann und Ex-Minister zu 24 Jahren Haft verurteilt. Die Regierungspartei steht unter Schock. Ein amtierender Minister sagte, die Strafe ist exorbitant. Das sieht jeder, der Augen im Kopf hat. Für Sanchez wird die Lage brisanter. Die Ermittlungen betreffen längst nicht mehr nur frühere Mitarbeiter, sondern auch seine Familie. Ehefrau Begoña Gómez muss sich vor Gericht verantworten. Der Prozess gegen Sanchez' jüngeren Bruder ist bereits abgeschlossen. Das Urteil steht noch aus. Der Oppositionschef sagte, Sanchez kann nicht mehr warten oder sich verstecken. Premier Sanchez stellt sich morgen im Parlament einer Debatte. Bisher hat er sich mit dem Argument verteidigt, er sei von den Vorgängen ebenso überrascht worden wie die Öffentlichkeit.
1: Der Absatz von Elektroautos in der EU steigt rasant. Nach Angaben des Branchenverbandes fährt bereits jeder fünfte Neuwagen elektrisch. Karin Goritschnik berichtet.
11: 200.000 Elektroautos wurden im Mai EU-weit zugelassen. Das sind laut ACEA um fast 43% mehr als vor Jahresfrist. Der Branchenverband führt das einerseits auf staatliche Kaufprogramme zurück. Andererseits dürften aber auch die hohen Spritpreise infolge des Iran-Kriegs eine Rolle spielen. Bei den Herstellern verzeichnen vor allem chinesische Konzerne wie BYD und SAIC kräftige Zuwächse. Sie konnten in den ersten 5 Monaten ihre Verkäufe zum Teil auf mehr als das 6-fache steigern, wobei BYD in Sachen Marktanteil inzwischen sogar Tesla überholt hat. Die beliebteste Antriebsart der Europäer sind aber weiterhin Hybride mit einem Marktanteil von knapp 38%.
1: Berichtet Karin Goritschnik und damit zur Fußball-WM nach Nordamerika, wo seit kurzem England gegen Ghana spielt. Martin Lang.
12: 6. Minute, immer noch torlos 0:0. Beide Teams haben ihre Auftaktspiele gewonnen. England 4:2 gegen Kroatien, Ghana 1:0 in der Schlussphase gegen Ecuador. Also beide Teams spielen um den Sieg. Da gab es davor ein verbales Ballyhoo, allerdings alles nur humorvoll gelassen. Flanke der Engländer in den Strafraum, aber immer noch kein Tor. Beide Mannschaften sehr vorsichtig. Der Sieger dieses Spieles ist praktisch in der K.O.-Phase. Portugal hat Usbekistan 5:0 besiegt. Der zuvor kritisierte Cristiano Ronaldo. Ronaldo macht 2 Tore. Beim Tennis in Wimbledon scheitert Julia Grape in der ersten Qualifikationsrunde mit 4:6, 6:7 gegen die Georgierin Polgvace. Und bei der heurigen Österreich-Radrundfahrt wird Patrick Konrad, der österreichische Radprofi, nach Platz 5 auf einer Etappe im Vorjahr heuer mit einem stärkeren Team antreten. Die Österreich-Radrundfahrt beginnt in 2 Wochen.
1: Berichtet Martin Lang und damit zum Wetter mit Michael Mattern.
13: Die letzten Regenschauer und Gewitter im Bergland und im Süden gingen in den nächsten Stunden ab. Der Rest der Nacht verläuft trocken und oft klar, nur vereinzelt kann sich Nebel bilden. Morgen Mittwoch scheint im Großteil Österreichs den ganzen Tag die Sonne. Selbst im Bergland bilden sich am Nachmittag höchstens einzelne Schauer oder Gewitter, die am ehesten in Salzburg, Kärnten und der Steiermark. Bei teils lebhaftem Nordwind steigen die Temperaturen auf heiße 27 bis 34 Grad. Im Lauf der Woche wird es dann immer heißer mit bis zu 39 Grad am Wochenende.
1: Berichtet Michael Mattern. Es ist jetzt gleich 22 Uhr und 8 Minuten. Das war das Ö1 Nachtjournal mit Andreas Lechner.
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1: Im Studio Andreas Lechner. Das Innenministerium will künftig mehr syrische Staatsbürger zur freiwilligen Rückkehr in ihre Heimat bewegen. Dafür gibt es von Juli bis September eine befristete Prämienaktion. Je nach Aufenthaltsstatus gibt es künftig bis zu 3.000 Euro für die Rückkehr ins Heimatland, berichtet Annabel Amini.
2: Innenminister Gerhard Karner verweist heute darauf, dass freiwillige Reisen deutlich günstiger seien als Abschiebungen und kündigt an,
3: dass für jene syrischen Staatsbürger, die in der Grundversorgung sind und einen subsidiären Schutzstatus haben, sie 3.000 Euro pro Person bei freiwilliger Rückkehr erhalten.
2: Für anerkannte Asylberechtigte steigt die bisherige Rückkehrhilfe von 1.000 auf 1.500 Euro. Ob die höheren Prämien mehr Menschen zur Rückkehr bewegen, bezweifelt allerdings Nima von der syrischen Community in Österreich.
4: Die meisten Syrer lehnen diesen Vorschlag ab. Die syrische Wirtschaft ist noch immer sehr schwach, vor allem auch der Strom- und Gaspreis. Deshalb glauben die 3.000 Euro ist sehr wenig.
2: Begleitet wird die Prämienaktion von Informationskampagnen und direkten Anschreiben an die Betroffenen. Nach 3 Monaten soll evaluiert werden, ob die höheren Prämien Wirkung zeigen.
1: Die Ukraine hat laut Medienberichten in der vergangenen Nacht erneut einen Ölterminal und ein Öldepot auf der Halbinsel Krim angegriffen. Mit den nahezu täglichen Drohnenangriffen auf Energieanlagen auf der von Russland annektierten Halbinsel bringt Kiew die Menschen auf der Krim zunehmend in Bedrängnis. Denn auf der Krim ist der Treibstoff und Strom bereits knapp, berichtet in Moskau Carola Schneider.
5: Leere Straßen und geschlossene Tankstellen. Handyvideos im Internet zeigen die Folgen des Tankverbots für Private auf der Krim. Ohne Benzin habe ich keine Arbeit, meint ein Taxifahrer. Dann gehen wir eben zu Fuß, wir passen uns an, sagt dieser Autofahrer. Das dürfte aber immer schwieriger werden, denn die Ukraine greift mit Drohnen und Raketen regelmäßig Treibstofflager, Energieanlagen und Häfen auf der Krim und auf dem gegenüberliegenden russischen Festland an. Die seit 2014 von Russland annektierte Halbinsel ist zunehmend von der Versorgung abgeschnitten. Auch Strom wird mittlerweile rationiert und Touristen aus Russland stornieren massenhaft ihre Buchungen für das beliebte Ferienziel. Der Kreml kommentiert die konkreten ukrainischen Angriffe nicht. Es heißt nur, man arbeite an der Beseitigung ihrer Folgen.
1: In der libanesischen Hauptstadt Beirut hat es in einem Lagerhaus des Ministeriums für Kommunikation gebrannt. Eine Ausbreitung auf benachbarte Gebäude konnte verhindert werden, teilte der Zivilschutz mit. Wie es zu dem Feuer kam, ist noch unklar, aber es gibt Vermutungen, dass die vom Iran unterstützte Hisbollah etwas mit dem Brand zu tun haben könnte. Auch Augenzeugen vor Ort haben am Abend von möglicher Sabotage gesprochen. Eine Bestätigung dafür gibt es aber bislang nicht. Und jetzt noch ein Blick zur Fußball-WM. Zwischen England und Ghana steht es zur Pause. 0:0. Das waren die Nachrichten mit Andreas Lechner. Das Wetter.
6: Heute Nacht gingen Schauer und Gewitter überall ab und dann ist es meist sternenklar. Vereinzelt kann sich aber Nebel bilden. Die Temperaturen sinken auf 21 bis 12 Grad. Morgen Mittwoch gibt es im Großteil Österreichs den ganzen Tag strahlenden Sonnenschein, kaum eine Wolke am Himmel. Am Nachmittag können zwar im Bergland ganz vereinzelt kurze Schauer oder Gewitter niedergehen, speziell in Salzburg, Kärnten und der Steiermark. Groß ist die Wahrscheinlichkeit dafür aber nicht. Bei teils lebhaftem Nordwind bleibt es heiß, Höchstwerte 27 bis 34 Grad. So viel zum Wetter von Michael Mattern.
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1: Im Studio Andreas Lechner. In Deutschland steht derzeit der gesamte Bahnverkehr still. Alle Züge bundesweit mussten wegen einer Funkstörung stehen bleiben. Das hat ein Sprecher der Deutschen Bahn auf Anfrage der Deutschen Presseagentur jetzt am Abend bestätigt. Die Ursache ist noch unklar. Seit Jahresanfang ist in Österreich zwar die sogenannte Mietpreisbremse in Kraft, aber die Mieten sind laut Arbeiterkammer vor allem in vielen der österreichweit 240.000 Altbauwohnungen oft zu hoch. Betroffene würden fast 168 Millionen Euro pro Jahr draufzahlen, berichtet Claudia Peintner-Schmidt.

0: Wer in einer Wohnung wohnt, die vor 1945 errichtet worden ist, fällt meist unter den Richtwertmietzins. Wie hoch dieser ist, ist teils fix vorgegeben. Dennoch würden gerade befristete Altbaumieten immer wieder rechtswidrig erhöht, kritisiert Thomas Ritt, AK Wohnrechtsexperte.
1: Also befristete Mietverträge sollten einen Abschlag von 25% vom Richtwert haben. Der wird nicht gegeben und dann werden auch oft Zuschläge für Ausstattung und Lage dazu gegeben, die nicht rechtens sind.
0: Ein Haushalt zahle jährlich im Schnitt 1.600 Euro zu viel Miete, so die Arbeiterkammer, die eine Deckelung für Lagezuschläge sowie höhere Strafen bei Mietwucher fordert. Vertreter der Immobilienwirtschaft können die Zahlen der Arbeiterkammer nicht nachvollziehen. Allerdings gibt es auch von den Vermietern die Forderung, das Mietrecht moderner und transparenter zu gestalten.
2: Die USA und der Iran haben ihre Verhandlungen rund um eine dauerhafte Lösung ihres Konflikts auch heute fortgesetzt. Eine zentrale Frage dabei lautet, wie und wann wieder Inspektoren iranische Atomanlagen überprüfen können. Laut US-Präsident Donald Trump habe der Iran Kontrollen vollumfänglich zugestimmt. Teheran gibt sich wieder einmal abwartend. Katharina Wagner.
3: Es ist ein Statement auf seiner Online-Plattform Truth Social, in dem Donald Trump heute schreibt, Teheran habe voll und ganz zugestimmt, dass Atominspektionen auf höchstem Niveau auf lange Sicht, also unbegrenzt ausgeführt werden. Dies werde nukleare Ehrlichkeit sicherstellen. Der Sprecher des iranischen Außenministeriums aber kontert, es habe weder ein Treffen mit dem Chef der Internationalen Atomenergiebehörde gegeben, noch gäbe es einen Plan, dass die Behörde Anlagen, die durch die US-amerikanisch-israelischen Angriffe beschädigt wurden, inspiziert werden können. Ebenso unklar bleibt, wie und unter welchen Umständen Sanktionen gegen den Iran erleichtert oder iranische Gelder freigegeben werden sollen. Irans Präsident ist heute in Pakistan gelandet, um, so heißt es, mit Vermittlern weiter an einer Lösung zu arbeiten.
2: Der europäische Flugzeugbauer Airbus überprüft nach eigenen Angaben 16 Flugzeuge vom Typ A380, nachdem an Maschinen der Fluggesellschaften Emirates und Qantas Risse an den Flugzeugflügeln entdeckt worden waren. Neben Emirates und Qantas setzen unter anderem auch die Lufthansa, British Airways und Qatar Airways den A380 ein. Ein Schwimmbad in der Schweiz an der Grenze zu Frankreich ist wiederholt mit Rassismusvorwürfen konfrontiert, denn bereits im Vorjahr wurde ausländischen Badegästen nach Belästigungsvorwürfen der Zutritt verwehrt und heuer dürfen Auswärtige das Freibad Porrentruy besuchen, müssten aber das Doppelte zahlen und dürfen keine Saisonkarte kaufen. Schweiz-Korrespondentin Bettina Prendergast berichtet.
4: Badegäste müssen am Eingang warten. Ein Security-Team prüft, ob Auswärtige sich online registriert haben. Erst dann bekommen sie die teurere Karte. Ist das Preisregime rassistisch? Lionel Maitre, der Bürgermeister von Boncourt, einem Nachbarort, das das Schwimmbad mitfinanziert, sagt nein.
5: On vise absolument pas les nationalités et aujourd'hui c'est une minorité de la population qui pense ça.
4: Es werden keine bestimmten Nationalitäten ausgeschlossen und er fügt hinzu, dass sowieso nur eine Minderheit so denkt. Die Gemeinde sieht sich in ihrer Haltung bestätigt. Im Schwimmbad ist es ruhiger. Die Debatte verstummt aber nicht so schnell.
2: Berichtet Bettina Prendergast. Und vor kurzem ist das WM-Spiel England gegen Ghana bei der Fußball-WM zu Ende gegangen. Es gab keine Tore. Das Spiel endet 0:0. Das waren die Nachrichten mit Andreas Lechner. Das Wetter.
6: Der Mittwoch bringt im Großteil Österreichs einmal mehr hochsommerliches Wetter mit strahlendem Sonnenschein. Selbst im Bergland bilden sich heute Nachmittag höchstens einzelne Schauer oder Gewitter, die am ehesten in Salzburg, Kärnten und der Steiermark. Bei teils lebhaftem Nordwind bleibt es heiß, Höchstwerte 27 bis 34 Grad. Ein Ende der Hitzewelle zeichnet sich frühestens Anfang nächster Woche ab. Bis dahin wird es immer heißer. Am Wochenende sind im Norden und Osten vereinzelt 39, wenn nicht sogar 40 Grad möglich. So viel zum Wetter von Michael Mattern.
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1: Im Studio Sebastian Rosenauer, es ist 1 Uhr. In Deutschland fahren die ersten Züge wieder. Die Deutsche Bahn dürfte die Störung der Funkverbindung behoben haben. Genauere Infos über die Hintergründe gibt es vorerst nicht. Am Abend ist der gesamte Bahnverkehr wegen eines Problems beim digitalen Bahnfunk GSMR gestoppt worden. Durchschnittlich 120 Euro Pension pro Monat. So viel bekommen die knapp 60.000 Betreuerinnen aus Osteuropa, die sich rund um die Uhr um pflegebedürftige Menschen in Österreich kümmern. Sie selbst landen dabei oft in der Altersarmut, kritisiert die Initiative für Gerechtigkeit in der Personenbetreuung, kurz IG24. Veronika Mauler berichtet.
2: 24 Stunden!
3: Bei einer Kundgebung vor dem Sozialministerium wird gestern Nachmittag auf die problematische Situation der 24-Stunden-Betreuerinnen aufmerksam gemacht. Sie leben in der Pension oft sehr prekär, sagt Simona Durisova von der IG24.
4: Also deswegen sind viele Betreuerinnen einfach gezwungen, wenn sie auch bereits im Pensionsalter sind, nach wie vor nach Österreich zu pendeln.
3: Die Ausgleichszulage, oft auch Mindestpension genannt, bekommen die Pendelmigrantinnen nicht.
4: Wenn sie in Österreich keinen Hauptwohnsitz haben, dann haben sie auch keinen Anspruch auf diese Ausgleichszulage. Das ist die Bedingung.

0: Der Verein IG24 fordert von Sozialministerin Corinna Schumann Verbesserungen. Im Sozialministerium heißt es, es sei im aktuellen Regierungsprogramm vorgesehen, die Rahmenbedingungen für die 24-Stunden-Betreuung weiterzuentwickeln.
1: Die Fußball-WM 2026.
2: Anpfiff jetzt im Spiel Kroatien gegen Panama. Beide haben ihr Auftaktspiel verloren, stehen jetzt also unter Zugzwang. In derselben Gruppe sind am Abend England und Ghana aufeinander getroffen. Die beiden trennen sich mit 0:0. Martin Lang.
3: Die Engländer treffen zweimal die Latte, haben viele Chancen. Harry Kane schießt aus kurzer Distanz übers Tor. Ghana hat gefährliche Konter, aber es ist am Ende trotzdem ein 0:0 und ein Match der vergebenen Chancen. Frustrierend für Jude Bellingham.
4: Yeah, very frustrating. Second game.
3: Ja, sehr frustrierend. Immer vor allem in zweiten Spielen bei Turnieren gelingt uns dann kein zweiter Sieg. Aber auf der anderen Seite hat es Ghana gut gemacht. England und Ghana haben jeweils 4 Punkte, müssen jetzt abwarten, ob Kroatien gegen Panama gewinnt. Ab 4 Uhr früh spielt Kolumbien gegen Kongo. Das ist die Gruppe, in der Portugal gegen Usbekistan 5:0 gewonnen hat. Cristiano Ronaldo trifft 2-mal und ist jetzt der einzige Spieler, der bei 6 WM-Teilnahmen zumindest jeweils ein Tor erzielt hat.
2: Und damit weiter zum Wetter mit Nathalie Auer.
5: Sehr mild bleibt es heute Nacht in den größeren Städten. In der Wiener Innenstadt und in Bregenz liegen selbst die Tiefstwerte bei etwa 20 Grad. Sonst kann man aber gut lüften bei Temperaturen zwischen 12 und 18 Grad. Tagsüber wartet uns dann viel Sonnenschein und das zum Teil bei strahlend blauem Himmel. Einzelne Schauer und Gewitter können aber auch auftauchen und zwar am ehesten über den Bergen und im Süden. Dazu gibt es heute wieder hochsommerliche Temperaturen von 27 bis 34 Grad. In den nächsten Tagen wird es noch heißer, bis zu 38 Grad werden es am Freitag im Machfeld.
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2: Im Studio Sebastian Rosenauer, es ist 2 Uhr. Bei den Temperaturen derzeit will man eigentlich wirklich nicht ans Heizen denken. Aber wer zu Hause eine Pelletsheizung hat, sollte sich vielleicht schon auf den Winter vorbereiten. Die Preise für Pellets steigen nämlich seit Monaten an, berichtet Christoph Danninger.
3: Im Durchschnitt kostet eine Tonne Pellets derzeit gut 390 Euro. Das sind um fast 30% mehr als vor einem Jahr. Auch wenn man momentan lieber ans Kühlen denkt, rät Paul Pichler vom Kärntner Pelletshersteller Seppele, die Vorräte möglichst bald aufzufüllen.
4: Ich würde empfehlen, jetzt noch zu bestellen. Ich rechne mit leichten Steigerungen Richtung Herbst und Winter heuer.
3: Trotz der Preissteigerungen ist das Heizen mit Pellets noch immer am günstigsten, gefolgt von Heizöl. Dafür sind die Preise in den letzten Wochen gesunken, sagt Jürgen Roth von der Wirtschaftskammer.
5: Ab jetzt sich Gedanken machen über die Einlagerung. Bis September ist sicher ein guter Zeitpunkt.
3: Wer mit Gas oder Strom heizt, sollte jetzt die Angebote vergleichen. Expertinnen und Experten raten zu Verträgen mit fixen Tarifen.
2: Am Flughafen Schwechat sind im Vorjahr mehr als 100 Menschen wegen Drogenschmuggels verhaftet worden. Vor allem das Schmuggeln von Cannabis aus Asien nimmt zu, berichtet Robert Fries.
6: Fast 400 Kilogramm Cannabis wurden bereits dieses Jahr sichergestellt. Der jüngste Fund, 33 Kilo, in einem Flieger aus Thailand. Polizeisprecher Johann Baumschlager.
7: Das große Problem ist die Legalisierung in den asiatischen Staaten. Und hier stellen wir schon fest, dass das Überhand nimmt. Und aufgrund dieser zentralen Lage des Flughafens in Schwechat wird hier versucht, das Suchtmittel weiter zu transportieren.
6: So war der jüngste Drogenfund für den Weitertransport nach England bestimmt. Während der Schmuggel mit Cannabis stark gestiegen ist, ist er bei Heroin und Kokain gleich geblieben. Heuer wurden bereits 46 Personen am Flughafen wieder